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2: Jakobus, ein Knecht Gottes und des Herrn Jesus Christus, an die 12 Stämme in der Zerstreuung. Gruß zuvor. Meine lieben Brüder, erachtet es für lauter Freude, wenn ihr in mancherlei Anfechtungen fallt und wisst, dass euer Glaube, wenn er bewährt ist, Geduld wirkt. Die Geduld aber soll ihr Werk tun bis ans Ende, damit ihr vollkommen und unversehrt seid und kein Mangel an euch sei. Wenn es aber jemandem unter euch an Weisheit mangelt, so bitte er Gott, der jedermann gern gibt und niemanden schilt, so wird sie ihm gegeben werden. Er bitte aber im Glauben und zweifle nicht, denn wer zweifelt, der gleicht einer Meereswoge, die vom Winde getrieben und bewegt wird. Ein solcher Mensch denke nicht, dass er etwas von dem Herrn empfangen werde. Ein Zweifler ist unbeständig auf allen seinen Wegen. Ein Bruder aber, der niedrig ist, rühme sich seiner Höhe. Wer aber reich ist, rühme sich seiner Niedrigkeit. Denn wie eine Blume des Grases wird er vergehen. Die Sonne geht auf mit ihrer Hitze und das Gras verwelkt, und die Blume fällt ab und ihre schöne Gestalt verdirbt. So wird auch der Reiche dahinwelken in dem, was er unternimmt. Selig ist der Mann, der die Anfechtung erduldet. Denn nachdem er bewährt ist, wird er die Krone des Lebens empfangen, die Gott verheißen hat denen, die ihn lieb haben. Niemand sage, wenn er versucht wird, dass er von Gott versucht werde, denn Gott kann nicht versucht werden zum Bösen, und er selbst versucht niemand. Sondern ein jeder, der versucht wird, wird von seinen eigenen Begierden gereizt und gelockt. Danach, wenn die Begierde empfangen hat, gebiert sie die Sünde, die Sünde aber, wenn sie vollendet ist, gebiert den Tod. Irrt euch nicht, meine lieben Brüder, alle gute Gabe und alle vollkommene Gabe kommt von oben herab, von dem Vater des Lichts, bei dem keine Veränderung ist, noch Wechsel des Lichts und der Finsternis. Er hat uns geboren nach seinem Willen durch das Wort der Wahrheit, damit wir Erstlinge seiner Geschöpfe seien. Ihr sollt wissen, meine lieben Brüder, ein jeder Mensch sei schnell zum Hören, langsam zum Reden, langsam zum Zorn. Denn des Menschen Zorn tut nicht, was vor Gott recht ist. Darum legt ab alle Unsauberkeit und alle Bosheit und nehmt das Wort an mit Sanftmut, das in euch gepflanzt ist und Kraft hat, eure Seelen selig zu machen. Seid aber Täter des Worts und nicht Hörer allein, sonst betrügt ihr euch selbst. Denn wenn jemand ein Hörer des Worts ist und nicht ein Täter, der gleicht einem Mann, der sein leibliches Angesicht im Spiegel beschaut. Denn nachdem er sich beschaut hat, geht er davon und vergisst von Stund an, wie er aussah. Wer aber durchschaut in das vollkommene Gesetz der Freiheit und dabei beharrt und ist nicht ein vergesslicher Hörer, sondern ein Täter, der wird selig sein in seiner Tat. Wenn jemand meint, er diene Gott und hält seine Zunge nicht im Zaum, sondern betrügt sein Herz, so ist sein Gottesdienst nichtig. Ein reiner und unbefleckter Gottesdienst vor Gott dem Vater ist der, die Waisen und Witwen in ihrer Trübsal besuchen und sich selbst von der Welt unbefleckt halten. Liebe Brüder, haltet den Glauben an Jesus Christus, unseren Herrn der Herrlichkeit, frei von allem Ansehen der Person. Denn wenn in eure Versammlung ein Mann käme mit einem goldenen Ring und in herrlicher Kleidung, es käme aber auch ein Armer in unsauberer Kleidung, und ihr sähet auf den, der herrlich gekleidet ist, und spreche zu ihm, setze du dich hierher auf den guten Platz, und sprechet zu dem Armen, stell du dich dorthin, oder setze dich unten zu meinen Füßen. Ist's recht, dass ihr solche Unterschiede bei euch macht und urteilt mit bösen Gedanken? Hört zu, meine lieben Brüder. Hat nicht Gott erwählt die Armen in der Welt, die im Glauben reich sind und Erben des Reichs, das er verheißen hat, denen, die ihn lieb haben? Ihr aber habt dem Armen Unehre angetan. Sind es nicht die Reichen, die Gewalt gegen euch üben und euch vor Gericht ziehen? Verlästern sie nicht den guten Namen, der über euch genannt ist? Wenn ihr das königliche Gesetz erfüllt nach der Schrift, liebe deinen Nächsten wie dich selbst, so tut ihr recht. Wenn ihr aber die Person anseht, tut ihr Sünde und werdet überführt vom Gesetz als Übertreter. Denn wenn jemand das ganze Gesetz hält und sündigt gegen ein einziges Gebot, der ist am ganzen Gesetz schuldig. Denn der gesagt hat, du sollst nicht Ehe brechen, der hat auch gesagt, du sollst nicht töten. Wenn du nun nicht die Ehe brichst, tötest aber, bist du ein Übertreter des Gesetzes. Redet so und handelt so wie Leute, die durchs Gesetz der Freiheit gerichtet werden sollen. Denn es wird ein unbarmherziges Gericht über den ergehen, der nicht Barmherzigkeit getan hat. Barmherzigkeit aber triumphiert über das Gericht. Was hilft's, liebe Brüder, wenn jemand sagt, er habe Glauben und hat doch keine Werke? Kann denn der Glaube ihn selig machen? Wenn ein Bruder oder eine Schwester Mangel hätte an Kleidung und an der täglichen Nahrung und jemand unter euch spräche zu ihnen, geht hin in Frieden, wärmt euch und sättigt euch. Ihr gäbet ihnen aber nicht, was der Leib nötig hat. Was könnte ihnen das helfen? So ist auch der Glaube, wenn er nicht Werke hat, tot in sich selber. Aber es könnte jemand sagen, du hast Glauben und ich habe Werke. Zeige mir deinen Glauben ohne die Werke, so will ich dir meinen Glauben zeigen aus meinen Werken. Du glaubst, dass nur einer Gott ist. Du tust recht daran. Die Teufel glauben's auch und zittern. Willst du nun einsehen, du törichter Mensch, dass der Glaube ohne Werke nutzlos ist? Ist nicht Abraham, unser Vater, durch Werke gerecht geworden, als er seinen Sohn Isaak auf dem Altar opferte? Da siehst du, dass der Glaube zusammengewirkt hat mit seinen Werken, und durch die Werke ist der Glaube vollkommen geworden. So ist die Schrift erfüllt, die da spricht, Abraham hat Gott geglaubt, und das ist ihm zur Gerechtigkeit gerechnet worden, und er wurde ein Freund Gottes genannt. So seht ihr nun, dass der Mensch durch Werke gerecht wird, nicht durch Glauben allein. Desgleichen die Hure Rahab, ist sie nicht durch Werke gerecht geworden, als sie die Boten aufnahm und ließ sie auf einem anderen Weg hinaus? Denn wie der Leib ohne Geist tot ist, so ist auch der Glaube ohne Werke tot. Liebe Brüder, nicht jeder von euch soll ein Lehrer werden, und wisst, dass wir ein desto strengeres Urteil empfangen werden, denn wir verfehlen uns alle mannigfaltig. Wer sich aber im Wort nicht verfehlt, der ist ein vollkommener Mann und kann auch den ganzen Leib im Zaum halten. Wenn wir den Pferden den Zaum ins Maul legen, damit sie uns gehorchen, so lenken wir ihren ganzen Leib. Siehe, auch die Schiffe, obwohl sie so groß sind und von starken Winden getrieben werden, werden sie doch gelenkt mit einem kleinen Ruder, wohin der will, der es führt. So ist auch die Zunge ein kleines Glied und richtet große Dinge an. Siehe, ein kleines Feuer, welch einen Wald zündet's an. Auch die Zunge ist ein Feuer, eine Welt voll Ungerechtigkeit. So ist die Zunge unter unseren Gliedern. Sie befleckt den ganzen Leib und zündet die ganze Welt an und ist selbst von der Hölle entzündet. Denn jede Art von Tieren und Vögeln und Schlangen und Seetieren wird gezähmt und ist gezähmt vom Menschen. Aber die Zunge kann kein Mensch zähmen. Das unruhige Übel voll tödlichen Giftes. Mit ihr loben wir den Herrn und Vater, und mit ihr fluchen wir den Menschen, die nach dem Bilde Gottes gemacht sind. Aus einem Munde kommt Loben und Fluchen. Das soll nicht so sein, liebe Brüder. Lässt auch die Quelle aus einem Loch süßes und bitteres Wasser fließen? Kann auch, liebe Brüder, ein Feigenbaum Oliven oder ein Weinstock Feigen tragen? So kann auch eine salzige Quelle nicht süßes Wasser geben. Wer ist weise und klug unter euch? Der zeige mit seinem guten Wandel seine Werke in Sanftmut und Weisheit. Habt ihr aber bitter Neid und Streit in eurem Herzen, so rühmt euch nicht und lügt nicht der Wahrheit zuwider. Das ist nicht die Weisheit, die von oben herabkommt, sondern sie ist irdisch, niedrig und teuflisch. Denn wo Neid und Streit ist, da sind Unordnung und lauter böse Dinge. Die Weisheit aber von oben her ist zuerst lauter, dann friedfertig, gütig, lässt sich etwas sagen, ist reich an Barmherzigkeit und guten Früchten, unparteiisch, ohne Heuchelei. Die Frucht der Gerechtigkeit aber wird gesät in Frieden für die, die Frieden stiften. Woher kommt der Kampf unter euch? Woher der Streit? Kommt's nicht daher, dass in euren Gliedern die Gelüste gegeneinander streiten? Ihr seid begierig und erlangt's nicht. Ihr mordet und neidet und gewinnt nichts. Ihr streitet und kämpft und habt nichts, weil ihr nicht bittet. Ihr bittet und empfangt nichts, weil ihr in übler Absicht bittet, nämlich damit ihr es für eure Gelüste vergeuden könnt. Ihr Abtrünnigen, wisst ihr nicht, dass Freundschaft mit der Welt Feindschaft mit Gott ist? Wer der Welt Freund sein will, der wird Gottes Feind sein. Oder meint ihr, die Schrift sage umsonst, mit Eifer wacht Gott über den Geist, den er in uns hat wohnen lassen, und gibt umso reichlicher Gnade? Darum heißt es, Gott widersteht den Hochmütigen, aber den Demütigen gibt er Gnade. So seid nun Gott untertan, widersteht dem Teufel, so flieht er von euch. Naht euch zu Gott, so naht er sich zu euch. Reinigt die Hände, ihr Sünder, und heiligt eure Herzen, ihr Wankelmütigen. Jammert und klagt und weint. Euer Lachen verkehre sich in Weinen und eure Freude in Traurigkeit. Demütigt euch vor dem Herrn, so wird er euch erhöhen. Verleumdet einander nicht, liebe Brüder. Wer seinen Bruder verleumdet oder verurteilt, der verleumdet und verurteilt das Gesetz. Verurteilst du aber das Gesetz, so bist du nicht ein Täter des Gesetzes, sondern ein Richter. Einer ist der Gesetzgeber und Richter, der selig machen und verdammen kann. Wer aber bist du, dass du den Nächsten verurteilst? Und nun ihr, die ihr sagt, heute oder morgen wollen wir in die oder die Stadt gehen und wollen ein Jahr dort zubringen und Handel treiben und Gewinn machen. Und wisst nicht, was morgen sein wird. Was ist euer Leben? Ein Rauch seid ihr, der eine kleine Zeit bleibt und dann verschwindet. Dagegen solltet ihr sagen, wenn der Herr will, werden wir leben und dies oder das tun. Nun aber rühmt ihr euch in eurem Übermut. All solches Rühmen ist böse. Wer nun weiß, Gutes zu tun, all solches Rühmen ist böse. Wer nun weiß, Gutes zu tun und tut's nicht, dem ist's

und das Rufen der Schnitter ist gekommen vor die Ohren des Herrn Zebaoth. Ihr habt geschlemmt auf Erden und geprasst und eure Herzen gemästet am Schlachttag. Ihr habt den Gerechten verurteilt und getötet, und er hat euch nicht widerstanden. So seid nun geduldig, liebe Brüder, bis zum Kommen des Herrn. Siehe, der Bauer wartet auf die kostbare Frucht der Erde und ist dabei geduldig, bis sie empfange den Frühregen und Spätregen. Seid auch ihr geduldig und stärkt eure Herzen, denn das Kommen des Herrn ist nahe. Seufzt nicht wiedereinander, liebe Brüder, damit ihr nicht gerichtet werdet. Siehe, der Richter steht vor der Tür. Nehmt, liebe Brüder, zum Vorbild des Leidens und der Geduld die Propheten, die geredet haben in dem Namen des Herrn. Siehe, wir preisen selig, die erduldet haben. Von der Geduld Hiobs habt ihr gehört und habt gesehen, zu welchem Ende es der Herr geführt hat. Denn der Herr ist barmherzig und ein Erbarmer. Vor allen Dingen aber, meine Brüder, schwört nicht, weder bei dem Himmel noch bei der Erde, noch mit einem anderen Eid. Es sei aber euer Ja ein Ja und euer Nein ein Nein, damit ihr nicht dem Gericht verfallt. Leidet jemand unter euch, der bete. Ist jemand guten Mutes, der singe Psalmen. Ist jemand unter euch krank, der rufe zu sich die Ältesten der Gemeinde, dass sie über ihm beten und ihn salben mit Öl in dem Namen des Herrn. Und das Gebet des Glaubens wird dem Kranken helfen, und der Herr wird ihn aufrichten. Und wenn er Sünden getan hat, wird ihm vergeben werden. Bekennt also einander eure Sünden und betet füreinander, dass ihr gesund werdet. Des Gerechten Gebet vermag viel, wenn es ernstlich ist. Elia war ein schwacher Mensch wie wir, und er betete ein Gebet, dass es nicht regnen sollte. Und es regnete nicht auf Erden 3 Jahre und 6 Monate. Und er betete abermals, und der Himmel gab den Regen, und die Erde brachte ihre Frucht. Liebe Brüder, wenn jemand unter euch abirren würde von der Wahrheit, und jemand bekehrte ihn, der soll wissen, wer den Sünder bekehrt hat von seinem Irrweg, der wird seine Seele vom Tode erretten und wird bedecken die Menge der Sünden.

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2: Paulus, ein Apostel Christi Jesu nach dem Befehl Gottes, unseres Heilands, und Christi Jesu, der unsere Hoffnung ist, an Timotheus, meinen rechten Sohn im Glauben. Gnade, Barmherzigkeit, Friede von Gott, dem Vater, und unserem Herrn Christus Jesus. Du weißt, wie ich dich ermahnt habe, in Ephesus zu bleiben, als ich nach Mazedonien zog, und einigen zu gebieten, dass sie nicht anders lehren, auch nicht Acht haben auf die Fabeln und Geschlechtsregister, die kein Ende haben und eher Fragen aufbringen, als dass sie dem Ratschluss Gottes im Glauben dienen. Die Hauptsumme aller Unterweisung aber ist Liebe aus reinem Herzen und aus gutem Gewissen und aus ungefärbtem Glauben. Davon sind einige abgeirrt und haben sich hingewandt zu unnützem Geschwätz, wollen die Schrift meistern und verstehen selber nicht, was sie sagen oder was sie so fest behaupten. Wir wissen aber, dass das Gesetz gut ist, wenn es jemand recht gebraucht, weil er weiß, dass dem Gerechten kein Gesetz gegeben ist, sondern den Ungerechten und Ungehorsamen, den Gottlosen und Sündern, den Unheiligen und Ungeistlichen, den Vatermördern und Muttermördern, den Totschlägern, den Unzüchtigen, den Knabenschändern, den Menschenhändlern, den Lügnern, den Meineidigen und wenn noch etwas anderes der heilsamen Lehre zuwider ist, nach dem Evangelium von der Herrlichkeit des seligen Gottes, das mir anvertraut ist. Ich danke unserem Herrn Christus Jesus, der mich stark gemacht und für treu erachtet hat und in das Amt eingesetzt, mich, der ich früher ein Lästerer und ein Verfolger und ein Frevler war. Aber mir ist Barmherzigkeit widerfahren, denn ich habe es unwissend getan, im Unglauben. Es ist aber desto reicher geworden die Gnade unseres Herrn samt dem Glauben und der Liebe, die in Christus Jesus ist. Das ist gewisslich wahr und ein Wort des Glaubens wert, dass Christus Jesus in die Welt gekommen ist, die Sünder selig zu machen, unter denen ich der Erste bin. Aber darum ist mir Barmherzigkeit widerfahren, dass Christus Jesus an mir als Erstem alle Geduld erweise, zum Vorbild denen, die an ihn glauben sollten, zum ewigen Leben. Aber Gott, dem ewigen König, dem Unvergänglichen und Unsichtbaren, der allein Gott ist, sei Ehre und Preis in Ewigkeit. Amen. Diese Botschaft vertraue ich dir an, mein Sohn Timotheus, nach den Weissagungen, die früher über dich ergangen sind, damit du in ihrer Kraft einen guten Kampf kämpfst und den Glauben und ein gutes Gewissen hast. Das haben einige von sich gestoßen und am Glauben Schiffbruch erlitten. Unter ihnen...
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2: Sind Hymenäus und Alexander, die ich dem Satan übergeben habe, damit sie in Zucht genommen werden und nicht mehr lästern. So ermahne ich nun, dass man vor allen Dingen tue Bitte, Gebet, Fürbitte und Danksagung für alle Menschen, für die Könige und für alle Obrigkeit, damit wir ein ruhiges und stilles Leben führen können in aller Frömmigkeit und Ehrbarkeit. Dies ist gut und wohlgefällig vor Gott, unserem Heiland, welcher will, dass allen Menschen geholfen werde und sie zur Erkenntnis der Wahrheit kommen. Denn es ist ein Gott und ein Mittler zwischen Gott und den Menschen, nämlich der Mensch Christus Jesus, der sich selbst gegeben hat für alle zur Erlösung, dass dies zu seiner Zeit gepredigt werde. Dazu bin ich eingesetzt als Prediger und Apostel, ich sage die Wahrheit und lüge nicht, als Lehrer der Heiden im Glauben und in der Wahrheit. So will ich nun, dass die Männer beten an allen Orten und aufheben heilige Hände ohne Zorn und Zweifel. desgleichen, dass die Frauen in schicklicher Kleidung sich schmücken mit Anstand und Zucht, nicht mit Haarflechten und Gold oder Perlen oder kostbarem Gewand, sondern, wie sich's ziemt für Frauen, die ihre Frömmigkeit bekunden wollen, mit guten Werken. Eine Frau lerne in der Stille mit aller Unterordnung. Einer Frau gestatte ich nicht, dass sie lehre, auch nicht, dass sie über den Mann Herr sei, sondern sie sei still. Denn Adam wurde zuerst gemacht, danach Eva. Und Adam wurde nicht verführt, die Frau aber hat sich zur Übertretung verführen lassen. Sie wird aber selig werden dadurch, dass sie Kinder zur Welt bringt, wenn sie bleiben mit Besonnenheit im Glauben und in der Liebe und in der Heiligung. Das ist gewisslich wahr, wenn jemand ein Bischofsamt begehrt, der begehrt eine hohe Aufgabe. Ein Bischof aber soll untadelig sein, Mann einer einzigen Frau, nüchtern, maßvoll, würdig, gastfrei, geschickt im Lehren, kein Säufer, nicht gewalttätig, sondern gütig, nicht streitsüchtig, nicht geldgierig, einer, der seinem eigenen Haus gut vorsteht und gehorsame Kinder hat in aller Ehrbarkeit. Denn wenn jemand seinem eigenen Haus nicht vorzustehen weiß, wie soll er für die Gemeinde Gottes sorgen? Er soll kein Neugetaufter sein, damit er sich nicht aufblase und dem Urteil des Teufels verfalle. Er muss aber auch einen guten Ruf haben bei denen, die draußen sind, damit er nicht geschmäht werde und sich nicht fange in der Schlinge des Teufels. Desgleichen sollen die Diakone ehrbar sein, nicht doppelzüngig, keine Säufer, nicht schändlichen Gewinn suchen. Sie sollen das Geheimnis des Glaubens mit reinem Gewissen bewahren, und man soll sie zuvor prüfen. Und wenn sie untadelig sind, sollen sie den Dienst versehen. Desgleichen sollen ihre Frauen ehrbar sein, nicht verleumderisch, nüchtern, treu in allen Dingen. Die Diakone sollen ein jeder der Mann einer einzigen Frau sein und ihren Kindern und ihrem eigenen Haus gut vorstehen. Welche aber ihren Dienst gut versehen, die erwerben sich selbst ein gutes Ansehen und große Zuversicht im Glauben an Christus Jesus. Dies schreibe ich dir und hoffe, bald zu dir zu kommen. Wenn ich aber erst später komme, sollst du wissen, wie man sich verhalten soll im Hause Gottes. Das ist die Gemeinde des lebendigen Gottes, ein Pfeiler und eine Grundfeste der Wahrheit. Und groß ist, wie jedermann bekennen muss, das Geheimnis des Glaubens. Er ist offenbart im Fleisch, gerechtfertigt im Geist, erschienen den Engeln, gepredigt den Heiden, geglaubt in der Welt, aufgenommen in die Herrlichkeit. Der Geist aber sagt deutlich, dass in den letzten Zeiten einige von dem Glauben abfallen werden und verführerischen Geistern und teuflischen Lehren anhängen, verleitet durch Heuchelei der Lügenredner, die ein Brandmal in ihrem Gewissen haben. Sie gebieten nicht zu heiraten und Speisen zu meiden, die Gott geschaffen hat, dass sie mit Danksagung empfangen werden von den Gläubigen und denen, die die Wahrheit erkennen. Denn alles, was Gott geschaffen hat, ist gut und nichts ist verwerflich, was mit Danksagung empfangen wird. Denn es wird geheiligt durch das Wort Gottes und Gebet. Wenn du die Brüder dies lehrst, so wirst du ein guter Diener Christi Jesu sein, auferzogen in den Worten des Glaubens und der guten Lehre, bei der du immer geblieben bist. Die ungeistlichen Altweiberfabeln aber weise zurück. Übe dich selbst aber in der Frömmigkeit. Denn die leibliche Übung ist wenig Nütze, aber die Frömmigkeit ist zu allen Dingen Nütze und hat die Verheißung dieses und des zukünftigen Lebens. Das ist gewisslich wahr und ein Wort des Glaubens wert. Denn dafür arbeiten und kämpfen wir, weil wir unsere Hoffnung auf den lebendigen Gott gesetzt haben, welcher ist der Heiland aller Menschen, besonders der Gläubigen. Dies gebiete und lehre. Niemand verachte dich wegen deiner Jugend. Du aber sei den Gläubigen ein Vorbild im Wort, im Wandel, in der Liebe, im Glauben, in der Reinheit. Fahre fort mit Vorlesen, mit Ermahnen, mit Lehren, bis ich komme. Lass nicht außer Acht die Gabe in dir, die dir gegeben ist durch Weissagung mit Handauflegung der Ältesten. Dies lass deine Sorge sein. Damit gehe um, damit dein Fortschreiten allen offenbar werde. Hab Acht auf dich selbst und auf die Lehre, beharre in diesen Stücken. Denn wenn du das tust, wirst du dich selbst retten und die, die dich hören. Einen Älteren fahre nicht an, sondern ermahne ihn wie einen Vater, die jüngeren Männer wie Brüder, die älteren Frauen wie Mütter, die jüngeren wie Schwestern, mit allem Anstand. Ehre die Witwen, die rechte Witwen sind. Wenn aber eine Witwe Kinder oder Enkel hat, so sollen diese lernen, zuerst im eigenen Hause fromm zu leben und sich den Eltern dankbar zu erweisen. Denn das ist wohlgefällig vor Gott. Das ist aber eine rechte Witwe, die allein steht, die ihre Hoffnung auf Gott setzt und beharrlich fleht und betet Tag und Nacht. Eine aber, die ausschweifend lebt, ist lebendig tot. Dies gebiete, damit sie untadelig seien. Wenn aber jemand die Seinen, besonders seine Hausgenossen, nicht versorgt, hat er den Glauben verleugnet und ist schlimmer als ein Heide. Es soll keine Witwe auserwählt werden unter 60 Jahren. Sie soll eines einzigen Mannes Frau gewesen sein und ein Zeugnis guter Werke haben, wenn sie Kinder aufgezogen hat, wenn sie gastfrei gewesen ist, wenn sie den Heiligen die Füße gewaschen hat, wenn sie den Bedrängten beigestanden hat, wenn sie allem guten Werk nachgekommen ist. Jüngere Witwen aber weise ab, denn wenn sie ihrer Begierde nachgeben, Christus zuwider, so wollen sie heiraten und stehen dann unter dem Urteil, dass sie die erste Treue gebrochen haben. Daneben sind sie faul und lernen, von Haus zu laufen. Und nicht nur faul sind sie, sondern auch geschwätzig und vorwitzig und reden, was nicht sein soll. So will ich nun, dass die jüngeren Witwen heiraten, Kinder zur Welt bringen, den Haushalt führen, dem Widersacher keinen Anlass geben zu lästern. Denn schon haben sich einige abgewandt und folgen dem Satan. Wenn aber einer gläubigen Frau Witwen anbefohlen sind, so versorge sie diese. Die Gemeinde aber soll nicht beschwert werden, damit sie für die rechten Witwen sorgen kann. Die Ältesten, die der Gemeinde gut vorstehen, die halte man zwiefacher Ehre wert, besonders die sich mühen im Wort und in der Lehre. Denn die Schrift sagt, du sollst dem Ochsen, der da drischt, nicht das Maul verbinden. Und ein Arbeiter ist seines Lohnes wert. Gegen einen Ältesten nimm keine Klage an ohne zwei oder drei Zeugen. Die da sündigen, die weise zurecht vor allen, damit sich auch die anderen fürchten. Ich ermahne dich inständig vor Gott und Christus Jesus und den auserwählten Engeln, dass du dich daran hältst ohne Vorurteil und niemanden begünstigst. Die Hände lege niemandem zu bald auf. Habe nicht Teil an fremden Sünden. Halte dich selber rein. Trinke nicht mehr nur Wasser, sondern nimm ein wenig Wein dazu, um des Magens willen und weil du oft krank bist. Bei einigen Menschen sind die Sünden offenbar und gehen ihnen zum Gericht voran, bei einigen aber werden sie hernach offenbar. Desgleichen sind auch die guten Werke einiger Menschen zuvor offenbar, und wenn es anders ist, können sie doch nicht verborgen bleiben. Alle, die als Sklaven unter dem Joch sind, sollen ihre Herren aller Ehre wert halten, damit nicht der Name Gottes und die Lehre verlästert werde. Welche aber gläubige Herren haben, sollen diese nicht weniger ehren, weil sie Brüder sind, sondern sollen ihnen umso mehr dienstbar sein, weil sie gläubig und geliebt sind und sich bemühen, Gutes zu tun. Dies lehre und dazu ermahne. Wenn jemand anders lehrt und bleibt nicht bei den heilsamen Worten unseres Herrn Jesus Christus und bei der Lehre, die dem Glauben gemäß ist, der ist aufgeblasen und weiß nichts, sondern hat die Seuche der Fragen und Wortgefechte. Daraus entspringen Neid, Hader, Lästerung, böser Argwohn, Schulgezänk solcher Menschen, die zerrüttete Sinne haben und der Wahrheit beraubt sind, die meinen, Frömmigkeit sei ein Gewerbe. Die Frömmigkeit aber ist ein großer Gewinn für den, der sich genügen lässt. Denn wir haben nichts in die Welt gebracht, darum werden wir auch nichts hinausbringen. Wenn wir aber Nahrung und Kleider haben, so wollen wir uns daran genügen lassen. Denn die reich werden wollen, die fallen in Versuchung und Verstrickung und in viele törichte und schädliche Begierden, welche die Menschen versinken lassen in Verderben und Verdammnis. Denn Geldgier ist eine Wurzel alles Übels. Danach hat einige gelüstet und sie sind vom Glauben abgeirrt und machen sich selbst viel Schmerzen. Aber du, Gottesmensch, fliehe das. Jage aber nach der Gerechtigkeit, der Frömmigkeit, dem Glauben, der Liebe, der Geduld, der Sanftmut. Kämpfe den guten Kampf des Glaubens. Ergreife das ewige Leben, wozu du berufen bist und bekannt hast das gute Bekenntnis vor vielen Zeugen. Ich gebiete dir vor Gott, der alle Dinge lebendig macht, und vor Christus Jesus, der unter Pontius Pilatus bezeugt hat das gute Bekenntnis, dass du das Gebot unbefleckt, untadelig haltest, bis zur Erscheinung unseres Herrn Jesus Christus, welcher uns zeigen wird zu seiner Zeit, der Selige und allein Gewaltige, der König aller Könige und Herr aller Herren, der allein Unsterblichkeit hat, der da wohnt in einem Licht, zu dem niemand kommen kann, den kein Mensch gesehen hat, noch sehen kann. Dem sei Ehre und ewige Macht. Amen. Den Reichen in dieser Welt gebiete, dass sie nicht stolz seien, auch nicht hoffen auf den unsicheren Reichtum, sondern auf Gott, der uns alles reichlich darbietet, es zu genießen. Dass sie Gutes tun, reich werden an guten Werken, gerne geben, behilflich sein, sich selbst einen Schatz sammeln als guten Grund für die Zukunft, damit sie das wahre Leben ergreifen. O Timotheus, bewahre, was dir anvertraut ist, und meide das ungeistliche lose Geschwätz und das Gezänk der fälschlich sogenannten Erkenntnis, zu der sich einige bekannt haben und sind vom Glauben abgeirrt. Die Gnade sei mit euch. Paulus, ein Apostel Christi Jesu durch den Willen Gottes, nach der Verheißung des Lebens in Christus Jesus, an meinen lieben Sohn Timotheus. Gnade, Barmherzigkeit, Friede von Gott, dem Vater, und Christus Jesus, unserem Herrn. Ich danke Gott, dem ich diene von meinen Vorfahren her mit reinem Gewissen, wenn ich ohne Unterlass deiner gedenke in meinem Gebet, Tag und Nacht. Und wenn ich an deine Tränen denke, verlangt mich, dich zu sehen, damit ich mit Freude erfüllt werde. Denn ich erinnere mich an den ungefärbten Glauben in dir, der zuvor schon gewohnt hat in deiner Großmutter Lois und in deiner Mutter Eunike. Ich bin aber gewiss auch in dir. Aus diesem Grund erinnere ich dich daran, dass du erweckest die Gabe Gottes, die in dir ist, durch die Auflegung meiner Hände. Denn Gott hat uns nicht gegeben den Geist der Furcht, sondern der Kraft und der Liebe und der Besonnenheit. Darum schäme dich nicht des Zeugnisses von unserem Herrn, noch meiner, der ich sein Gefangener bin, sondern leide mit mir für das Evangelium in der Kraft Gottes. Er hat uns selig gemacht und berufen mit einem heiligen Ruf, nicht nach unseren Werken, sondern nach seinem Ratschluss und nach der Gnade, die uns gegeben ist in Christus Jesus vor der Zeit der Welt, jetzt aber offenbart ist durch die Erscheinung unseres Heilands Christus Jesus, der dem Tode die Macht genommen und das Leben und ein unvergängliches Wesen ans Licht gebracht hat, durch das Evangelium, für das ich eingesetzt bin als Prediger und Apostel und Lehrer. Aus diesem Grund leide ich dies alles, aber ich schäme mich dessen nicht, denn ich weiß, an wen ich glaube, und bin gewiss, er kann mir bewahren, was mir anvertraut ist, bis an jenen Tag. Halte dich an das Vorbild der heilsamen Worte, die du von mir gehört hast, im Glauben und in der Liebe in Christus Jesus. Dieses kostbare Gut, das dir anvertraut ist, bewahre durch den Heiligen Geist, der in uns wohnt. Das weißt du, dass sich von mir abgewandt haben alle, die in der Provinz Asien sind, unter ihnen Phygelus und Hermogenes. Der Herr gebe Barmherzigkeit dem Hause des Onesiphorus, denn er hat mich oft erquickt und hat sich meiner Ketten nicht geschämt, sondern als er in Rom war, suchte er mich eifrig und fand mich. Der Herr gebe ihm, dass er Barmherzigkeit finde bei dem Herrn an jenem Tage. Und welche Dienste er in Ephesus geleistet hat, weißt du am besten. So sei nun stark, mein Sohn, durch die Gnade in Christus Jesus. Und was du von mir gehört hast vor vielen Zeugen, das befiehlt treuen Menschen an, die tüchtig sind, auch andere zu lehren. Leide mit als ein guter Streiter Christi Jesu. Wer in den Krieg zieht, verwickelt sich nicht in Geschäfte des täglichen Lebens, damit er dem gefalle, der ihn angeworben hat, Und wenn jemand auch kämpft, wird er doch nicht gekrönt. Er kämpfe denn recht. Es soll der Bauer, der den Acker bebaut, die Früchte als erster genießen. Bedenke, was ich sage. Der Herr aber wird dir in allen Dingen Verstand geben. Halt im Gedächtnis Jesus Christus, der auferstanden ist von den Toten, aus dem Geschlecht Davids, nach meinem Evangelium, für welches ich leide, bis dahin, dass ich gebunden bin wie ein Übeltäter. Aber Gottes Wort ist nicht gebunden. Darum dulde ich alles um der Auserwählten willen, damit auch sie die Seligkeit erlangen in Christus Jesus mit ewiger Herrlichkeit. Das ist gewisslich wahr. Sterben wir mit, so werden wir mitleben. Dulden wir, so werden wir mitherrschen. Verleugnen wir, so wird er uns auch verleugnen. Sind wir untreu, so bleibt er doch treu. Denn er kann sich selbst nicht verleugnen. Daran erinnere sie und ermahne sie inständig vor Gott, dass sie nicht um Worte streiten, was zu nichts nütze ist, als die zu verwirren, die zuhören. Bemühe dich darum, dich vor Gott zu erweisen als einen rechtschaffenen und untadeligen Arbeiter, der das Wort der Wahrheit recht austeilt. Halte dich fern von ungeistlichem, losem Geschwätz, denn es führt mehr und mehr zu ungöttlichem Wesen, und ihr Wort frisst um sich wie der Krebs. Unter ihnen sind Hymenäus und Philetus, die von der Wahrheit abgeirrt sind und sagen, die Auferstehung sei schon geschehen, und bringen einige vom Glauben ab. Aber der feste Grund Gottes besteht und hat dieses Siegel. Der Herr kennt die Seinen. Und es lasse ab von Ungerechtigkeit, wer den Namen des Herrn nennt. In einem großen Haus aber sind nicht allein goldene und silberne Gefäße, sondern auch hölzerne und irdene, die einen zu ehrenvollem, die anderen zu nicht ehrenvollem Gebrauch. Wenn nun jemand sich reinigt von solchen Leuten, der wird ein Gefäß sein zu ehrenvollem Gebrauch, geheiligt, für den Hausherrn brauchbar und zu allem guten Werk bereitet. Fliehe die Begierden der Jugend. Jage aber nach der Gerechtigkeit, dem Glauben, der Liebe, dem Frieden mit allen, die den Herrn anrufen aus reinem Herzen. Aber die törichten und unnützen Fragen weise zurück, denn du weißt, dass sie nur Streit erzeugen. Ein Knecht des Herrn aber soll nicht streitsüchtig sein, sondern freundlich gegen jedermann, im Lehren geschickt, der Böses ertragen kann und mit Sanftmut die Widerspenstigen zurechtweist, ob ihnen Gott vielleicht Buße gebe, die Wahrheit zu erkennen und wieder nüchtern zu werden aus der Verstrickung des Teufels, von dem sie gefangen sind, zu tun seinen Willen. Das sollst du aber wissen, dass in den letzten Tagen schlimme Zeiten kommen werden. Denn die Menschen werden viel von sich halten, geldgierig sein, prahlerisch, hochmütig, Lästerer, den Eltern ungehorsam, undankbar, gottlos, lieblos, unversöhnlich, verleumderisch, zuchtlos, wild, dem guten Feind, Verräter, unbedacht, aufgeblasen. Sie lieben die Wollust mehr als Gott, sie haben den Schein der Frömmigkeit, aber deren Kraft verleugnen sie. Solche Menschen meide. Zu ihnen gehören auch die, die sich in die Häuser einschleichen und gewisse Frauen einfangen, die mit Sünden beladen sind und von mancherlei Begierden getrieben werden, die immer auf neue Lehren aus sind und nie zur Erkenntnis der Wahrheit kommen können. Wie Jannes und Jambres dem Mose widerstanden, so widerstehen auch diese der Wahrheit. Es sind Menschen mit zerrütteten Sinnen, untüchtig zum Glauben. Aber sie werden damit nicht weit kommen. Denn ihre Torheit wird jedermann offenbar werden, wie es auch bei jenen geschah. Du aber bist mir gefolgt in der Lehre, im Leben, im Streben, im Glauben, in der Langmut, in der Liebe, in der Geduld, in den Verfolgungen, in den Leiden, die mir widerfahren sind, in Antiochia, in Ikonion, in Lystra. Welche Verfolgungen ertrug ich da? Und aus allen hat mich der Herr erlöst. Und alle, die fromm leben wollen in Christus Jesus, müssen Verfolgung leiden. Mit den bösen Menschen aber und Betrügern wird's je länger, desto ärger. Sie verführen und werden verführt. Du aber bleibe bei dem, was du gelernt hast und was dir anvertraut ist. Du weißt ja, von wem du gelernt hast und dass du von Kind auf die Heilige Schrift kennst, die dich unterweisen kann zur Seligkeit durch den Glauben an Christus Jesus. Denn alle Schrift von Gott eingegeben ist Nütze zur Lehre, zur Zurechtweisung, zur Besserung, zur Erziehung in der Gerechtigkeit, dass der Mensch Gottes vollkommen sei, zu allem guten Werk geschickt. So ermahne ich dich inständig vor Gott und Christus Jesus, der da kommen wird, zu richten die Lebenden und die Toten und bei seiner Erscheinung und seinem Reich. Predige das Wort. Steh dazu, es sei zur Zeit oder zur Unzeit. Weise zurecht, drohe, ermahne mit aller Geduld und Lehre. Denn es wird eine Zeit kommen, da sie die heilsame Lehre nicht ertragen werden, sondern nach ihren eigenen Gelüsten werden sie sich selbst Lehrer aufladen, nach denen ihnen die Ohren jucken, und werden die Ohren von der Wahrheit abwenden und sich den Fabeln zukehren. Du aber sei nüchtern in allen Dingen. Leide willig. Tu das Werk eines Predigers des Evangeliums, richte dein Amt redlich aus. Denn ich werde schon geopfert, und die Zeit meines Hinscheidens ist gekommen. Ich habe den guten Kampf gekämpft. Ich habe den Lauf vollendet. Ich habe Glauben gehalten. Hinfort liegt für mich bereit die Krone der Gerechtigkeit, die mir der Herr, der gerechte Richter, an jenem Tag geben wird. Nicht aber mir allein, sondern auch allen, die seine Erscheinung lieb haben. Beeile dich, dass du bald zu mir kommst. Denn Demas hat mich verlassen und diese Welt lieb gewonnen und ist nach Thessalonich gezogen, Crescens nach Galatien, Titus nach Dalmatien. Lukas ist allein bei mir. Markus, nimm zu dir und bringe ihn mit dir, denn er ist mir nützlich zum Dienst. Tychikus habe ich nach Ephesus gesandt. Den Mantel, den ich in Troas ließ bei Carpus, bringe mit, wenn du kommst, und die Bücher, besonders die Pergamente. Alexander der Schmied hat mir viel Böses angetan. Der Herr wird ihm vergelten nach seinen Werken. Vor dem hüte du dich auch, denn er hat sich unseren Worten sehr widersetzt. Bei meinem ersten Verhör stand mir niemand bei, sondern sie verließen mich alle. Es sei ihnen nicht zugerechnet. Der Herr aber stand mir bei und stärkte mich, damit durch mich die Botschaft ausgebreitet würde und alle Heiden sie hörten. So wurde ich erlöst aus dem Rachen des Löwen. Der Herr aber wird mich erlösen von allem Übel und mich retten in sein himmlisches Reich. Ihm sei Ehre von Ewigkeit zu Ewigkeit. Amen. Grüße Priska und Aquila und das Haus des Onesiphorus. Erastus blieb in Korinth, Trophimus aber ließ ich krank in Milet. Beeile dich, dass du vor dem Winter kommst. Es grüßen dich Eubulus und Pudens und Linus und Claudia und alle Brüder. Der Herr sei mit deinem Geist. Die Gnade sei mit euch.
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1: Was bleibt von mir übrig, wenn das alles hier mal vorbei ist? Was macht mein Leben wertvoll? Irgendetwas Sinnvolles muss ich doch mit meinem Leben anfangen. Ich stand kurz vor meinem Abi. Mir kam der Gedanke, dass eine Veränderung meiner äußeren Umstände vielleicht auch eine Veränderung meiner inneren Unzufriedenheit mit sich bringen würde. Als eine Freundin von mir ins Ausland ging und sie eine Nachmieterin für ihr WG-Zimmer suchte, packte ich die Gelegenheit beim Schopf. Ich ließ mein wohlbehütetes Elternhaus hinter mir und zog aus. In dem Haus lebten einige ehemalige Hausbesetzer und meistens ging es bis spät in die Nacht zur Sache. Alkohol, Drogen, laute Musik, was mir oft den letzten Nerv raubte. Der Zeitpunkt meines Auszugs war denkbar ungünstig gewesen. Durch den Abi-Stress multiplizierten sich meine Probleme noch. Auch wenn meine Noten in der Schule nicht besonders herausragend waren, erlegte ich mir einen enormen Leistungsdruck auf. Ich definierte andere und mich sehr stark darüber, was sie wussten und konnten. Ich wollte alles begreifen und verstehen. Wenn ich mal irgendwo nicht mitkam, machte mich das unsicher und betrübt. Manchmal kam ich aus dem Grübeln über mich und die Welt gar nicht mehr heraus. Die Gedanken, die ich mir machte, zogen mich runter und belasteten meine Beziehungen zu Menschen, die mir nahe standen. Ich zog mich immer mehr von ihnen zurück. Viele konnten mich nicht verstehen und ich fühlte mich auch unverstanden. Ich beschäftigte mich auch mit verschiedenen Philosophen und deren Theorien, was auch spannend war, aber irgendwie fand ich dort keine wirklich brauchbaren Antworten, die eine anhaltende Veränderung in meinem Leben bewirken konnten. Ja, um meinem Leben mehr Inhalt zu verleihen, fing ich an, mehr zu malen, wegzugehen. Ich wollte immer irgendwas unternehmen, aber mehr aus einer Angst heraus, dass ich etwas oder das Leben selbst verpassen könnte. In mir entwickelte sich so eine Art zwanghaften Drang, produktiv tätig zu sein. Ich dachte, ich müsste halt so lange herumexperimentieren, bis etwas Sinnvolles dabei herauskommt. Auch die Beziehung zu meinem damaligen Freund konnte mir keine Erfüllung bringen. Als die Beziehung auseinanderbrach, ging es mir zunehmend schlechter, weshalb ich dann auch Hilfe bei einer Psychologin suchte. Bereits ein Jahr zuvor hatte ich in der Stadt Christen kennengelernt. Sie verschenkten Bücher und redeten mit den Menschen auf der Straße über Gott. Mir war unbegreiflich, woher sie die Motivation dafür nahmen. Ich unterhielt mich immer mal wieder mit ihnen und bald merkte ich, was wirklich ihr Anliegen war. Sie sprachen oft davon, wie wichtig es wäre, eine persönliche Beziehung zu Jesus Christus zu haben und wie dieser Jesus ihr Leben völlig verändert hätte. Und sie waren überzeugt, dass dieser Jesus Gott ist. Zunächst hielt ich das alles für pure Einbildung. Vor allem fand ich es engstirnig, dass sie behaupteten, es gebe nur einen Weg zu Gott. Schließlich hatte ich selber Gott noch nie so erlebt und konnte mir schwer vorstellen, was sie mir da erzählten. Trotz alledem schienen diese Leute fundierte Überzeugungen zu haben. Das faszinierte mich irgendwie. Deshalb ließ ich mich darauf ein, die Bibel mal etwas genauer unter die Lupe zu nehmen. Ich machte bei einer Art Kennenlernkurs zur Bibel mit. Wir unterhielten uns über Fragen wie: Was ist der Mensch? Wie ist Gott? Wer war Jesus? Auf viele meiner Fragen bekam ich eine Antwort. Und zwar immer aus dem Buch, dem ich so skeptisch gegenüberstand. Und erstaunlicherweise deckten sich diese Antworten mit der Realität. Das Lesen in der Bibel öffnete mir die Augen. Ich habe immer mehr verstanden, dass die meisten Probleme in meinem Leben daher rühren, dass ich bisher ohne Gott gelebt habe und meinen eigenen Weg gegangen bin. Und ich hatte einfach eine total starke Sehnsucht, dieses Leben, von dem ich in der Bibel las, diese Freiheit, diesen Frieden, diese Fülle, auch selber zu erfahren. Eines Morgens wurde mir mehr als deutlich, dass ich nicht weiterleben wollte wie bisher. Etwas musste sich grundlegend verändern. Mit all meinen eigenen Bemühungen war ich bisher gescheitert. Also dachte ich, der mein Leben gemacht und gewollt hatte, muss doch am besten wissen, was damit Sinnvolles anzufangen ist. Ich betete an diesem Morgen zu dem Schöpfer meines Lebens, dass ich ihn kennenlernen möchte und dazu bereit bin, mein ganzes Leben nach seinen Vorstellungen auszurichten, und übergab ihm damit das völlige Sagen.
2: Das ist jetzt alles schon über 10 Jahre her. Was hat sich seitdem in meinem Leben verändert? Am Anfang war es irgendwie komisch, nicht mehr auf der Suche zu sein, nach dem Motto: Der Weg ist das Ziel. Auf einmal hatte ich den Sinn meines Lebens gefunden. Und zwar in einer Person, in Jesus Christus, den ich seitdem immer besser kennenlernen darf, durch das Lesen in der Bibel und durch sein persönliches Reden zu mir. Mir wurde auch immer mehr bewusst, wie ich Gottes Ziele und Pläne in meinem Leben verfehle und was diese Verfehlungen, die die Bibel Sünde nennt, in meinem Leben und dem Leben von anderen anrichten kann. Auch dieses Gefühl von Einsamkeit und Unverstanden fühlen ist mir seitdem nicht mehr so begegnet. Ich kann jetzt mit dem reden, der mich wirklich versteht und der auch meine Zukunft kennt und lenkt.

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1: Hallo, mein Name ist Holger und ich erzähle euch heute ein bisschen was aus meinem Leben. Es gibt zwei Reiche und ich komme aus dem Reich der Finsternis. Und Gott hat mich da rausgeholt und hat mich versetzt in ein anderes Reich, nämlich in das Reich Gottes, wo er König ist. Mein Leben war eigentlich ganz normal und völlig langweilig Gottes, wo er König ist. Mein Leben war eigentlich ganz normal und völlig langweilig, wie das von jedem anderen, bis ich

Ja, und diese Zerstörung, dieser fehlende Vater und die fehlenden Dinge in meinem Leben, die habe ich eigentlich immer versucht zu kompensieren. Und wie habe ich das gemacht? Ja, ich war ein Schlüsselkind und meine Mutter war arbeiten und ich bin allein nach Hause gekommen, habe zuerst mal den Fernseher eingeschalten und habe mir das alles reingezogen, was da so rauskommt aus der Kiste. Und was lernt man da so? Wie das Leben funktioniert? Wie man aussehen muss? Was man für Klamotten anhaben muss? Was für Frauen man lieben muss und was man für einen Job haben muss, welche Autos man fahren muss und wie das Leben aussehen soll. Und das habe ich natürlich jetzt zunächst mal geglaubt und das war für mich so das Ziel in meinem Leben. Ich habe dann eine eigene Firma gegründet, habe ziemlich viel Geld verdient, habe im Film und in der Musikbranche gearbeitet und habe es halt so richtig krachen lassen und habe dann alle möglichen Sachen mir gekauft, habe eine tolle Wohnung gehabt, hatte Frauen, Drogen, Party, habe das alles erreicht. Aber irgendwie habe ich sehr schnell gemerkt, dass das alles ziemlich langweilig ist und dass das meine innere Zerrissenheit, meine Zerbrochenheit und ja, das, was mir gefehlt hat, dass es das nicht ersetzen konnte. Und dann habe ich mich geöffnet für die unsichtbare Welt. Ich habe gedacht, vielleicht. Man hört ja immer wieder, es gibt irgendwelche Mächte und irgendwelche Wunderheiler und irgendwelche Dinge, die man nicht so ganz erklären kann. Leute träumen irgendwas oder Gläserrücken oder und all diese Dinge, so was Mystisches, das hat mich sehr fasziniert, weil ich dachte, da vielleicht ist da irgendwie das zu finden, was mich erfüllt und das, was mir Freude macht, das, was mein Leben komplettiert. Und das war alles total spannend und hab dann rumprobiert mit Heilung, Hand auflegen und so weiter und einfach alles Mögliche ausprobiert. Und ich dachte mir, wow, hey, das ist cool, das ist irgendwie anders, das kann nicht jeder und das ist irgendwie special und was kommt da noch auf mich zu? Und irgendwann habe ich gemerkt, dass dieser Weg, auf dem ich mich befinde, dass er mich selbst wohin führt, wo ich böse werde. Diese Frage habe ich mir vorher nie gestellt, aber irgendwann habe ich gemerkt, ich werde böse. Menschen werden mir gleichgültig, ich bin ein totaler Egoist und total hochmütig, selbstverliebt und ich habe gemerkt, das ist böse. Und ich hab mir gedacht, willst du böse sein? Das ist mal eine ganz neue Frage für mich gewesen und ich habe gesagt, nein, ich will nicht böse sein, ich will gut sein. Und genau in dieser Zeit ist ein Freund der Familie zu uns gekommen und hat gesagt, hey, Jesus liebt dich und so und hast du schon mal die Bibel gelesen und so. Und ich so, Bibel, naja, eher nicht und das fand ich irgendwie seltsam. Und eines Tages habe ich, als das Ganze so richtig auf die Spitze getrieben wurde, ich habe auch wieder mit jemand Drogen genommen und ich habe gesagt, ich will nichts mehr damit zu tun haben. Und in dem Moment, wo ich gesagt habe, nein, stopp, in dem Moment ist in mir ein Kampf entbrannt, den ich noch nie kannte. Das war ein Kampf von Licht und Finsternis. Das war ein Krieg, der in mir stattgefunden hat. Jesus hat mich in dieser Sekunde von all dieser Finsternis befreit. Und ich habe Jesus kennengelernt. Ich habe den lebendigen Gott kennengelernt, ganz persönlich. Und zwar nicht durch irgendwelche Geschichten oder durch irgendwelches langes, jahrelanges Bibelstudium oder durch irgendetwas, sondern ich habe ihn kennengelernt, weil er in mein Leben eingegriffen hat. Es war wie wenn ich in einem tiefen Sumpf stecken würde und nur noch meine Nase schaut raus und ich sage, hilf mir! Und er hat mich ergriffen und hat mich rausgerissen. Und das war vorbei. Ich bin im Reich Gottes. Ich bin ein Kind Gottes. Und Jesus ist mein König.

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1: Ich heiße Kenia Iglesias, bin 37 Jahre alt, komme aus Brasilien, bin sehr, sehr lang in Deutschland, sehr glücklich gewesen, bis der schlimmste Tag meines Lebens gekommen ist und mein Sohn ist gestorben. Er war 1,5 Jahre. Seit er 2 Monate alt war, hat er einfach eine laufende Nase. Die Ärzte oder sein Arzt hatte immer gesagt, es ist alles okay. Es wird dann halt alles in Ordnung, das ist nur eine kleine Grippe. Ja, mein Mann ist dann halt weggeflogen und ich war allein mit dem Kleinen. Ihm ging es wirklich nicht gut. Und so habe ich zu ihm gesagt, ja komm, wir gehen doch noch mal ins Bett, ein bisschen kuscheln. Der hat sich umgedreht und ich habe meinen Sohn nicht mehr gehört. Und ich habe ihn genommen und bin ich dann halt die Treppen runtergelaufen wie ein Verrückter. Das Telefon klingelte in dem Moment, das war mein Mann. Und ich sagte, er atmet nicht mehr. Als ich erfahren habe, dass mein Sohn nicht mehr da ist, dass er tot ist, Da ist mein Leben ja, kaputt gegangen. Ja. Denn ein großer Teil von mir war nicht mehr da. Ein paar Monate später, oder ich sage es einfach ein paar Tage später, hat es schon angefangen, dass unsere Ehe total auseinanderging. Die Frau will reden, der Mann will nicht reden. Und ich dachte eben Selbstmord, ja. Ich wollte nicht mehr leben. 2 Monate später, da war jemand, den ich kennengelernt habe. Und ich habe dann halt mit ihm über mein Leid gesprochen. Der hat nichts über Jesus gesprochen und auch nicht viel über Gott. Ja. Der hat nur gesagt, Gott versteht dich. Hat er sich dann halt von meiner Freundin verabschiedet und sagte, ja, ich warte auf dich in der Gemeinde morgen um 10.30 Uhr. Und weil ich so neugierig bin, habe ich gefragt, was ist das denn, Gemeinde? Und er sagte, ja, das ist eine freie Gemeinde. Ja, da gibt es ja Gottesdienst. In dieser Zeit hatte ich Gott noch nicht kennengelernt. Ich hatte Jesus noch nicht. Ja. Ich bin dann halt in diese freie Gemeinde kurz vor Weihnachten das erste Mal gewesen. Ja. Dann hat es irgendwann mal der Gottesdienst angefangen und es ging darum, ja, dass Gott dich liebt, dass Jesus dich liebt und er nimmt dich so, wie du bist, auch mit leeren Händen. Ich habe nichts gehabt. Ich habe nichts in der Hand gehabt, aber dieser Gott, dieser Jesus wollte ich kennenlernen. Und an dem Tag habe ich dann halt Jesus angenommen. Und das war einer von den schönsten Tagen in meinem Leben. Mit der Zeit, ja, ist unsere Ehe wieder in Ordnung gekommen. Wir glauben an den gleichen Gott, denn mein Mann ist auch eine Woche danach in die Gemeinde gekommen und hat das alles angeschaut. Ich fühle mich nicht mehr so allein, denn ich weiß, dass er da ist. Und es ist auch nicht so, dass ich nicht mehr weine und dass ich das alles so einfach so angenommen habe, habe ich noch nicht. Und ich vermisse diese kleine Kerl sehr, aber mit Jesus, der hat mir einfach versprochen. Ja, er hat mir versprochen, dass ich meinen Sohn wiedersehen werde und dass wir dann halt glücklich zusammen sein werden. Das ist unglaublich. Also, ich freue mich sehr, dass ich Jesus in meinem Herz habe.

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1: Als Kind hat es mich total genervt und zum Teil wirklich auch verletzt und beleidigt, wenn die Leute mich angeschaut haben, wie sie sich umgedreht haben nach mir. Die Teenagerzeit hat mich in eine rechte Krise gestürzt. Alles hat sich verändert. Mein Selbstbild hat sich verändert. Ich habe die Welt ringsum gesehen, mit ihren Werten, mit dem, was wichtig ist, wie man aussieht. Und ich habe gemerkt, da kann ich einfach schlichtweg nicht mithalten.

Ich bin in eine wunderbare Familie hineingeboren worden. Mit vier Schwestern auf dem Bauernhof aufgewachsen. Wir hatten eine super Zeit zusammen. Meine Eltern haben sich total für mich entschieden. Ich hätte nie auch nur das Geringste gespürt, dass sie sich geniert hätten oder geschämt hätten mit mir. Plötzlich war die behütete Kindheit weg. Ich habe angefangen, mich zu vergleichen mit meinen Schwestern. Und mir ist so richtig das 20 runtergefallen, dass ich einfach anders bin. Dass ich nicht so aussehe wie sie. Dass ich nicht so schöne, lange Beine habe, keine Arme und einen krummen Rücken habe. Plötzlich habe ich mich angefangen, schämen für mich selber. Und ich habe mich auch angelehnt. Als Teenager habe ich mir Fragen angefangen. Warum hat es ausgerechnet mich beicht und nicht eine meiner Schwestern? Warum das alles? Warum lässt der liebende Gott so etwas zu? An der Existenz von Gott habe ich nie gezweifelt. Aber dass er mich persönlich liebt, das habe ich überhaupt nicht geglaubt. Ich habe ein Heftchen geschenkt bekommen, das heisst, Gott persönlich kennenlernen. Und das habe ich am Abend ganz für mich allein in meinem Zimmer durchgeschaut. Und das, was dort gestanden ist, hat mich total berührt. Gott ist mir entgegengekommen und ich habe ihn gespürt als jemand, der es gut mit mir meint. Der mich liebt, unabhängig von Leistung, unabhängig von Schönheit. Und er ist mir begegnet als jemand, der einen Plan hat für mein Leben. Und das war so eine geniale Nachricht für mich, weil ich das Gefühl hatte, es gäbe überhaupt keine Chance für mich in dieser Welt. Ich könnte nie irgendwie irgendetwas Gescheites machen. Und das war für mich eine total geniale, gute Nachricht, zu merken, dass da ein Gott ist, der sie mehr liebt und mit ihr wirklich auch etwas vorhat. Jetzt hatte ich einen Ort, wo ich alle meine Selbstzweifel, ja, meine Verzweiflung, meine Wut, meine Frust deponieren konnte, ihm konnte herlegen. Ihm konnte sagen, wie es mir wirklich geht. Und dass ich wirklich einfach nicht sehe, was für einen Weg vor mir liegt. Und dass es mir Mühe macht, dass ich das nicht weiss. Und dass es mir Mühe macht, in so einem Körper hineinzustecken. All das konnte ich Gott herlegen. Ich durfte erleben, dass Gott meine geheimsten Wünsche, und Träume und Hoffnungen total ernst nimmt. Er hat gewusst, dass ich gerne mit Leuten zusammenarbeiten würde. Er hat gewusst, dass ich aus dem Büro will und dass ich eher sprachbegabt bin, anstatt mit Zahlen. Und so hatte ich die Möglichkeit, mit einer Freundin auf England zu gehen, Englisch zu studieren. Dann hatte ich die Möglichkeit, an einem theologischen Seminar Theologie zu studieren. Und jetzt bin ich seit einigen Jahren freischaffende Theologin und habe genau das, was ich mir immer gewünscht habe. Nämlich, ich habe zu tun mit Leuten, komme in Kontakt mit Leuten. Und das Geniale ist auch, dass ich mein Maul als sein Werkzeug einsetzen kann. Das hat er mir geschenkt. Und das ist ein riesiges Geschenk. Und merke auch, dass ich anderen dadurch dienen kann. Heute ist die Warum-Frage rund um meine Behinderung überhaupt nicht mehr so wichtig. Ich habe einfach gemerkt, dass auch wenn ich jetzt genau wüsste, warum, dass das gar nicht viel verändern würde in meinem Leben. Ich will vorwärts schauen. Meine Ausgangslage soll mich nicht daran hindern, vorwärts zu gehen und meine Zukunft zu gestalten. Ich bin Simea Schwab und das ist ein Teil meiner Geschichte mit Gott.

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1: Was bleibt von mir übrig, wenn das alles hier mal vorbei ist? Was macht mein Leben wertvoll? Irgendetwas Sinnvolles muss ich doch mit meinem Leben anfangen. Ich stand kurz vor meinem Abi. Mir kam der Gedanke, dass eine Veränderung meiner äußeren Umstände vielleicht auch eine Veränderung meiner inneren Unzufriedenheit mit sich bringen würde. Als eine Freundin von mir ins Ausland ging und sie eine Nachmieterin für ihr WG-Zimmer suchte, packte ich die Gelegenheit beim Schopf. Ich ließ mein wohlbehütetes Elternhaus hinter mir und zog aus. In dem Haus lebten einige ehemalige Hausbesetzer und meistens ging es bis spät in die Nacht zur Sache. Alkohol, Drogen, laute Musik, was mir oft den letzten Nerv raubte. Der Zeitpunkt meines Auszugs war denkbar ungünstig gewesen. Durch den Abi-Stress multiplizierten sich meine Probleme noch. Auch wenn meine Noten in der Schule nicht besonders herausragend waren, erlegte ich mir einen enormen Leistungsdruck auf. Ich definierte andere und mich sehr stark darüber, was sie wussten und konnten. Ich wollte alles begreifen und verstehen. Wenn ich mal irgendwo nicht mitkam, machte mich das unsicher und betrübt. Manchmal kam ich aus dem Grübeln über mich und die Welt gar nicht mehr heraus. Die Gedanken, die ich mir machte, zogen mich runter und belasteten meine Beziehungen zu Menschen, die mir nahe standen. Ich zog mich immer mehr von ihnen zurück. Viele konnten mich nicht verstehen und ich fühlte mich auch unverstanden. Ich beschäftigte mich auch mit verschiedenen Philosophen und deren Theorien, was auch spannend war, aber irgendwie fand ich dort keine wirklich brauchbaren Antworten, die eine anhaltende Veränderung in meinem Leben bewirken konnten. Ja, um meinem Leben mehr Inhalt zu verleihen, fing ich an, mehr zu malen, wegzugehen. Ich wollte immer irgendwas unternehmen, aber mehr aus einer Angst heraus, dass ich etwas oder das Leben selbst verpassen könnte. In mir entwickelte sich so eine Art zwanghaften Drang, produktiv tätig zu sein. Ich dachte, ich müsste halt so lange herumexperimentieren, bis etwas Sinnvolles dabei herauskommt. Auch die Beziehung zu meinem damaligen Freund konnte mir keine Erfüllung bringen. Als die Beziehung auseinanderbrach, ging es mir zunehmend schlechter, weshalb ich dann auch Hilfe bei einer Psychologin suchte. Bereits ein Jahr zuvor hatte ich in der Stadt Christen kennengelernt. Sie verschenkten Bücher und redeten mit den Menschen auf der Straße über Gott. Mir war unbegreiflich, woher sie die Motivation dafür nahmen. Ich unterhielt mich immer mal wieder mit ihnen und bald merkte ich, was wirklich ihr Anliegen war. Sie sprachen oft davon, wie wichtig es wäre, eine persönliche Beziehung zu Jesus Christus zu haben und wie dieser Jesus ihr Leben völlig verändert hätte. Und sie waren überzeugt, dass dieser Jesus Gott ist. Zunächst hielt ich das alles für pure Einbildung. Vor allem fand ich es engstirnig, dass sie behaupteten, es gebe nur einen Weg zu Gott. Schließlich hatte ich selber Gott noch nie so erlebt und konnte mir schwer vorstellen, was sie mir da erzählten. Trotz alledem schienen diese Leute fundierte Überzeugungen zu haben. Das faszinierte mich irgendwie. Deshalb ließ ich mich darauf ein, die Bibel mal etwas genauer unter die Lupe zu nehmen. Ich machte bei einer Art Kennenlernkurs zur Bibel mit. Wir unterhielten uns über Fragen wie: Was ist der Mensch? Wie ist Gott? Wer war Jesus? Auf viele meiner Fragen bekam ich eine Antwort. Und zwar immer aus dem Buch, dem ich so skeptisch gegenüberstand. Und erstaunlicherweise deckten sich diese Antworten mit der Realität. Das Lesen in der Bibel öffnete mir die Augen. Ich habe immer mehr verstanden, dass die meisten Probleme in meinem Leben daher rühren, dass ich bisher ohne Gott gelebt habe und meinen eigenen Weg gegangen bin. Und ich hatte einfach eine total starke Sehnsucht, dieses Leben, von dem ich in der Bibel las, diese Freiheit, diesen Frieden, diese Fülle, auch selber zu erfahren. Eines Morgens wurde mir mehr als deutlich, dass ich nicht weiterleben wollte wie bisher. Etwas musste sich grundlegend verändern. Mit all meinen eigenen Bemühungen war ich bisher gescheitert. Also dachte ich, der, der mein Leben gemacht und gewollt hatte, muss doch am besten wissen, was damit Sinnvolles anzufangen ist. Ich betete an diesem Morgen zu dem Schöpfer meines Lebens, dass ich ihn kennenlernen möchte und dazu bereit bin, mein ganzes Leben nach seinen Vorstellungen auszurichten, und übergab ihm damit das völlige Sagen. Das ist jetzt alles schon über 10 Jahre her. Was hat sich seitdem in meinem Leben verändert? Am Anfang war es irgendwie komisch, nicht mehr auf der Suche zu sein, nach dem Motto: Der Weg ist das Ziel. Auf einmal hatte ich den Sinn meines Lebens gefunden. und zwar in einer Person, in Jesus Christus, den ich seitdem immer besser kennenlernen darf durch das Lesen in der Bibel und durch sein persönliches Reden zu mir. Mir wurde auch immer mehr bewusst, wie ich Gottes Ziele und Pläne in meinem Leben verfehle und was diese Verfehlungen, die die Bibel Sünde nennt, in meinem Leben und dem Leben von anderen anrichten kann. Auch dieses Gefühl von Einsamkeit und Unverstanden fühlen ist mir seitdem nicht mehr so begegnet. Ich kann jetzt mit dem reden, der mich wirklich versteht und der auch meine Zukunft kennt und lenkt.

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1: Vom Kriminellen zum Evangelisten, vom Gangster zum Theologiestudenten, das ist eine ungewöhnliche Karriere. Herr Schanz, Sie sind auf die schiefe Bahn geraten, waren im Gefängnis. Was war da los bei Ihnen?
2: Ja, ich muss dazu sagen, also ich bin eigentlich im gut behüteten Elternhaus aufgewachsen. Meine Eltern sind gläubig und habe dann auch so eine gute Erziehung genossen. Und mich hat es aber irgendwie schon in frühen Jahren irgendwie so zu den Kriminellen hingezogen. Auch gerade so Freunde bei mir im Stadtteil einfach, die einfach kriminell waren. Und habe mich an denen orientiert und habe so ja so den Weg, den eigentlich meine Eltern für mich hatten, so vorgezeichnet hatten, habe ich dann halt verlassen und bin dann meine eigenen Wege gegangen.
1: Und wo ist dieser Weg dann geendet?
2: Ja, also ich habe dann angefangen mit Drogen und habe dann viele Dinge halt gemacht, Leute abgezogen und einfach Einbrüche begangen. Und ja, dann später ging es dann so weit, dass ich dann sogar ins Gefängnis kam.
1: Wie haben Sie denn dann die Kurve wieder gekriegt? Ich meine, Sie sind heute Theologiestudent und bereiten sich auch auf einen geistlichen Dienst vor. Da muss ja irgendwas passiert sein.
2: Ja, das ist eine gute Geschichte, ey. Also was ich da erlebt habe. Ich habe in der Zeit, wo ich ganz weit weg war, wo ich viel Mist gebaut habe, habe ich einfach gespürt, wie Gott mir einfach Leute in den Weg gestellt hat oder geschickt hat, ja, die mir einfach von ihrem Erlebnis mit Gott erzählt haben. Und ja, das hat mich dann so bewegt, dass ich später, wo ich in Haft war, mich an diese Situation erinnert habe und ja, dann auch aus der Enge heraus, aus dieser Verzweiflung auch, habe ich dann eine Entscheidung getroffen und habe mein Leben Jesus gegeben und habe dann schon in der Haft gespürt, wie sich Dinge einfach verändert haben und wie ich trotz dieser Eingesperrtsein und trotz dieser ganzen schwierigen Umstände, trotzdem habe ich gespürt, dass irgendwie so eine Freiheit da war und eine Freude.
1: Was waren das für Leute, die Gott Ihnen da in den Weg gestellt hat, wie Sie sagen?
2: Ja, da war eine Frau, die kam mal in einem Bus auf mich zu. Also der Bus war voll mit Menschen und sie kam irgendwie direkt auf mich zu und hat mir ein Traktat überreicht.
1: Und Traktat, ganz kurz zur Erklärung?
2: Ja, also ein Flyer, ein Flyer, wo was über Jesus drin stand und hat mir den überreicht und hat... Dann später hatte ich halt die Möglichkeit, sie nochmal drauf anzusprechen, warum sie mir das gegeben hat. Und sie hat dann halt erzählt, dass sie gläubig ist und dass Gott ihr gezeigt hat, dass ich das bräuchte. Und ja, hat mich gesegnet und dann ist sie wieder ihrer Wege gezogen. Und ich habe dann drüber nachgedacht, warum gibt sie es ausgerechnet mir und warum hat sie ja das nicht jemand anders gegeben. Und es hat mich schon bewegt. Und ein paar Wochen später hatte ich eine ähnliche Situation. Ich war in einem Klamottengeschäft und da hat mir wieder ein Mann ein Traktat oder einen Flyer gegeben und hat mir auch seine Geschichte erzählt, die mich total gepackt hat und habe gemerkt, dass das authentisch ist, was er erzählt. Und ja, der erzählt, dass sein Leben total verändert wurde und ja, auch diese Geschichte und auch sein Auftreten hat mich irgendwie total berührt. Und er hat mir noch ein Buch geschenkt, hat mir noch einen Bibelvers reingeschrieben und hat gesagt, dass er für mich beten wird. Und ja, diese Situationen sind mir dann in Haft wieder hochgekommen und ich habe einfach dran gedacht, was er gesagt hat. Er hat gesagt, dass Gott immer nur ein Gebet weit entfernt ist und dass er immer aufs Herz schaut, ob wir es ernsthaft meinen. Und wenn wir es ernsthaft meinen, dann wird es nicht ohne Konsequenzen und nicht ohne Auswirkung bleiben. Und ja.
1: Aber das waren alles Situationen vor der Haft. Also da waren Sie quasi noch voll drin in dieser Spirale von Drogen und Gewalt und Kriminalität,
2: ja, genau.
1: Kann man sagen.
2: Genau, das war genau in dieser Zeit. Und ja, dann ist auch dann später eine Sache eskaliert. Ich bin in eine Auseinandersetzung geraten, ja, die dann irgendwie ja, einfach in körperlicher Gewalt ausgeartet ist. Und deswegen bin ich dann auch in Haft gekommen. Und ja, dann war sozusagen der Punkt erreicht, der Tiefpunkt in meinem Leben. Und dann kam ich in Haft und musste mich halt an das ganz neue Klima gewöhnen. Und dann, wie gesagt, habe ich dort dann die Entscheidung getroffen. Und ab dieser Entscheidung, ab diesem Moment, hat sich dann vieles zum Positiven gewandelt.
1: Also landläufig hat man ja immer so die Ansicht, ist vielleicht auch ein Vorurteil, Leute, die gerade jung ins Gefängnis gehen, kommen schlimmer wieder raus, als sie reingegangen sind, weil sie da auch mit ganz viel Kriminalität und ganz viel schlechten Dingen auch konfrontiert werden. Sie sagen jetzt ja, dass die Haft sie eigentlich, dass die ihnen gut getan hat und dass sie dadurch erst zu Jesus Christus gefunden haben. Wie war das da?
2: Also statistisch gesehen stimmt das absolut, was Sie vor am Anfang gesagt haben, dass die meisten Leute wiederkommen oder dass es sie eher adelt in ihrem Umfeld, dass sie da eher noch mehr nachlegen sozusagen. Bei mir war es halt wirklich, wie gesagt, dass ich erkannt habe, dass ich einfach verloren bin in diesem Moment und habe so auf mein Leben zurückgeblickt und was ich auch so die Jahre da gemacht habe und habe irgendwie gemerkt, das ist eigentlich nicht das, was ich will oder habe irgendwie eine innerliche Unzufriedenheit darüber verspürt, was ich bis jetzt gemacht habe und auch was ich Leuten angetan habe und ja, und habe dann einfach kapituliert und habe sozusagen Jesus in mein Leben aufgenommen und ab diesem Zeitpunkt habe ich halt gespürt, da ist was dran und da lohnt es sich dran zu bleiben.
1: Und dann haben sich die Gefängnistore hinter Ihnen geschlossen, Sie sind dann also wieder rausgekommen. Mhm. Wie haben Sie das dann geschafft, da wieder Fuß zu fassen oder beziehungsweise eigentlich dann ja nach der Haft ein neues Leben zu beginnen?
2: Genau, ich kam raus und war natürlich dann, ging wieder zurück zu meinem alten Freundeskreis und wurde dort auch herzlich aufgenommen, war sofort wieder im Partyleben dabei und habe auch angefangen wieder mit leichten Drogen. Und irgendwie in diesem Alltagstrott oder in diesem oberflächlichen Leben habe ich irgendwie wieder gespürt, so dass ich irgendwie, dass es mich nicht erfüllt, dass ich irgendwie depressiv wurde und habe dann irgendwie gemerkt, dass es irgendwie dran ist, einen neuen Schritt zu gehen, einen Schritt radikaler zu werden. Und habe dann angefangen, einfach den alten Ballast, der mich noch umgeben hat, so geklaute Sachen oder einfach, ja, auch Eigenschaften wie Rauchen, Alkohol, Drogen und sowas, das alles abzulegen. Und habe ein Gebet gesprochen, habe gemerkt, irgendwie so, Gott, ich erkenne, dass es nicht richtig ist und ich will jetzt auch einen Schritt weitergehen. Jetzt will ich das loslassen und so. Und habe dann gespürt, wie Gott dann gesagt hat, ey, wenn du bereit bist, das loszugeben oder loszulassen, dann will ich dir viel mehr geben. Und das hat er auch getan. Ich konnte Schulabschlüsse nachholen, habe sogar ein Stipendium bekommen und konnte mich sozusagen da wieder rehabilitieren und habe dann auch einen guten Job gefunden und so. Und das haben natürlich auch meine Eltern und mein Umfeld dann auch wahrgenommen und haben dann gemerkt, irgendwie das, was er erzählt von seinem Glauben, das anscheinend fruchtet das wirklich und das hat Hand und Fuß, was er sagt.
1: Ja, nochmal zurück zu dem, was Sie sagten. Sie mussten dann aber auch wirklich einen harten Schnitt machen. Wie ist das? Ich meine, wenn man im Freundeskreis ist, man hat ja doch Kontakt, man trifft sich irgendwie, man verbringt Freizeit miteinander, man verbringt so auch viel Zeit miteinander. Und Sie haben aber gesagt, Sie haben sich von allem getrennt. Wie sah es konkret aus?
2: Ja, es hat ganz praktisch damit angefangen, dass ich einfach eine neue Handynummer mir zugelegt habe und mich im Bus irgendwie, wo wir früher hinten gesessen haben, habe ich mich jetzt nach vorne hingesetzt. Das war halt natürlich so, dass ich immer noch im selben Stadtteil gewohnt hat. Also ich war ja noch umgeben von dem alten Umfeld, aber musste halt so anfangen, meinen eigenen Weg oder den Weg mit Gott zu gehen und habe dann einfach gespürt, so dass es hart ist und dass die Leute mir auch irgendwie das nicht gegönnt haben. Sie haben immer versucht, mich halt irgendwie auch zurückzuziehen oder so. Ich habe an diesem Zeitpunkt noch die meisten Einladungen überhaupt bekommen in meinem Leben, also irgendwie mitzukommen auf Partys oder sowas. Und nee, habe ich aber dann bewusst dagegen entschieden, weil ich wusste, wenn ich jetzt wieder einknicke und das jetzt wieder loslasse oder wieder in das alte Muster zurückfalle, dann wird das mein Untergang sein, weil ich da noch nicht so gefestigt war. Und
1: das ist doch auch ein ungeheures Maß an Disziplin, was man dann aufbringen muss.
2: Wer mich kennt, der weiß, dass ich mit Disziplin nicht so per Du bin. Ich habe wirklich der Gottes Gnade erfahren, also dass Gott mir da einfach Kraft gegeben hat und die ersten Schritte, diese Babyschritte sozusagen, die ich getan habe, hat Gott einfach gesegnet. Er hat gemerkt, dass ich es ernst meine und dass ich bereit bin, das Alte loszulassen. Ich mache das immer so bildlich fest, dass ich sage, ich hatte die Hände fest mit Sachen und habe einfach angefangen, diese Dinge loszulassen. Und plötzlich hatte Gott halt die Möglichkeit, mir auch Dinge zu geben, die er mir geben will. Und das hat er in wunderbaren Art und Weise getan. Also mein ganzes Umfeld, meine Familie hat dann auch gemerkt, hey, da geht's vorwärts. Und die ganzen Jahre, wo ich so viel Leid gebracht habe, auch über die Familie, die waren sozusagen in diesem Moment auch wieder vergessen. Und ja, es ging vorwärts.
1: Und dann kamen die Schulabschlüsse, dann kam ein geregeltes Leben auch rein. Haben Sie dann irgendwann den Kontakt zu den alten Freunden noch wieder aufgenommen oder war das dann komplett passé?
2: Natürlich habe ich sie ab und zu noch mal gesehen. So. Und jetzt, wo ich sozusagen dann auf meinem Weg fest war und um über die Jahre halt auch zu erkennen war, dass ich jetzt auf diesem Weg treu bleibe, haben sie natürlich auch gemerkt, hey, da ist was dran. Und ja, mit der Distanz hatten auch einen Respekt bei ihnen eingesetzt, dass sie gemerkt haben, ey, der hat es wirklich geschafft, der geht seinen Weg. Und Leute, die dann total abgedriftet sind, haben auch nach Ratschlägen gefragt oder so. Und ich konnte auch da reinsprechen und so. Und ja, ich nutze auch diese Gelegenheit, einfach auch Leute zu ermutigen und einfach von dem zu berichten, was ich erlebt habe.
1: Ja, da sind wir ja beim nächsten Punkt auch. Sie sind dann ja nicht da stehen geblieben und sind dann einfach weitergegangen, sondern Sie sind zurückgegangen. Sie sind nämlich zurückgegangen ins Gefängnis und haben ganz bewusst auch junge Straftäter besucht, machen das heute noch, betreuen die dort im Gefängnis. Wie ist das zustande gekommen?
2: Das ist eigentlich eine ganz lustige Geschichte. Ich war ja in Haft und es gab einen katholischen Geistlichen innerhalb dieser Anstalt. Und er hat mir immer das Gefühl gegeben in dieser Zeit, wo er mich geholt hat, dass ich irgendwie so in Freiheit bin. Also er hat eine Räumlichkeit im Keller und jedes Mal, wo er mich da zum Gespräch geholt hat, habe ich irgendwie gespürt, dass diese Zeit einfach mich sozusagen hat vergessen hat lassen, wo ich überhaupt bin. Und ja, der hat eine ganz besondere Persönlichkeit gehabt, hat sich immer eingesetzt für viele Leute und war halt bereit zu geben, auch ohne was zurückzubekommen. Und es hat mich irgendwie stark beeindruckt. Und in dieser, ja, aus dieser, aus dieser, aus diesem aus diesem Kontakt ist halt eine Freundschaft entstanden, auch über die Haftzeit hinaus. Und wir haben uns dann 1 bis 2 Mal im Jahr getroffen und haben uns dann ausgetauscht, auch wie es im Gefängnis so weiterläuft und was da so gerade ansteht. Und irgendwie kam dann an einem Geburtstag mal der verrückte Gedanke, so habe ich gesagt...
1: An ihrem Geburtstag?
2: Genau.
1: Okay.
2: Dann habe ich zu ihm gesagt, also Josef Rüssmann heißt der Mann, habe ich gesagt, Josef, es ist total verrückt, der Wunsch, aber ich würde so gern mal als freier Mensch nochmal in diese Anstalt reingehen und dieselben Wege langlaufen, nochmal so mit diesem neuen Blick, so als freier Mensch. Und dann hat er gesagt, dass es eigentlich unrealistisch ist, da eine Möglichkeit zu bekommen und aus Sicherheitsgründen. Und er hat es dann trotzdem gemacht, gefragt und hat einen Anstaltsleiter überredet und dazu, ja, der sich auch dann dazu bereit erklärt hat, mich kennenzulernen und auch da reinzulassen. Und über diesen Kontakt ist dann sozusagen eine Genehmigung entstanden, wo ich sozusagen auch als ehemaliger Gefangener dann auch reingehen darf und jetzt Leute betreuen darf. Und,
1: ja. Wie können Sie denn den Menschen da konkret helfen? Wie sieht das aus?
2: Ja, also ich gehe da rein und führe einfach mal Gespräche. Also ich setze mich erstmal mit den Leuten hin. Manchmal werden mir auch Leute zugeteilt und ich mache mich einfach auf, die Leute wirklich kennenzulernen und höre mir ihre Lebensläufe an, ihre Geschichten. Und oft merke ich dann immer diese Brüche und die vielen Dinge, die sie auch zu dem werden haben lassen, was sie jetzt sind. Ne? Also ohne jetzt irgendwie um was klein zu reden oder um das die Tat, hinter jeder Tat steht ja auch ein Opfer. Ich will das nicht irgendwie verunglimpfen, aber da sind oft wieder wirklich, wenn man die Biografien anhört, da sind so viele Schicksale, stecken auch dahinter. Und ja, ich versuche ihnen einfach erstmal zuzuhören und über die Gespräche entwickelt sich auch eine Beziehung und auch eine Basis, wo ich dann auch mal was transportieren kann und auch mal mein Zeugnis platzieren kann und ihnen einfach sagen kann, hey, es gibt keine hoffnungslosen Fälle und auch in deinem Leben gibt es Hoffnung und eine Möglichkeit auf eine Wende. Und das mache ich dann auch, erzähle es ihnen genauso und darf einfach erleben, dass die Leute das auch total begeistert annehmen und dass sie auch merken, dass ich das ernst meine und dass auch der Glaube wirklich real ist, dass wir auch für Dinge zum Beispiel beten innerhalb der Haft, die sie gerade beschäftigen und sie auch irgendwie ganz praktisch erleben, es verändern sich Dinge zum Positiven und ja, das sind halt die Dinge, die einfach überzeugen.
1: Ist es dann auch überzeugend, dass Sie auch in derselben Situation waren?
2: Absolut, das hilft mir total, also dass Sie, sobald Sie das wissen, dann ist nochmal so eine Verbundenheit da, dass Sie merken, ey, du kennst das, du bist hier dieselben Dinge durchlaufen und du weißt, was hier funktioniert und das gibt mir auch auf jeden Fall eine ganz andere Ebene nochmal, zu ihnen zu sprechen, weil sie wissen, okay, das ist jetzt nicht einer, der jetzt irgendwie nur vom Hörensagen kennt, sondern dass er wirklich einer ist, der das selber erfahren hat und das auch kennt, die Situation, alleine zu sein oder nicht zu wissen, wie es weitergeht. Und ja, es gibt so viele Leute, die nie Liebe erfahren haben oder nie ein positives Wort oder eine ermunternde Geste irgendwie erfahren haben. Und da will ich irgendwie da reinsprechen und ihnen einfach das geben.
1: Mit ganz kleinen Minischritten wahrscheinlich am Anfang auch. Stelle ich mir vor.
2: Ja.
1: Sie haben das gerade auch schon angesprochen, wo es eine Tat gibt. Da gibt es ja auch ein Opfer. Mhm. Sie sind ja auch nicht umsonst ins Gefängnis gekommen. Mhm. Wie ist das? Können Sie die Menschen auch so ein bisschen dafür sensibilisieren, irgendwie wahrzunehmen, dass Sie auch jemandem geschadet haben, wenn Sie da drin sitzen?
2: Ja. Also mir ist auch ganz wichtig, dass ich in diesen Gesprächen, dass es nicht nur auf so einer oberflächlichen Ebene bleibt, sondern dass ich auch über die Tatfläche spreche und auch ihnen anhand der Tat und an verschiedenen Dingen, die sie auch in ihrem Leben erfahren haben, auch ganz praktisch erkläre, was Vergebung heißt. Und auch loszulassen und auch Dinge nicht mit sich rumzutragen und irgendwie so ein Groll zu hegen, sondern auch einfach loszulassen. Und ich habe auch, also ich habe diese Dinge, vielen Dingen auch, also vielen viele Dinge, die ich halt missgebaut habe, musste ich auch nachher hingehen und Leute um Vergebung bitten. Also wo ich nach meiner Entlassung habe ich auch Leute, die ich damals abgezogen habe, die ich dann wieder getroffen habe, einfach angesprochen und gemeint, das tut mir leid. Und ich habe immer gemerkt, dass eine positive Resonanz zurückkam. Nicht, dass es immer gegeben ist, dass es immer die Voraussetzung ist, dass jeder, wo man sich entschuldigt, dann auch gleich dazu stimmt. Aber ich durfte diese Erfahrung machen und es hat mich immer wieder dazu bewegt, einfach immer hinzugehen und auch um Vergebung zu bitten. Und
1: braucht man das auch so ein bisschen für die eigene Verarbeitung auch des Ganzen? Auch der Tat?
2: Ja, absolut. Also ich habe viel drüber nachgedacht und über die Sachen, die ich auch gemacht habe. Und jetzt im Nachhinein ist es immer leicht gesagt, dass man, heute habe ich einen ganz anderen Blick auf die Dinge. Damals habe ich das irgendwie ganz leichtsinnig gemacht, habe mir nicht viel drüber Gedanken gemacht, warum ich was mache, sondern irgendwie die Situation hat sich irgendwie ergeben und dann habe ich einfach danach gehandelt. Aber jetzt im Nachhinein tut mir das unendlich leid und was ich gut machen kann, habe ich versucht, es gut zu machen und auch zu wissen, dass mir von Gott vergeben ist und dass es jetzt auch an mir dran ist, auch anderen zu vergeben. Ich glaube, das ist die größte Erkenntnis, eine der größten Erkenntnisse, die ich überhaupt da gewinnen konnte.
1: Sie besuchen ja jetzt auch schon ziemlich lange Gefangene im Gefängnis. Gibt es da irgendwie auch konkrete Erfolgsgeschichten, wo Sie irgendwie auch länger mit Leuten Kontakt hatten und wo Sie auch sagen können, die sind jetzt auf einem guten Weg, ihr Leben zu meistern?
2: Ja, da habe ich mehrere. Mir fällt jetzt einer ein, den ich jetzt gerade aktuell noch betreue. Ich kann ja ein bisschen erzählen. Also er ist aus einem rechtsradikalen Hintergrund. Seine Mutter hat irgendwie, hat mehrere Geschwister von verschiedenen Vätern und hat viele Dinge in seinem Leben irgendwie, wo nur Leid in seinem Leben war. Also hat seinen Vater nie richtig kennengelernt. Die Mutter war drogensüchtig. Er war selber irgendwie auf Crystal oder so, auf ganz zerstörerischen Drogen und hat erlebt, wie sein bester Freund irgendwie vom Balkon runtergekippt ist und im Suff und wie er gestorben ist. Und er hat so viele Dinge irgendwie tätowiert von Kopf bis Fuß, auch mit Hakenkreuzen. Und irgendwie, ich hab ihn zugeteilt bekommen und ich habe ihn dann kennengelernt und so die ersten 2, 3 Termine habe ich gesagt, so ein armer Junge irgendwie, also hat absolut katastrophale Ansichten noch gehabt und hat aber auch irgendwie erzählt von seiner Vergangenheit. Und es hat mich total irgendwie nur traurig gemacht, weil ich gedacht habe, dieser Junge hat ja gar nichts, wo er drauf aufbauen kann, wo er drauf irgendwie aufbauen könnte oder wo er ein positives Erlebnis hatte, sondern er hat nie drauf aufbauen kann, wo er drauf irgendwie aufbauen könnte oder wo er ein positives Erlebnis hatte, sondern er hat nie ein anerkennendes Wort von seiner Mutter bekommen und seine Mutter wollte

0: mit Gott, aber es ist irgendwie, ansatzweise kann er was abspüren sozusagen in diesem Ding, dass ich einfach ihm ehrlich und aufrichtig begegne und ihn ernst nehme und ihn irgendwie nichts aufschwätzen will oder irgendwie ihm was verkaufen will, sondern ihn wirklich so nehme, wie er ist. Und ich habe erstmal gar keine Voraussetzung oder keine Erwartung an ihn groß, dass ich jetzt sage, du musst am Ende jetzt gläubig werden oder du musst so und so reagieren, du musst zu der Erkenntnis kommen jetzt beim nächsten Termin, sondern ich nehme ihn so, wie er ist und betreue ihn und zeige ihm einfach, ja, die ersten Schritte sozusagen, erzähle ihm auch anhand des Evangeliums so ein bisschen, wie Gott gehandelt hat und wie einfach so ein Segen drauf liegt auf manchen Entscheidungen und so. Und ja, bei ihm ist halt so, dass er wirklich, er hat so viele Sachen erlebt und ich habe ihm dann einen Briefkontakt vermittelt. Er war dann da und hatte gesagt, ey, kannst du mir nicht ein paar Brieffreunde vermitteln und so. Und das habe ich dann gemacht. Und ein farbiger Junge, also aus Eritrea, ein guter Freund von mir, der Selam, hat ihm angefangen zu schreiben und hat über längere Monate dann ihm Briefe geschrieben. Und irgendwann hat er gesagt, kannst du mir auch ein Foto von dir schicken? Und er wusste bis dahin, glaube ich, nicht, dass er dunkelhäutig ist. Und er als Rechtsradikaler hat er immer Äußerungen getroffen halt gegen solche Gruppierungen oder solche Ausländer halt. Und er ist halt dann... hat dann den Briefkontakt bekommen und hat immer auch von diesen Briefen berichtet, gemeint, ey, Selam hat mir wieder geschrieben und guck, was er sagt und hier und sagt, und jetzt habe ich ihm zurückgeschrieben und irgendwie war er total fixiert auf diesen Kontakt. Und dann hat er diesen Brief bekommen, wo das Bild drin war. Und ich bin an seiner Zelle vorbeigelaufen und auf einmal sehe ich, an der Pinnwand hängt dieses Bild, ganz groß, ein DIN A4-Bild von diesem Selam. Und dann habe ich gedacht so, ey, wow, das ist schon mal eine Veränderung, wo jemand gemerkt hat, hier ist jemand interessiert. Und plötzlich spielt keine Herkunft mehr eine Rolle, sondern nur noch die Liebe oder diese Wertschätzung oder das Interesse von jemandem. Und das hat mich schon stark berührt, wo ich gemerkt habe, hey, hier geht's vorwärts. Und dann war sogar mal ein Übergriff da, dass er irgendwie zusammengeschlagen wurde innerhalb der Anstalt, hat eine Platzwunde gehabt, musste ins Krankenhaus sogar ausgeführt werden. Und ich habe ihn besucht und dann habe ich mit ihm gesprochen. Ich hatte eine Wut gehabt auf die Tat, auf die Täter auch, ne, dass er da zusammengeschlagen wurde ohne Grund oder irgendwie ja fadenscheinige Gründe. Und dass er so, er war richtig malträtiert, hatte überall Platzwunden, wurde genäht und dann habe ich ihn gesprochen und das Erstaunliche war, anstatt jetzt irgendwie loszulegen und zu sagen, ey, die miesen Typen, die mich da zusammengeschlagen haben, hat er zu mir einen Satz gesagt, der mich total bewegt hat. Hat er gesagt, ey Markus, weißt du, erst jetzt weiß ich, wie sich meine Opfer damals gefühlt haben. Wow. Und ja. Das habe ich gedacht, wow, das ist zu dieser Erkenntnis kann er nicht selber gekommen sein. Also das muss dieses sein, dass Gott ihm auch
1: also, Dinge... Also trotz dieser furchtbaren Vorgeschichte und Familiengeschichte gibt es da doch irgendwie auch Spuren der Erkenntnis und letzten Endes ja auch der Liebe, wenn man so möchte. Ne?
0: Ja. Er hat mir gesagt, dass er die Entscheidung getroffen hat für Jesus. Also wir haben auch zusammen mal gebetet. Wie gesagt, es kommt ja auf die Herzensentscheidung an und nicht, was er vor mir bekennt. Ich bin fest davon überzeugt, dass er die Entscheidung ernsthaft gemeint hat und ja, das war jetzt der erste Schritt und jetzt ist dran, weitere Schritte zu gehen. Er wird es bald entlassen und dann hoffe ich, dass er auch eine Gemeinde findet und dass er einfach so auch die Leute kennenlernt, die ihn da dann, monatelang geschrieben haben.
1: Und dann geht's weiter. Ne? Ja. Bei Ihnen ist es ja auch weitergegangen. Was sind jetzt ganz konkret die Unterschiede, wenn Sie Ihr Leben von damals mit dem Leben von heute vergleichen? Wie muss man sich das vorstellen?
0: Absolut. Schwarz-weiß, Licht-dunkel. Ich kann das nicht anders sagen. Also es ist wirklich ganz anders. Gott hat mir so viel gegeben. Er hat mir Möglichkeiten gegeben, irgendwie auch Workshops zu halten, in Klassen, in Schulen davon zu berichten und so. Und auch zu Leuten, die gar nicht in Haft sind, sondern allgemein einfach mit dem, was Gott in meinem Leben getan hat, einfach überall Zeuge zu sein und einfach Zeugnis zu geben. Und ja, das ist auch sozusagen mein Motto, jetzt nicht irgendwie zu sagen, ey, ich bin nur, ich bezeuge nur meinen Glauben innerhalb der Anstalt oder sozusagen, das ist mein Dienst im Gefängnis, sondern allgemein auch im Alltag, beim Friseur, beim Bäcker, wo ich bin. Wenn ich merke, dass Gott hier ein Fenster auftut und ich merke, da ist irgendwie so, da steckt was dahinter, dann auch bereit zu sein, einfach das zu erzählen oder auch ins Gespräch zu kommen.
1: Was sagen denn jetzt Ihre Freunde von damals? Die kennen Sie ja noch von früher. Die wissen ja, was Sie geführt haben. Sind Sie dann irgendwie der Schwächling oder der doofe Christ oder wie?
0: Ja, also manche belächeln das, ich habe auch viele muslimische Freunde und die respektieren erstmal diesen Eifer oder diese Entschlossenheit und diese Konstanz, die dahinter steht und sagen halt immer so, ja, du wirst irgendwann den richtigen Weg finden, du kommst irgendwann im Islam raus und so und dann kommen wir ins Gespräch und wir reden über so viele Dinge und ich bin überhaupt keiner, der jetzt irgendwie mich da abschottet, sondern ich suche auch diesen Dialog und rede mit den Leuten darüber. Aber die Leute erkennen, dass ich da gegründet bin und mein Fundament gefunden habe und auch die Identität klar ist. Und das, aber ich bin einer, der auch diesen Kontakt sucht. Ich will nicht

0: wie nur unter Christen sein, sondern ich suche auch diesen Bezug auch wieder zu Leuten, die, also mich zieht es einfach. Gott hat da was reingelegt in mich, dass ich irgendwie zu Randgruppen oder auch zu Leuten, die jetzt noch nicht mit dem Herrn unterwegs sind, dass sie mich einfach auf mir auf dem Herzen liegen.
1: Also können wir festhalten, auch gerade das Lebenszeugnis ist da ganz wichtig, wenn man auch andere Menschen begegnet oder da für Gott auch tätig sein möchte.
0: Ja, das Lebenszeugnis absolut, also wenn du jetzt diese Bekehrungsgeschichte meinst, aber ich merke, ich erlebe so viel im Alltag auch. Ich könnte stundenlang Geschichten erzählen, wo der Herr gewirkt hat und das ist, ich merke, dass auch die Leute, wenn sie in ihrer Situation sich wieder, also in dieser Geschichte wiedererkennen oder in diesem Zeugnis, dann sind sie mehr abgeholt. Also wenn man spürt, irgendjemand ist depressiv und du hast irgendwie was erlebt mit jemandem, der frei geworden ist davon oder irgendwie eine Heilung erlebt hat, dann holt sie nochmal ab. Weil ich verstehe das auch manchmal, kommt, wenn man das unter, ich habe auch mein Zeugnis schon unter Christen erzählt, irgendwie in Jugenden oder sowas. Und ich merke, manche Leute, die haben nie, waren nie kriminell. Die haben diese Erfahrung nie gemacht, so weit weg vom Herrn zu sein, sondern sie sind aufgewachsen im christlichen Elternhaus und sind auch immer beim Herrn geblieben sozusagen und kennen diese Ausflüge gar nicht in die Welt sozusagen. Und für die hört sich das manchmal so ein bisschen surreal an, irgendwie, dass sie merken so, was erzählt er da, ich kenne das gar nicht oder so. Und die können das sich da schwer reinversetzen. Und ja, und die oft haben sie dann das Gefühl, dass sie dann irgendwie nichts zu erzählen haben. So sagen, ja, was soll ich erzählen? Jetzt hat der das Zeugnis klar, der kann jetzt natürlich überall rausgehen.
1: Beispiel und so weiter.
0: Aber ich habe gemerkt, dass es das gar nicht braucht, sondern dass wirklich, wenn jeder, das ist eine Entscheidung, die ich treffe, dass ich einfach sage, ich will mich gebrauchen lassen und ich will in den Werken gehen oder ja, die der Herr vorbereitet hat, die will ich wahrnehmen. Und ich denke mal, jeder, der sich entschieden hat für Jesus, der hat auch den Heiligen Geist in sich und der spricht auch immer ganz klar und zeigt, wo ein Fenster ist. Und ja, das zu erleben, dass man mit Gott unterwegs ist und dass es nicht auf meine Kraft ankommt, sondern dass Gott die Kraft dahinter ist und dass er die Menschen verändert und wirkt. Es gibt mir auch eine Gelassenheit, auch in der Haft, sozusagen, dass ich hingehe und manchmal fühle ich mich so schwach und gehe da rein und denke mir auch heute irgendwie, weiß ich nicht, ich will ein bisschen zu Hause bleiben. Aber ich spüre, dass oft, gerade in diesen Momenten, wo ich mich so schwach fühle, dass er dann meistens größere Dinge plant und dann, dass dann irgendwas passiert oder so.
1: Das ist eine super Zukunftsperspektive auf jeden Fall auch.

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1: Peter Stegmann hat seine Frau permanent betrogen. Ein Verhalten, auf das er heute wirklich nicht stolz ist. Trotzdem ist er so mutig, heute bei uns darüber zu reden. Herzlich willkommen, Peter Stegmann.
2: Guten Tag.
1: Sie haben Ihre Frau ständig betrogen. Wie kommt es, dass Sie jetzt so mutig sind, davon zu erzählen?
2: Ja, ich war gefangen in einem Teufelskreis von Sex und Lüge und habe es aber geschafft, rauszukommen mit Gottes Hilfe und möchte heute einfach den Menschen Mut machen, die in ähnlicher Situation sind, wie ich das war, da wieder rauszukommen.
1: Wie hat das denn damals angefangen? Können Sie sich an das erste Mal noch erinnern?
2: Das erste Mal war es, genau.
1: Das erste Mal, wann Sie ja, in dieser Sexsucht gefangen waren?
2: Ja, das fing eigentlich an, als ich 15 war, bin ich in die Fremde gegangen. Es war so 70 Kilometer weg von zu Hause. Und meine Mutter hatte mich noch gewarnt, Junge, passe auf, dass du nicht mit Droge, mit Alkohol, mit Zigaretten in Berührung kommst, schalte dich von dem fern. Mhm. Und das habe ich bis heute auch getan. Also das hat wirklich was geholfen, diese Ermahnung damals. Aber das Sex hat sie vergessen. Und ich war in dem Zimmer angekommen. Es war ein Kolpinghaus mit einer ganzen Reihe Studenten und so weiter. Und dann klopft es. Zwei Stunden später an meiner Türe stand ein jüngerer Mann da, 17, 18 Jahre alt, und sagt zu mir, der war etwas größer wie ich, na kleiner, damit du nicht ganz versauerst, ich habe dir hier mal was zum Lesen, und knallt mir einen ganzen Stapel Sex und Pornoheftchen vor die Nase. Und ich habe nicht Nein gesagt und ich habe mir das alles mal schön angeschaut und ging eine unheimliche Faszination aus davon. Und ich hatte bis dato auch noch keine Freundin. Und dann habe ich angefangen, mir natürlich gewisse Dinge vorzustellen, wenn ich mal eine habe, was ich dann mit ihr tue. Mhm. Und als ich dann 17 war, hatte ich meine erste Freundin. Das war dann die Gerda, meine spätere Frau. Und ich war ja total verliebt in die. Und diese Bilder, die ich noch im Kopf hatte und ständig da waren, die waren immer präsent, weil ich habe diese Zeitschriften natürlich gehortet und immer wieder mehr geholt, wann ich sie brauchte. Und das wollte ich umsetzen. Und ich habe in dieser Zeit natürlich schon angefangen, mein damaliges Mädchen sexuell einfach zu überrollen.
1: Und das hat dann irgendwann nicht mehr gereicht. Und dann haben Sie angefangen, sie zu betrügen?
2: Ja, wir haben eigentlich 7 Jahre, fände ich, eine gute Ehe gehabt. Und wir haben auch eine Tochter bekommen. Und ich habe natürlich schon ein sehr starkes Verlangen nach ihr gehabt, ganz klar. Und ich denke, mehr als gesund war in der damaligen Zeit. Und das hätte auch, denke ich, dazu geführt, dass sie sich etwas zurückgezogen hat und dass sie jetzt funktioniert hat. Mhm. Aber von ihr selber kam kein Engagement. Also sie wollte eigentlich nie Sex, weil sie es von mir immer gekriegt hat. Mhm. Und wie einer, der nie Hunger hat, es muss keiner hungern, wenn er ständig vollgestopft wird mit Essen. So ging es ihr, denke ich, damals. Und als ich dann nach Konstanz bin, auf die Meisterprüfung, war ich zum ersten Mal für eine längere Zeit weg. Bin dann ausgegangen, habe dort eine kennengelernt, die mir ganz klar sagte, was sie von mir will. Und dann bin ich schwach geworden und das war für mich dann eine neue Dimension.
1: Das heißt, Sie waren verheiratet und haben dann angefangen, Ihre Frau zu betrügen. War das erste Mal?
2: Ja, ich habe sie einmal betrogen und das war für mich damals ein ungeheuerliches Erlebnis, mal eine andere Frau in die Hände zu halten, anders geküsst zu werden, es war einfach alles anders. Die Leidenschaft war anders, es war einfach alles in der damaligen Zeit einfach toller für mich, weil ich auch eine massive Anerkennung bekam. Ich war damals wie so ein Supersportler im Bett, kann man so sagen.
1: Hatten Sie keine Schuldgefühle?
2: Natürlich habe ich die gehabt und man geht natürlich heim, erstmal wie so ein geprügelter Hund und fängt natürlich dann an mit einer Notlüge und hofft, das merkt keiner. Und wenn es dann keiner merkt, dann will man das, was man hatte, nochmal haben. Und so kommt man langsam in so einen Teufelskreis rein und kommt nicht mehr raus und mir lügt und lügt und lügt. Und dann irgendwann wird die Lüge zum Normalen, wie ich atme.
1: Wie viele Jahre ging das denn so?
2: Das meine ich, 20, 15, 16 Jahre bestimmt.
1: Wie oft haben Sie Ihre Frau betrogen?
2: Sehr oft. Ich habe sie sehr oft betrogen, aber nicht mit sehr vielen Frauen, sondern ich war der Typ Mann, der im Fremdgehen auch feste Beziehungen gesucht hat. Also so ein Typmann war ich jetzt.
1: Und wie würden Sie Ihre Ehe in dieser Zeit dann beschreiben, während Sie lügen, lügen, fremdgehen?
2: Ich habe auf der einen Seite meine Frau geliebt und habe mir das so zurechtgebogen, das, was sie mir nicht geben kann, hole ich mir dann halt irgendwo anders, ohne dass ich noch ein schlechtes Gewissen hatte.
1: Haben Sie denn darüber nachgedacht, wie sich Ihre Frau fühlen könnte?
2: Nee, das kam dann schon im Laufe der Zeit, weil wir ja auch Ehe-Therapien hatten. Diese Verhältnisse, die ich hatte, kamen ja auch ans Tageslicht durch verschiedene Umstände. Dann waren Trennungen da und wieder Versöhnungen und auch Ehe-Therapien gab es auch. Und die Ehe-Therapien waren am Anfang immer erst wunderbar. Und ich habe dann immer ein Weilchen gewartet, in der Hoffnung, meine Frau fängt erst mal an, richtig zu ticken.
1: Also sie muss sich ändern?
2: Sie muss sich ändern, weil ich ticke ja richtig. Ich bin ja richtig, ich bin okay. Bei mir stimmt ja auch alles mit meiner Begehrlichkeit nach körperlicher Nähe, nach Schmusen, nach Sex. Ja, ich wollte Sex auf jeden Fall jeden Tag einmal. Das kann auch mehrmals am Tag sein. Das war für mich alles gar kein Problem. Und sie sollte begreifen einfach, dass das was Schönes ist und endlich mal kapieren, dass sie sich öffnen muss und dass sie Schritte gehen muss, dass sie auf mich zugehen muss. Und das kam aber nicht. Und dann war ich frustriert und enttäuscht und bin dann wieder in mein altes Fahrwasser zurückgerauscht.
1: Wie haben Sie sowas geheim halten können? Können Sie davon ein Beispiel erzählen?
2: Ja, also ein ganz extremes Beispiel war, ich habe ihr erzählt, ich möchte in Urlaub fahren, mal ein paar Tage mit dem Motorrad, dann nach Südfrankreich. Dabei war mein Plan schon, mit einer anderen Frau an den Flughafen zu fahren und eine Woche auf die Kanaren zu fliegen. Und dann musste ich ja irgendwie erklären, wieso ich jetzt eine Woche weg bin und nicht nur 3 Tage. Und nach 3 Tagen habe ich angerufen und habe gesagt, mein Motorrad hat einen Schaden, ist was kaputt gegangen, ich bin jetzt ohne, sozusagen, sitze fest am Meer und muss halt jetzt Badeurlaub dort unten machen, bis das Ersatzteil kam. Das kam dann natürlich auch und am Sonntag war ich pünktlich wieder zu Hause, weil der Flieger flog ja vorher nicht anders von Fuerteventura. Ja, und so war ich natürlich knackebraun, habe es aber erklären können, weil ich ja in Südfrankreich war. Und so baut man sich schon raffinierte Konstruktionen zusammen oder benutzt natürlich auch Freunde dazu als Alibi, was natürlich in auseitiger Sicht auch glatter Wahnsinn war, die da mit reinzuziehen, weil die ja auch ihr Ansehen verloren haben.
1: Wie ist das denn aufgeflogen dann immer wieder, sagen Sie?
2: Ja, zum Teil, eine Frau hat mal bei uns angerufen. Das war auch so ein Horrorszenario, samstagmittags. Und wollte wissen von meiner Frau, ob das auch alles stimmt, wie meine Beziehung ist, was ich ihr alles so erzählt hatte. Daraufhin konnte ich gleich den Koffer packen und ausziehen. Ja, im anderen Fall war die Frau, hat sich auch gemeldet, sie sei schwanger von mir und sie liebt mich und sie möchte mich unbedingt haben. Das war das erste Mal, das war die Geschichte, flog das natürlich auch auf. Und beim dritten Mal war das so, dass meine Frau schon einen Verdacht hatte. Und ich kam dann heim aus dem Skiurlaub, also ein paar Tage war ich weg mit Skifahren. Und da saß die ganze Familie vorm Fernseher und da lief gerade auch ein Ehedrama ab in dem Film. Und es endete so, dass die Ehefrau zur Geliebten ging, des Mannes, und gesagt hat, ich schenke dir meinen Mann, ich will ihn nicht mehr haben. Und ich habe in dem Moment gedacht, boah, was für ein grausamer Film. Warum schalten die denn nicht um? Warum muss ich das jetzt anschauen? Weil ich habe total ein schlechtes Gefühl natürlich gehabt. Aber es ist nichts passiert, erst am nächsten Tag. Am nächsten Tag rief mich meine Geliebte an, Montagmorgens um 8 Uhr in der Firma, und sagt, du, ich glaube, deine Frau, die spinnt, die war bei mir gerade und hat mir gesagt, sie will mich nicht mehr haben, ich schenke ihr ihren Mann. Nur damit du das weißt, die wird jetzt gleich
1: genau
2: bei dir aufkreuzen.
1: Genau das, was in dem Film passierte.
2: Ja, genau das Gleiche, ein Déjà-vu des Filmes. Und es ging dann wirklich nur ein paar Minuten, dann kam meine Frau in die Firma und hat mir gesagt, Peter, ich weiß, dass du fremd gehst, dass du eine andere Frau hast, du kannst heute Abend ausziehen. Das war's, jetzt lasse ich mich scheiden. Das war zum ersten Mal wirklich das Wort Scheidung, das da ganz massiv kam und ich wusste, jetzt ist vorbei. Das war einfach klar.
1: Wir haben Ihre Frau besucht, haben Sie gefragt, wie es ihr so ging und sie sagt, sie war sehr, sehr verletzt und hinzu kam neben dem Fremdgehen noch diese Verlogenheit. Können Sie das nachvollziehen?
2: Ja, ich kann es nachvollziehen, weil Selbst in der E-Therapien war ich immer noch der Überzeugung, dass sie irgendwann endlich mal einsehen muss, dass sie falsch liegt, dass sie sich als Frau einfach ändern muss, dass sie so werden soll oder muss, wie ich mir das vorstelle, dass sie einfach ja, für mich so eine kleine Sexbombe werden soll und so funktioniert, wie ich das gern möchte. Mhm. Und ich habe mir bis zum Schluss, sagen wir mal, immer noch gewisse Eisen im Feuer gehalten, falls es mit meiner Frau doch nicht klappt, dass ich doch vielleicht noch eine andere habe. Und das hat meine Frau natürlich auch herausbekommen.
1: Waren Sie überrascht an diesem Montag, dass Sie ausziehen mussten und dass das jetzt wirklich das Ende war?
2: Ja klar, das war für mich unglaublich. Mit dem habe ich überhaupt gar nicht gerechnet.
1: Ihre Kinder, Sie hatten damals 3 Kinder im Alter von 18, 16 und 15. Ja. Wie haben die das miterlebt?
2: Die waren sehr erschrocken und schockiert, weil mit dem haben die auch nicht gerechnet, weil wir haben unsere Eheschwierigkeiten vor den Kindern so nie geäußert. Das war auch ein Fehler von uns beiden. Wir haben ganz schlechte Kommunikation gehabt, was uns beide betrifft, was unsere Gefühlswelt betrifft. Und ich konnte auch nie natürlich sagen, was ich alles im Kopf habe. Also was mich treibt, das konnte ich ihr ja nicht sagen. Diese ganzen Bilder, die mich immer verfolgt haben, den ganzen Tag, ging es eigentlich immer nur in meinem Kopf um 6. Da muss man ganz klar so sagen. Und die Kinder waren da schockiert und gesagt gehabt, ich weiß es ganz genau noch, wie das damals war, bei unserem Familienmeeting. Sie haben gesagt, wieso scheidet, lasst ihr euch scheiden oder trennt ihr euch? Ihr habt euch doch gar nie gestritten. Bei anderen, da wird mal rumgeschrien, da wird rumgeschlagen, da passiert mal irgendwas. Dann habe ich noch gesagt gehabt, ja, ich habe halt riesen Misch gebaut. Es ist jetzt so. Und ja,
1: dann Sie waren, der Sonnyboy schlechthin. Sie waren der Mann, der alles schafft. Und dann auf einmal der totale Absturz. Wie ging es Ihnen damit?
2: Ja, das war schon heftig für mich. Das Gefühl zu haben, ich habe alles an die Wand gefahren. Also ich bin der totale Versager. Ich bin das schwarze Schaf der Familie. Das Gefühl zu haben, dass jetzt alle wissen, was mit mir los ist. Ich war völlig demaskiert. Also meine Schwiegermutter, die Verwandtschaft meiner Frau in der Firma, meine Eltern, meine Geschwister, rundweg alle wussten ja, was mit mir los war, dass ich sie alle betrogen und belogen habe. Und ich sah eigentlich keinen Ausweg mehr, wie einfach mit mir Ausschluss zu machen.
1: Sich selbst umbringen?
2: Ja.
1: Wie sollte das gehen?
2: Und das ist so langsam gereift. Ich habe für mich persönlich keine Wertschätzung mehr gehabt. Und auch vor Gott irgendwann, mir weiß ja auch vor Gott, es ist alles verloren, alles vorbei und da mache ich Schluss und ich setze mir das Auto einfach irgendwo auf eine Wand drauf. Mhm. Und bin dann Sonntagmorgens, ich wusste, meine Frau geht immer in die Kirche, aber ich wusste auch, ich kann in die Kirche nicht mehr reingehen, die gucken mich auch alle an, die wissen auch, was ich für ein Mensch bin, ich kann mich da nie mehr blicken lassen. Und weil ich war gespaltene Persönlichkeit. Ich war auf der einen Seite jeden Sonntagmorgen in der Kirche, war immer schön dabei, war immer der brave Familienvater, schlechthin das Traumpärchen nach außen hin. Einer immer gesagt, ihr seid so ein wunderhübsches, wunderschönes Paar, 3 süße Kinder und die Firma läuft und alles ist nur toll. Und das war alles nur eine Konstruktion, es war nur Fassade. Und ich war auf der anderen Seite eine Drecksau. Möchte ich einfach mal so sagen, für die damalige Zeit. Das war einfach nicht gut. Und ich bin dann Sonntagmorgens Richtung Engen gefahren, wo mehrere Autobahnbrücken aus sind. Und ich bin unter den Brücken durchgefahren und sehe diese Pfeiler, sage, da setze ich das Auto drauf und bin da wirklich wie ein Begaster rumgeschossen. Und dann kam mir aber noch eine Idee. Ich rufe meine Mutter an. Ich muss nur einmal mit meiner Mutter reden. Dann musste er das einfach sagen, was er für einen Sohn hatte. Weil ich hatte mir eben mit ihr noch kein Gespräch. Und ich wollte aber sagen, dass es mir leid tut. Für das, dass sie so einen Sohn hat und dass sie aber auch nichts dafür kann. Sie hat sich immer bemüht, uns christlich zu erziehen und die Eltern konnten wirklich nichts für mein Versagen. Und dann hat sie mich angefleht, ich möge das nicht tun, ich soll mit meinem Bruder reden.
1: Haben Sie mit Ihrem Bruder geredet?
2: Und dann bin ich am Sonntagabend zu meinem Bruder gefahren und habe ein Gespräch mit ihm gehabt. Also er war offen für ein Gespräch mit mir. Und er ist schon lange Jahre überzeugter Christ. Und deshalb habe ich ja früher immer ihn belächelt. Wollte mit ihm nie so Kontakt, weil ich wusste, er kriegt alles raus. Er war sehr geradlinig und zielstrebig und er wusste, ich denke, er wusste auch alles vorher schon über mir, aber er hat mich nicht verurteilt. Und ich habe Vertrauen von ihm gehabt und habe mir alles erzählt. In mehreren Treffen, die wir hatten, konnte ich ihm alles erzählen, was ich so erlebt habe, wie ich es alles gemacht habe. Und weil er immer gesagt, Peter, es muss einfach alles raus. Es muss alles raus aus deinem Herzen. Das Neues hat keinen Platz drin, solange das Alte noch besetzt ist. Und er hat mir damals erklärt, dass das Konsequenzen hat und ich einfach damit leben muss, dass ich materielle Dinge hier auf dieser Erde verlieren werde, dass ich auch meine Strafe bekomme, dass ich wahrscheinlich geschieden werde, dass sich Leute von mir abwenden, das kann alles passieren. Aber es gibt trotzdem für mich eine Hoffnung. Und zwar, wenn ich meine Schuld vor Gott bringe, wenn ich das alles, was ich gesagt habe, wenn ich das alles vor Gott bringe, für das ist Jesus am Kreuz gestorben.
1: Was haben Sie bis dahin vom christlichen Glauben so gehalten? Sie sagen, Sie sind Kirchgänger gewesen und trotzdem...
2: Ich habe im evangelischen Posaunenchor gespielt über viele Jahre und ich war immer dabei und ich fand es auch irgendwo schön, aber es hatte für mich nicht die Bedeutung für mich. Ich habe nie verstanden, was das Kreuz bedeutet. Jesus war zwar am Kreuz gestorben, aber ich habe es nie empfunden, dass er für mich gestorben ist. Er ist halt für die Menschheit gestorben, aber es hat mir nie einer ganz genau erklärt, wieso für mich persönlich und was hat es für Auswirkungen für mich persönlich. Dass ich hinterher wieder gerettet sein kann, dass ich ein neues Leben beginnen kann, das war für mich nie klar, früher gar nie klar. Das hat mir die Kirche auch nie gesagt.
1: Was war dann der Ratschlag?
2: Ja, Buße, Buße, Buße. Und viel, viel beten. Also, ich habe wirklich Gott alles hinlegen können, mein ganzes Leben hinlegen können. Das waren Prozesse über viele Monate oder sogar Jahre, wo ich dann neue Berührungen mit anderen Menschen bekommen habe, die auch Christen sind, wo ich dann ganz bewusst die Tiefe gesucht habe und am Schluss hat es damit geändert, dass ich mich bekehrt habe. Dieses Bekehren, das heißt, auch öffentlich vor Zeugen, also vor einer Kirchengemeinde hinzustehen, Zeugnis zu geben, was man früher war und was heute passiert ist. Und dass ich ein neuer Mensch werden möchte und dass Jesus die Schuld von mir genommen hat. Und das habe ich mit einer Taufe im Bodensee auch bezeugt. Also praktisch wie so eine Reinwaschung, eine äußerliche Waschung. Und das war für mich einer der wichtigsten Tage in meinem Leben, muss ich ganz klar sagen.
1: Da was hat sich geändert an Ihrer Einstellung in diesen Gesprächen, in dem, was danach kam?
2: Ja, ich habe einfach gemerkt, ich habe versucht zu verstehen, wie ich überhaupt gedacht habe. Wie ich meine Frau habe versucht, über viele Jahre zu manipulieren. Dass sie ein Mensch wird, der sie gar nicht sein konnte und auch sie auch nicht war. Und sie blieb immer authentisch. Und ich war gefangen in meiner Sexsucht und in meine Bilder. Ja, und das konnte ich ablegen. Also ich konnte diese Sexsucht ablegen. Ich konnte es vor Gott bringen. Und ich weiß so, dass viele Menschen für mich gebetet haben, dass ich frei werde. Und ich bin heute verheiratet und ich kann heute sagen, ich wundere mich manchmal selber, dass meine Frau so sein kann, wie sie ist und ich sie nicht versuche zu verändern. Mhm. Und dann merke ich auch an mir, was ist da passiert? Was hat Gott mit mir angestellt?
1: Sind Sie Gott konkret begegnet oder wie muss ich mir das vorstellen?
2: Ja, ich kann schon sagen, dass ich Jesus konkret begegnet bin. Also ich habe verstanden, was er am Kreuz vollbracht hat. Dass ich eine Beziehung heute habe zu Jesus. Also es gibt nicht nur einen Jesus irgendwo im Himmel, sondern ich möchte einfach Jesus jeden Tag an meiner Seite haben. Ich möchte ihn in meinem Herz haben, er soll mich leiten jeden Tag. Und dann merke ich über einen Zeitraum, dass ich mich persönlich verändere. Dass ich mich nicht mehr so vom Teufel, der auch immer wieder mich angestoßen hat, sagt, oh Peter, komm, jetzt hättest du doch noch mal eine Möglichkeit. Meine neue Frau, jetzt ist sie weg auf Geschäftsreise, könntest du eigentlich noch mal weggehen. Und da habe ich halt gesagt, nein, ich tue es nicht mehr. Ich brauche es nicht mehr. Ich brauche keine Bestätigung mehr von anderen Frauen oder von anderen Menschen.
1: Sie haben ja gesagt, das war eine Sexsucht. Ist jetzt alles vorbei?
2: Ja, ich bin frei. Ich kann heute sagen, dass ich frei bin. Ich kann heute einen Film angucken. Es gibt ja kaum noch einen Vorabendfilm oder einen 20.15 Uhr Film, wo nicht irgendwelche sexuelle Szenen drin kommen, die einen versuchen irgendwie zu animieren oder vielleicht Frauen ein Gefühl zu geben, wie sie zu funktionieren haben. Da kommt dann meine Frau manchmal und sagt, du Peter, komm, das möchte ich nicht angucken, schalte mal um. Dann kann ich heute sagen, ja, okay, schalte mal um, macht mir nichts aus. Und ich kann sie verstehen, weil sie verletzt ist. Sie verletzt solche Szenen. Mhm. Und das möchte ich einfach auch nicht mehr.
1: Wie lange hat das gedauert, bis Sie von dieser Sucht frei geworden sind?
2: Das hat schon ein paar Jahre gedauert. Also es ging nicht von heute auf morgen, klick, jetzt bin ich frei. Sondern ich habe über Jahre diese Zeitschriften, das muss ich mal vorstellen, ich habe diese Pornozeitschriften über Jahre gehortet und versteckt. Wie ein Alkoholiker, der seine Flaschen irgendwo versteckt. Und habe die mir immer, wenn ich sie brauchte, oder ich meine, ich brauche sie, habe ich sie mir auch geholt, um anzuschauen, um mich auch irgendwie dran aufzugeilen. Und dann hat mir damals in der Therapie eine Frau gesagt, meine Therapeutin, Peter, du musst dich von dem trennen, und zwar ganz bewusst. Und ich habe den ganzen Bündel geschnappt und habe sie in einen Container rein. Habe dann aber auch ein schlechtes Gewissen gehabt, weil ich wusste nicht, kommt irgendwann jemand an den Container, der das sieht, und das sollte ja auch wieder nicht sein. Und der Witz war, ich habe mir nur ein Heftchen behalten. Sie muss man sich mal vorstellen. Mhm. Ich habe mir nur ein Heftchen behalten für alle Fälle, falls ich es doch mal brauche. Und das ging auch über, ging wahrscheinlich ein Jahr oder so, wo ich das eine Heftchen immer mit mir rumgetragen habe, bis ich irgendwann sagen konnte, das brauche ich gar nicht mehr. Ich schmeiße es weg. Ich habe schon ewig lang nicht mehr reingeguckt. Ich schmeiße es jetzt weg. Und wenn ich im Nachspann das sehe, wie es auf mich gewirkt hat, diese pornografischen Zeitschriften, und wenn ich mir vorstelle, was heute meine Kinder mit mehreren mit ein paar einfachen Mausklicks im Internet für Möglichkeiten haben, da kriege ich richtig Angst und Sorge, was mit Männern passiert und was mit Frauen passiert, die dann in ein ähnliches Muster reinfallen, wie ich reingefallen bin.
1: Sind Sie denn nochmal rückfällig geworden?
2: Rückfällig?
1: Seitdem? Seit dieser Veränderung?
2: In Pornografie?
1: Ja.
2: Nein.
1: Sind Sie nochmal fremdgegangen?
2: Nein. Gott sei Dank nicht.
1: Sie haben damals ja Ihre Familie zerstört.
2: Ja.
1: Wie sind Sie mit Ihrer Schuld umgegangen?
2: Ja, ich habe meine Schuld im Gebet vor Gott gebracht und habe intensiv gebetet, dass Gott mir diese Schuld vergibt.
1: Sind Sie auf Ihre Frau zugegangen, auf Ihre Kinder, auf Ihre Ex-Frau dann nochmal?
2: Ja, ich habe meine Kinder versucht zu erklären, was mit mir passiert ist. Ich habe vieles erzählt, aber ich habe ihnen natürlich nicht alles erzählt. Das ist, denke ich, auch nicht wichtig. Ich wollte ihnen einfach zeigen, dass der Vater, dass ein Mensch, so wie ich das war, einfach auch imstande ist, viele Fehler zu machen, aber mir ist imstande auch, mit Gottes Hilfe diese Fehler wieder zu korrigieren. Mhm. Also man kann mit Gottes Hilfe manches oder vieles wieder zum Guten bekommen. Und ich glaube, dass diese Ehrlichkeit und auch diese Zugabe von Schwäche meinerseits dazu geführt hat, dass sie mir vergeben konnten. Und sie arbeiten heute beide Söhne bei mir in der Firma, und wir haben ein ausgezeichnetes Verhältnis, können, denke ich, über alles reden. Ja, und mit der Gerda komme ich auch wirklich gut klar. Wir sehen uns jetzt nicht so oft, obwohl wir im gleichen Dorf wohnen. Aber wir können respektvoll miteinander umgehen. Und ich glaube, dass Gerda auch gespürt, dass ich nicht mehr der gleiche Mensch bin, der ich früher mal war.
1: Sie sind ja wieder verheiratet, haben Sie auch erwähnt. Wie kann Ihre jetzige Frau denn sicher sein, dass Sie nicht mehr in dieses Verhaltensmuster von damals zurückfallen?
2: Ich glaube, dass sie das ganz intensiv spürt. Sonst würde sie mich auch nicht wegrennen lassen. Sie hat kein Problem, ins Ausland zu gehen, wenn sie geschäftlich unterwegs ist oder auf Seminare. Und sie hat auch kein Problem, mich loszulassen, weil sie einfach Vertrauen gewonnen hat. Auch durch das, was ich tue. Also letztendlich kann man viel erzählen, aber mir muss jemand auch überzeugen in dem, was ich tue. Und ich glaube, dass ich die richtigen...

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1: Sie haben auf ihn eingeschlagen. Obwohl Ben, mein Mann, groß und kräftig war, blieb er ganz ruhig sitzen und sagte zu ihnen: Wir haben nur eine Bibel dabei. Wir sind gekommen, um mit euch über Gottes Wort zu sprechen. Aber diese Leute wollten ihm überhaupt nicht zuhören. Sie haben mit Steinen auf sie eingeprügelt und sie mit Macheten zusammengeschlagen. Noch bevor sie ganz tot waren, haben sie die Männer mit Benzin übergossen, Reifen auf sie gelegt und sie angezündet.
2: Kenia. Löwen, Giraffen, Elefanten und große Büffelherden im Masai Mara Nationalpark und die Strände Ostafrikas locken Besucher aus aller Welt. Doch gleich hinter den Touristendomizilen ist vielfach Not und Armut zu Hause. Religiös motivierte Extremisten aus dem benachbarten Ausland finden zunehmend Gehör. Bei dem oft armen muslimischen Teil der Bevölkerung Kenias. Der christliche Glaube wird von ihnen mit dem reichen Westen gleichgesetzt. Ein Feindbild, das bewusst aufgebaut wird. Immer öfter kommt es zu tödlichen Anschlägen gegen christliche Studenten, Kirchen und Pastoren. Gleichzeitig soll der Islam in Kenia ausgebreitet werden. Dr. Benjamin Juma, Gladys Ehemann und ein befreundeter Pastor waren die ersten Todesopfer solcher Anschläge gegen Christen in Kenia.
1: Benjamin war ein sehr engagierter Arzt. Er kümmerte sich wirklich um jeden. Wenn er einen Raum betrat und es war jemand da, dem es nicht gut ging, dann war er mit seinem Rat zur Stelle. Hier, am besten nimmst du dieses Medikament ein. Es beeindruckte mich, dass er so war. Und er liebte seine Familie. Er liebte uns so sehr. Immer war er für uns da. Die Kinder beschwerten sich gewöhnlich, wenn er mich anrief. Mami, dein Liebhaber ist schon wieder am Telefon. Und ich dann, ja, bitte lasst uns Zeit zum Reden. Und wir redeten und lachten. Ja, er lachte sehr viel. Aber durch Benjamin habe ich auch gelernt, wie man vergibt. Innerhalb kürzester Zeit wurde mir das auch zur zweiten Natur. Hatte ich etwas falsch gemacht, ging ich zu Ben und bat ihn, bitte entschuldige, es tut mir wirklich leid. Wir hatten eine besondere Beziehung, eine ganz wunderbare Ehe. Ich vermisse ihn so sehr. Er war mein Gebetspartner. Wenn wir abends zu Bett gingen, lasen wir zusammen in der Bibel, hielten uns an den Händen und beteten zusammen. Nur er und ich. Am 7. Mai 2012 beteten wir schon früh morgens zusammen. Er erwähnte dabei einen missionarischen Einsatz, den er plante. Er betete dafür, dass er wirklich auf die Menschen eingehen könne. Als wir morgens aufstanden, habe ich Ben gefragt, bist du dir ganz sicher, dass du zu diesem Einsatz gehen willst? Und er sagte ja. Aber ich riet ihm ab, bitte geh nicht. Du weißt, dass es besser ist, wenn ihr die Leute in eine Gegend einladet, in der mehr Christen leben. Ihr seid so wenige. Ihr geht ja nur zu zweit dahin. Bis heute kann ich nicht genau sagen, warum ich besorgt war. Denn bis zu diesem Tag gab es in Mombasa höchstens mal hier oder da einen kleinen Vorfall, aber eher politischer Art. Aber nichts, das auf Christen oder auf Muslime abgezielt hätte. Offiziell haben wir in Kenia 82% Christen. Ich bin in Mombasa aufgewachsen und wir haben immer problemlos mit den Muslimen zusammengelebt. Derzeit leben in Mombasa allerdings mehr Muslime als Christen. Ich kann mich nicht erinnern, dass Muslime oder Christen, als ich jünger war, je Bedenken gehabt hätten, sich gegenseitig zu Hause zu besuchen. Wir haben zusammen Weihnachten gefeiert und zusammen gegessen. Mit etwas Sorge merken wir, das geht jetzt nicht mehr. Und so erinnere ich mich, dass Ben nach einigem Hin und Her eingelenkt hat. Okay, Gladys, ich gehe nicht. Als ich ins Büro ging, saß er im Esszimmer, trank Kaffee und las die Bibel. Er sagte mir, ich werde nicht zu diesem missionarischen Einsatz gehen. Um ungefähr 11 Uhr sah ich von meinem Platz im Büro aus, wie Benjamin das Haus verließ mit seinem Autoschlüssel und der Digitalkamera in der Hand. Irgendetwas sagte mir, jetzt geht der doch auf diesen Einsatz. Und natürlich dachte ich, dass wir das doch anders vereinbart hatten. Aber dann sagte ich mir, okay, das ist schon in Ordnung.
3: Okay, that's fine. Around 6 o'clock when I leave the office, I go home.
1: Ungefähr um 18 Uhr habe ich einen Anruf bekommen. Es war mein Schwager, der bei mir nachfragte, Gladys, hast du kürzlich einen Anruf erhalten und weißt du, wo Benjamin ist? Ich sagte ihm, Benjamin ist mit Pastor Kyoko vormittags zu einem missionarischen Einsatz losgefahren. Er sagte mir, dass ihn jemand angerufen habe und ihm gesagt hätte, Ben befände sich in einem lebensbedrohlichen Zustand. Und ich sagte, was? Warum? Und er antwortete, er wurde in einen dummen Zwischenfall verwickelt. Also rief ich meine Schwester an und bat sie zu kommen. Ungefähr um 7 Uhr abends gingen wir los. Meine Schwester, ich und meine beiden Söhne James und Evans. Ich sagte, okay, dann müssen wir eben ins Krankenhaus fahren und dort nachsehen, wen die Polizei dort eingeliefert hat. Als wir dorthin kamen, führten sie uns in einen völlig leeren Raum. An einer Seite lag ein Stück Ziegenhaut und auf der Ziegenhaut lag ein Stück Kopfhaut. Einfach so, ein Stück Kopfhaut mit ringförmigen, eingebrannten Narben darauf. Und das war's. Und sie erklärten uns, das sei ein Körper. Daneben lag ein anderer Körper. Beide waren so verbrannt, dass wir unmöglich jemanden identifizieren konnten.
2: Wenige Stunden später erfährt Gladys, es waren wirklich die Überreste ihres Mannes Benjamin. Er und sein Freund wurden ermordet. Ihre vermeintliche Schuld? Sie wollten anderen von Gottes Liebe erzählen. Etwas, das Dr. Benjamin stets sehr wichtig war.
1: Wenn Menschen, die krank waren, zu meinem Mann in die Klinik kamen, sorgte er dafür, dass er eine Broschüre über Jesus Christus für sie hatte, um mit ihnen über Jesus Liebe zu sprechen. Es war ihm egal, ob es Christen oder Nicht-Christen waren. Er sagte immer zu ihnen, ich habe ihnen diese Medizin verordnet, aber da gibt es jemand, der sie noch viel besser gesund machen kann. Bitte vertrauen Sie nicht nur dieser Medizin, sondern glauben Sie an Gott. So war mein Mann. Wie wir erfahren haben, ist ihm Folgendes passiert. Als sie das Anwesen erreicht hatten, trafen sie auf die Frau des Hauses. Sie begrüßten sie und baten sie, ob sie mit dem Mann des Hauses Zeit verbringen könnten, um mit ihm über das Evangelium zu sprechen. Die Frau ging ein paar Meter aus dem Hof und begann zu schreien. Diebe! Diebe! Da tauchten plötzlich Leute auf. Wir wissen nicht von wo. Die Leute tauchten einfach auf. Sie hatten Steine dabei. Andere hielten Macheten in der Hand oder Stöcke und sie fingen an, sie zu schlagen. Als die Tochter dieser Familie befragt wurde, sagte sie aus, dass der große Mann ganz ruhig dasaß und einfach nur gesagt hat, wir haben nur eine Bibel dabei, wir sind keine Diebe. Wir sind mit unserem eigenen Wagen gekommen, um mit euch zu beten und über Gottes Wort zu sprechen. Aber die Leute haben überhaupt nicht zugehört, sondern haben mit Steinen auf sie eingeschlagen und mit Stöcken auf sie eingeprügelt, bis sie am Boden lagen. Bevor sie tot waren, nahmen sie noch Benzin und schütteten es über sie und zündeten sie an. Sie legten Reifen auf sie drauf und sie verbrannten. Das war einfach schrecklich. Wir wussten nicht, was wir machen sollten. Ich war einfach nur sprachlos. Es war so, was nun? Ich meine, um ehrlich zu sein, um mich wurde alles dunkel. Ich habe zu Gott gesagt, Gott, wir haben gebetet und Benjamin hat die ganze Woche gefastet deswegen. Und wenn es nicht das war, was du wolltest, dann hättest du bloß ein Wort sagen müssen. So ähnlich habe ich das zu Gott gesagt. Warum? Warum hast du das zugelassen? Was ist passiert? Was ist schiefgelaufen? Aber ganz besonders habe ich mir wegen meinen Kindern Sorgen gemacht. Sie haben ihren Papa so lieb gehabt.
3: The ones I was really worried and concerned were my children, because they loved their dad. The second day they told me, Mom.
1: Am zweiten Tag kamen sie zu mir. Mama, wir möchten Papa sehen. Besonders die Mädchen, denn mit den Jungs war ich ja dort gewesen. Sie gingen tatsächlich hin, schauten sich alles an, sagten aber nicht viel. Als sie heimkamen, ich denke, dann ist es erst richtig bei ihnen angekommen, sie haben die Türen zugeschlagen, Geschirr zerbrochen. Ich habe zu den anderen gesagt, lasst sie einfach, sie müssen herauslassen, was sie spüren. Sie waren so wütend. Sie riefen, nein, nein, nein, Mama. Das dürfen Sie Papa nicht antun und einfach so davonkommen. Am Abend, als wir zusammen gebetet haben, sagten sie zu mir, Mama, wir wollen für Sie beten. Jeder Einzelne, der dabei war, der einen Stein gehoben hat, der einen Knüppel oder einen Stock erhoben hat, der das Benzin gebracht hat und derjenige, der das Feuer schließlich angezündet hat, jeder muss errettet werden. Anders geht es nicht.
3: There's no two ways about it. I remember that was the second day and we were praying.
1: Es war der zweite Tag nach dem Mord. An diesem Tag haben wir für die Leute gebetet, die hinter dem Anschlag standen. Die Kinder haben gehandelt, so wie Benjamin es immer getan hatte. Schnell bereit zu vergeben und weiterzugehen. Den Schmerz nicht festhalten, wenn jemand dich verletzt hat. Nein, vergib. Lass es los und gehe weiter. Unser Sohn James war nach dem Vorfall sehr still. Einige Zeit später bemerkte ich, dass er sehr wütend war. Es hat angefangen damit, dass er zornig auf mich war, dass er zornig auf seinen Vater und auch wütend auf Gott war. Und irgendwann ging er nicht einmal mehr mit zur Kirche. Mich persönlich hat am meisten die Frage gequält, Gott, was ist mit Ben passiert? Wo ist dein Diener? Ich erinnere mich noch genau, wie ich zu Gott gesagt habe, du musst es mir sagen, ich ertrage es nicht mehr länger. In mir habe ich nur ein einzig großes Loch gespürt. Ich konnte nicht mehr. Wenn ich versucht habe zu beten, konnte ich nur noch seufzen. Dann eines Abends sah ich mich im Traum auf einer wunderschönen grünen Wiese sitzen. Es war wunderschön. Dann diese Sonne, sie schien so hell und warm, aber ich musste nicht schwitzen. Ich hatte nur ein wunderschönes, angenehmes Gefühl auf meiner Haut. Um mich herum waren Blumen, wunderschöne Blumen.
3: And around there were flowers, beautiful, beautiful flowers. The butterflies were just awesome.
1: Und die Schmetterlinge waren einfach fantastisch. Und dann war da ein Duft in der Luft. Nicht Vanilleeis, nicht Schokolade, nicht nach Erdbeeren. Einfach ein wunderbarer Duft. Und ich hörte Musik, eine sanft klingende Musik. So ungefähr wie Glöckchen in der Luft. Ich saß da und sah mich glücklich um. Ich kann nicht mehr genau sagen, was ich mit meinen Händen gemacht habe. Ich glaube, so ähnlich. Und dann hörte ich eine Stimme, die zu mir sprach, es war mein Handeln und ich bin zufrieden. Darüber musste ich lächeln. Dann wachte ich auf. An diesem Morgen war der Schmerz verschwunden. Ich spürte, es war vorüber. Gott hatte sich um meine Schmerzen und um meine Tränen gekümmert. Er hatte sich um mich gekümmert. Und ich wusste, Benjamin ist jetzt bei ihm. Und das, was passiert ist, hat Gott zu seiner Ehre zugelassen. Aber trotzdem wünschte ich mir die ganze Zeit, wäre Ben nur hier. Er wüsste, was zu tun wäre. Wenn ich mit dem Bus nach Lamu fahre, oh mein Gott, Ben und ich sind dort so oft zusammen hingefahren und haben dabei gesungen, gebetet und in der Bibel gelesen. Daran erinnerte ich mich immer und immer wieder. Aber in meinem Herzen, da ist Frieden. Irgendwann habe ich kapiert, dass mich diese Dinge gefangen halten, weil ich diese Leute in ihrer Schuld festhalte. Und ich habe zu Gott gesagt, Herr, kannst du mir helfen? Und dann habe ich entdeckt, dass Christus verfolgt wurde und wir deshalb auch verfolgt werden. Wir werden nicht verfolgt, weil Gott uns hasst. Nein. Er liebt uns. Wenn ich ihnen eines Tages begegnen werde, dann werde ich zu ihnen sagen, ich habe euch vergeben. Ich habe meinen Mann geliebt, mehr als ihr euch vorstellen könnt. Ich vermisse ihn jeden einzelnen Tag. Aber ich habe Gott erlaubt, sich um mich zu kümmern. Und ich kann jetzt vergeben. Liebe plus Vergebung ist Leben. Hass plus Unversöhnlichkeit ist Tod. Das ist die ganze Gleichung. Es hat mich alles gekostet, an diesen Tiefpunkt zu gelangen, an dem ich endlich Bens Tod akzeptiert habe und frei wurde. Aber ich wurde frei, weil ich vergeben habe. Traurigerweise hat das Ausmaß an Gewalt in unserem Land kurz darauf noch mehr zugenommen. Pastoren wurden sogar in ihren Kirchen umgebracht. Es gab Christen, die im Bus unterwegs waren. Sie wurden herausgezerrt und sind wegen ihres Glaubens ermordet worden. In einer Gegend kamen Leute einfach an die Tür, klopften und als geöffnet wurde, töteten sie den Mann. Nur weil die Familie Christen waren. Und das auch noch vor den Kindern, vor den Augen der Frauen. Das macht natürlich allen große Angst. Ich möchte Sie deshalb bitten, mit uns zu beten, dass die Angst verschwindet. Wir müssen dafür beten, dass Christen und Nicht-Christen wieder friedlich nebeneinander leben. Das betrifft den Norden Kenias, den Nordosten und den Küstenlandstrich. Dass wir uns gegenseitig als Menschen sehen, die von Gott erschaffen wurden. Nach meiner ersten Heirat verlor ich meinen Mann. Er starb an Leberkrebs. Dann heiratete ich Benjamin und er starb auch. Darum weiß ich, was es heißt, wenn man die Person verliert, die man zutiefst liebt, wenn sie dir genommen wird.

0: fühlen. Wir hatten dieses Problem auch bei meinem Sohn James. Er war stundenlang alleine zu Hause und mir war klar, das ist nicht gesund für ihn. Und nun sind die Großeltern und Tanten und Onkel gekommen und kümmern sich um ihn. Eine ganz besondere Unterstützung habe ich erlebt, als ich 6 Monate nach dem Attentat Besuch von Open Doors-Mitarbeitern bekommen habe. Sie sagten, Gladys, wir möchten gerne für dich beten. Und ich sagte, Amen. Sie kamen mit einigen Kisten zu mir. Ich konnte es gar nicht glauben. Ich sah diese vielen Boxen mit sehr vielen Briefen darin und sagte, was? Die sind alle für mich? All diese Briefe haben mir gezeigt, dass sie für mich gebetet haben, als ich nicht beten konnte, für meine Kinder und für meine ganze Situation. Nur weil sie gebetet haben, konnte ich das alles durchstehen. Jemand schrieb mir zum Beispiel aus den USA, und dieser Brief passt direkt zum Gebet meiner Kinder. Bitte Gott, überführe die Herzen derer, die Gladys Ehemann das Leben genommen haben. Lass sie erkennen, dass sie gesündigt haben und verstehen, dass sie Jesus als ihren Retter brauchen. Das hat so genau zu dem Gebet meiner Kinder damals gepasst. Ich möchte jedem meine Wertschätzung ausdrücken, der sich ein paar Minuten Zeit für mich genommen hat, um mir eine Postkarte oder einen Brief zu schreiben. Du hast dem Herrn erlaubt, durch dich zu mir zu sprechen. Ich möchte dir wirklich Danke sagen. Ich nenne diese Briefe Liebesbriefe. Diese Briefe waren wie Liebesbriefe für mich. Sie haben mir sehr geholfen, als ich dringend Unterstützung gebraucht habe. Sie gaben mir solche Zuversicht und Stärke. In einem anderen tröstlichen und wichtigen Brief für mich steht drin, Jesus kennt dich. Er versteht dich mehr als du dich selbst. Er gibt dir den Raum, den du brauchst, um all das durchzustehen. Er wird dich trösten. Er wird dich niemals verlassen, so wie er es in seinem Wort verheißen hat. Er wird dir helfen, wenn du zu ihm rufst. Er wird dich hören. Er wird dir Stärke geben und Ruhe und wird dich niemals verlassen. Das hat mich so ermutigt. Gott wird mich hören. Ich möchte Ihnen sagen, es war wunderbar, was Sie für mich getan haben. Möge Gott Sie dafür segnen. Hören Sie nicht auf damit. Vielleicht gibt es jemand anderes, der Hilfe braucht. Machen Sie weiter damit. Gehen Sie auf die Person zu und senden Sie ihr ein Wort der Ermutigung. Senden Sie ein Wort der Liebe und des Trostes, denn das sollen wir als gläubige Geschwister füreinander tun. Ich versichere Ihnen, es ist niemals zu unbedeutend und zu wenig.
1: Lernt wieder Gutes zu tun. Sorgt für Recht und Gerechtigkeit, tretet den Gewalttätern entgegen und schafft den Waisen und Witwen Recht. Jesaja 1, Vers 17.

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1: Entführt, abgeschoben, ausgenutzt und misshandelt. Das sind Streiflichter aus dem Leben der jungen Deutsch-Türkin Dilek. Weder hier noch dort zu Hause kämpft sie um Anerkennung und sucht nach einem Ort, wo sie endlich angekommen ist. Ich freue mich sehr, dass sie heute hier ist. Hallo Dilek.
2: Hallo.
1: Ja, Sie sind als Kind türkischer Eltern in Deutschland geboren, sind dann aber quasi von Ihrem eigenen Vater in die Türkei entführt worden. Mhm. Warum, was war der Grund, was ist los gewesen?
2: Meine Eltern, beziehungsweise meine Mutter, mein Vater und meine Oma, die ganze Sippe von meinem Vater wollten, dass ich nach islamischer Kultur, osmanischer Kultur groß werde und nicht so werde, wie man in einem gottlosen Deutschland Kinder erzieht und was dann rauskommt. Deshalb musste ich zurück.
1: Sie waren erst 3 Jahre alt, noch sehr klein. Können Sie sich denn daran erinnern, an den Tag?
2: Nein. Ich weiß nur, dass ich im Flugzeug war, aber das weiß ich sehr oft. Jetzt weiß ich nicht, ob das genau dieser Tag war.
1: Wir hören da gleich noch mehr darüber, wie das Leben in der Türkei war. Für Ihre Mutter allerdings war das ein großer Schock, dass ihre Tochter plötzlich nicht mehr da war. Das hat sie uns kurz geschildert.
3: Als ich nach Hause kam, gegen 22.30 Uhr, also nach dem Spätdienst, war alles aufgeräumt und war eine Stille zu Hause. Und als ich reinging und im Zimmer nachschaute, hatte ich meine Tochter und meine Schwiegermutter nicht mehr gesehen und habe gefragt, wo sind die? Hat er gemeint, er hätte sie nach Hause geschickt, nach Türkei, mit der Mittagsmaschine. Sie soll endlich mal anfangen zu lernen wie eine Muslimin. Und dann bin ich ausgeflippt, aber alles, was ich, meine Schreie, meine Weinen hat nicht mehr ausgenutzt. Ich wusste nicht mehr, was ich machen könnte und würde.
1: Ja, warum ist Ihre Mutter nicht zur Polizei gegangen?
2: Ich denke, sie war sehr unwissend. Das war vor 45 Jahren in Deutschland. Sie war gerade ein paar Jahre in Deutschland, hatte selber eine kaputte Kindheit, hilflos, allein gelassen.
1: Für Sie war es keine schöne Zeit, haben Sie uns geschildert. Warum war es so schwierig für Sie?
2: Es gab sicherlich gute Zeiten dazwischen. Ich war schließlich ein Kind und ich habe auch lachen können. Aber innerlich war ich sehr einsam, hatte ständig Herzschmerzen, Kopfschmerzen. Ich wusste, dass ich irgendwo bin, wo ich nicht hingehöre. Ich hatte keine Mama, keinen Papa. In Deutschland sagt man Pflegekind dazu, bei den Großeltern.
1: Wie war denn die Beziehung zu Oma und Opa?
2: Meine Opa hat mich sehr geliebt, weil er den Sohn, den er zum Ausland geopfert hat, mein Vater, nicht sehen konnte. Und da hat er sehr große Sehnsucht gehabt und das hat er mit mir so ein bisschen in Trost gesucht. Und meine Oma, sie war damit beschäftigt, wieder ein Kind großzuziehen, mit einem Ehemann umzugehen, der 20 Jahre älter war als sie. Und sie war eine frustrierte Frau, die nach außen hin sehr viel gelacht hat und glücklich war. Und, ja. Aber also schon zwischen zwei Welten. Mehr sein, also mehr Schein als sein.
1: Aber Sie haben dann auch von Ablehnung gesprochen, dass Sie sich abgelehnt gefühlt haben. Warum, was ist passiert, dass das so bei Ihnen ankam?
2: Ach, das waren so ganz Kleinigkeiten eigentlich, die mein Leben viel ausgemacht haben. Meine Mutter hat mir Sachen geschickt. Damals, Türkei war noch nicht ein Wirtschaftsabkommen. Also europäische Waren waren sehr, sehr wertvoll. Und die Sachen, die ich von meiner Mutter geschenkt bekommen habe als Paket, die habe ich nur zu Gesicht bekommen und dann wurden sie verkauft. Oder meine Cousin und Cousinen das bekommen, Spielzeuge. Und das hat mich sehr verletzt. Also ich konnte aber auch mich nicht verteidigen, also ich durfte nichts sagen. Und
1: ja. Und das war dann Ihre Reaktion, dass Sie still geblieben sind?
2: Ja. Still, aber rebellisch.
1: Ja. Wie war das denn für Sie, dass die Mutter so weit weg war? Wie kam Ihnen das vor?
2: Sauer. Ich war sauer. Ich war sehr sauer, dass die nicht gekämpft haben. Und die Geschichten, die mir erzählt wurden, von meiner Mutter oder von dieser Ehe, die waren sowas von negativ, dass ich immer wieder versucht habe, irgendetwas zu finden, was mein Leben ausmacht. Mhm. Ja?
1: Was genau haben Sie nochmal gehört bekommen von...
2: Dass meine Mutter eine schlechte Mutter war, dass meine Mutter eine Prostituierte ist. Man muss sich ja nicht nur für Geld verkaufen, um prostituiert zu sein in der Türkei. Ne? Sich also den Männern hingebend. Man wusste nicht genau, ob ich wirklich aus meinem Vater stamme. Sie wollte mich nicht. Für sie war Tanzen und Singen und in den Kneipen rumziehen wichtiger als ihr einziges Kind. Deshalb ist sie mir nicht nachgelaufen. Mhm. Also solche Geschichten halt.
1: Ziemlich viele Vorwürfe auch, wo man gar nicht weiß, was da dran war. Wie haben Sie denn dann das geschafft, wirklich so in der Türkei so Boden unter den Füßen zu bekommen, als junges Mädchen, mit den Umständen zurechtzukommen?
2: Ich hatte, also mit meiner Oma, zum Schluss blieb ich allein, als nachdem mein Opa gestorben ist. Und meine Oma war sehr, sehr charismatisch in ihrer Art. Sie hat Miniröcke getragen, 5-mal am Tag mit Kopftuch gebetet. Also sie wusste, sie hatte selber einen Konflikt mit ihrer Persönlichkeit, würde ich sagen. Und das habe ich sehr gut übernommen. Und sie hat Kaffeesatz gelesen, habe ich mir auch angeeignet. Das hat eine gewisse Anerkennung gegeben in der Nachbarschaft. Und dann hieß es, ja, ich bin noch ein junges Mädchen, ich könnte auch so Traumdeutungen machen. Dann wurde ich als Medium benutzt. Und das ging dann so weiter. Und ich hatte tatsächlich auch Träume, die also mit der Wahrheit sehr viel zu tun hatten, wenn ich es dann erzählt habe. Das kann sie gar nicht wissen, woher weiß sie das? Und so kam dann als Reaktion von der Nachbarschaft. Ja, so habe ich meine Identifikation gefunden. Also ich war dann wichtig. Die Dilek, die hat was.
1: Ja. Das heißt, das fing so klein an. Sie haben bei der Oma gelernt, Kaffeesatz zu lesen. Das wurde immer mehr. War das Spiel oder waren da wirklich übernatürliche Kräfte?
2: Also es hat wie ein Spiel angefangen. Ja. Es gibt ein Sprichwort, man darf nicht mit Kaffeesatz leben, aber ohne Kaffeesatz sollte man auch nicht gehen. Ja? Mhm. Also es ist total normal, wenn man Tasse Mokka trinkt, dass man dann Kaffeesatz gelesen bekommt, ob diejenige das kann oder nicht. Und bei mir würde ich sagen, ich hatte dann mit der Zeit irgendwelche Sachen entwickelt oder aufgenommen. Stimmen haben mir zu mir gesprochen. Mhm. Also ich hatte Stimmen am Ohr.
1: Sie haben gesagt, Sie sind dann wie ein Medium genutzt worden. Wie muss man sich das vorstellen? Sahen dann die Dienste aus? Also kamen dann die Leute zu Ihnen nach Hause? Oder wie?
2: Ach, ich habe diese heilige Waschung gemacht. Abdest nennt man das, bevor man betet. Und dann habe ich Koran-Surays gelesen. Habe ich mich auf meine rechte Seite liegen lassen. Das hat man mir alles beigebracht, wie ich das zu machen habe. Aber weil ich ein sauberer Blatt Papier bin noch mit meinen 10 Jahren, würde Gott mir mehr offenbaren als jemandem, der schon einige Sünden auf der Buckel hat, nicht? Ja, dann habe ich mich auf die rechte Seite gelegt, dann habe ich ausgesprochen, was ich für eine Frage habe, zu wen ich diesen Schlaf widmen möchte. Ja, und dann habe ich geträumt.
1: Und dann haben Sie diese seherischen Fähigkeiten entwickelt. Das ist ja ziemlich...
2: Anscheinend.
1: Ja.
2: Also ich kann mir das nicht so bewusst, ich kann das nicht bewusst nachvollziehen. Ja. Wenn ich nachhinein zurückschaue, habe ich Begründungen dazu natürlich. Aber damals wusste ich das nicht. Das hat sich mit der Zeit immer vermehrt.
1: Mhm. Wie alt waren Sie zu der Zeit?
2: Ja, so mit 9 und 10 Jahren habe ich angefangen.
1: Ging es los? Es ging ja eigentlich auch darum für Sie, dass Sie so Annahme gesucht hatten oder Anerkennung. Kam das denn dadurch für Sie?
2: Bei Leuten, die Rat gesucht haben, ja. Mhm. Auf der anderen Seite aber haben die Erwachsenen mich benutzt als Vorzeigeobjekt. Mhm. Meine Tanten oder so. Und das hat mich schon ein bisschen gestört, aber immerhin. Ich wurde gefragt, wo ist die Leck?
1: Haben die denn da auch dann also Geld dafür gegeben?
2: Nein.
1: Nee, okay.
2: Ein Streicheln an der Wange, vielleicht mal auch Eis essen gehen oder irgendwie eine Strumpfhose geschenkt bekommen oder Kleinigkeiten, also als Dankeschön.
1: Als Mädchen dann praktisch schon als Wahrsagerin gearbeitet, kann man das sagen?
2: Gearbeitet nicht, aber funktioniert.
1: Sie sind dann mit 16 nach Deutschland zurückgekommen oder knapp 16, Sie waren noch nicht 16 Jahre alt. Wie war das dann hier für Sie in Deutschland?
2: Das war erstmal absoluter Kulturschock.
1: Ja.
2: Also die Deutschen hatten kein Moral, die haben auf der Straße geknutscht, die haben ohne Eheschein zusammengelebt, die Kinder haben ihre Eltern angeschrien, also das war unmöglich.
1: Das kannten Sie so nicht, ja.
2: Nein, das gehörte gar nicht zu unserer osmanisch-türkischen Erziehung.
1: Ja. Aber es war ja auch ein großer Bruch von den Großeltern weg, jetzt plötzlich wieder bei den Eltern zu leben. Wie war die Begegnung mit den Eltern?
2: Also ich denke, wir hatten das Gefühl, dass wir miteinander gut umgehen können, aber mein Vater war gar nicht zufrieden, dass ich gekommen bin. Das war genau die wilde Zeit. Mhm. Meine Oma hat immer gesagt, oh, die Zeit ist da, wo du den Rock hochhebst und nach Mann suchst. Ich habe mir das immer so bildlich vorgestellt, hatte ich immer Angst. Und mein Vater hat das dann bestätigt mit seinem Begegnen zu mir. Mhm. Und meine Mutter hat versucht, die Jahre, die sie verloren hat, wieder zurückzuholen, wieder zu leben. Mhm. Und das klappte natürlich nicht. Ich war schon 16, war kein Baby mehr. Ja. Und habe mir auch nicht viel sagen lassen, weil sie eben eine Mutter sein nicht würdig war. Das war schon jahrelang geprägt in mir.
1: Mhm. Also es war jetzt auch nicht so toll, wie vielleicht erhofft oder ersehnt.
2: Bestimmt nicht, aber war besser für mich. Also ich habe mich glücklicher geschätzt, bei denen zu sein, als in der Türkei weiterzuleben.
1: Ja, Sie haben sich wacker durchgekämpft. Sie haben dann Fachabitur gemacht, haben haben angefangen zu studieren und alles. Was wurde denn aus der Wahrsagerei?
2: Die kam mit. Ja. Die ist gewachsen. Während meiner Studienzeiten habe ich auch an der Vorhochschule in Fulda damals auch bei den Dozenten und so Wahrsagerei gemacht. Da habe ich Geld verdient. Okay. Also da habe ich wirklich gut Geld verdient. Mhm. Und Heilpraktikern kam ich in Berührung und die fanden das außerordentlich. Das passte auch zu dem esoterischen Schema, den sie ausüben da und da. Und ich wurde gefragt.
1: Ja, ja. War das immer nur schön für Sie? Es hört sich ja sehr schillernd an, auch noch Geld damit zu verdienen. Mhm. Oder gab es da auch Schattenseiten?
2: Es kostet alles etwas, das weiß ich nachhinein zurückgeschaut. Ich hatte Herzprobleme. Also körperlich war ich immer erschöpft und ich war immer unglücklich. Ich war gezwungen, in einer Welt zu leben, wo ich nicht hingehörte. Mhm. Aber definieren konnte ich das nicht. Warum, weshalb, wieso? Irgendetwas stimmte nicht. Aber was? Ja. Es war nie die Höhepunkt des Glücklichseins da. Ging nicht. Immer so wie in Achterbahn. Mhm. Hoch, runter, nie stabil und auch keine Wurzeln.
1: Ja.
2: Oberflächlich.
1: Ja. Das heißt, unterschwellig waren Sie einfach immer noch nicht zufrieden. Es gab ja auch dann eine Zeit, wo auch die Beziehung zum Vater ziemlich eskalierte. Warum? Was passierte da?
2: Es passierte etwas, wo ich absolut unschuldig war. Und er hat mich, um seine Ehre zu schützen, ja, so gesehen, so zusammengeschlagen, dass ich also eine Woche im Krankenhaus war. Ich hatte also starke Gehirnerschütterung und Nervenzusammenbruch. Mhm.
1: Das heißt, zu Hause, wie lange haben Sie es da überhaupt noch ausgehalten dann?
2: Also ich habe sofort einen Studienplatz gekriegt und dann durfte ich ausziehen. Das war die einzige Möglichkeit, ausziehen zu können, weil man eben studieren muss und in eine andere Stadt umzieht. Ja, ja. Ich hätte auch in Frankfurt studieren können, aber das habe ich nicht angekreuzt.
1: Mhm. Also immer weiter auf der Suche nach Annahme und auch Liebe. Sie haben dann sogar auch einen Mann kennengelernt, der Sie wirklich aufrichtig geliebt hat, den Sie geheiratet haben. Mhm. Warum war auch das dann nicht das ersehnte Glück für Sie?
2: Man entwickelt mit der Zeit einen Mechanismus. Es kann es nicht sein. Ich bin es nicht würdig. Man glaubt selber daran, weil man von niemandem richtig geliebt wird. Alles ist halb. Ne? Mit meiner Mutter das Leben war halb, mit meiner Oma, mit meinem Onkel und. Und ich konnte mir nicht vorstellen, auch von der Erziehung her, Männer würden nie lieben, Männer würden immer die Frau nur ins Bett kriegen wollen und danach ist alles aus. Das war die Erziehung. Und Schamgefühl, ne? Und Scham hatte ich nicht mehr. Mhm. Ich war unverschämt, weil ich auch Freund hatte und. Und als dann mein Mann mir begegnete und mit einer Bilderbuchfamilie mir was vorgelebt hat, was auch Tatsache war, konnte ich nicht fassen, dass sowas gibt. Das war immer mein Traum.
1: Ja, ja.
2: Na, Heim, Kinder, Mann, der morgens Arbeit geht, Frau putzt.
1: Also Sie hatten es vor Augen, konnten es aber nicht spüren, diese Liebe. Aber wie kam es denn dann dazu, dass Sie das gefunden haben, was Sie gesucht haben?
2: Wir haben uns getrennt, ich bin dann weggezogen und irgendwann mal landete ich bei einer Gemeinde, einer evangelischen Kirche. Mhm. Und dort hat etwas angefangen, was diese ganze Eisen Hülle um mich herum zum Knacksen gebracht hat. Mhm. Das ging nicht sofort weg, aber es hat Luft bekommen, es war nicht mehr dicht. Mhm. Und da kam dann etwas rein, wo ich sage, da an den Tag habe ich angefangen, meinen Mann zu verstehen.
1: Mhm. Es war auch gleich bei einem ersten Gottesdienstbesuch, ja, dass Sie da so berührt waren. Was passierte da?
2: Also da bin ich heute noch erstaunt. Der Pastor, der Praktikant war, ein berühmter Fußballspieler war er wohl, sagte, wer möchte Gebet? Und im Islam ist Gebet immer gut. Ja. Also ich komme aus dem Volksislam, nicht so ein Orthodox-Islam. Und ja, klar, sag ich, bete für mich. Ne? Ja, sagte er, ich bete aber im Namen Jesu. Sag ich, okay, ist ein Prophet, warum nicht? Nee, sagte es Gott. Oh, sag ich, die Fickgeschichte jetzt. Naja, ich habe dann zugelassen, dass er für mich gebetet hat und da musste ich wie ein Schlosshund weinen, mhm, während er gebetet hat. Ich konnte es mir nicht erklären, ich habe mich sehr geschämt. Und dann erlebte ich irgendeine so Vision, wie ich allein auf einer Bergspitze bin und unter Sonnenstrahl stehe, alleine und richtig kraftvolle Umgebung. Dann dachte ich mir, oh je, angewandte Psychologie studiert ein bisschen, dachte ich, okay, das ist jetzt ein bisschen, das ist soweit.
1: Okay. Das heißt, Vision heißt, Sie hatten das wirklich vor Augen oder haben gedacht, Sie sind versetzt an einen anderen Ort?
2: Ich war weg. Ich war nicht mehr in diesem Raum. Ich war auf einer Bergspitze und habe Freiheit genossen unter einem Lichtstrahl. Ja. Sonne. Mhm.
1: Und wie erklären Sie sich das heute, was da passiert ist?
2: Ich konnte mir das die ganze Zeit nicht erklären, bis zwei Jahre später jemand auf mich zukam in diese Kirche und sagte, ach, ich kann mich erinnern, wie das erste Mal für dich gebetet wurde. Ich habe so eine Vision gehabt, dass du auf einer Bergspitze stehst und Freiheit genießt und die Sonne strahlt über dich her. Erst da habe ich es ernst wahrgenommen. Dass das echt war. Aha. Also, dass jemand anderer, mit der ich überhaupt nicht in Berührung kam, auf mich zukam und mir das gesagt hat, genau das, was ich damals erlebt habe, zwei Jahre vor, dachte ich mir, hier muss was sein. Mhm. Ich meine, ich war ja spirituell schon sehr, sehr feinfühlig und ich wusste, dass irgendetwas dahinter steckt.
1: Ja. Ihr Mann hat sich dann auch sehr gewundert und hat uns das auch mal erzählt, wie er das erlebt hat.
4: Als es mit dem Glauben angefangen hat, da merkte ich eigentlich eher noch so die Veränderung an ihr, dass man sehen konnte, Mensch, die wird herzlicher und die hat irgendwo einen Frieden gefunden, sage ich mal. Den spürte ich dann. Ja, das hat bestimmt auch damit zu tun, dass sie ja eine Liebe gefunden hat, die sie vorher gesucht hat.
1: Da ist sie wieder eine Liebe gefunden, die jetzt aber nichts mit ihrem Mann zu tun hatte. War der eifersüchtig?
2: Nee, aber er wusste, dass diese Liebe die erste Geige spielt.
1: Ja. Und Sie haben mal gesagt, Jesus spricht Türkisch. Ja. Wie kommen Sie darauf?
2: Weil er hat mit mir Türkisch gesprochen.
1: Wann, wie, in welcher Situation?
2: Ich war dann, also nach diesem Gebet, nach diesem Gipfelgebet, war ich dann sehr oft, fast jeden Sonntag in der Gemeinde, auch jeden Mittwoch bin ich dann zu Gebetsstunden gegangen. Irgendwie hat es mir gefallen. Ich war auch der Mittelpunkt da, weil ich die Türkin bin, die in eine Kirche kommt. Mhm. Und da war Carsten, also mein Mann, so sauer und meine Mutter, die sind dann irgendwann mal ausgegangen, dann war ich allein. Und dann habe ich geschimpft, sage ich, also nee, Taufe wollen die nicht noch. Also die wollen erstmal gucken, ob Ex-Muslima wirklich ernst meint mit dem Glauben an Jesus. Und Zigaretten sollte ich nicht mehr rauchen, ich sollte abnehmen, ich sollte meine Ehe wieder aufrechterhalten, mich mit meinem Mann versöhnen. Da habe ich gesagt, wei, das hört sich an wie Scharia für mich, ja. Also das wollten wir in der Türkei nicht, was soll das jetzt in Deutschland? Sag ich, nee, also Jesus tut mir leid, sage ich, ich gehe zu Mohammed zurück. Bei ihm weiß ich wenigstens, dass da ein Grab existiert. Mhm. Jesus ist ein Phänomen, aber habe ich geschimpft. Ich habe einiges durchgemacht, auch misshandelt worden als Kind in der Türkei. Und das kam dann alles so aus mir raus und ich habe dann mich beklagt, ausgesprochen. Und dann kam wie ein Lichtstrahl, so ein Tennisball. Und es wurde dann plötzlich ein Körper. Ich sah Kaftan, ich sah die Füße. Zu Gesicht konnte ich nicht gucken, muss ich ganz ehrlich sagen. Stand so da und habe gesagt, wer bist du? Mhm. Sagte, du hast mich doch gerufen. Sag ich, nein, ich habe mit Jesus geschimpft. Ja, sagte, hier bin ich, was ist los, Dilek? Ja, dann habe ich das Ganze wieder mal erzählt. Ich habe echt gedacht, das ist so ein imaginärer Kumpan. Und und da hat Türkisch gesprochen. Das hat mich sehr, sehr beeindruckt. Mhm. Das ist die Sprache, nicht das war, sondern das ist die Sprache meines Herzens. Ich bin damit aufgewachsen und Ich liebe diese Sprache und das hat mich genau an Bull getroffen.
1: Und dieser Jesus in dieser Vision, oder wie soll man dazu sagen, ist dann auf das eingegangen, was also, Sie vorgehalten
2: ich
1: haben?
2: Ich verstehe, dass Sie das als Vision bezeichnen. Für mich war das eine Realität. Es ist eine Realität. Mhm. Er hat sich zu erkennen gegeben, wer er ist. Er hat mit mir Sachen gesprochen. Ich habe ihm Fragen gestellt. Er hat mir Sachen gesagt, die sich in den nächsten Wochen, nächsten Monaten sich erfüllt haben. Und er sagte noch, bevor er ging, wenn du mich brauchst, ruf mich. Mhm. Und immer wenn ich ihn rufe, weiß ich, er ist da. Selten noch erscheint er mir, aber ich sehe ihn und ich möchte ihn nicht missen in meinem Leben.
1: Und diese erste Begegnung war bei Ihnen zu Hause. Jetzt könnte man doch wirklich auch sagen, Sie hatten ja mit Wahrsagerei zu tun. Dass das irgendein psychologisches Phänomen ist oder was auch immer. Wieso sind Sie sich so sicher, dass das Jesus ist und nicht irgendein Geist?
2: Glauben kann ich nicht mit Verstand. Glauben tue ich mit dem Herzen. Ja. Und für mich war es immer die Existenz Gottes eine Realität. Ich habe nur nach einer Person gesucht. Ich habe gesucht, wo er ist, wie er ist. Und ich habe im Laufe der Monate, wie ich ständig in der Gemeinde war, immer wieder erzählt bekommen, dass jede Glaube eine Grundlage hat und dass Jesus zu erkennen ist in seinem Charakter, in seinen Eigenschaften in der Bibel. Und in der Bibel konnte ich sehr viele Verse finden, sehr viele Begegnungen finden, die es mir bestätigt hat. Es war real. Mhm. Es ist real. Es ist nicht das erste Mal, dass sowas passiert und dass es eine Dilek in Deutschland passiert. Das ist schon seit Jahrtausenden so. Mhm. Gott erscheint, Gott begegnet dem Menschen an dem Ort, wo es am meisten überzeugt, wenn man sucht. Und deshalb bin ich davon überzeugt. Mhm. Das war ja das erste Mal, aber nicht das letzte Mal.
1: Sie sind also Christin geworden? Ja. Ja, und was Ihre Mutter dazu gesagt hat, hören wir uns auch nochmal an.
3: Eines Tages hat sie gemeint, Mama, ich bin Christ geworden. Sag ich, was bist du geworden, Christ? Das war ein großer Schlag für mich. Ich habe viel gebetet damals, dass sie wieder zu Islam zurückkommt. Und ja, war das umgekehrt. Ich bin dann Christ geworden.
1: Sie haben dann gleich Ihre Mutter noch mit angesteckt? Ja. Ja. Was sagt denn der Rest Ihrer türkischen Familie dazu, dass Sie beide jetzt da an Jesus glauben?
2: Es ist schon schlimm. Also fast 80% der Verwandtschaft meiner Mutter leben in Deutschland. Sie leben in einem christlichen Land schon über 40 Jahren. Sie sprechen besser Deutsch als Türkisch. Sie leben mehr Deutsch als Türkisch. Aber das haben sie nicht akzeptiert. Mhm. Als ich mit Esoterik kam, mit Reiki und mit Rückführungen und so, das war alles okay. Mhm. Als ich aber mit Jesus und Bibel kam, da haben sie sich geweigert, weiterhin mit uns in liebenden Kontakt zu bleiben.
1: Ist das schlimm für Sie?
2: Ja.
1: Mhm. Wie gehen Sie damit um? Was tröstet Sie?
2: Am Anfang habe ich sehr viel rebelliert. Mhm. Fast feindlich bin ich begegnet. Je mehr ich jetzt Jesus kennenlerne und Gott der Bibel, sozusagen, weiß ich, dass ich diesen Berg von Feindschaft nur mit Gebet und mit Liebe begegnen kann. Ich habe viel Fehler gemacht, muss ich dazu sagen. Also ich bin denen sehr widerspenstig begegnet. Mhm. Ich habe den Eindruck immer gehabt, ich muss Jesus jetzt verteidigen. Mhm. Mittlerweile bin ich was Besseres belehrt worden. Also ich finde es traurig, aber ich habe die Hoffnung nicht verloren, weil in der Bibel steht, dass kein Gebet leer zurückkommt, das Wort Gottes nicht leer zurückkommt. Und da hat man immer wieder Möglichkeit gehabt, mit denen ins Gespräch zu kommen. Und mein Gott, mein himmlischer Vater, Jesus Christus, nimmt mich ernst. Mhm. Davon bin ich so überzeugt, dass ich weiß, dass

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1: Ja, hallo miteinander. Da ist der Remo Eglof am Mikrofon in der Live-Sendung Input mit Impact. Ich begleite dich oder sie so die nächste Stunde mit einem spannenden Thema, das uns gewaltig betrifft. Nein sagen zu können. Tönt einfach, ist es aber nicht. Darum bleiben Sie da. Ich bin bald wieder bei Ihnen. Ich begrüße alle recht herzlich auf Kanal Bethesda in oder aus unserem kleinen, schmucken Studio. Und wir sind live. Bis bald.
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Ingrid Rosario Perdonaro, per sempre vergebig, für immer da. Ich sage Wort vom Herr Jesus Christus für alle Menschen, ewige Vergebung für Sünde, wunderbar. Wir haben heute ein spannendes Thema, das ich Ihnen durchgehen will. Für das werde ich Inputs, 4, 5 Inputs mit Ihnen teilen. Und aus diesem Grunde wechsle ich dann wieder auf Hochdeutsch, damit möglichst viele auch diese Inputs verstehen. Nein, nur 4, aber so wichtige Buchstaben. Warum fällt es vielen trotzdem so schwer, dieses kleine Wort Nein auszusprechen? Und warum ist das überhaupt so wichtig? Kerstin zum Beispiel lebt mit ihrem Mann Christoph und ihren 2 Kindern im Haus ihrer Schwiegereltern. Wenn Kerstin von ihrem Teilzeitjob nach Hause kommt, kann es schon mal passieren, dass ihre Schwiegermutter am Herd steht und sagt, ich habe schon mal für Christoph und die Kinder was gekocht. Du kommst da immer so spät nach Hause, da müssen die Armen ja hungern. Kerstin ärgert sich jedes Mal darüber, aber Christoph meint, sie solle doch dankbar sein, dass seine Mutter ihr die Arbeit abnimmt. 2. Beispiel. Tobias ist in der Firma sehr beliebt. Er ist bekannt für seine Hilfsbereitschaft. Wenn ein neuer Kollege anfängt, wird er jedes Mal gefragt, ob er sich nicht um dessen Einarbeitung kümmern könne. Die arbeitsintensive Betreuung der Praktikanten ist auch meist seine Sache. Und immer wieder kommen Kollegen auf ihn zu, bitten ihn um Hilfe. Tobias möchte es sich mit ihnen nicht verderben. 3. Beispiel. Ein Schulfest steht an. Yara gehört zu denen, die jedes Mal, Klassiker, auf der Kuchenliste stehen. Dieses Mal hätte sie eigentlich gar keine Zeit, weil sie in der Woche vor dem Schulfest ihre Wohnung renovieren wollen. Aber es sind erst 3 Kuchen auf der Liste und schließlich regt sie sich auch immer über die auf, die sich drücken. Also trägt sie sich wieder ein. 3 Geschichten von vielen. In allen 3 Situationen wäre es sinnvoll, Nein zu sagen. Aber Kerstin, Tobias und Jana fällt das Nein-Sagen schwer. Vielen Menschen geht es so wie Ihnen. Dabei ist Nein-Sagen eine unentbehrliche Fähigkeit. Nein-Sagen bedeutet, Grenzen zu setzen. Ohne Grenzen können wir nicht leben. Wer schlecht Nein-Sagen kann, dem fällt es oft schwer, Grenzen zu setzen. Sein Bedürfnis nach Zugehörigkeit, Gemeinschaft und Sicherheit ist groß. Damit verbunden ist die Angst, ausgegrenzt zu werden, wenn er oder sie Grenzen setzt. Dabei braucht jede Beziehung Grenzen. Beziehungen leben von einem ausgewogenen Verhältnis von Nähe und Distanz, von Freiheit und Geborgenheit. Kerstins Schwiegermutter überschreitet eine Grenze, wenn sie ungefragt für die Familie kocht. Aber das kann man ihr nicht vorwerfen, denn sie ist sich dieser Grenze offensichtlich gar nicht bewusst. Es ist Kerstins Aufgabe, diese Grenzen zu setzen. Und sie bedarf auch zu verteidigen. Und sie bei Bedarf auch zu verteidigen. Aber vielleicht muss Kerstin sich auch erst einmal bewusst machen, warum es ihr so gegen den Strich geht, dass ihre Schwiegermutter die Familie bekocht. Um Grenzen auszuloten, muss ich mich damit auseinandersetzen, wer ich bin, was ich will und was mir wichtig ist. Und das dann auch meinem Umfeld deutlich kommunizieren. Ja, das ist schon mal etwas ganz Wichtiges angesprochen worden. Es liegt an jedem selber zum Nein sagen. Und Grenzen setzen. Und das ist schon mal ein erster wichtiger Punkt. Wir gehen weiter, noch ein bisschen Musik, indem wir anschauen, Nein sagen bedeutet zum Beispiel ehrlich zu sein. Bleiben Sie dran, es geht bald weiter.

Ja, da sind wir wieder zurück im Studio. Christian Z. und Bethesda im Film zur Live-Sendung. Sendung Input mit Impact. Wir haben ein spannendes Thema heute. Nein sagen zu können oder Nein zu sagen ist gar nicht so einfach, wenn wir uns das vorstellen, kennen wir wahrscheinlich alle. Wir würden gerne Nein sagen und arbeiten es gleich nicht. Wir haben vorher gehört, Nein zu sagen bedeutet Grenzen zu setzen. Aber auch zum Beispiel Nein sagen bedeutet ehrlich sein. Ich wechsle wieder auf Hochdeutsch. Wer schlecht Nein sagen kann, möchte es anderen gern recht machen und betrügt dabei oft sich und andere. Dabei ist es so wichtig, ehrlich zu sich zu sein, sich zu fragen, was will ich und auch, was kann ich? Arbeite ich im Kindergottesdienst-Team mit, weil ich die Arbeit mit Kindern liebe und eine Begabung dafür habe? Oder mache ich es, weil es sonst keiner macht? Weil meine Kinder sonst nicht betreut sind? Weil andere es von mir erwarten? Echte Gemeinschaft ist nur möglich, wenn ich ehrlich bin und dem anderen meine Bedürfnisse, meine Wünsche, meine Vorstellungen mitteile. Klar und deutlich. Dazu gibt es auch einen hilfreichen Vers in der Bibel. Im Jakobusbrief heißt es, wenn ihr Ja sagt, dann muss man sich darauf verlassen können. Wenn ihr Nein sagt, dann steht auch dazu. Für alle Bibelkenner, da steht Jakobus 5, Vers 12. Wer ehrlich ist und verlässlich sein Ja oder Nein äußert, wird auf Dauer eher akzeptiert als jemand, der immer nur Ja sagt, aber es nicht wirklich meint. Nein bedeutet Ja sagen. Jeder von uns muss täglich Entscheidungen treffen, für oder gegen etwas. Wenn ich die rote Hose kaufe, muss ich die blaue liegen lassen. Wenn ich mich am Nachmittag zum Schwimmen verabrede, kann ich nicht Eis essen gehen. Wir müssen auch immer wieder Prioritäten setzen, das ist notwendig. Sonst bekommen wir in unserem Leben nichts auf die Reihe und verlieren uns total. Wer zu allen oder vielen Anfragen Ja sagt, kann nichts davon richtig machen. Wer zu viele Aufgaben übernimmt, wird keine gut und erst recht nicht gern erledigen. Deshalb ist es besser, Nein zu sagen, als etwas schlecht oder halbherzig zu tun. Dann hat man auch wieder Kapazitäten und Möglichkeiten, bei einer anderen Anfrage aus vollem Herzen Ja zu sagen. Natürlich sind Pflichtbewusstsein, Zuverlässigkeit und Selbstlosigkeit grundsätzlich gute Eigenschaften. Und leider machen es sich manche Menschen zu einfach mit dem Nein sagen. In allen Gemeinden, Vereinen und Schulen ärgert man sich über diese Menschen, die Angebote gern wahrnehmen, deren Engagement aber zu wünschen übrig lässt. Und manche reagieren darauf mit einem Übermaß an Engagement und Pflichtbewusstsein. Das muss aber in einem gesunden Rahmen bleiben. Ein entschiedenes Nein heute ermöglicht mir ein freudiges Ja morgen. Ein Nein zum Kuchenbacken ermöglicht mir ein Ja zu einem wichtigen Gespräch. Ein Nein zum zweiten Ehrenamt ermöglicht mir ein Ja zu vollem Einsatz beim ersten. Also da auch ganz etwas Wichtiges. Ich sage immer lieber ein ehrliches Nein, wie ein unehrliches Ja. Da kommt schlussendlich besser an. Die Menschen merken ja, ob man es ehrlich meint oder nicht. Und einfach mal können Nein sagen kann auch befreiend sein. Und sicher auch ganz ein spannender Aspekt, einfach auch, dass man ehrlich ist. Aber Nein sagen bedeutet auch Bedürfnisse ernst nehmen. Menschen, die schlecht Nein sagen können, haben manchmal ein eher geringes Selbstwertgefühl. Sie haben Angst, von den anderen nicht gemocht oder akzeptiert zu werden, wenn sie ein Nein äußern.
Andere haben eher ein überhöhtes Selbstwertgefühl. Sie meinen, unersetzlich zu sein und es am besten selbst machen zu können. Weder das eine noch das andere ist wahr. Kein Mensch wird geliebt, weil er niemals Nein sagt. Und kein Mensch ist unersetzlich. Wir müssen den Menschen in unserem Umfeld nicht beweisen, wie toll wir sind. Beziehungen, die darauf aufgebaut sind, stehen auf tönernden Füßen. Andere können diese Aufgabe auch erledigen. Ja, sie werden es anders machen. Sie werden es vielleicht auch schlechter machen, aber sie und ich, wir können beide an dieser Situation wachsen. Nein sagen, lernen. Was mache ich nun, wenn es mir schwerfällt, Nein zu sagen? Kann man Nein sagen, lernen? Gute Frage. Ich denke, ein erster Schritt ist, sich mit dem Thema zu beschäftigen, nachzudenken, warum ich an dieser Stelle Ja gesagt habe, obwohl ich es eigentlich gar nicht wollte. Ging es mir um Anerkennung? Hatte ich Angst, mein Gegenüber zu enttäuschen? Habe ich die Sorge, dass der andere mich nicht mehr mag, wenn ich Nein sage? Oder denke ich, dass alles zusammenbricht, wenn ich mich an dieser Stelle zurückhalte? Schon indem ich über die Ursachen und Zusammenhänge nachdenke, wird manches deutlich. Es ist wichtig, dass ich mir darüber klar werde. Was will ich? Was sind meine Ziele? Dabei geht es sowohl um die ganz großen Linien, als auch um die kleinen alltäglichen Dinge. Wichtig ist, sich klar zu machen, die anderen mögen mich auch, wenn ich anderer Meinung bin, wenn ich etwas anderes oder gar nicht mache, wenn ich es anders oder gar nicht mache. Wenn ich mein Nein klar und ehrlich begründe, kann das mein Gegenüber auch nachvollziehen oder zumindest akzeptieren. Hilfreich ist es auch, sich vor Augen zu führen. Mein Wert liegt darin, dass der ewige Gott mich liebt. Mein Wert liegt darin, dass der ewige Gott mich liebt. Ich muss mir nichts verdienen.

sondern von Pflichten. Wer die Bibel kennt, weiss das. Ja, nicht falsch verstehen. Das Kreuz auf sich nehmen, dem Herr sich selber zu verleugnen und so weiter gehört auch dazu. Aber wir können uns die Rettung nicht verdienen. Und wir müssen es auch nicht. Und das ist das Schöne, das nimmt viel, viel Druck weg. Ja, und ein ganz praktischer Tipp. Wer Nein sagen lernen möchte, sollte sich Verbündete suchen. Ein offenes Gespräch mit dem Partner, der Partnerin oder einem Freund, einer Freundin kann helfen. Mein Gegenüber kann mir spiegeln, wie er oder sie meinen Umgang mit dem Ja und dem Nein empfindet. Und ich kann um Rat fragen. Ich habe hier eine Anfrage vom Sportverein. Wie soll ich reagieren? Nicht zuletzt kann ich in einem solchen Vertrauensverhältnis das Nein sagen üben. Vielleicht in ganz kleinen Schritten, vielleicht auch indem ich ein anstehendes Gespräch mit dem Chef, dem Vereinsvorsitzenden oder der Schwiegermutter vorher durchspiele und überlege, wie kann ich auf Einwände reagieren? Wie kann ich klar bleiben? Nein sagen kann man lernen. Es sind ja nur 4 Buchstaben. Es geht bald weiter. Bleiben Sie dran.

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1: Ja, Mikrofon der Remo Egel auf mir ins Thema Nein zu sagen. Herzlich willkommen zurück auf Kanal Bethesda in der Live-Sendung Input mit Impact. Ja, es geht darum, Nein sagen zu können, zu lernen. Ehrliches Nein, besser wenn unehrliches Ja, haben wir gehört zum Beispiel. Weiter geht's mit dem nächsten Input. Jetzt gehen wir auf eine andere Ebene. Und zwar mit dem Bundesrat. Ich wechsle wieder auf Hochdeutsch für den nächsten Input. Wenn ein Bundesrat keine Lust hat, wenn das Mitglied der Schweizer Regierung, Ueli Maurer, mit Nonchalance sagt, er habe keine Lust, ein Interview zu geben, notabene dem offiziellen Schweizer Sender SRF, dann löst das gemischte Gefühle aus. Denn der Bundesrat lässt einerseits cool seiner Gemütslage freien Lauf, andererseits entsteht gewisses Unbehagen, weil er einer Aufgabe oder Verpflichtung nicht nachkommt und sich verweigert, dem Volk gewisse Informationen weiterzugeben. Angst vor Ablehnung. Es allen Leuten recht getan, ist eine Kunst, die niemand kann. Und was denken denn die Leute? Im Dorf, in der Kirche etc. Ein Denken und Verhalten, das wir gut kennen. Nebst der Angst, jemanden zu enttäuschen, die Täuschung, dass wir immer Ja sagen müssen, gibt es auch die Angst, etwas zu verpassen, nicht dabei zu sein, wenn wir Nein sagen. Schlussendlich geht es meist darum, von Personen abgelehnt zu werden, wenn wir Nein sagen. Aber wie dünn ist das Band der Freundschaft, wenn es bei einer Absage zu reißen droht. Solche Beziehungen dürfen wir ruhig hinterfragen und glauben, dass es andere gibt, wo die Verbindung und Treue stärker ist. Im Gegenteil, ich höre immer wieder, wie Leute Menschen mit Klarheit schätzen. Bei ihm, ihr, weiß ich, woran ich bin, hört man da etwa. Oder wie es in der alten Werbung hieß, da weiß man, was man hat. Guten Abend. Der Zerreißprobe trotzen, Freude finden. Dabei wäre es ganz logisch, wenn wir bei allen Anfragen oder Anlässen dabei sein würden, würde es uns wortwörtlich zerreißen. Gerade las ich einen Lebensbericht, wo eine Frau durch die riesigen Ansprüche der Zeugen Jehovas derart unter Druck geriet, dass sie mit Depressionen in eine Klinik kam. Nicht, weil es eine vererbte Krankheit war, sondern weil sie sich zu hohen geistlichen Ansprüchen ausgesetzt fühlte. Also trotzen wir diesen Zerreißproben und fokussieren uns auf die Orte, wo wir wirklich sein sollten, damit auch mehr Kraft fließt, mehr Impact, passt, mehr Impact auf Deutsch Auswirkung, mehr Impact entsteht und Freude herrscht. Liebe dich selbst, das Tabu, Eigenliebe. Und du sollst deinen Nächsten lieben wie dich selbst. Ich bin der Herr, steht im 3. Mose, Kapitel 19, Vers 18. Hat Jesus wiederholt das wichtigste Gebot, liebe Gott von ganzem Herzen, mit dem ganzen Verstand, deine ganze Seele, aber auch die Nächste wie dich selbst. Ich bin der Herr. Wie dich selbst, das wird von vielen Lesern vernachlässigt, weil wir lieben Gläubigen. Hier die Juden doch so unbedingt dienen und helfen sollten. Wir, die lieben Gläubigen, sollen doch helfen. Wir dürfen und sollten zu uns selber schauen, auftanken und uns immer wieder der göttlichen Quelle hinwenden, woher die Energie fürs Leben kommt. Dasjenige tun und sein, was uns gut tut und uns entspricht, Mit vollem Tank lässt sich's besser weitergeben und fahren. Ja, bevor wir jetzt zum letzten Teil von dieser Sendung kommen, machen wir nochmal Musik, auch immer wieder eine Gelegenheit zum in sich gehen und reflektieren, ja, wie ist es denn bei mir? Mache ich es nur, weil ich das Gefühl habe, ich muss? Mache ich es nur, damit ich angenommen mich fühle oder geliebt bin? Wäre es nicht gescheit, ich würde vielleicht mal Nein sagen, immer bei der Kuchenliste dabei zu sein oder immer einen einzuarbeiten oder einfach mal eine Schwiegermutter sagen, nein, jetzt koche ich, es ist gut, danke. Ja, ich denke, das sind schwierige Fragen, die man sich selber muss stellen. Ich kenne das. Als ich esoterisch war, hatte ich sowieso immer das Gefühl, mit meinem Helfer-Syndrom, ich muss immer Ja sagen. Und darf nie Nein sagen. Ich bin zum Glauben gekommen, Halleluja. Und habe da auch gemeint, ja, eben, wie man da gehört hat, ja, Christen müssen sowieso immer Ja sagen. Wir müssen ja helfen, Nächstenliebe. Aber ich habe heute gelernt, Not ist nicht immer ein Auftrag. Und wir müssen Gott fragen, der Heilige Geist soll uns zeigen, wo sollen wir wirklich Ja sagen von Herzen. Und wo dürfen wir auch als Christ einfach einmal Nein sagen, weil vielleicht der Herr uns an einem anderen Ort brauchen will. Vergessen Sie das nicht. Und ja, bei all dem auch, egal, was Ihnen jetzt zu den Kopf geht, dürfen wir immer sagen, und das ist mein nächstes Lied. Egal, um was es geht. Danke, Jesus. Bleiben Sie dran. Wir kommen nachher zum Schluss.

0: Ja, Jesus, wir lieben dich, ich liebe dich, Jesus. Wunderbares Lied, auch deutsche Lobpreislieder sind super schön. Wir sind, kommen jetzt zum allerletzten Teil von der Frage, wie kann man Nein sagen, Nein sagen zu können. Dies hilft beim Nein sagen. Jetzt kommen wir noch zu dem praktischen Tipp, helfen. Das Verständnis, dass die Selbstständigkeit des anderen erhalten bleibt, beziehungsweise keine falsche Abhängigkeit entsteht. Das bedeutet, er kann weiterhin seine eigenen Gaben und Kräfte einsetzen und hat dadurch auch Erfolgserlebnisse. Mitmachen. Es ist nicht allein von mir abhängig, ob ein Anlass oder die Gemeinde lebt oder überlebt. Diese Verantwortung liegt nicht bei mir. Menschen, Kontakte meiden, die auslaugen und Energien fressen, kennen wir alle. Wir lehnen diese Personen nicht prinzipiell ab, dosieren aber oder, habe ich auch schon müssen, kappen jedoch Begegnungen. Das ist nicht immer einfach, aber manchmal ist es nötig und das darf auch ein Christ. Wenn dann noch Vorwürfe kommen, wissen wir, die Person ist nicht von Gott. Gott macht nie Vorwürfe, wenn wir mal Nein sagen. Und da kann es wirklich auch mal gehen. Und da muss man vielleicht manchmal auch mal machen. Fällt mir persönlich auch super schwer. Ja, also zusammenfassend. Nochmal der biblische 3-Schritt oder der biblische 3-Schritt. Erstens loswerden, Böses meiden. Bei Personen heißt das nicht, den Kontakt ganz abzubrechen, aber heftige Energiefresser müssen wir auch nicht gerade täglich sehen. Aufgaben ablehnen oder ein jahrelanges, mühsames Ämtli endlich abgeben. Lernen, Nein zu sagen bei Anfragen, mühsame Sachen und Kontakte gar nicht erst zulassen. Das ist so der biblische 3-Schritt. Also, abschließend dürfen wir sagen, Gott selber nimmt uns 100% an und will nichts Böses, sondern unser Wohl, Frieden, Kraft und Freude. Auch wenn wir mal Nein sagen, liebt er uns genau gleich. Vielleicht will er sogar von uns, dass wir mal Nein sagen können. Habe ich lernen, damit ich Kapazitäten habe für andere Menschen, die mir der Herr zur Seite stellt. Oder andere Aufgaben. Und da braucht Weisheit und viel Heiliger Geist. Und darum fragen Sie doch Gott. Wo willst du mich haben? Wo soll ich Nein sagen und wo nicht? Man darf wirklich sich abgrenzen. Und auch als Christ einmal Nein sagen. Und mit dem wollte ich Sie entlassen. Und wünsche Ihnen Gottes reichen Segen. Schönen Abend oder Nachmittag, wenn auch immer Sie die Sendung hören. Und bedanke mich recht herzlich für Ihre Aufmerksamkeit, Ihre Zeit. Und wünsche Ihnen, dass Sie auch könnt, ja, vielleicht mal lernen, Nein zu sagen. Ich musste es lernen, wirklich müssen lernen. Und mittlerweile habe ich auch kein schlechtes Gewissen mehr, weil ich wirklich gelernt habe, mit Gott zusammen auch mal Nein zu sagen. Und das wünsche ich Ihnen auch. Und dass Sie so wenig Kapazität haben für andere Sachen, die Ihnen lieb sind für Menschen in ihrem Umfeld, die vielleicht zu kurz gekommen sind, bis jetzt ihre Familie, und natürlich für Gott. Oder Dienst, sei es in der Gemeinde oder in der Familie, in einem Verein. Ich denke, da ist sehr wichtig, dass wir die Zeit, die wir haben, gut einteilen und vor allem im Herzen zur Verfügung stellen. Und so dem Wort würde ich mich nochmal von Ihnen verabschieden und wünsche Ihnen Gottes Segen. Besten Dank. Auf Wiederhören miteinander.
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0: Ja, da ist die Sendung Input mit Impact am Mikrofon der Remo Egloff. Ich begrüße Sie recht herzlich zu dieser Live-Sendung aus unserem Studio auf Kanal Bethesda. Wir haben etwas Spannendes vor uns zusammen, und zwar stellen wir uns die Frage: Freundschaft mit Jesus auch für mich? Ich freue mich sehr auf die Zeit mit euch und verspreche Ihnen, es wird ganz spannend und wunderbar wie immer, wie wir dürfen von Herr Jesus erzählen. Und ich wünsche Ihnen ganz viel Vergnügen jetzt schon. Zuerst noch in Musik und dann lassen wir los.

Ja, das ist Christine Clario gsi. Spanische Musik, spanische Lopez, wunderbar. Wir sind da live und mit drin im Kanal Bethesda. Und zwar in der Live-Sendung Input mit Impact. Am Mikrofon der Remo Iglof, das Thema von der knapp nicht ganz Stunde, nächste Stunde. Heisst Freundschaft mit Jesus auch für mich? Da ist die Frage. Ich habe da Inputs, wo ich vorlese, und für das Ablesen wechsle ich jetzt auf Hochdeutsch, damit alle, die zuhören und der Mundartsprache nicht ganz mächtig sind, es auch verstehen. Stellen Sie sich den unbeliebtesten Menschen vor, den Sie kennen. Einer, der immer nur auf sein eigenes Wohl schaut und dabei alle, die ihm in die Quere kommen, schamlos ausnutzt. Könnten Sie sich vorstellen, ausgerechnet diesem Menschen Ihre Freundschaft anzubieten? Was heute etwa die Abzocker sind, waren zu Beginn unserer Zeitzählung die Zöllner, also zur Zeit von Jesus. Sie waren eigenständige Unternehmer, die im Auftrag der römischen Besatzungsmacht die Steuern einzogen. Dabei gab es keine exakt festgelegten Zolltarife. Die Zöllner mussten zwar einen bestimmten Betrag den Römern abgeben, was sie darüber hinaus einnahmen, steckten sie aber in die eigene Tasche. Im Windschatten von Rom bereicherten sie sich so schamlos am eigenen Volk. Ihr Ruf war katastrophal. Sie wurden Räubern gleichgesetzt und zum Beispiel nicht als Zeugen vor Gericht zugelassen. Der oberste Zöllner in Jericho hieß, wer weiß es, Bibelkenner wissen da vielleicht, hieß Zachäus. Als Zöllner hatte er keine Freunde. Sein Interesse galt ganz seinem eigenen Wohl. Doch eigentlich wusste auch er, dass er falsch handelte. Als er hörte, dass der Wanderprediger Jesus in der Stadt war, hatte ihn vielleicht dieses Unbehagen dazu getrieben, dass er mehr von Jesus erfahren wollte. Wegen der großen Menschenmenge schaffte er es nicht, in die Nähe von Jesus zu kommen. So rannte er ein Stück voraus und kletterte auf einen Baum, der am Weg stand. Von hier aus konnte er alles überblicken. Als Jesus dort vorbeikam, entdeckte er ihn. Freundschaft schafft Verurteilung. Zachäus, komm schnell herab, rief Jesus. Ich möchte heute dein Gast sein. Rundherum herrschte große Empörung. Wie kann es sein, dass Jesus ausgerechnet diesen Gauner wie einen Freund behandelt? Weshalb begegnet er ihm mit Liebe, anstatt ihn zu verurteilen? Jesus zeigte mit seinem Verhalten, dass für ihn alle Menschen gleich sind. Er bietet ihnen zuerst seine Freundschaft an, egal wie gut oder schlecht sie auch gelebt haben. Für ihn gibt es keinen Unterschied zwischen kleinen Sündern und Ober- oder großen Sündern. Aktuelles Angebot, das Freundschaftsangebot von Jesus, gilt auch heute noch. Er lädt uns ein, mich wie dich, in Gemeinschaft mit ihm zu leben. Jesus hält uns nicht zuerst unsere Schwächen vor, sondern bietet seine bedingungslose Freundschaft an. Zachäus reagierte begeistert auf das Angebot von Jesus. Wow, rief er, Jesus, komm zu mir. Voller Freude lud Zachäus Jesus in sein Haus ein. Ja, das ist auch wunderbar, schon mal die Geschichte bis dahin. Wie ist es bei Ihnen? Wie ist es bei dir? Reagieren Sie auch mit Freude auf das Freundschaftsangebot von Jesus? Da machen wir nochmal ein bisschen Musik, dann können Sie sich das überlegen. Falls nicht, hoffe ich, dass Sie
das nachher noch machen und nachholen. Bleiben Sie da. Ich komme bald wieder.

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1: Bevor ich mir es richtig bewusst war, bin ich auf der Gasse gelandet. Drogensüchtig war. Jeden Tag habe ich ein Stück mehr von meinem Leben verloren und gewusst, es geht bergab. Meine Mutter wollte mich nicht mehr. Sie dachte, oh nein, jetzt bin ich noch mal schwanger, die Ehe eigentlich schon kaputt und jetzt noch mal ein Kind. Und genau so habe ich mich auch immer gefühlt. Einfach zu viel. Eine Belastung für alle, die immer wieder zu mir schauen mussten. Das Ganze hat mir einfach ein Gefühl gegeben von, es wäre besser, wenn du nicht da wärst. Und immer mehr habe ich einfach gewusst, hey, ich muss weg von dieser Familie, die mir mein ganzes Leben zur Sau macht. Ich hatte kein einziges Vorbild in meiner Familie, wo ich sagen konnte, hey, so macht das Leben Spass. Ziemlich schnell, nachdem ich dann ausgezogen bin, endlich von meinem Vater, bin ich mega einsam gewesen und habe angefangen, Ausgang zu gehen, Bars. Und bin so in eine Clique reingekommen. Alles so Leute, ja, wie ich. Und ich habe mich zuerst mal so richtig integriert gefühlt. Zuerst mal wirklich das Gefühl gehabt, dass ich nicht eine Belastung bin, sondern vielleicht sogar eine Bereicherung für die Truppen. Oder? So gut, wie wir es hatten, so schlecht war es manchmal schon, weil jeder war halt gleich für sich allein gewesen, mit all dem, was er erlebt hat. Oder jeder so seinen Rucksack. Und gut gehabt haben wir es einfach, wenn wir gesoffen und gekifft haben, haben wir alle unsere Probleme vergessen. Ja, und einer von diesen Kollegen, der hat halt mit härteren Drogen auch schon zu tun gehabt. Und völlig naiv bin ich dann eigentlich mit dem halt immer mehr zusammen gewesen. Zuerst mal Heroin probiert, mit ihm zusammen nicht einmal recht gewusst, was es ist. Und dann ist es mega schnell gegangen. Ich meine, als ich realisiert habe, dass ich ein Drogenproblem habe, ist es schon viel zu spät gewesen. Ich habe innerhalb von kurzer Zeit, etwa ein Jahr, alles verloren. Mein Job, meine Wohnung, alles. Als ich einfach gemerkt habe, hey, mal nicht mehr. Habe ich alle Drogen, die ich noch hatte, das WC abgeleert, bin ins Bett gelegen, habe gewusst, ich werde extrem auf den Zug kommen. Habe Gott einfach gesagt, schau, entweder du hilfst mir jetzt oder ich sterbe hier in diesem Bett. Ich habe angefangen zu schreien, einfach so laut, wie ich konnte, nach Jesus geschrien. Ich habe so lange geschrien, bis das jemand gehört hat und die Ambulanz kam. Der Entzug war ein mega Kampf. Ich wollte wieder weglaufen. Ich wollte aufgeben. Da hat einer, der dort gearbeitet hat, gesagt, okay, du kannst gehen, aber lass mich für dich beten. Er hat zu Gott geredet und ich habe gemerkt, er betet Sachen, die genau das, was mir in meinem Herz so wehtan hat, hat Sachen ausgesprochen, die ich selber noch nie ausgesprochen hatte. Das hat mich so berührt. Ich bin eingeschlafen während dem Gebet, habe 12 Stunden gepennt und als ich aufgewacht bin, habe ich gemerkt, der körperliche Entzug ist jetzt wirklich vorbei und ich habe einfach eine neue Kraft gespürt. Ich habe gemerkt, hey, Gott nimmt mich ernst und jetzt geht es erst richtig los. Von dem Moment an, wo ich Gott habe vertrauen, Jesus habe vertrauen und ihn habe in mein Leben, in meine Entscheidung anfangen mit einbeziehen, sind mir so viele Türen aufgegangen. Ich habe einen Job gefunden in einer Bank, trotz meinem Strafregisterauszug. Gott hat meine Hepatitis geheilt, obwohl ich da noch nicht geglaubt habe, dass so etwas möglich ist. Ich habe mich wieder integrieren ins Leben. Ich habe einen Mann dürfen finden, der mir wirklich zur Seite steht, der verstanden hat, warum dass ich halt manchmal ein bisschen schwierig bin. Ich vertraue Jesus und ich weiss ganz genau, mit Gott hast du voll die Perspektive in deinem Leben. Ich bin Nadine Bühler und das ist meine Geschichte mit Gott.

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1: Ich heiße Kenia Iglesias, bin 37 Jahre alt, komme aus Brasilien, bin sehr, sehr lang in Deutschland, sehr glücklich gewesen, bis der schlimmste Tag meines Lebens gekommen ist und mein Sohn ist gestorben. Er war 1,5 Jahre. Seit er 2 Monate alt war, hatte er einfach eine laufende Nase. Die Ärzte oder seine Arzt hatte immer gesagt, es ist alles okay, es wird dann halt alles in Ordnung, das ist nur eine kleine Grippe. Ja, mein Mann ist dann halt weggeflogen und ich war allein mit dem Kleinen. Ihm ging es wirklich nicht gut und so habe ich zu ihm gesagt, ja komm, wir gehen doch noch mal ins Bett, ein bisschen kuscheln. Der hat sich umgedreht und ich habe meinen Sohn nicht mehr gehört. Ich habe ihn genommen. Und bin ich dann halt die Treppen runtergelaufen, wie ein Verrückter. Das Telefon klingelte in dem Moment, das war mein Mann. Und ich sagte, er atmet nicht mehr. Als ich erfahren habe, dass mein Sohn nicht mehr da ist, dass er tot ist, da ist mein Leben ja, kaputt gegangen. Ja. Denn ein großer Teil von mir war nicht mehr da. Ein paar Monate später, oder ich sage es einfach ein paar Tage später, hat es schon angefangen, dass unser Ehe total auseinanderging. Die Frau will reden, der Mann will nicht reden und ich dachte eben Selbstmord. Ja. Ich wollte nicht mehr leben. 2 Monate später, da war jemand, den ich kennengelernt habe und ich habe dann halt mit ihm über mein Leid gesprochen. Der hat nichts über Jesus gesprochen und auch nicht viel über Gott. Ja. Der hat nur gesagt, Gott versteht dich. Hat er sich dann halt von meiner Freundin verabschiedet und sagte, ja, ich warte auf dich in der Gemeinde morgen um 10.30 Uhr. Und weil ich so neugierig bin, habe ich gefragt, was ist das denn, Gemeinde? Und er sagte, ja, das ist eine freie Gemeinde. Ja, da gibt es ja Gottesdienst. In dieser Zeit hatte ich Gott noch nicht kennengelernt. Ich hatte Jesus noch nicht. Ja. Ich bin dann halt in diese freie Gemeinde kurz vor Weihnachten das erste Mal gewesen. Ja. Dann hat es irgendwann mal der Gottesdienst angefangen und es ging darum, ja, dass Gott dich liebt, dass Jesus dich liebt und er nimmt dich so, wie du bist, auch mit leeren Händen. Ich habe nichts gehabt, ich habe nichts in der Hand gehabt, aber dieser Gott, dieser Jesus wollte ich kennenlernen. Und an dem Tag habe ich dann halt Jesus angenommen und das war einer von den schönsten Tagen in meinem Leben. Mit der Zeit, ja, ist unsere Ehe wieder in Ordnung gekommen. Wir glauben an den gleichen Gott, denn mein Mann ist auch eine Woche danach in die Gemeinde gekommen und hat das alles angeschaut. Ich fühle mich nicht mehr so allein, denn ich weiß, dass er da ist. Und es ist auch nicht so, dass ich nicht mehr weine und dass ich das alles so einfach so angenommen habe, habe ich noch nicht. Und ich vermisse diese kleine Kerl sehr. Aber mit Jesus, der hat mir einfach versprochen, ja, er hat mir versprochen, dass ich meinen Sohn wiedersehen werde und dass wir dann halt glücklich zusammen sein werden. Das ist unglaublich. Also, ich freue mich sehr, dass ich Jesus in meinem Herz habe.

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1: Immer wieder der gleiche Albtraum. Als Kleinkind bin ich gefesselt in einem finsteren Keller. Männer sind um mich herum, die mich bedrängen und belästigen. Als Teenager habe ich immer wieder gemerkt, dass ich so komisch gereizt und distanziert bin Männern gegenüber. Wenn ich näher bei einer Gruppe Männer vorbeilaufen und sie womöglich noch Sprüche gemacht haben, habe ich voll Panik geschoben. Ich habe gesehen, wie andere

0: selbstbewusst flirtet und habe mich gefragt, warum ich das nicht kann. Was ist denn los mit mir? Ich habe mich so gesehnt nach einem Mann, nach Kind auch, nach einem Zuhause. Aber irgendwie habe ich gedacht, so wird das nie funktionieren mit einem Mann. Ich habe immer wieder gerade so zugemacht. Es war so eine Not irgendwie dann, weil ich merkte, ich werde immer verklemmter. Aus Angst, verletzt zu werden, habe ich eine breite Mauer um mich herum gemacht. Ja, ich habe mich so abgelehnt gefühlt. Und habe mich dann gefragt, ich habe mich immer wieder im Spiegel angeschaut und dachte, bin ich so hässlich, was ist denn falsch mit mir? Meine Eltern haben sich getrennt, als ich 6 war. Meine Mama hat uns auch gerne gehabt. Aber einfach durch ihre psychische Krankheit und ihre Alkoholabhängigkeit war sie immer wieder sehr befordert und auch unberechenbar. Die Männer, die meine Mama heimgenommen hat, waren nicht gut wieder zu meinem Mann.
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0: Zu uns. Es hat sich alles so leer, so aussichtslos angefühlt. Ich wollte gar nicht mehr leben. Ich habe keinen Sinn mehr gesehen im Leben. Es war alles so schwierig. Kurz darauf sind wir zu einer Tagesfamilie gekommen und von meiner Tagesmutter habe ich dann sehr schmal von Jesus gehört. Jesus, der und mich einfach liebt, so wie ich bin, wo immer für mich da ist. Ich habe gedacht, ist das möglich? Ist das wirklich wahr? Kann ich das glauben? Die Sehnsucht nach Leben, nach Liebe, nach einem Zuhause war so gross gewesen, dass ich gesagt habe, das will ich. Ich will das Leben mit Jesus. Und dann bin ich mit meiner Tagesmutter, sind wir zusammen auf die Knie und haben zu Jesus gebeten und gesagt, hey, Jesus, ich will mit dir gehen, ich will mein ganzes Leben mit dir teilen. Ich habe seine Liebe dann erlebt als starke, sichere Arm. Er war da und ich musste nicht mehr selber stark sein. Ich konnte mich einfach anlehnen und mich lieben lassen. Das war so wunderschön. All die Jahre ist noch etwas geblieben. Die Kluft und die Angst vor Männern. Mit 25 hatte ich plötzlich wieder den Traum, den Albtraum von früher. Ich habe mich wieder gesehen als Kleinkind mit dem finsteren Keller, Mann um mich herum und mich bedrängt. Und all die Angst, die Scham war voll wieder da gewesen, auch das Bedrohtsein. Ich habe dann gewusst, dass ich den Traum erzählen muss. Und ich bin dann zu einer guten Freundin gegangen, und ich Vertrauen hatte zu ihr. Und während dem Erzählen realisiere ich, dass ich als Kind sexuell missbraucht worden bin. Wir sind dann zusammen zu Jesus, haben gebetet. Und dann sehe ich während dem Beten wie einen Film vor meinen Augen abspielen, wie Jesus als Liebhaber von mir auf die Knie geht und mir wunderschöne Blumen entgegenstreckt. Und ich weiss, ich habe mich so geehrt, so geliebt gefühlt in dem Moment so als Frau. Und dann sagt er uns noch eine Geschichte aus der Bibel und wir sollen es genau so machen. In dieser Geschichte geht es um einen Mann, der komplett geheilt ist, indem er 7-mal ins Wasser ist und wieder raufgekommen ist. Ja, jetzt ist er gedacht, hey, hallo, wie soll das funktionieren? Das ist ein bisschen lustig, aber dann habe ich irgendwie gewusst, wenn Jesus das so sagt, dann los, probieren wir es. Und ja, und in dem folgenden Sommer ist dann mein Leben zum zweiten Mal auf den Kopf gestellt worden im Meer. Und es war gewaltig. Also, nach dem 7. Mal wieder hochgekommen, ist einfach so eine Kraft durch mich durch und ich habe gewusst, ich bin komplett neu in meinem Frausein. Nach dem Sommer habe ich mein Trauma kennengelernt und 2 Jahre später, 2004, haben wir geheiratet. Wir haben eine super Ehe, eine schöne Sexualität und 3 Powerbündel sind daraus entstanden. Und heute noch erlebe ich Jesus ganz nah, weil er einfach da ist für mich, auch wie alle Herausforderungen als Mutter. Er ist da und gibt mir alles, was ich brauche. Ich bin Barbara Langhans und das ist

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1: Als ich 2 Jahre alt war, sind meine Eltern mit mir nach Japan gereist. Und ich bin dann im japanischen Kindergarten gewesen. Und in der Schule war immer der einzige blonde Kopf zwischen all den schwarzen Köpfen. Und mit 9 Jahren bin ich dann mit meinem Bruder zusammen im Internat nach Singapur. Das waren 6000 Kilometer entfernt. Das war ein ganz starker Einschnitt in meinem Leben. Ich habe meine Eltern geliebt und für mich war das ein ganz schwieriger Schritt. Zuerst habe ich gedacht, das wird gut, neue Freunde kennenlernen und vieles. Und dann merkte ich auf einmal, wie hart das war. Ich habe manche Nacht mich in den Schlaf geweint. Ich habe Angst gehabt vom Verlassensein. Es kam ein Gefühl von Einsamkeit, auch eine Angst vor Trennung. Als ich dann viel später in Deutschland, in der Schweiz war, habe ich dieses Gefühl immer wieder erlebt, in den Momenten, wo ich mit Freunden zusammen war oder mit Kollegen, wo es wie tiefer ging im Gespräch, wo ich merkte, da bauen wir eine Beziehung, da wird es näher. Da hat es bei mir wie blockiert, da habe ich wie gemerkt, da kommt eine Angst, diese alte Angst in mir hoch, die Angst, dass ich die Person dann nicht mehr sehe und ich lebte damit. Der schwierigste Punkt eigentlich, wo ich gemerkt habe, wo bei mir wie der Boden unter den Füßen gerissen worden ist, ist der Moment gewesen, wo ich meine jetzige Frau Barbara kennengelernt habe. Mit der Zeit in der Beziehung habe ich wie gemerkt, dass diese Angst, das Gefühl, was ich mittlerweile so gut kannte, immer wieder hochkam, gerade in den Momenten, wo ich sie verließ. Und schon teilweise, wenn ich zu ihr kam, kam das Gefühl hoch, oh, ich muss sie bald wieder verlassen, immer mit diesem Gefühl, dass sie mir weggenommen wird. Und ich konnte es gar nicht beschreiben. Es gab gar keinen Grund dazu. Wir verstanden uns gut. Und mit der Zeit kam wie so was Melancholisches, was Schwieriges auf die Beziehung. An einem Moment, wo ich spürte, die Beziehung, die geht in die Brüche, wenn es so weitergeht, bin ich so verzweifelt gewesen und ich bin in den Wald gerannt und es war alles dunkel und ich habe einfach geschrien. Ich habe gesagt, Ich kann nicht mehr, ich weiß nicht mehr, was ich machen soll. Und auch zu Gott habe ich angefangen zu schreien. Ich habe gesagt, Gott, hilf mir, wenn du da bist, hilf mir. Von Kind an habe ich an Gott geglaubt und ich wusste, er ist da. Aber in dieser Not drin habe ich wie gemerkt, wenn ich jetzt nicht Hilfe bekomme, dann geht das, was ich am liebsten habe, in die Brüche. Mir fiel ein, dass ich früher als Kind immer wieder einen Psalm gelesen habe. Psalmen sind ja Lieder und Gedichte in der Bibel und damals hat mir es nicht so viel bedeutet. Und in dem Moment merkte ich auf einmal, ich soll einfach das anfangen zu lesen. Da bin ich nach Hause, habe angefangen, einen Psalm nach dem anderen zu lesen. Der Herr ist mein Hirte. Ich habe alles, was ich brauche. Auch wenn ich durchs dunkle Tal des Todes gehe, fürchte ich mich nicht, denn du bist an meiner Seite. Du deckst mir einen Tisch vor den Augen meiner Feinde. Du nimmst mich als Gast auf und salbst mein Haupt mit Öl. Du überschüttest mich mit Segen. Deine Güte und Gnade begleiten mich alle Tage meines Lebens. Und dann habe ich es gelesen und ich merkte auf einmal, das hat so eine Kraft bekommen. Ich spürte, wie dieser Gott, von dem die Psalmen sprachen, dieser Gott, der mir nah sein möchte, der mir helfen möchte, der gegen meine Feinde, gegen diese Gefühle, gegen diese Ängste kämpft, dass er direkt neben mir ist. Ich spürte auf einmal, dass er da ist, dass diese Worte, die dort drinstehen, Kraft haben, dass es real ist, dass das hier in meinem Leben erlebbar war. Das hat so einen Frieden, so eine Ruhe in mich reingebracht und ich spürte, wie Gott auch die alten Gefühle wie anfing zu heilen, wie ein Arzt anfing, diese Gefühle zu heilen. Mittlerweile bin ich jetzt mit meiner Frau 5 Jahre verheiratet und wir haben es so gut zusammen, haben 3 Kinder zusammen. Und ich merke in Momenten, wie zum Beispiel vor 4 Jahren, wo meine Schwiegermutter gestorben ist an Krebs, wo diese Gefühle wieder kommen möchten, diese Angst wieder kommen möchte, habe ich wie gespürt, dass diese Hand von Gott, diese Nähe von Gott da ist und dass alle Angst gehen muss. Für mich bedeutet es so viel. Weil ich einfach mit dieser Angst aufgewachsen bin, ist für mich dieses Gefühl, dass Gott da ist, dieses Bewusstsein, dass Gott nah ist, so wertvoll, so kostbar. Und mein größter Wunsch ist, dass meine Kinder mal und auch um mich herum Menschen wirklich auch diesen lebendigen Gott erleben dürfen, der da ist, der heilt, der befreit, der Neues schafft, wo man alle Hoffnung aufgegeben hat. Ich bin Matthias Langkanz und das ist meine Geschichte mit Gott.

0: Es gab Zeiten, da habe ich noch nachts Fitnessübungen gemacht. Ich wollte unbedingt sicher sein, dass ich aussah wie alle anderen Mädchen in der Highschool und im Cheerleader-Team. Amy Woods' Kampf um ihr Aussehen ging auch weiter, als sie Brian geheiratet hatte. Ich war wohl 6 Monate verheiratet, als ich zum ersten Mal willentlich erbrach. Ich wollte einfach als die schlanke, perfekte Ehefrau erscheinen.
1: Mit ungeheurem Druck wollte Amy dieses Bild von sich aufrechterhalten und versuchte, ihr Leben und ihr Gewicht zu kontrollieren.
0: Ich habe immer nur ganz winzige Mengen gegessen und habe sie oft nicht runtergeschluckt, sondern dann heimlich in den Abfall gespuckt. Und dann merkte ich, dass ich gerne aß. Und ich aß und hatte dabei immer im Hinterkopf, dass ich es ja wieder erbrechen konnte. Das war am Anfang nicht oft, aber dann jeden Tag und dann mehrmals am Tage.
1: Brian arbeitete stationär in einem Krankenhaus und Amy konnte ihre Bulimie leicht vor ihm verbergen.
0: Ich lernte wirklich gut zu lügen, um meinen Gewichtsverlust zu erklären. Mein Gesicht war eingefallen und ich war für meine Größe zu dünn.
1: Ihre Sucht zog sich über 3 Schwangerschaften und 11 Ehejahre hin.
0: Es ist wie eine Droge. Man will es nicht, aber man kann nichts dagegen tun. Ich war süchtig danach, mager zu sein und die Kontrolle zu haben.
1: Amy saß vor der Haustür und sah zu, wie ihre Kinder spielten.
0: Da betete ich zum ersten Mal und sagte: Gott, ich weiß nicht, was mir fehlt, aber ich bekomme es einfach nicht. Dann nahm ich Gott auf eine kleine Reise mit. Es war wie ein Filmclip. Er nahm mich in die Zeit zurück, wo ich hörte, wie Menschen in meiner Familie und Umgebung sagten, wenn man dick ist, ist man nicht liebenswert. Er zeigte mir Clips von Beziehungen, die ich in der Highschool hatte, wo meine Freunde mir sagten, dass sie mich mochten, weil ich hübsch oder schlank war. Und ich es ihnen glaubte, oder als der Arzt mir sagte, ich sei 1 Kilo von dem entfernt, was man übergewichtig nennt. Was gar nicht stimmte. Aber ich glaubte es. Aber nach jedem Clip sagte Gott mir, wie sehr er mich liebte und wie ich Lügen geglaubt hatte. Am Ende sah ich mich in einem Boot mit meinen Kindern und es war am Sinken. Und er sagte, du nimmst deine Kinder auch mit. Da wusste ich, dass ich nicht mehr länger so leben konnte. Und dass ich das nicht aus eigener Kraft schaffen könnte, sondern dass er es tun musste. Zum ersten Mal wusste ich, dass ich jetzt von den Stufen aufstehen konnte und nicht mehr wie gewöhnlich erbrechen würde. Ich war von dem Augenblick an verändert. Zum ersten Mal sah ich die Wahrheit.
1: Schließlich erzählte sie Brian alles.
0: Er reagierte mit Liebe, mit Unterstützung, ohne jede Verurteilung. Er war traurig, das stimmt. Traurig, dass ich so etwas von mir selbst geglaubt habe. Er hatte mich immer attraktiv gefunden. Aber es waren diese Lügen, denen ich geglaubt hatte, die mich so weit gebracht hatten.
1: Amy und Brian bekamen eine tiefe Beziehung zu Gott. Heute lehrt Amy ihre große Familie, dass jeder seinen Wert in Jesus Christus findet.
0: Ich möchte, dass meine Kinder wissen, wo ich war, wie Gott mich gerettet hat und dass ich es nicht mit eigenen Kräften getan habe. Ich konnte nichts tun, aber Jesus hat es getan. Nichts ist für ihn zu schwer. Man ist nie so weit weg, dass Gott nicht da ist. Und ich will, dass sie die echte Freude finden, die wir nur von Gott bekommen können.

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1: Die iranische Regierung weiß sehr wohl um die Macht der Kunst und benutzt sie für ihre Ziele. Ein Künstler kann im Iran nicht normal arbeiten, weil dort alles zensiert wird. Also macht jeder alles heimlich. Denn was man denkt oder glaubt, kann man nicht einmal mit seinen Freunden besprechen. Jeder führt eine Art Doppelleben. Jeder trägt eine Maske. Immer muss man aufpassen, welche Maske man gerade braucht. Wenn jemand rausbekommen hätte, dass ich gläubige Christin bin, wäre das gefährlich gewesen. Und wenn man als Künstler gegen den Strom schwimmt, bekommt man Probleme. Und so war es dann mit dem christlichen Video. Mit diesem Beweis hätte mich der Geheimdienst gehängt. Ich hätte die Todesstrafe bekommen und sie hätten mich hingerichtet. In buchstäblich letzter Sekunde haben wir mitgekriegt, dass wir in höchster Gefahr schweben und sind aus dem Iran geflohen. Nur Gott hat mich beschützt.
2: Das christliche Hilfswerk Open Doors schätzt, dass in über 50 Ländern etwa 100 Millionen Christen wegen ihres Glaubens verfolgt und diskriminiert werden. Der Iran gewährt eigentlich Gedanken-, Gewissens- und Religionsfreiheit. Das Land hat den UN-Zivilpakt unterzeichnet, womit er offiziell diese Menschenrechte garantiert. Doch in der täglichen Praxis ordnet sich alles der Staatsreligion unter. Im Iran ist das der schiitische Islam. Von dieser Weltanschauung werden alle Lebensbereiche bestimmt. Auch die Kunst wird kontrolliert. Das heißt, Musik, Theater, Gemälde oder Filme, alles muss sich dem Koran anpassen. Somit ist christlichen Künstlern im Iran die Stimme verboten. Als die iranische Künstlerin Maha Christin wird, muss sie das vor jedem geheim halten. Privat und beruflich findet sie sich in einer Zwickmühle wieder. Doch kann sie sich trotzdem treu bleiben? Kann sie es riskieren, ihrem Innersten Ausdruck zu verleihen?
1: Ich war so enttäuscht, dass ich eine Frau bin. Besonders als ich entdeckte, wie der Koran von Frauen spricht. Selbst im Paradies sollen sie nur den Männern dienen. Im Islam war ich total unglücklich und hoffnungslos. Der islamische Glaube hat mich so müde gemacht, dass ich irgendwann ganz erschöpft war. Egal, was ich gemacht habe, wie sehr ich mich angestrengt habe, nie war Gott zufrieden mit mir. Gott war für mich grausam und unerreichbar. Wie ein unglücklich verliebtes Mädchen bin ich hinter ihm hergerannt, aber meine Liebe blieb unerwidert. Ich wusste nicht, was ich noch tun sollte. Mit der Zeit habe ich mein ganzes Selbstvertrauen verloren. Irgendwann habe ich mich entschieden, den Islam aufzugeben. Damit habe ich auch Gott aufgegeben und ihm den Rücken gekehrt. Ich habe keinerlei religiöse Rituale mehr gemacht. Und lebte ein paar Jahre ohne irgendeinen Glauben. Gebetet habe ich auch nicht mehr und an keinen Gott mehr geglaubt. Eines Tages begann ich mit Gesangsunterricht. Irgendwann fragte mich mein Lehrer, warum kannst du nicht improvisieren? Ich habe gesagt, ich kann nicht improvisieren, weil ich mir so viele Gedanken mache, wegen all dem, was im Iran passiert. Die ganze Situation belastet mich. Zum Improvisieren, da muss ich mich richtig konzentrieren können. Aber mein Kopf ist ganz voll, einfach nicht richtig frei. Da kann ich nicht improvisieren. Und daraufhin begann er mir von Jesus Christus zu erzählen. Und hat mich in eine Hauskirche eingeladen. Aber ich dachte, der christliche Glaube ist nur Fantasie. Widerwillig bin ich hingegangen, weil ich die Wahrheit herausfinden wollte. Ich setzte mich in eine Ecke und die Leute begannen zu singen. Das berührte mich. Die Gespräche, die Liebe, alles. So etwas hatte ich bis dahin noch nirgends gesehen. Ich fing an zu weinen und zu zittern. Bei den Liedern brannte ein richtiges Feuer in mir. Ich dachte, die Leute in der Kirche müssen Engel sein, die direkt aus dem Himmel heruntergekommen sind. Ich dachte, das sind alles Heilige und ich passe hier nicht her. Ich fühlte mich schuldig. Nur die anderen waren sauber. Mitten in diese Gedanken hinein sagte der Priester: Keiner hier ist heilig. Wir stehen hier nur, weil Jesus für unsere Schuld bezahlt hat. Dieser Gott war genau das, wonach ich immer wieder gesucht habe. Endlich habe ich Gott gespürt, direkt mir gegenüber. Plötzlich war er da. Das habe ich mir immer gewünscht, dass Gott sich mir zuwendet. Um jeden Preis musste ich diesen Gott haben. Ich hatte solche Angst, dass ich ihn wieder verliere. Nie wieder wollte ich ohne diesen Jesus, den ich dort gefunden hatte, leben. Das Bild, das ich von Gott in der Bibel entdeckt habe, war ganz anders, als ich es bisher kannte. Zum Beispiel hat Gott die Prostituierte Rahab nicht verurteilt, sondern angenommen. Diese Botschaft wollte ich unbedingt in einem Kunstprojekt zeigen. Denn ich habe entdeckt, es gibt einen Gott, der ist wie ein Vater für uns und vergibt uns alles, womit wir kämpfen. Er liebt uns, wie wir sind, und möchte uns segnen. Das ist die wunderbarste Geschichte, die ich je in meinem Leben gelesen habe.
2: Diese Erkenntnis krempelt Mahas Leben um. Sie ist überzeugt, um sich selbst zu schützen, muss sie ihren neuen Glauben verheimlichen. Doch es dauert nicht lange, da muss sie Farbe bekennen. Ihre Mutter entdeckt zuerst, dass sie Christin geworden ist und ist schockiert darüber. Zum ersten Mal schlägt ihr Vater sie. Ihre Geschwister setzen sie monatelang unter Druck und wenden sich schließlich ganz von ihr ab. Sie verlangen von ihr, mit niemandem über ihren Glauben an Jesus Christus zu sprechen. Die Familienehre muss gewahrt werden. Auch in anderen Bereichen sieht sich Maha zu einem Doppelleben gezwungen.
1: Du bist in einem islamischen Land ja ständig einer Art Propaganda ausgesetzt. Überall. Auf der Straße, im Fernsehen, in der Schule und in deiner Familie wirst du damit konfrontiert. Um damit zurechtzukommen, braucht man andere Christen in der Gemeinde, um mit ihnen zusammen Gott zu loben und ihn zu lieben. Das hat mir geholfen und mir Kraft gegeben, weiterzumachen. Die Hauskirchen und diejenigen, die den christlichen Glauben leben, sind im Iran in Gefahr. Die Geheimdienste überwachen und kontrollieren alles. Sie wissen ganz genau, wer in eine Kirche reingeht und auch wieder herauskommt. Aber es war unmöglich für sie, alle Hauskirchen zu kontrollieren. Trotzdem war es für alle Besucher immer sehr gefährlich. Bei allem, was wir sagten, bei allen Gesprächen, mussten wir aufpassen. Oder beim Telefonieren durften wir nichts über Christen, die Kirche oder Jesus Christus sagen. Wir mussten uns vor neuen Leuten sehr in Acht nehmen. Der Priester hat sie zuerst einmal außerhalb der Hauskirche getroffen und versucht einzuschätzen, ob sie Spione der Geheimdienste sind oder ob sie wegen dem christlichen Glauben kommen möchten. Erst dann hat er entschieden, ob sie kommen dürfen oder nicht. Unsere Gottesdienste hatten wir immer an unterschiedlichen Tagen und immer in verschiedenen Gruppen. Wir mussten uns öfters aufteilen und es durften sich höchstens 20 Personen auf einmal zum Gottesdienst treffen. Und zum Beispiel singen und Gott loben durften wir nur ganz leise. Ständig mussten wir aufpassen, dass wir nicht verhaftet wurden oder dass uns keiner folgte. Besonders in den letzten Jahren wurde es immer gefährlicher für uns. In der letzten Zeit, bevor wir das Land verließen, wurden viele unserer besten christlichen Freunde verhaftet. Im Iran regiert eine muslimische Regierung. Sie sind Schiiten. Allen macht man es schwer, die eine andere Religion haben. Insbesondere die Baha'i und die Christen werden verfolgt und unter Druck gesetzt. Sie haben viel zu leiden und es wird immer schlimmer. Sie werden alle unterdrückt und können sich nicht frei bewegen. Besonders werden die unter Druck gesetzt, die aus dem Islam konvertiert und Christen geworden sind. Für sie ist es sehr gefährlich. Viele Freunde von mir sind im Gefängnis. Einer ist schon seit über 4 Jahren eingesperrt. Und das nur, weil er von Jesus erzählt hat. Die Regierung kämpft dagegen, dass die christliche Botschaft sich weiter verbreitet. Für mich war dieser psychische Druck, der ständig da war, das Schlimmste. Aber ich hatte keine andere Wahl, als mich damit auseinanderzusetzen. Das ständige Vorsichtigsein konnte ich nur mit Beten ertragen. Dabei den direkten Blickkontakt mit Gott zu haben, tut mir gut.
2: Auch Malen ist für Maha ein Ventil, ihr Innerstes auszudrücken. Schon mit 14 begann sie Kunst zu studieren und erste Ausstellungen zu machen. Ihre Bilder wurden allerdings nur gezeigt, wenn sie den islamischen Gesetzen entsprachen.
1: Ich war als Künstlerin im Iran schon frei zu malen, was ich wollte, aber unterstützt wurde ich nicht. Im Gegenteil. Ich habe eine Frau ohne Kopftuch gemalt, bei der man die Haare sah. Das war verboten. Ich konnte das nicht veröffentlichen oder verkaufen, geschweige denn irgendwo ausstellen. Trotzdem habe ich gemalt, obwohl ich keine Genehmigung bekommen habe, in einer Galerie zu veröffentlichen. Ich hatte so viele Anfragen im Iran, auch von Geschäften. Aber sogar sie hatten Angst, meine Bilder öffentlich zu zeigen. Aber weil mir persönlich dieses Thema so wichtig war, habe ich weitergemalt und die Bilder noch im Iran gesammelt, in der Hoffnung, sie irgendwann zu zeigen und diese Geschichte zu erzählen.
2: Trotz allem, Maha bleibt dran und malt, wenn zunächst auch nur privat. Offiziell arbeitet sie als Webdesignerin und macht Karriere. Gemeinsam mit ihrem Mann arbeitet sie für das iranische Staatsfernsehen. Doch irgendwann können sie nicht mehr anders. Unter dem Deckmantel ihrer Produktionsfirma beginnen sie, christliche Medien zu produzieren und bringen sich damit in Lebensgefahr.
1: Wir haben einen Film gedreht über das islamische Trauerfest Ashura. Wir wollten zeigen, woher dieses Fest kommt und welch große Probleme die blutigen Riten verursachen. Das ist ein Fluch für unser Volk, für unsere Kinder. In diesem Film habe ich außerdem zu Jesus Christus eingeladen und habe erzählt, wer Jesus ist und welche Unterschiede es zwischen dem christlichen Glauben und dem Islam gibt und welche Freiheiten es in Christus gibt. Er will unsere Kinder segnen und unsere Familien beschützen, wenn dieser Glaube in unsere Häuser und in die Herzen unserer Kinder kommt. Diesen Filmbericht mussten wir im Iran heimlich produzieren. Genau wie eine CD für Kinder mit christlichen Gute-Nacht-Liedern. Dann warnte uns eines Nachts plötzlich ein Kollege. Der Geheimdienst hatte Wind von unserer Arbeit bekommen. Sie hatten unsere ganze Arbeit in die Hände bekommen und wussten über alle unsere Projekte Bescheid. Das war das Warnsignal für uns. Innerhalb einer Woche mussten wir unser Land verlassen. Wir haben für meine Schwiegereltern eine Vollmacht für unser Haus ausgestellt und alle unsere Sachen dort gelassen. Nur was in unser Gepäck gepasst hat, haben wir mitgenommen und das Land verlassen. Ich erinnere mich an die letzte Zeit. Mein Mann hat keine Nacht mehr Ruhe gehabt. Er hatte so große Angst, dass sie kommen und uns festnehmen. Mein schlimmster Albtraum war, dass sie mich im Knast vergewaltigen. Das ist für jede Frau furchtbar. Der iranische Knast ist der schlimmste auf der Welt.

0: Für Männer ist das Gefängnis gefährlich. Auch sie werden missbraucht. Jeder im Iran weiß, im Gefängnis passiert das ständig. Uns hat das am meisten Angst gemacht. Wir haben keine Sekunde mehr Ruhe gehabt, bis wir ausreisen konnten. Aber meinen Mann wollten sie schon nicht mehr rauslassen. Er musste mit Schleusern das Land verlassen. Ich bin schon einen Tag früher als mein Mann aus dem Iran raus, mit all unseren Koffern. Das war die schlimmste Erfahrung meines Lebens. Ich wusste ja nicht, ob ich meinen Mann lebendig wiedersehen werde. Ich habe mir solche Sorgen gemacht. Es fällt mir sehr schwer, über das alles zu sprechen. Es war, als wäre ich in einem dunklen Raum gefangen. Ich wusste nicht, wohin. Ich war total orientierungslos. Aber ich musste ja gehen. Nur wohin? Alles war so ungewiss.
1: Die Ungewissheit verdirbt ihr die Freude über die gelungene Flucht. Mutterseelen alleine findet sich Maha von heute auf morgen mitten unter hunderten Asylsuchenden in einem fremden Land und in einer fremden Stadt wieder. Als sie nach 2 Wochen und unzähligen kleinen Wundern ihren Mann in die Arme schließt, beginnt sie wieder zu hoffen.
0: Immer wieder habe ich gezweifelt. Kann ich Jesus vertrauen? Aber er war immer treu bei mir. All die Monate. Und ist nie weggegangen. Ich war 22 Monate in der Türkei. Und Gott hat uns immer unterstützt. Heute muss ich sogar sagen, das war die beste Zeit meines Lebens. Da habe ich Gott erlebt, den ich immer gesucht habe. Und ich weiß, er hat mich unterstützt. Von Anfang an. Sogar schon, bevor ich Christin wurde. 3-mal habe ich mit meinem Mann von Null angefangen. Zuerst haben wir uns im Iran von ganz unten hochgearbeitet. Dann haben wir in der Türkei bei nichts angefangen. Alles, was wir dort aufgebaut haben, mussten wir wieder hinter uns lassen. Und hier werden wir noch einmal von vorne anfangen. Wir konzentrieren uns auf die Zukunft. Aber was wir verloren haben, ist eigentlich nichts. Wertvoll ist allein unser Glaube an Jesus. Ich möchte als Christin zu den Menschen im Iran sprechen. Zu denjenigen, die Christen unterdrücken. Zu den Leuten in den Geheimdiensten. Und zu den Leuten, die mitmachen beim Geheimdienst und die uns verfolgt haben. Zur Regierung und zu den Justizbeamten in den iranischen Gefängnissen. All den Leuten, die uns unter Druck gesetzt haben. Wir lieben euch. Ich respektiere euch, ihr, die ihr intensiv nach Gott im Islam sucht. Ich verstehe euch. Aber ihr macht viel zu viel. Ihr strengt euch umsonst an. Es ist viel einfacher. Ich vergebe euch von ganzem Herzen. Und ich segne euch. Ich hoffe, dass ihr Gottes Liebe empfangt und seiner himmlischen Liebe in Jesus begegnet, damit sich euer Leben zum Guten verändert. Ich denke, dass unser Volk aufwachen muss. Bitte beten Sie für unser Volk.

0: dass die Menschen innerlich wach werden und zu dem lebendigen Gott hingezogen werden.
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1: Mensch wegen seiner Vergehen sterben muss. 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
2: Er wollte Spaß, er wollte den Kick, er wollte den Rausch. Doch das hat Konrad Gille fast das Leben gekostet. Heute erlebt er immer noch rauschhafte Zustände, das allerdings im Zusammensein mit Gott. Manchmal sogar mitten auf der Straße, wenn er für wildfremde Leute betet. Ich sag einfach mal du, weil wir uns schon ein bisschen persönlich kennengelernt haben. Genau. Ich habe aber immer noch viele Fragen, die ich dir immer schon mal stellen wollte. Rauschhaftes Leben war ein Stichwort und das kennzeichnet besonders deine Drogenvergangenheit, aber jetzt im Zusammenhang mit Gott, erklär mir das mal.
3: Ja, also ich erlebe halt Gottes Gegenwart immer noch als oftmals einen rauschartigen Zustand, der sehr schön ist und der sehr viel Spaß macht, sehr viel Freude und der in der Beziehung mit Gott halt, den ich halt erlebe in der Beziehung mit ihm.
2: Ja, bei welchen Gelegenheiten erlebst du das so?
3: Also zum Beispiel, wenn ich zu Hause Zeit mit ihm verbringe, wenn ich einfach die Tür hinter mir schließe und einfach da sitze und wollte vielleicht, wenn man nicht an Gott glaubt, man denkt, naja, da redet man mit sich selber, aber ich glaube ja, dass er da ist und dann erlebe ich seine Gegenwart. Letztens habe ich ein Erlebnis gehabt, da war Musik an, ja, dass ich also ihn angebetet habe mit Musik und die Gegenwart Gottes war spürbar, ja, also wo einfach seine... Ich spürte seine Gegenwart im Raum und das ist dann manchmal so, dass ich da lachen muss oder weinen muss und so und merkte das so und mein Telefon war an, weil es war tagsüber und dann kam eine Nachricht von meiner Frau, das ist eine witzige Geschichte, ein bisschen ungewöhnlich, aber kam eine Nachricht von meiner Frau, sie wäre shoppen und sie hat ihre Traumschuhe gefunden, ja, also und ist ganz begeistert und die werden runtergesetzt auf einen bestimmten Preis und ich erstmal so gedacht, oh Mann, also so passt jetzt eigentlich so nicht, ne, so könnte man für was Besseres ausgeben, das Geld und so weiter. Und dann habe ich aber so irgendwie überlegt und habe gedacht, meine Frau ist es wert. Ja? Und habe einfach gedacht, das ist jetzt gerade mal da, das Geld. Und ich mache das jetzt mal einfach. Und ich schreibe ihr so zurück, du kriegst, kauf dir die Schuhe. Ja? Und in dem Moment, und das ist total verrückt eigentlich, aber in dem Moment, wo ich halt auf Senden drücke, die Gegenwart Gottes, die ich gerade da so im Raum gespürt habe, die geht auf einmal so um das Doppelte oder Dreifache hoch und ich sitze da nur noch und ich weiß, es hört sich freakig an, aber ich fange an zu weinen und zu lachen gleichzeitig. Also richtig so, also richtig ganz abgedreht, würden wahrscheinlich manche sagen, aber es war so eine Herrlichkeit da und ich spürte einfach so, als ob Gott einfach so in Gedanken halt mir Sachen sagt, wie sehr er seine Kinder, seine Gemeinde liebt. Weil die Gemeinde ist ja auch oft, wird ja auch oft als Braut bezeichnet. Und wie sehr er einfach uns liebt als seine Kinder. Und das hat mich richtig, das war so das letzte herausstechende Erlebnis, was jetzt nur ein paar Tage zurückliegt.
2: Ja. Mhm. Ganz ehrliche Frage, ist das normal? Lachen, weinen, ha, ha, ha.
3: Ja, also für mich in gewisser Weise schon geworden, ja.
2: Du hast immer den Kick gesucht, dein ganzes Leben lang. Und dann hast du den im christlichen Glauben gefunden. Beschreib uns doch nochmal, was daran begeistert dich so?
3: Mich begeistert Gott selbst. Jesus sagt, er ist das Leben selbst. Und das bedeutet, wenn man ihn kennt und ihn, also ich habe ihm ja mein Leben anvertraut, ja, und das bedeutet, dass man leben muss irgendwie. Also wenn er sagt, er ist das Leben oder der Fürst des Lebens, dann heißt das, ihn zu haben, bedeutet wirklich zu leben. Und das ist ja ein Lebens, ich habe einen Hunger nach Leben schon immer gehabt. Und das erlebe ich halt. Ich erlebe ein manchmal elektrisierendes Leben einfach, eine Freude, eine Kraft in meinem Leben, eine Hoffnung, eine Sicherheit, die in dieser Beziehung mit Jesus Christus liegt und das ist einfach gewaltig. Also das ist, kann ich auch nicht anders erklären, das ist nicht in dem Sinne zu logisch nachzuvollziehen, sondern ich glaube halt das, was Jesus gesagt hat und möchte es auch erleben.
2: Alles angefangen hat es mit deinem großen Hunger nach Leben, hast du eben selber gesagt, allerdings schon mit 11 oder 12 Jahren. Wie sah das aus?
3: Naja, ich wollte halt immer schon was erleben im Leben. Und was ich so gehört habe vom Leben, so eine Schule, dann arbeiten, schuften, hast du keine Zeit, dann bist du Rentner, bist du zu alt zum Feiern und dann ab ins Gras und dich fressen die Maden. Da habe ich gedacht, also wenn das der Sinn des Lebens ist, dann habe ich darauf keinen Bock. Und ich wollte wirklich was mitnehmen vom Leben und habe halt einfach gedacht, lieber früh sterben und ordentlich was erlebt haben, also richtig was im Leben erlebt haben, was nicht langweilig ist, sondern richtig abgeht und dann ist gut. Hauptsache sich spüren, ja, Hauptsache irgendwie was spüren, Hauptsache nicht langweilig.
2: Ja. Du hast gesagt, dein Motto war live fast, die young, genau. Also lebe intensiv, stirb jung. Wie hast du das konkret gelebt?
3: Ja, ich habe den ganzen Tag nur gekifft, getrunken, in besetzten Häusern rumgehangen, Einbrüche begangen, alles, also alles aus Spaß. Ja? Also nicht, weil es mir so schlecht ging, sondern einfach, weil mir langweilig war.
2: Habt ihr nie Probleme mit der Polizei bekommen?
3: Ja, doch, auch auf jeden Fall. Ja. Arbeitsstunden, alles, also so, ne, Gerichtsverhandlungen.
2: Ja. Was war mit Schule?
3: Schule ging am Anfang noch und dann sitzen geblieben. Später, wo die harten Drogen dazu kamen, ganz raus. Also später wurde es Heroin, Kokain, Ecstasy, LSD, exzessive Partys und so weiter. Also einfach ein Leben immer am Limit.
2: Ja. Wie haben deine Eltern darauf reagiert?
3: Am Anfang war das okay, ist eine Phase. Und später bei den harten Drogen ist natürlich nochmal was anderes. Ja. Aber sie haben eigentlich immer sehr gut darauf reagiert, im Sinne von, dass sie mich nicht unter Druck gesetzt haben. Also auch bei den harten Drogen später nicht gesagt haben, jetzt hör doch mal auf, sondern verstanden haben, dass es dann auch eine Sucht ist, wo man nicht einen Knopf drückt und aufhören kann.
2: Ja. Du wolltest eigentlich nie harte Drogen nehmen. Warum warst du da erst so zurückhaltend?
3: Es war wie so, ich wollte es einfach nicht, ich kann es nicht genau erklären. Das kann ich nicht. Das war so wie so eine, in der Punk-Szene auch selber oftmals, wo ich herkomme, war das dann so eine Art Kodex. Ja? Mhm. Also man harte Drogen, das ist dann nicht mehr das, was wir wollen.
2: Ja. Mhm. Und wieso kam es dann doch dazu?
3: Ja, ich bin aus Südafrika wiedergekommen und habe gedacht, ich habe die Liebe meines Lebens kennengelernt und die musste ich dann dort lassen. Und dann war ich so, also in einer Alles-ist-mir-egal-Stimmung, komme wieder und fände raus, dass meine besten Freunde heroin-kokainabhängig sind. Und die haben dann in dem Zustand gesagt, probier doch auch mal. Und habe ich gesagt, naja, wird man davon nicht beim ersten Mal abhängig? Und dann sagen sie, nee, nicht beim ersten Mal, egal und so weiter. Ja, und dann habe ich im McDonald's auf den Tisch meine erste Nase Heroin gezogen. Und dann dachte ich erstmal, das ist das, was ich gesucht habe. Ja, das ist, oh ja, das ist, was ich brauche. So, ne? Und dann ging es weiter.
2: Ja. Das ist das, was ich brauche, sagst du. Wie lange ging das gut?
3: Ja gut, ich bin halt schon immer so jemand, entweder ganz oder gar nicht. Und dann habe ich halt ganz schnell gedrückt, Heroin, Kokain genommen und so weiter. Ging dann ganz schnell, ganz rapide bergab, dass ich mir die ganzen Venen zerspritzt habe in den Beinen und so weiter. Einmal fast tot war an Überdosis an Tabletten und so weiter. Und ich habe zig Entgiftungen gemacht und hat alles nichts geholfen. Und irgendwann kam ich an den Punkt, wo ich so fertig war, so kaputt war. Alle 3 Stunden brauchte ich einen Schuss, bin nachts schweißgebadet, aufgewacht nach 3 Stunden und war richtig einfach am Ende. Und dann habe ich irgendwie gedacht, so, also das willst du jetzt doch nicht. Und vielleicht ist ja ein Leben mit Familie doch nicht so schlecht. Und vielleicht ist ja Arbeit doch nicht so schlecht und so weiter. Und habe dann halt gesagt, okay, ich will das nicht mehr. Ne? Ich muss hier raus, sonst sterbe ich. Dann hatte ich auch wieder das zweite Mal so ein Erlebnis, dass ich fast tatsächlich an einer Überdosis gestorben wäre. Und habe dann gesagt, ich muss entgiften, wieder mal. Und wenn ich danach das nicht packe, dann brauche ich eine Langzeittherapie. Und ich bin halt aus der Entgiftung raus, am ersten Tag wieder einen Schuss gemacht. Und bin dann habe dann gesagt, okay, Langzeittherapie. Und hier das Interessante, meine Eltern haben mir dann eine Therapie vorgeschlagen mit einer ganz hohen Prozentsatz an Erfolg. Also die Leute, die clean bleiben, das war ein hoher Prozentsatz. Und dann habe ich gesagt, was ist denn da der Unterschied zu den anderen? Und dann sagt, das ist eine christliche Therapie. Und dann habe ich gesagt, damit will ich nichts zu tun haben. Also da hatte ich null Interesse dran. Ja, Jesus, Christen waren für mich langhaarige, sandalentragende Trottel, die nicht wissen, wie das Leben läuft. So, und dann immer in ihr schlaues Buch gucken und hatte da keinerlei positive Erlebnisse mit. Und ja, aber irgendwas hat mich dahin gezogen, weil ich dachte, okay, ich will nicht sterben.
2: Ja.
3: War dann doch nicht mehr so eine gute Option. Ja, und dann habe ich gedacht, okay, du ziehst das einfach durch, aber die kriegen mich nicht. Und dann bin ich dahin gefahren.
2: Wie alt warst du da?
3: Wie alt war ich? Ich war 19.
2: Ja. Du bist trotzdem dahin und wie war es dort für dich?
3: Ja, wie ist es auf einer Therapieeinrichtung? Also es war auf jeden Fall ziemlich am Anfang Kulturschock. Ne? Da haben Leute an Jesus geglaubt. Das war für mich gruselig. Ich habe gegen alle geredet. Ich habe gesagt, ihr habt alle einen Knall. Gott gibt's nicht. Die Bibel ist Quatsch. Ich werde euch beweisen, dass es Quatsch ist. Und also ich war richtig anti, total anti.
2: Und wann kam dir zum ersten Mal der Gedanke, dass es Gott vielleicht doch geben könnte?
3: Ja, ich habe dann halt, das erste Erlebnis war nicht unbedingt positiv, wir hatten dort Gottesdienstpflicht und wir sind in eine Gemeinde gegangen, wo ich dachte, ja, so genauso habe ich mir Gemeinde vorgestellt, langweilig und so weiter. Und dann sind wir aber einmal im Monat in eine Gemeinde gegangen, die war ein bisschen anders. Und als ich das erste Mal nach circa, ich schätze, es waren 3 Wochen, dass ich da war, dorthin gefahren sind, bin ich da rein und dachte, ich bin jetzt im Irrenhaus gelandet. Ja? Also weil da Leute gesungen, getanzt, gesprungen, eine Rockband hat vorne gespielt. Leute haben geweint, da knieten manche und ich dachte, ne, also wo bist du denn hier gelandet? So, also war richtig, dachte so, ich muss hier raus. Also ich hatte richtig Stress gekriegt und dachte, ich muss hier raus, weil ich spürte dann aber etwas in der Gegenwart, also in der Atmosphäre und das kannte ich nicht. Und das hat mir die Schauer hoch und runter getrieben und ich habe gedacht, es gibt kein Gott, es gibt kein Gott, es gibt kein Gott. Also ich habe wirklich richtig gegen diese Atmosphäre, diese Gegenwart, die ich gespürt habe, die mich irgendwie, ich wusste nicht, was es war, ich konnte es nicht einordnen, was das jetzt eigentlich ist, was ich hier spüre, aber ich habe ja daran geglaubt, dass es keinen Gott gibt. Und das hat mir erstmal Angst gemacht. Mhm. Und dann wollte ich rausrennen und das ist auch ein bisschen freakig, ich konnte einfach nicht. Also es war wie, als ob ich am Boden festgewurzelt war und ich konnte meine Beine nicht heben und dann, als es endlich vorbei war, war ich sehr froh und habe mir erstmal eine Zigarette angesteckt.
2: Ein ziemlich heftiges Erlebnis. Wie bist du in den Tagen danach damit umgegangen?
3: Ich war erstmal froh, habe, glaube ich, gar nicht versucht, drüber nachzudenken, aber es hat nicht lange gedauert. Wir hatten eine Abendandacht in dieser Therapieeinrichtung und ich bin rausgegangen, hatte keinen Bock drauf und habe mich auf den Raucherplatz gestellt. Abends war schon dunkel, sternklarer Himmel und habe eine Zigarette geraucht und auf einmal, und das ist halt, muss man mir halt glauben oder es halt lassen, aber auf einmal kam einfach diese Gegenwart Gottes, pure Liebe. Sowas, was ich noch nie vorher in Drogen, in Beziehungen, in Kicks erlebt habe. Noch nie. Eine echte, reine, absolut nicht verarschende, nicht so, ne, morgen brauchst du mich wieder und dann, ne, dann musst du das kriegen, musst es holen und so weiter. Sondern es war eine reine Liebe. Und ich habe einfach nur gegrinst bis zu den Ohren, habe zum Himmel geguckt und wusste einfach auf einmal, so, es war mir auf einmal sonnenklar, dass mit Jesus, der ist für meine Schuld gestorben, der liebt mich, der ist da, das ist real. Mhm. Und da habe ich mein Leben ihm in dem Moment, also wenn man mich fragen würde, ab wann ich an Jesus geglaubt habe, das war der Moment.
2: Mhm. Ja. Das heißt, dieses, was du immer mit Gegenwart Gottes beschreibst, ist nicht irgendwie so ein Kraftfeld um dich rum, sondern das hat mit einer Person zu tun, so wie du es eben beschreibst. Aber du warst ja drogenabhängig. Hätte es nicht sein können, dass irgendwie deine Zellen nochmal so Restbestände an Drogen freigeben? Oder?
3: Ja, hätte bestimmt sein können. Aber das würde dann ja die Zeit zeigen. Mhm. Und das dadurch, dass ich halt immer weiter Erlebnisse mit Jesus mache und natürlich auch auf Grundlage von dem, was er halt sagt, zum Beispiel in der Bibel, und mein Leben gesund wurde, heil wurde, ich immer freier wurde, ich dann noch mal ein Erlebnis hatte, wo ich Suchtdruck hatte und ich lag am helllichten Tag in meinem Bett, habe ich hin und her geschmissen, geschwitzt wie ein Fisch an Land, hatte nur die Spritze vor Augen und habe gedacht, ich hau jetzt hier ab. Ja, und habe gedacht, ich hau jetzt ab, ich will nicht, ich weiß, dass es meinen Tod bedeuten könnte, wenn ich jetzt abhaue. Ich möchte keine Drogen mehr nehmen, aber etwas ist stärker als ich. Und ich war in so einer Situation, wo ich hatte es nicht im Griff. Ich wollte das Richtige tun, konnte es aber nicht. Mhm. Und in dem Moment habe ich mit Jesus einfach geredet, habe gesagt, Jesus, du sagst, du machst die Gefangenen frei. Die Leute hier erzählen das, dass du Gefangene frei machst. Du musst mir helfen, sonst bin ich hier weg. Und nicht als eine Art so eine Forderung zu Gott, sondern wirklich aus einem zerbrochenen Herzen, ich schaff's nicht. Mhm. Und in dem Moment, wo ich das irgendwie in dieser Art und Weise gesagt habe, kam ein Frieden in den Raum rein. Ja, die Bibel spricht von einem Frieden, der höher ist als unser Denken. Und ich wurde total ruhig, mein Herz wurde ruhig, das Schwitzen hörte auf, ich drehte mich rum, bin eingeschlafen, weiß nicht, ich habe vielleicht eine Stunde geschlafen oder sowas. Und seitdem, irgendwann 1999, Anfang Sommer muss das gewesen sein, seitdem habe ich nie wieder Suchtdruck gehabt. Mhm. Nie wieder. Und das ist jetzt schon eine Weile her. Und ich bin immer freier geworden, erlebte einfach Leben. Das ist für mich so eigentlich das Ausschlaggebende. Ne? Ich habe wirklich angefangen zu leben und wirklich so, wie als ob man aufblüht, mhm, und lebendig wird und das Alte alles zur Seite fällt und wirklich was Neues anfängt. Und das ist ja jetzt schon eine Weile her. Das heißt also, es ist ja auch in gewisser Weise geprüft, dass es nicht einfach nur irgendwelche Reste von irgendwelchen Drogen sind. Mhm. Die Frage stellen mir immer wieder Leute auch auf der Straße. Und selbst wenn es das wäre, muss ich ja ganz ehrlich sagen, ich habe das beste Leben, was es gibt. Ich will nicht tauschen, also dann wäre es mir auch egal.
2: So. Also jedenfalls bist du Christ geworden, ja, schon mit deinem Erlebnis da auf dem Raucherplatz. Ja. Mhm. Und dann ging das relativ schnell bei dir irgendwie. Du hast eine 180-Grad-Wendung gemacht. Du bist heute Pastor, du leitest eine Gemeinde. Ja. Und immer noch...
3: Wer hätte das gedacht?
2: Hättest du selber nicht gedacht?
3: Na, natürlich nicht, ja. Nein.
2: Was waren deine Pläne?
3: Oh, keine Ahnung. Ich weiß ja gar nicht, was meine Pläne waren. Am Anfang noch, als ich schon auch Christ war, dachte ich mal irgendwas mit Modedesign oder irgendwas in die Richtung und habe dann auch eine Ausbildung wieder angefangen und Fachabitur nachgeholt, aber es war ziemlich schnell klar, ich hatte dann wieder, also Begegnung mit Gott halt, ne? Also immer weiter Sachen. Ja. Und ich dachte, ich muss das, was ich erlebe, das ist so eine Liebe, das ist so eine Leidenschaft, das ist die Antwort auf Fragen, ich möchte das weitergeben. Ja.
2: Du betonst das auch immer wieder in deiner Gemeinde, in den Gottesdiensten, Gegenwart Gottes ist dir immer noch sehr wichtig. Viele Christen sagen, wieso, Gott ist doch immer da. Warum betonst du das so?
3: Ja, weil ich denke, dass Gott eine Liebesbeziehung mit uns möchte. Und eine Liebesbeziehung ist nicht, dass ich meiner Frau am Tag meiner Hochzeit geschrieben habe, ich liebe dich. Und wenn du das weiter wissen willst, lies, was ich dir geschrieben habe. Sondern es ist etwas, was ich erleben kann. Das heißt nicht, dass ich mich davon abhängig mache, es zu erleben. Ja, das ist es nicht. Aber ich glaube diesem Gott, der sein Leben für mich gegeben hat, der alles bezahlt hat für mich, der mich liebt ohne Bedingung. Und dem habe ich mein Herz geöffnet. Mhm. Und das aus irgendeinem Grund, oder nicht aus irgendeinem Grund, sondern das ist der Grund, warum ich Gott erlebe, warum ich richte mich nicht darauf aus, ich versuche nicht ein Erlebnis zu haben, sondern ich habe das, weil ich ihm einfach glaube, weil ich ihm vertraue, weil er gut ist, weil er wunderbar ist, weil er das Beste ist, was mir je in meinem Leben passiert ist. Und das glaube ich, dass es Menschen freisetzt, weg von einer langweiligen Kirchenroutine hin zu einer echten Begegnung mit Gott, die alltagstauglich ist. Nicht Sonntagmorgen machen wir alle unsere fromme Show, sondern wir erleben Gott im Alltag und wir leben mit ihm im Alltag und nicht nur so, ne, bisschen, bis wir irgendwann vielleicht mal in den Himmel kommen, versuchen wir hier durchzuhalten, sondern das ist eine Beziehung.
2: Mhm. Spürst du diese Gegenwart Gottes immer so krass?
3: Nicht immer, nein, leider nicht. Aber es ist auch nicht mehr, ich bin eine Zeit, da fand ich das ein bisschen schwierig, wenn ich es nicht gespürt habe, weil ich dachte, das wäre normal. Immer am Anfang habe ich halt teilweise über 3 Monate hinweg jeden Tag heftigste Begegnung mit Gott gehabt. Also wirklich, aber gute, also wirklich Sachen, die mich wirklich geheilt haben auch. Und jetzt mache ich mich natürlich nicht davon abhängig, ich glaube ihm einfach. Aber ich erlebe es immer wieder.
2: Ja. Also ich kenne nicht viele Menschen, nicht viele, die das so wie du erleben. Woran liegt das? Also bist du so ein emotionaler Typ? Ist das vielleicht nur deshalb?
3: Vielleicht hilft das. Ich weiß es nicht. Ne? Also ich meine, ich habe keine Angst vor Emotionen. Ich glaube, dass Emotionen, die Gott untergeordnet sind, heilige, reine, super Emotionen sind, dass Gott nicht ein Feind von Emotionen ist, ja, sondern nur, wenn Emotionen uns leiten, das ist problematisch. Aber ich vertraue ihm und glaube, was er sagt. Und daraus kommen gute Emotionen. Nun, vielleicht hilft mir, dass ich schon immer jemand war, der sich ganz auf was einlässt. Das heißt, als ich Jesus mein Herz anvertraut habe, habe ich nicht gesagt, hier hast du ein kleines Stück und den Rest will ich noch meine Kontrolle haben. Sondern ich habe die Kontrolle voll abgegeben. Mhm, ja, ich habe es voll an ihn.
2: Nun ist das jetzt so, dass du das nicht nur zu Hause in deinem Kämmerlein erlebst oder in deinen eigenen Gottesdiensten, sondern wir haben gehört, du mitten auf der Straße hast du krasse Erlebnisse, muss man schon so sagen. Warum geht ihr auf die Straße und betet dort für Leute?
3: Ist eigentlich total einfach. Wenn Liebe einen packt, dann liebt man. Und Liebe sucht jetzt nicht irgendeine Selbstverwirklichung oder irgendwie, ich muss jetzt hier irgendwas tun, damit ich auch anerkannt bin und geliebt, sondern das geht nicht. Also wenn du mich fragst, ich sage so, bei uns nennen wir das so, ich bin frei geworden, aber immer noch liegt ein Zwang auf mir. Ja, das ist ein biblischer Text, ja, da hat der Paulus auch schon mal gesagt, ein Zwang liegt auf ihm, er kann nicht anders und das hat was mit Liebe zu tun. Wenn du liebst, und ich mag es ganz gerne vergleichen mit einer menschlichen Liebe, auch wenn man es nicht vergleichen kann, aber so ein bisschen, wenn ich wirklich liebe, dann ist mir nichts zu schwer, nichts zu viel. Ich mache das aus einer Motivation heraus, wo ich nicht erwarte, irgendwie in dem Sinne was zurückzubekommen und so, sondern ich mache es, weil es geht nicht anders. Ich liebe halt. Und ich möchte einfach Menschen mit dieser Liebe vertraut machen. Ich möchte ihnen einfach zeigen, hey, Gott liebt dich. Was sie damit machen, ist ihre Verantwortung. Nicht meine, aber ich wage es immer wieder. Mhm. Ja.
2: Also, dass du dich das überhaupt traust, dass du dir nicht komisch dabei vorkommst, das ist alles sehr erstaunlich. Erzähl mal, was erlebst du dabei?
3: Ja, ich könnte zig Storys erzählen. Eine ist zum Beispiel, wir sind auf dem Spielplatz mit meiner Familie und eine alte Dame kommt, ich sitze gerade auf der Bank, und eine alte Dame kommt und setzt sich nicht auf die Bank, sondern auf die Steine daneben. Und ich sage so zu ihr, sehe ich so gruselig aus, hier ist doch Platz auf der Bank, Sie können sich gerne hinsetzen. Sagt sie, na, mein Rücken. Und dann merkt sie, dass sie keine Deutsche war, aber sie sagt, ihr Rücken tut weh. Dann habe ich gesagt, hey, na, was halten Sie davon? Ich erlebe, wie Jesus Menschen heutzutage noch gesund macht. Darf ich denn für Sie beten? Es kostet nichts, alles frei. Und sie sagt, ja, okay. Und ich habe gefragt, ob ich meine Hand auf den Rücken lege. Ja, ich bete kurz. Und dann macht sie, und ihre Augen gehen auf und sie sagt, Christus. Und sie war halt eine, kam aus Griechenland, ne, orthodox und so weiter. Und dann sagt sie auf einmal, Finger, Finger. Und ich sag so, was ist mit dem Finger? Und sie sagt, sie kann ihn nicht bewegen, wegen Gischt. Ne? Ich nehme den Finger in die Hand, ich sage, danke Jesus, setze deine Heilung frei. Und sie macht auf einmal, andere Hand, und hält mir andere Hand hin. Und ich so, okay, bete auch noch dafür, mit dem Resultat, dass ihre beiden Hände wieder ganz normal funktionierten. Und wir uns noch wunderbar unterhalten haben und einfach sie ganz begeistert war und ich sie noch gesegnet habe, eine Einladung gegeben und dann ist sie wieder gegangen. Mhm. Das ist jetzt eine Geschichte.
2: Ja. Bist du sowas wie ein Guru?
3: Ein Guru? Nein, überhaupt nicht. Ich würde, weißt du, wie ich mich nenne? Ich nenne mich einen ganz normalen Christ. Mhm. Weil ich glaube, dass jeder Christ so leben kann. Mhm. Ja.
2: Was heilt da oder wie passiert Heilung? Warum passiert das?
3: Es passiert, weil wir als Christen Jesus durch den Heiligen Geist in uns wohnen haben. Mhm. Das ist einfach, wo es, man sagt ja, ich gebe dir mein Leben und dann heißt es, er kommt in uns rein. Das heißt also, wenn Gott in mir wohnt, ja, wenn Jesus in mir Wohnung genommen hat, wenn ich sein Haus bin, ja, was heißt das? Das ist eine gute Frage, oder? Da könnte sich ja jeder mal drüber Gedanken machen. Was heißt das in meinem Alltag? Was heißt das, wenn ich mit Notsituationen in Kontakt komme? Was heißt das, wenn ich an der Kasse stehe und ich den Eindruck habe, dass die Frau Probleme hat mit ihrem Rücken? Was heißt das, wenn Jesus in mir wohnt, der die Kranken geheilt hat, der sagt, er ist immer noch derselbe? Und deswegen natürlich die Antwort auf deine Frage, Jesus ist das, der das natürlich tut, nicht ich, aber ich muss mich zur Verfügung stellen.
2: Diese Frau, die dann keine Schmerzen mehr hatte, wurde das bestätigt, dass die kein Gicht mehr hat oder woher weißt du?
3: In dem Fall natürlich kann ich da nichts zu sagen, weil ich leider keinen Kontakt mehr zu ihr hatte. In anderen Fällen werden die Sachen bestätigt und das ist natürlich auch immer wieder was ich die Leute ermutige oder wir überhaupt, weil ich mache das ja nicht nur, ich bin ja nicht der Einzige, der sowas tut, zu ermutigen, das ärztlich bestätigen zu lassen. Ja.
2: Und erlebst du immer solche Wunder oder ist auch
3: nicht
2: mal?
3: Nicht immer, aber immer öfter. Also ich erlebe auch schon mal, dass es nicht, ne, also letztens im Supermarkt an der Kasse hatte ich halt den Eindruck, dass die Frau Rückenschmerzen hat und gefragt, ob ich kurz für sie beten darf, mit der Schlange hinten dran und sie hat erstaunlicherweise ja gesagt. Ich habe ihre Hand genommen, für sie gebetet, gefragt, ob es besser geworden ist und sie meinte, eigentlich jetzt gerade noch nicht. Aber das ändert ja nichts an der Botschaft. Also es ändert ja nichts daran, was Jesus gesagt hat. Und manche Leute werden ein paar Stunden später, Tage später, manche mit einem Prozess. Also ist unterschiedlich. Aber zur Verfügung stellen, je mehr ich für Leute bete, umso mehr werden geheilt. Mhm. Ja.
2: Ich weiß nicht, wie es den Zuschauern gerade geht, die sowas hören. Vielleicht sind welche dabei, die auch gerade Schmerzen haben oder sowas. Würdest du für die jetzt auch hier im Studio beten?
3: Mal natürlich. Kurz? Na klar. Soll ich das machen? Also dann würde ich vorschlagen, dass man die Hand auf die Stelle legt, wo die Schmerzen sind. Und Jesus, ich danke dir, dass deine Kraft nicht abhängig ist von Raum und Zeit. Und die setze ich jetzt frei und ich befehle den Schmerzen und vor allen Dingen dem, was es verursacht, zu gehen und in deine göttliche Schöpfungsordnung zu kommen. Ich danke dir, dass du jeden liebst und dass du jetzt Verbesserung und Heilung und Durchbrüche schenkst in körperlichen Problemen, Herr. Und dass du Menschen vor allen Dingen begegnest mit deiner Liebe und deiner Gegenwart, sodass sie spüren, du liebst sie tatsächlich, Herr. Es ist nicht eine theoretische Sache.

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1: Das ärgerliche Kreuz in der Verkündigung des Paulus. Und ich lese zu Beginn 1. Korinther 1, Vers 18, da schreibt Paulus an die Korinther: Denn das Wort vom Kreuz ist denen, die verloren gehen, Torheit. Uns aber, die wir errettet werden, ist es Gottes Kraft. Die zweite Stelle, 1. Korinther 1, Vers 23. Wir predigen aber Christus als gekreuzigt, den Juden ein Ärgernis und den Nationen oder den Heiden eine Torheit. Es gab vor etwa 100 Jahren einen Evangelisten hier in Deutschland, Fritz Binde, vielleicht den älteren Geschwistern noch dem Namen nach bekannt. Der war viele Jahre unterwegs mit dem Zelt in der deutschen Zeltmission, hat manche Bücher geschrieben, einige gibt es inzwischen auch wieder in neuer Auflage. Der schrieb einmal über das Kreuz: Vielleicht ist mit nichts in der Welt eine solche Heuchelei getrieben worden wie mit dem Kreuz. Den einen ist es ein ehernes Götzenbild geworden, den anderen ein magisches Wunderzeichen, den dritten ein flammendes Kampfzeichen, den vierten ein kostbares Schmuckzeichen, den fünften ein schwarzes Trauerzeichen, den sechsten ein verhasstes Ärgernis. Doch ist es weiter nichts als der Galgen, an dem damals die Sklaven zu Tode gebracht wurden und an dem man auch den erwählten Knecht Gottes, Jesus Christus, unter die Übeltäter rechnete und für nichts achtete. Das ist eine treffende Beschreibung, wie heute unsere Zeitgenossen das Kreuz mit allen möglichen Dingen verbinden und doch kaum eine Ahnung haben von dem, was wirklich auf Golgatha geschehen ist. Ich war vor einigen Wochen in China, in Wenzhou. Das ist eine Stadt, die nennt man das Jerusalem von China, weil dort von den etwa 7 Millionen Einwohnern mit Umfeld, man schätzt, etwa 20-30% wiedergeborene Christen sind, die dort in den Hausgemeinden sich versammeln. Bei Gebet für die Welt steht sogar 30%. Ich schätze, das ist nicht ganz so viel, aber es ist schon ganz enorm. Also diese Stadt ist bekannt für viele Christen, die aktiv sind und die dann auch ausschwärmen in die umliegenden Länder, gerade die islamischen Länder, um als Geschäftsleute nicht nur alle möglichen Sachen anzubieten, sondern auch das Evangelium weiterzutragen. Deswegen das Jerusalem von China. Ich war auch dann im August in dieser Stadt und ich hatte vorher hier in der deutschen Presse gelesen, vielleicht habt ihr davon auch gehört, dass eine neue Welle der Verfolgung in China beobachtet wird. Und da hat man geschrieben, man würde die Kreuze von den Kirchen entfernen. Und das war für mich natürlich jetzt sehr spannend. Und ich wollte mal sehr darauf achten, wie es nun wirklich da ist mit den Holzkreuzen auf den Kirchendächern. Und als ich dann vom Flughafen in Wenzhou in Richtung Stadtmitte fuhr, da beobachtete ich tatsächlich, dass auf den Kirchtürmen der Dreiselbstkirche, das ist die staatlich genehmigte offizielle christliche Kirche in China, da standen zwar die Türme und die Häuser, die fallen schon auf in den Wohngebieten, weil sie relativ groß sind und hohe Türme haben. Tatsächlich, die waren alle abrasiert oben, die Kreuze waren entfernt. Dann habe ich versucht, mit vielen Brüdern zu sprechen, sowohl aus den Hauskirchen als auch aus der Dreiselbstkirche, auch mit den Pastoren dort. Und da hat sich Folgendes dann herausgestellt. Und zwar der Gouverneur oder der Chef dieser Provinz ist natürlich kein Christ, sondern ist ein Kommunist, laut Papier. Echte Kommunisten gibt es in China so gut wie gar nicht mehr, sind ja alles Kapitalisten, das wissen wir. Aber sie haben alle noch ihr Parteibuch und stehen stramm, wenn der Nationaltag da ist oder was weiß ich. Auf jeden Fall, dieser neue Provinzfürst, der hat doch tatsächlich festgestellt, dass das Kreuz auf diesen hohen Kirchtürmen höher steht als die rote Flagge mit den gelben Sternen der kommunistischen Partei. Und da hat er sich gesagt, das darf doch wohl nicht wahr sein. Also der hat überhaupt nichts gegen Jesus oder gegen die Bibel, sondern die Partei muss doch vom Weiten zu sehen sein, die rote Fahne, und deswegen müssen die Kreuze abrasiert werden. So, wie haben die Christen reagiert? Die haben tatsächlich geglaubt, es würde jetzt ein Angriff auf das Kreuz Christi gemacht. Was haben sie also gemacht? Sie haben alle stramm gestanden, als dann die Feuerwehr und Polizei kamen. Und als sie dann den Kirchturm bestiegen, um dann das Kreuz abzusäbeln, da haben die sich angelegt und haben sich geschlagen und geklopft mit den gehorsamen Staatsdienern, die das taten, was ihr Chef befohlen hat, nämlich das Kreuz da oben zu entfernen. Die haben sich geprügelt. Und dann, in anderen Fällen, haben sie dann Schweigemärsche gemacht, sind also, ich weiß nicht, 10 oder 20 Mal um die Kirche rumgegangen, schweigend, um da zu protestieren. Und da stellt sich mir natürlich die Frage, sieht so unser Glaubenskampf aus? Geht es darum, dass wir hier ein Symbol verteidigen? Müssen wir einen neuen Kreuzzug starten gegen diejenigen, die etwas gegen dieses Symbol haben? Und wenn man China ein bisschen kennt und auch die Chinesen, dann wisst ihr, was das bei denen Größe eine große Rolle spielt. Und deswegen die Wolkenkratzer in Shanghai, die werden immer höher, weil immer jemand da ist, der neu investiert, der muss noch 10 Meter höher sein wie der andere. Und dieses Denken steht dahinter. Also dieser Mann hat gar nichts gegen das Kreuz und es ist nicht die Rede von einer Christenverfolgung, sondern da geht es nur darum, dass das Statussymbol der Kommunisten doch vom Weiten zu sehen ist. Das ist schade, wenn man die wirkliche Bedeutung des Kreuzes so missversteht. Und deswegen darf ich heute etwas sagen, ist ja nicht so ein tolles Thema, das ärgerliche Kreuz in der Verkündigung des Paulus. Ich möchte das in 3 Punkten versuchen anzudeuten, ist natürlich ein Thema, da könnte man und müsste man viel mehr drüber sagen. Erstens das Kreuz aus der Sicht der Zeitgenossen Jesu, zweitens das Kreuz aus der Sicht der Humanisten und Ästheten und drittens das Kreuz in der Verkündigung und im Leben des Apostel Paulus. Also zuerst einmal ein paar Gedanken über das Kreuz aus der Sicht der Zeitgenossen unseres Herrn. Das ist uns jetzt bekannt, was ich sage, das kann ich auch kurz machen. Diese grauenvolle Hinrichtungsart, wo die Gekreuzigten manchmal tagelang dort am Kreuz hingen, unter wahnsinnigen Schmerzen dort geschrien haben, bis sie irgendwann dann einmal bewusstlos wurden und dann die Soldaten kamen, um ihnen dann mit einer Keule die Knie da zu zerschmettern, dass ihr Körper dann vorne in den Sand flog und sie erstickten. Das war keine Erfindung der Römer, sondern, das kann man nachlesen in historischen Büchern, das hatten die Römer übernommen von den Karthagern. Und die Karthager, die waren in dem Glauben, wie auch heute manche einfältige Deutsche, dass die Erde heilig ist und dass man deswegen einen Verbrecher, der übelst gesündigt hat oder sich vergangen hat, den darf man nicht in die Erde betten zur Beerdigung. Er würde ja diese heilige Mutter Erde verunreinigen. Und deswegen hat man sich etwas ausgedacht, wie gehen wir um mit den Kadavern von diesen Übeltätern? Wir erfinden diesen Kreuzestod, das heißt, man heftet die Menschen oder die Verbrecher an dieses Kreuz, an Händen und Füßen festgenagelt. Und wenn sie dann gestorben sind, dann dürfen oder dann können die ganzen Geier und andere Viecher kommen und dann den Kadaver auffressen, sodass dieser Leib eben nicht die heilige Erde verunreinigt. Und ich denke, das ist eine ganz tiefe Symbolik, die wir uns merken sollten. Das war also der Ursprung, soweit wir wissen, von diesem Kreuzestod. Da werden Menschen hingerichtet, die so abartig schlimm sind, die dürfen wir noch nicht einmal beerdigen hier auf dieser Erde, dann würde unsere Erde verunreinigt werden. Nun, die Römer, die haben sich da wahrscheinlich keine Gedanken drüber gemacht, sondern die fanden das sehr praktisch und abschreckend, Kreuze aufzurichten, um dort politische Gegner oder wen auch immer zur Abschreckung hinzurichten. Das ist also so in etwa das Kreuz, damals das Kreuz der Zeitgenossen unseres Herrn Jesus. Und deswegen finden wir damals wie heute das Kreuz als ein Ausdruck größter Schande und Verachtung. Und dieses Kreuz, auch das Kreuz der Römer und das Kreuz auf Golgatha, ist ja nur ein Ausdruck davon, dass sie geschrien haben ein paar Stunden vorher, hinweg, hinweg, kreuzigt ihn. Da steht im griechischen Grundtext das Wort sogar, nimm weg, das heißt, wir können den Mann nicht mehr sehen. Für den gibt's nur noch einen Ort und das ist das Kreuz. den wollen wir hier auf der Erde nicht. Und deswegen, mit anderen Worten, geh zurück von dahin, wo du gekommen bist. Und so hing dann der Jesus dort zwischen Himmel und Erde, könnte man sagen, verachtet und verlassen von den Menschen, ausgestoßen wie ein Aussätziger. Und der Himmel hatte sich verschlossen, das haben wir eben auch sehr, sehr eindrücklich und deutlich gehört. Für diesen Mann, Jesus aus Nazareth, gibt es keinen Platz hier auf dieser Erde. Und deswegen erhöht an das Kreuz auf dem Hügel Golgatha, man könnte sagen eine Müllkippe, ein unreiner Ort, für alle vom Weiten sichtbar, als Ausdruck ihrer Wertschätzung in Anführungszeichen. Da wurde erfüllt, was wir in Jesaja 53 in diesem ergreifenden Kapitel lesen, Vers 3. Er wurde für nichts geachtet. Und wenn wir dann den Herrn Jesus sehen, dort an diesem Kreuz, erhöht zwischen Himmel und Erde, dann gehen unsere Gedanken sicherlich ab und zu diesem Nachtgespräch mit Nikodemus, wo der Jesus diesem Obersten der Juden, diesem Lehrer Israels sagte, erinner dich, du kennst doch die Bibel, gleich wie Mose in der Wüste die Schlange erhöhte, also muss auch der Sohn des Menschen erhöht werden, damit jeder, der an ihn glaubt, diesem verworfenen, verachteten, ausgestoßenen nicht verloren geht, sondern ewiges Leben habe. Johannes 3, Vers 16, den wir alle gut kennen. Das Kreuz ist wirklich auch den Juden ein Ärgernis, eine unglaubliche Sache. Nikodemus hat es damals nicht verstanden, aber wie schön, dass wir ihn später am Kreuz oder unter dem Kreuz sehen. Und da sind ihm diese Worte sicher in Erinnerung gekommen. Er hat den Gekreuzigten beobachtet. Und dort unter dem Kreuz bekennt er sich zu ihm. Das war das Kreuz Jesu aus der Sicht der Zeitgenossen. Dann kommen wir zum zweiten Punkt, das Kreuz aus der Sicht der Ästheten, der Idealisten und Humanisten. Und ich habe mal ein paar Zitate rausgesucht, um mal deutlich zu machen, wie man in der Vergangenheit, gerade unter den Philosophen und Dichtern hier in Deutschland, über das Kreuz geurteilt hat. Ein paar Zitate. Heinrich Heine, der ja als Spötter gut bekannt ist, dem wird folgendes Gedicht zugeschrieben. Ich habe die Quelle nicht so ganz entdecken können. Nur mir kein Kreuz aufs Grab gesetzt, sei es Holz, sei es Eisen oder Stein, stets hat's die Seele mir verletzt, dies Marterbild voll Blut und Pein. Dass eine Welt so gottbeseelt, so voller Wonne um und um, zu ihres Glaubens Symbolum, sich einen Galgen hat erwählt. Also der hat sich maßlos darüber geärgert und gesagt, auch wenn manche behaupten, er hat sich am Ende seines Lebens noch bekehrt, darüber kann man sich auch streiten, wenn ich beerdigt werde, nur ja kein Kreuz. Das ist doch ein Galgen. Der hat es richtig verstanden und er wollte damit nichts zu tun haben. Und er konnte nicht verstehen, dass es Menschen gibt, die gottbeseelt sind und die dem Kreuz solch einen Wert zuschreiben. Goethe, der hat einmal geschrieben, unter anderem, war übrigens auch ein kannte die Bibel recht gut, hat sie auch oft zitiert, aber mit dem Kreuz konnte er überhaupt nichts anfangen. Er nannte das Kreuz das leidige Marterholz, das widerwärtigste unter der Sonne. Das war ihm etwas Widerwärtiges. Unglaublich, er so als Humanist, als Idealist. Die Freude der Christen oder die Dankbarkeit der Christen für das Kreuz auf Golgatha zu sehen. Er schreibt an anderer Stelle, vieles kann ich ertragen. Die meisten beschwerlichen Dinge duld ich mit ruhigem Mut, wie es ein Gott mir gebeut. Wenige sind mir jedoch wie Gift und Schlange zuwider. Vier, Doppelpunkt, Rauch des Tabaks, das können viele von uns nachempfinden. Wanzen, können wir alle nachempfinden. Knoblauch, kann ich nachempfinden. Und Kreuz. Wie Gift und Schlange. Warum diese Wut? Friedrich Nietzsche, der übrigens mit 14 Jahren glühende Gedichte geschrieben hat über seine Liebe zu Jesus. Es ist unglaublich, wenn man seine Lebensgeschichte liest, hat als letztes Werk kurz vor seiner geistigen Umnachtung das Buch geschrieben, Der Antichrist, Fluch auf das Christentum. Ich zitiere ein paar Sätze daraus. Gott gab seinen Sohn zur Vergebung der Sünden als Opfer, das Schuldopfer, und zwar in seiner widerlichsten, barbarischsten Form, das Opfer des Unschuldigen für die Sünde der Schuldigen. Welch schauderhaftes Heidentum! Das Kreuz als Erkennungszeichen für die unterirdischste Verschwörung, die es je gegeben hat, gegen Gesundheit, gegen Schönheit, gegen Wohlgeratenheit, gegen Tapferkeit, gegen Geist, gegen Güte, gegen das Leben selbst. Und dann endet er diesen Ausbruch von Hass. Ich heiße das Christentum den einen großen Fluch, die eine innerlichste Verdorbenheit, den einen großen Instinkt der Rache, dem kein Mittel giftig, heimlich, unterirdisch, klein genug ist. Ich heiße das Kreuz den einen unsterblichen Schandfleck der Menschheit. Das Kreuz ist ein Ärgernis. Dann zwei Zeitgenossen, und auch das ist recht interessant. Einmal Uta Ranke-Heinemann, ich nehme an, den Lehrern hier, die anwesend sind und einigen sich ein bisschen mit der Geschichte auskennen, ist sie gut bekannt, geboren 1927 als Tochter von dem Bundespräsidenten, den damaligen Gustav Heinemann. Und wer sich ein bisschen auskennt, weiß, dass der Gustav Heinemann ein guter Freund war von Pastor Wilhelm Busch, oft im Weiglerhaus war. Auf der Beerdigung von Wilhelm Busch habe ich ihn noch gehört, wie er Bibelverse in die Menge gerufen hat. Also ein ganz frommer Mann, auch wenn er politisch nicht unbedingt so unser Anliegen vertreten hat. Er war derjenige, der als Justizminister übrigens auch die Abschaffung der nicht Todesstrafe, der Homosexualität, aber der Strafbarkeit abgestellt hat. Aber unbedingt ein gläubiger Mann, ein Mann, den, wie wir annehmen können, in der Ewigkeit wiedersehen werden. Hatte auch eine sehr nette, liebe Frau. Hatte dann diese Tochter, Uta. Ja, sie hat in jungen Jahren, das schreibt sie ganz offen, viele Lieder mit ihrer Mutter gesungen, fromme Lieder. Dann hat sie Theologie studiert, ich glaube 13 Semester. Ist dann zum Katholizismus konvertiert. Und weil sie unwahrscheinlich begabt war, wurde sie weltweit die erste Frau, die als Professorin einen Lehrstuhl für katholische Theologie besetzt hat. Am Kriegsende, als die Bomben aufs Ruhrgebiet hagelten, da hat sie dann Zuflucht gefunden bei Rudolf Bultmann. Der hat sie aufgenommen und monatelang hat sie dort gelebt und ist von ihm auch begeistert worden. Ganz interessante Zitate. Und dann wurde ihr nach dem Krieg der Lehrstuhl für katholische Theologie entzogen, weil sie die Jungfrauengeburt des Herrn Jesus geleugnet hat. Und dann, das wissen auch manche noch, hat sie kandidiert zum Bundespräsidenten gegen ihren Neffen Johannes Rau, hat dann aber haushoch verloren. Und sie war, das ist auch interessant, das wusste ich bisher nicht, sie war während ihrer Studienzeit ein Mitstudent von Josef Ratzinger, dem späteren Papst Benedikt den 16. Hat mit ihm gemeinsam zusammengesessen. Sie schildert, wie die beiden dort an der Uni sich sehr geschätzt haben, unterhalten haben, ausgetauscht haben und so weiter und so weiter. Hat dann aber später nach seiner Papstwahl keine freundlichen Worte mehr für ihn gefunden. Und diese Uta Ranke-Heinemann hat unter anderem geschrieben, die Bibel ist nicht Gottes, sondern Menschenwort. Dass Gott in drei Personen existiert, ist menschlicher Fantasie entsprungen. Jesus ist Mensch und ist nicht Gott. Maria ist Jesu Mutter und nicht Gottes Mutter. Da hat sie mal recht. Gott hat Himmel und Erde geschaffen. Die Hölle haben die Menschen hinzuerfunden. Recht. Gott hat Himmel und Erde geschaffen. Die Hölle haben die Menschen hinzuerfunden. Sechstens, es gibt weder Erbsünde noch

0: soweit ich weiß, letztes bekannte Buch, was sie geschrieben hat, Nein und Amen, Abschied vom traditionellen Christentum. Da schreibt sie dann drin, und so bin ich fortgegangen von dem Gott mit blutigen Händen, der seinen einzigen Sohn für uns opferte, und wandte mich ab von den Theologen, ihrer Verstandesfeindlichkeit und ihren grausamen Märchen und glaubte ihnen nicht mehr. Diese Frau lebt noch. Können wir auch für beten, dass sie vielleicht in ihren letzten Monaten und Jahren den Blick geöffnet bekommt für das Kreuz auf Golgatha. Dann ein zweiter Zeitgenosse, Joachim Karl. Ich weiß nicht, ob ihr das Buch von ihm gelesen habt, das vor vielen Jahren geschrieben war und hochinteressant, vom Elend des Christentums. Plädoyer für eine Humanität ohne Gott. Auch eine interessante Lebensgeschichte. In jungen Jahren hat er Heuchelbach-Traktate verteilt. Watzlawick und Emmer. Dann wurde er durch sein Studium Humanist und Philosoph, hat er erst Theologie studiert, auch promoviert, ist dann aus der evangelischen Kirche ausgetreten, wurde dann überzeugter Marxist bis 1989. Da war für ihn dann auch Ende, ist jetzt Atheist. Und er schreibt, was ist das Kreuz überhaupt anderes als der Inbegriff sadomasochistischer Schmerzverherrlichung? Ich habe leider sein Buch nicht mitgebracht, das kann man schon am Cover sehen, wie dieses Kreuz für ihn ein furchtbares Ärgernis ist. Und er benutzt seine Sprachgewalt in diesem Buch, um dieses Kreuz und diesen Jesus und dieses Christentum wirklich in den Dreck zu ziehen. Aber auch interessant, genau dieser Mann trifft sich einmal im Monat mit einem bekannten Evangelisten, der gleichzeitig im Vorstand der Deutschen Evangelischen Allianz ist, Jürgen Mette, vielleicht habt ihr von dem gehört, trifft sich mit ihm in einem Café und schlürft mit ihm Kaffee und diskutiert mit ihm. Auch für diesen Mann dürfen wir beten, dass er vielleicht durch diese regelmäßigen Begegnungen und wie ich hörte, ich habe gestern noch einen Brief von Jürgen Mette bekommen, hat mir das nochmal bestätigen lassen, stimmt das überhaupt? Hat er tatsächlich Heuchelbach-Traktate in jungen Jahren verteilt? Jawohl, hat er. Er schrieb mir, dass dieser Mann offen wird fürs Evangelium. Wäre wunderbar. Ein ärgerliches Kreuz. Was ist die Ursache dieser radikalen Ablehnung und dieser Abscheu vor der blutigen Erlösung am Kreuz? Warum diese Verachtung, Verspottung der stellvertretenden Sühne des Sohnes Gottes? Das haben diese Philosophen gut verstanden. Nun, ich denke, das stellvertretende Opfer unseres Herrn am Kreuz ist das vernichtende Urteil Gottes über den humanistischen Glauben an das Gute im Menschen. Und davon hat ja Goethe und Nietzsche vor allem dann auch ja gepredigt und das haben sie verinnerlicht und wir kennen ja diese Gedanken von ihnen. Und das steht ja im krassen Gegensatz zu dem, was wir im Neuen Testament lesen über den Menschen. Ich zitiere den Apostel Paulus in Römer 3, Vers 10, wo er einen Psalm aufgreift, Psalm 14, da ist kein Gerechter, auch nicht einer. Da ist keiner, der verständig ist. Da ist kein einziger, der Gott sucht. Alle sind abgewichen. Sie sind allesamt untauglich geworden. Da ist keiner, der Gutes tut. Da ist auch nicht ein einziger. Und das haben diese Männer und Frauen auch gekannt, diese Verse. Und das hat sie zum Schäumen gebracht. Das ist doch nicht wahr, das darf doch nicht wahr sein, dass ich, edler, guter Mensch, unter diesem Urteil stehe. Das Opfer des reinen, unschuldigen Sohnes Gottes für den schuldigen, verlorenen Sünder ist der Dolchstoß für jede Form der Selbstgerechtigkeit, der Selbsterlösung und des Stolzes der Menschen, der meint, keine Vergebung, Erlösung, Stellvertretung.
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3: Nötig zu haben. Wenn wir wissen wollen, wie Gott Sünde beurteilt und wie schlimm in Gottes Augen Sünde ist, ja, dann müssen wir ans Kreuz sehen oder auf das Kreuz sehen, was dort mit unserem Herrn Jesus geschehen ist. So schlimm ist Sünde, dass der unschuldige Sohn Gottes, und es gab keine andere Möglichkeit, stellvertretend sterben muss. Und das möchte der Humanist und der Idealist natürlich niemals akzeptieren. Gottes Heiligkeit und Gerechtigkeit, die ein blutiges Opfer, die Strafe für Sünde fordert und ewige Verdammnis für zeitliche Sünde, ist für den natürlichen, durch Sünde verblendeten Verstand des Menschen ein unzumutbarer Skandal, ein Ärgernis. Und das absolute, unumstößliche Gesetz Gottes im Alten Neuen Testament, ich zitiere, ohne Blutvergießen gibt es keine Vergebung, zeigt den einzigen Weg der Erlösung durch Stellvertretung. Und daher ist ein Gott, ich zitiere, mit blutigen Händen, der seinen einzigen Sohn für uns opferte, für jeden Humanisten ein grausames Märchen. Heine hat gespottet, das kennen die meisten von uns, Gott vergibt, denn das ist sein Geschäft. So stellen sich viele Menschen, wenn überhaupt, Gott als den lieben Gott vor, der großzügig und verständnisvoll die Sünden der Menschen nicht ankreidet. Aber das ist nicht so. Gott konnte eben nicht ohne weiteres vergeben, ohne ein Opfer. Gottes Gerechtigkeit fordert Genugtuung. Ich zitiere Paul Humburg, einer der Väter des CVJM hier in Westbund, Pastor in Wuppertal-Barmen, ein Mann, der in der Bekenntniskirche damals unter den Nazis wirklich für die Wahrheit des Kreuzes und des Evangeliums gekämpft hat und der seine Konfirmanden laut aufsagen ließ, es gibt keinen lieben Gott. Das war mutig. Der schreibt einmal, für diese Spannung hat freilich nur der Verständnis, der weiß, wie schwer die Sünde wiegt in Gottes Augen, der sich auch seine Gedanken über die Sünde zurechtrücken lässt durch Gottes Offenbarung. Die Tatsache des furchtbaren Abstandes zwischen Gott und dem Sünder wird nur der einsehen empfinden, der den Fluch und das Elend der Sünde in seinem eigenen Leben erfahren hat. Ein solcher Mensch kann es nicht mehr leicht nehmen mit der Sünde. Sie ist ihm nicht nur ein Zu-Kurz-Kommen, nicht nur ein Fehler. Und solange wir noch nicht über der Sünde den bitteren Schmerz empfinden, aus dem die bittere Flut uns zu den Augen steigt, solange sind wir unfähig, in dieses Geheimnis einzudringen. Wir brauchen wirklich geöffnete Augen, eine Offenbarung Gottes, um zu erkennen, wie schlimm Sünde ist. Martin Luther schreibt in seinen Heidelberger Thesen 1518, für den Empfang der Gnade ist nur der tauglich, der völlig an sich selbst, seinem Willen und Werk verzweifelt und seine ganze Zuversicht auf Christus setzt. Hoffentlich wird man das wiederholen in 2 Jahren, 500 Jahre Reformation. Und damit kommen wir zum dritten Punkt, das Kreuz im Leben und in der Verkündigung des Apostel Paulus. Ich zitiere noch einmal 1. Korinther 1, Vers 18, wo Paulus den Korinthern schreibt, denn das Wort vom Kreuz ist denen, die verloren gehen, Torheit. Uns aber, die wir errettet werden, ist es Gottes Kraft. Ein Vers vorher hat er über seinen Auftrag Folgendes gesagt, in Vers 17, Christus hat mich nicht ausgesandt zu taufen, sondern das Evangelium zu verkündigen, nicht in Redeweisheit, damit das Kreuz nicht zunichte gemacht werde. Und in Vers 23 noch einmal, Wir aber predigen Christus als gekreuzigt, den Juden ein Ärgernis und den Nationen eine Torheit. Nun wissen wir alle, dass der Apostel Paulus der einzige unter den Aposteln war, der hochgebildet und philosophisch geschult war. Dazu auch rhetorisch begabt und trainiert, wie aus der Predigt vor Festus und Agrippa in der Apostelgeschichte 26 deutlich wird. Ich erinnere euch an den Statthalter Festus, der auf die Predigt des Paulus reagiert, und zwar mit lauter Stimme, wie die Bibel berichtet. Du bist von Sinnen, Paulus. Die große Gelehrsamkeit bringt dich zum Wahnsinn. Mit anderen Worten, bei aller Gelehrsamkeit, die ich nicht leugnen kann, du redest Schwachsinn, du spinnst. Und der anwesende König Agrippa reagierte mehr auf die Rhetorik des Paulus. Es fehlt nicht viel und du überredest mich, Christ zu werden. Er war so gepackt von der Redebegabung des Paulus, dass er fast überredet wurde, auch Christ zu werden. Aber dieser Apostel Paulus, er vertraute nicht auf seine Redekunst und auch nicht auf seine Bildung und Logik, sondern auf Gottes Kraft, die in der Verkündigung des Kreuzes und der Stellvertretung unseres Herrn Jesus Christus dort am Kreuz liegt. Der Wirkungsprediger Spurgeon hat einmal ganz kurz mit einem Satz Glaube definiert und schreibt, Glaube ist geheiligter Menschenverstand. Und das finde ich sehr gut. Glaube ist nicht Dummheit. Glaube schließt den Verstand nicht aus, sondern er ist geheiligter Menschenverstand. Er bezieht sich auf Gott in seiner Größe und dann wird auch alles in unserem Denken logisch. Was für den unerlösten, unerleuchteten Verstand eine Torheit oder ein Paradoxum ist, ist für den, der Gott einkalkuliert in sein Denken, eine göttliche Logik. Das ist Glauben. Und diese Tatsache, die Paulus vertreten hat, bekannt hat, gepredigt hat, diese Tatsache sollte auch unsere Evangelisation, unser Zeugnis in Wort und auch in Form prägen. Übrigens, da liegen eine Menge Bücher von Tozer, kostenlos. Es lohnt sich, den zu lesen. Der hat auch wirklich das Ärgernis des Kreuzes verstanden. Ich zitiere ihn. Wir, die wir das Evangelium bezeugen und predigen, dürfen uns nicht als Public Relations Agenten verstehen, die den Auftrag haben, zwischen Christus und der Welt ein gutes Verhältnis herzustellen. Wir dürfen uns nicht einbilden, gesandt zu sein, Christus der Hochfinanz, den Medien, der modernen Erziehung oder der Welt schmackhaft zu machen. Wir sind keine Diplomaten, sondern Propheten. Und unsere Botschaft ist kein Kompromiss, sondern ein Ultimatum. Das, finde ich, sind kernige und deutliche Worte. An anderer Stelle schreibt er, der Versuch, einen gemeinsamen Boden für die Botschaft des Kreuzes und die Überlegungen der gefallenen Menschen zu finden, kann nur zu verdorbenen Denken, zu einem bedeutungslosen Kreuz und zu einem kraftlosen Christentum führen. Ich wünschte, wir würden uns alle diese Verse hinter die Ohren schreiben. Das ist so. Und alle Versuche heute, das Kreuz angenehm zu machen oder das Ärgernis des Kreuzes auszublenden, sind eigentlich nur lächerlich und kraftlos. Und ich zitiere Søren Kierkegaard, den bekannten Philosophen und auch überzeugten Christen. Und das sind auch ziemlich herausfordernde Sätze. Wahr ist, das Christentum soll folgendermaßen dargestellt werden. Und darin liegt die Möglichkeit des Ärgernisses. Doppelpunkt. Falls nicht das Sündenbewusstsein einen Menschen treibt, so muss ein Mensch verrückt sein, um sich mit dem Christentum einzulassen. Es muss ein Ende gemacht werden mit dem weichlichen Geschwätz davon, dass Christentum die tiefste Sehnsucht befriedige und so weiter. Nein, nur Kampf und Not eines geängstigten Gewissens können einem zu dem Wagnis helfen, mit dem Christentum etwas zu tun haben zu wollen. Sonst ist es zum Ärgernis und soll zum Ärgernis sein. Und dieser Mann hat auch die Bedeutung des Kreuzes sehr, sehr gut verstanden. Wir glauben oft, das Wort von dem altrauen Kreuz durch Abschwächung oder Zutaten veredeln oder für den modernen oder postmodernen Menschen akzeptabel oder aufwerten zu können. Das sieht in der Praxis so aus, wenn ein bekannter Politiker bekennt, dass er auch die Bibel liest oder auch an die Ewigkeit glaubt, wenn ein bekannter Popsänger Amazing Grace singt, dieses schöne Lied von der Gnade Gottes, wenn ein Nobelpreisträger an Gott als Schöpfer glaubt, wenn ein berühmter Mathematiker wie Blaise Pascal Jesus als seinen Heiland bekennt, wenn der Borussia-Trainer Jürgen Klopp, möge er gewinnen gegen die Bayern, gelegentlich betet, wenn wir diese bekannten Persönlichkeiten anführen und zitieren, um das Kreuz und den Glauben an den Gekreuzigten attraktiv zu machen, dann haben wir die Weisheit Gottes überhaupt noch nicht begriffen. Wir glauben, wenn wir diese Leute zitieren, ja, das würde den Herrn groß machen, dass der Herr sich doch geehrt fühlen müsste, wenn diese Leute an ihn glauben. Das Umgekehrte ist der Fall. Wenn wir dagegen von einer alten Bordellmutter hören in Berlin, die auf ihrem Sterbebett die Hände faltet und mit letzter Kraft ihre letzten Worte betet, habe ich Unrecht heute getan, sieh es, lieber Gott, nicht an. Deine Gnade und Christi Blut macht ja allen Schaden gut. Dann ahnen wir etwas von der Kraft des Evangeliums, das von Sünde erlöst, von der Macht Satans befreit und zum Leben in Gottes Gegenwart in alle Ewigkeit befähigt. Das leidige Marterholz, das widerwärtigste unter der Sonne, so Goethe, war der Lebensinhalt und Verkündigungsinhalt des Apostel Paulus. Das hat auch sein Leben geprägt, das Verständnis des Kreuzes. Und deswegen dieser wunderbare Vers, einer der wenigen, die ich auswendig kenne, Galater 6, Vers 14. Von mir aber sei es ferne, mich zu rühmen, als nur des Kreuzes unseres Herrn, durch den oder durch das, kann man beides übersetzen, mir die Welt gekreuzigt ist und ich der Welt. Welch ein wunderbares Bekenntnis. Von mir sei es ferne, mich zu rühmen, als nur des Kreuzes unseres Herrn, durch den mir die Welt gekreuzigt ist und ich der Welt. Für Paulus gab es keine Schnittmenge mit dem Denken, der Gesinnung und der Lebensweise der gottlosen Welt. Diese Welt hatte seinen Erlöser, seinen Heiland gekreuzigt. Und das bedeutete ihm, dass diese Welt für ihn unter dem Urteil Gottes stand, und er selbst auf der Seite des Gekreuzigten, des Rausgeworfenen, dem sein Leben gehörte. Ihm war es eine Ehre und auch ein Ruhm, für den von der Welt verworfenen Gekreuzigten zu leben und zu sterben. Und den eingebildeten Christen in Korinth, die eine Vorliebe für Philosophie und Rhetorik hatten, für äußeren Glanz, Anerkennung und Reichtum, stellte Paulus sich und die Apostel vor mit den Worten aus 1. Korinther 4, wir sind Narren um Christi willen. Ihr seid klug in Christus. Wir schwach, ihr stark, ihr herrlich, wir verachtet. Ein Abschaum aller bis jetzt. Und diese Worte haben keinen wehleidigen Unterton, sondern für Paulus und die Aposteln war es wirklich eine Ehre, die Verachtung der Welt mit ihrem gekreuzigten und auferstandenen Herrn zu teilen. Erinnern wir uns, sie fühlten sich gewürdigt, für den Namen des Herrn Schmach zu leiden. Da sind wir so weit weg von. Aber wenn wir das Kreuz verstanden haben, was das Kreuz bedeutet, ja, dann kann doch diese Welt, und damit meine ich nicht die Schöpfung, sondern das verdorbene Denken dieser Welt, das kann uns doch nicht imponieren und davor müssen wir uns noch nicht verbeugen. Isaac Watts, dieser puritanische Dichter vieler schöner Kirchenlieder, schreibt in einem seiner Lieder, in einem Vers: Schau ich zu deinem Kreuze hin, wo du für mich gestorben bist, zu Schaden wird, was sonst Gewinn, was einst mein Stolz gewesen ist. Ich schließe mit einem Zeugnis einer Russin, Polina Skakunova, wenn ich das richtig ausspreche. Hat mich tief beeindruckt. Sie lebte in der Zeit vor des Zweiten Weltkrieges in Russland. Sie gehörte aus Überzeugung zur Partei der Gottlosen. Sie war überzeugte Atheistin. Mit ihrem Mann reiste sie umher und hielt dann Vorträge, antichristliche Vorträge. Und ihre Parole war: Wir brauchen keinen Gott und wir und ich lebe, wie ich will. Und ich lasse mir von keinem Gott etwas vorschreiben. Und dann geschah das Unfassbare für sie. Ihr Mann starb plötzlich. Beerdigung. In der Nacht nach dem Begräbnis hört der Friedhofswärter, wie das in Russland damals üblich war, der wohnte in der Nähe des Friedhofs, einen Schuss, läuft instinktiv nach draußen, woher der Schuss gekommen ist, und er sieht, wie diese Polina, die Frau des Verstorbenen, auf dem Grab liegt, auf diesen Blumen, Blut überströmt, eine Pistole in der Hand, hat sich in die Schläfe geschossen. Aber sie hat nicht gut getroffen, nur die beiden Augen waren blind. Er hat sofort Krankenhaus angerufen, ich weiß nicht, wie lange sie im Krankenhaus war, ihr Leben wurde gerettet. Und dann sagte sie: Ich konnte nicht leben, wie ich wollte, aber ich werde sterben, wie ich will. Dann hat sie in der folgenden Zeit alles versucht, sich durch Gift umzubringen, sich die Adern aufzuschlitzen, sich vor den Zug zu schmeißen, und jedes Mal wurde sie im letzten Moment gerettet. Dann kamen ihre Parteifreunde der Gottlosen und sagten: Hör mal, Polina, du musst mal auf andere Gedanken kommen. Jetzt denk nicht so viel zurück und an deinen Mann und an Sterben, sondern du musst wieder eine Aufgabe haben. Fang doch an zu schreiben, du bist doch begabt. Schreib was gegen die Christen. Lass deine Wut raus. Und dann haben sie ihr vorgeschlagen, sie soll doch mal die Christen besuchen und wollte sie dahin führen. Und zwar das Gebetshaus der Evangelium-Baptisten in Novosibirsk. Dann hat sie so spöttisch gesagt: Naja, gut, dann werde ich über sie lachen. Und sie war sehr begabt darin, Gedichte zu schreiben für den Atheismus, für die Gottlosigkeit, und hatte dann sich gut gerüstet. Und sie betritt dann diesen Raum. Sie kann nicht sehen, aber sie kann gut zuhören. Und wir werden durch ganz schlichte, einfache Christen die Person Jesu und das Kreuz Christi vorgemalt. Das war der Moment ihrer Bekehrung. Überführt vom Gottesgeist. Und dann hat sie ihre Intelligenz eingesetzt und ihre letzten Kräfte, die sie hatte, um Gedichte zu schreiben über die Schönheit des Herrn Jesus, über das Werk des Kreuzes und den Wert des Kreuzes. Ihr wurde die Rente entzogen, sie bekam ihre Wohnung entzogen. Und sie hat sich dann auf den Weg gemacht, ist in die Straflager gegangen. Georgie Wiens berichtet das, von dem habe ich dieses Zeugnis, der jahrelang dort gesessen hat, wie diese Frau dann meist von jungen Brüdern begleitet durch den Schnee stapfte, um dort den Gefangenen das Evangelium deutlich zu machen, ihre Lieder, ihre Gedichte aufzusagen und vorzusagen. Ja, und dann eines Tages im Jahr 1939 kam sie nicht mehr aus dem Gefängnis raus. Man hat sie dort verhaftet. Man weiß gar nicht, wann und wo sie gestorben ist. Sie tauchte nie wieder auf. Aber ihre Gedichte, die werden heute noch gelesen und gesungen. Ist es nicht wunderbar, wie der Geist Gottes einen Menschen überführen kann von Sünde, von Gericht und von dem Wert des Kreuzes? Schenke der Herr, dass wir alle dieses Altrauerkreuz oder den Gekreuzigten vor allem lieben, loben, ehren.

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1: Erstes Kapitel: Jeder Tag verdient seine Chance. Weicher Meeressand unter den Füßen. Eine kühle Brise streicht über die Haut. Das Tiefblau des Pazifiks erstreckt sich vor mir. Sanft rollen die Wellen ans Ufer. Ein paar Möwen kreischen und segeln im Wind. Am Horizont zeichnen sich einige palmenbewachsene Inseln ab. Ein Morgen zum Genießen. Und genau an einem solchen Morgen schreibe ich dieses Buch. Da kommt mir der Gedanke, dass es nicht schwer ist, einem solchen Tag eine Chance zu geben, wenn er wie dieser beginnt. Ich sinke zurück in den Liegestuhl, falte die Hände hinter dem Kopf und schließe die Augen. Gerade in diesem Augenblick entschließt sich ein Vogel dazu, mein T-Shirt als Zielscheibe zu nutzen. Ganz ohne Vorwarnung, keine Sirene, kein Fliegeralarm, nein, einfach nur Platsch. Ich sehe sie noch fortfliegen, diese schadenfrohe Möwe. Bäh! Dreimal ziehe ich mein T-Shirt durchs Wasser und rücke meinen Liegestuhl von den Bäumen weg. Ich versuche alles, um den Zauber dieses Morgens aufs Neue zu spüren. Aber es will mir nicht gelingen. Ich bekomme die Möwe nicht mehr aus dem Kopf. Eigentlich müsste es mir doch leicht fallen. Noch immer rollt die Brandung, die Wolken gleiten so gemächlich wie vorhin. Das Meer ist noch ebenso blau und der Sand genauso weiß. Aber der Möwenplumpser will mir nicht aus dem Sinn. Dieses blöde Vieh. Typisch für diese Biester. Immer wieder bringen sie alles durcheinander, lassen gerade da was fallen, wo ich sitze oder stehe. Auf eines kann man sich immerhin verlassen. Es vergeht kein Tag, an dem man nicht einem Möwenplumpser zum Opfer fällt. Der Verkehr kriecht, Flüge haben Verspätung, Freunde vergessen Verabredungen, Ehepartner meckern. Und dann diese besonders düsteren Tage, an denen kein Lichtstrahl der Zuversicht durchzudringen scheint. Die Stimmung ist auf dem Nullpunkt angekommen. Das Krankenbett oder der Rollstuhl wird wohl zum ständigen Begleiter. Das Gefängnis der eigenen, erdrückenden Gedanken nimmt einen erneut gefangen. Die Friedhofserde ist noch frisch. Die Kündigungspapiere stecken noch in der Tasche. Die andere Seite des Bettes ist noch immer verwaist. Wer erwartet schon etwas Positives von einem solchen Tag? Dies ist der Tag, den der Herr gemacht. Lasset uns freuen und fröhlich sein, lesen wir in Psalm 118, Vers 24. Die Idee, uns zu freuen und fröhlich zu sein, ist ja gut und schön, aber jetzt gleich, noch an diesem Tag, nicht lieber erst morgen, wenn wir alles überstanden haben, das würde doch reichen, oder? Aber nein, dies ist der Tag. Gott ermuntert uns mit diesem Wort, uns mittendrin zu freuen. Paulus freute sich im Gefängnis. David schrieb seine Psalmen in der Wüste seines Lebens. Jona betete im Bauch des Fisches. Paulus und Silas sangen im Gefängnis. Die drei Männer blieben im Feuerofen unverzagt. Johannes sah den neuen Himmel, auch während er im Exil auf der Insel Patmos war. Und Jesus betete im Garten seiner größten Angst. Aber wie gelingt es uns an Tagen wie diesen, vergnügt zu sein? Stellen wir uns vor, wir steckten ganz tief drin in einem schrecklichen, grässlichen, unschönen, ja sehr schlechten Tag. Und dann fassen wir den Entschluss, ihm dennoch eine Chance zu geben. Wir nehmen uns vor, ihn nicht länger zu vergeuden, indem wir uns betrinken, bis zum Umfallen arbeiten oder die Zeit mit Sorgen totschlagen. Stattdessen vertrauen wir darauf, dass alles gut werden kann. Wir fahren den Stress herunter, spüren jedem Funken von Dankbarkeit nach, lassen alles Nörgeln verstummen. Über kurz oder lang haben sich die Wogen geglättet und der Tag verläuft eigentlich überraschend ordentlich. Wow, das macht Eindruck. So sehr, dass sie sich entschließen, auch dem nächsten Tag dieselbe Chance zu geben. Er fängt vielleicht wieder ebenso mies an mit Möwenplumpsern und kleinen und großen Schicksalsschlägen. Und doch verdient auch dieser Tag eine Chance. Und am darauffolgenden Tag kann es so weitergehen. So werden aus Tagen Wochen, aus Wochen Monate und schließlich aus Monaten Jahre. Eine endlose Reihe guter Tage. So lässt sich ein gutes Leben führen, einen guten Tag nach dem anderen. Eine Stunde ist zu kurz und ein Jahr zu lang. Es sind die Tage, die unserem Leben erfahrbar Struktur verleihen. Sie sind die von Gott geschaffene Ordnungseinheit, die uns hilft, unser Leben zu handhaben. Und wenn Sie dann einen guten Tag an den anderen heften, so ergibt das zusammen ein gutes Leben. Aber Folgendes gilt es dabei zu beachten. Aufs Gestern ist der Zugriff verweigert. Er entglitt Ihnen, während Sie schliefen. Ist ein Kalenderblatt abgerissen, so lässt sich dies nicht mehr rückgängig machen. Und auch auf das Morgen lässt sich nicht unmittelbar zugreifen. Das Geld von morgen können Sie nicht heute ausgeben. Noch zu bestehende Prüfungen können Sie nicht schon heute feiern. Und auch die Herausforderungen, die sich morgen auftun, lassen sich nicht heute bewältigen. Heute ist der einzige Tag, an dem Sie handeln können. Und es ist dieser Tag, den der Herr gemacht hat. Kosten Sie ihn voll aus. Beschweren Sie nicht diesen heutigen Tag mit den Lasten von gestern und verderben Sie ihn nicht mit den Sorgen von morgen. Dieser Ratschlag klingt logisch, aber halten wir uns immer daran? Wir tun unseren Tagen häufig das an, was ich mir auf einer Radtour einmal geleistet habe. Gemeinsam mit einem Freund nahm ich eine ausgedehnte Bergtour in Angriff. Aber schon nach kurzer Wegstrecke war ich völlig erschöpft. Nach einer halben Stunde taten mir die Beine weh und ich schnaufte wie ein Walross. Mit letzter Kraft trat ich in die Pedale. Ich habe zwar nicht das Format eines Lance Armstrong, aber ein Anfänger im Radsport bin ich auch nicht, und dennoch fühlte ich mich so. Nach einer Dreiviertelstunde musste ich schließlich absteigen, weil ich keine Luft mehr bekam. Und da bemerkte mein Freund, weswegen ich so erschöpft war. Die Hinterradbremse hatte sich verhakt und lag zu beiden Seiten meines Reifens. Ich hatte bei jedem Pedaltritt gegen den Widerstand des Gummis angekämpft. Kein Wunder, dass die Fahrt eine Qual war. Aber geht es uns im Alltag nicht oft genauso? Bremsen wir das heute nicht auf der einen Seite mit alten Schuldgefühlen und auf der anderen Seite mit Zukunftsangst? Wen wundert es da, dass wir nicht vorankommen und unsere Tage als schwere Last empfinden? Was aber können wir anders machen? Wenden Sie sich an Gott. Lassen Sie zu, dass Ihr Tag von Gott bestimmt ist. Vergegenwärtigen Sie sich, gestern ist vergeben, morgen ist seiner Obhut anvertraut und heute will er mich leiten. Zweites Kapitel: Barmherzigkeit für Tage voller Scham und Schande. Was sieht der Verbrecher? Modrige Wände, der Boden voller Unrat, nur wenig Licht fällt durch einen Mauerspalt. Seine Zelle ist düster, genauso wie seine Tage. Ratten huschen an ihm vorbei und verschwinden in dunklen Löchern. Wenn er es könnte, würde er es ihnen gleich tun. Und was hört der Verbrecher? Wächterschritte vor der Tür, Riegel klacken, die Zellentür quietscht in den Angeln, barsch der Mann, der sie aufreißt. Aufstehen, heute bist du dran. Was sieht der Verbrecher? Verachtung in den Gesichtern der Menschen, die die Gassen säumen. Da spuckt ein Mann, eine Frau wendet sich ab. Und auf dem Hügel angekommen, reißt ihn ein Soldat zu Boden. Schon presst ein anderer seinen Arm gegen den Balken und fixiert ihn mit den Knien. Er sieht, wie der Soldat nach dem Hammer und den Nägeln greift. Was hört der Verbrecher? Hämmern, Hammerschläge, das eigene noch schlagende Herz, die Laute derer, die ächzend den Pfahl aufrichten, ein dumpfer Aufschlag, als dessen Ende ins gegrabene Erdloch fällt. Was fühlt der Verbrecher? Schmerz, Schmerz, der den Atem raubt und das Blut stocken lässt, jede Faser in Flammen. Was hört der Verbrecher? Stöhnen, sein eigenes Winseln aus tiefer Kehle, Tod, nichts als seinen eigenen Tod, das Golgatha-Lied in Moll, kein Lied, das Hoffnung auf ein Morgen weckt. Schmerz und Tod, dies sieht, dies hört, dies fühlt er, mehr ist nicht übrig geblieben. Doch dann dringt ein Wort an sein Ohr: Vater, vergib ihnen, denn sie wissen nicht, was sie tun. Es klingt wie eine sanfte Flötenweise mitten auf dem Schlachtfeld, eine Regenwolke, die die Wüstensonne verdeckt. Jesus betet. Und so reagiert der Verbrecher. Er hat nur Spott für Jesus übrig. Der Verletzte kann nicht anders, als seinerseits zu verletzen. Noch hier an der Schädelstätte gilt die Hackordnung der Welt. Und der Verbrecher ist nicht bereit, einzustecken. Er teilt aus. So schließt er sich der johlenden Menge an. Anderen hat er geholfen, aber sich selbst kann er nicht helfen. Wenn er wirklich der König Israels ist, soll er doch vom Kreuz heruntersteigen. Aber Jesus weigert sich, Gleiches mit Gleichem zu vergelten. Und so erlebt der Verbrecher zum ersten Mal an diesem Tag, ja vielleicht in seinem Leben, was Freundlichkeit des Herzens bedeutet. Keine hasserfüllten Blicke, keine Scharfzüngigkeit, sondern geduldiges Ertragen. Das nimmt dem Verbrecher den Wind aus den Segeln, sein Spott verstummt und er selbst will den Spott zum Verstummen bringen. Wir werden hier zu Recht bestraft. Wir haben den Tod verdient. Der hier aber ist unschuldig. Er hat nichts Böses getan. Der Verbrecher spürt, dass er einem Mann nahe ist, der auf dem Weg in den Himmel ist. Und so äußert er eine Bitte. Denk an mich, wenn du in dein Königreich kommst. Und Jesus, der es sich zur Gewohnheit gemacht hat, selbst die, die im Schatten der Gesellschaft leben, in seinen Regierungssitz einzuladen, teilt auch hier verschwenderisch seine Gnade aus, indem er antwortet: Ich versichere dir, noch heute wirst du mit mir im Paradies sein. Lukas 23, Vers 43. So fällt in diesen Tag, der so hoffnungslos begann, ein Gnadengeschenk, ein Geschenk der Barmherzigkeit Gottes. Und was sieht der Verbrecher nun? Er sieht, wie ein Sohn seine Mutter einem Freund anvertraut und damit die Freundschaft ehrt. Er sieht den Gott, der das Buch der Gnade schrieb. Den Gott, der Adam und Eva aus den Büschen und Mose nach dem Mord aus der Wüste herausholte. Den Gott, der Raum für David schuf, obwohl dieser Bathseba verführte. Den Gott, der Elia nicht aufgab, obwohl Elia ihn bereits aufgegeben hatte. Diesen Gott sieht er. Und was hört der Verbrecher? Er hört, was der flüchtende Mose in der Wüste vernahm, der verzagte Elia in der Einsamkeit und der Ehebrecher David. Er hört, was ein wankelmütiger Petrus nach dem Hahnenschrei hörte, was die Jünger hörten, als der Sturm sich legte, was die Ehebrecherin hörte, nachdem die Ankläger gegangen waren, was der Gelähmte hörte, nachdem die Freunde ihn durchs Dach gelassen hatten. Es ist jedes Mal ein Zuspruch der Gnade aus Liebe gewesen. Gnade aus Liebe. Unverdient, unerwartet. Noch heute wirst du mit mir im Paradies sein. Paradies? Das ist der Vorhimmel, der Aufenthaltsort der Geretteten bis zur Wiederkunft Christi. Der Baum des Lebens steht dort und Gott ist da, aber auch der Verbrecher, dessen Tag im Kerker der Römer begann. Nicht verschämt durch einen Seiteneingang ist er eingetreten oder unter dem Mantel der Nacht. Nein, mit Jesus ist er eingezogen. Im Paradies gibt es keine Bürger zweiter Klasse. Der Verbrecher betritt das Paradies auf demselben roten Teppich wie Christus. Heute noch, ohne Umwege, kein Fegefeuer. Gnade ist wie ein Sonnenaufgang, der den dunklen Tag des Verbrechers erhellt. Vielleicht entdecken Sie Parallelen in Ihrem eigenen Leben. Die Fehler von gestern, das sind die Soldaten, die Sie begleiten zu dem Ort der Schande. Sie stoßen Sie hinauf nach Golgatha. Und am Straßenrand die Ankläger, die Ihnen ihre Schuld vorhalten. Du hast Vater und mich im Stich gelassen. Mit deiner Sucht hast du dir die Jugend geraubt. Du hattest versprochen, zurückzukommen. Und schon sind sie ans Kreuz ihrer Fehler und Schwächen genagelt. Gewiss, sie haben diese Fehler ja begangen. Und was nun? Was sehen sie? Tod. Was fühlen sie? Schande. Was hören sie? Ah, das ist die eigentliche Frage. Was hören sie? Gelingt es ihnen, Jesu Stimme zwischen all den Rufen der Ankläger herauszuhören? Und hören sie die wunderbare Verheißung, noch heute wirst du mit mir im Paradies sein? Heute. An dem Tag, an dem sie eben noch so tief im Elend steckten, tut Jesus ein Wunder. Während andere sie ans Kreuz ihres eigenen Versagens nageln wollen, öffnet er die Tür zu einer hellen Zukunft. Jesus zeigt Barmherzigkeit für Tage der Scham und Schande. Er nimmt ihre Schuld weg, wenn sie ihn darum bitten. Er wartet lediglich darauf, dass sie ihn fragen. Und die Worte des Verbrechers am Kreuz genügen dafür. Wir verdienen die Strafe, er aber nicht. Er hat nichts getan. Wir sind auf dem falschen Weg. Er ist auf dem richtigen. Wir sündigen. Er ist der Erlöser. Wir brauchen Gnade. Jesus kann sie schenken. Deshalb bitten Sie ihn noch heute darum. Wenn Sie das tun, sind Sie in eine Beziehung getreten, die bestimmen wird, wie Sie die Ewigkeit verbringen. Nehmen Sie ein Bad in Gottes Gnade. Lassen Sie alles, was geschieht, von seiner Barmherzigkeit bescheinen. Jesus hat ihr Lebenskonto, das im Minus war, schon ausgeglichen und alle Schulden bezahlt. Wenn sie wieder einmal die Geduld verlieren mit ihren Kindern und ihnen womöglich die Hand ausrutscht, dann meldet sich Christus: Ich habe dafür bezahlt. Lügen sie wie gedruckt, während der Himmel zuhört und seufzt, erhebt ihr Erlöser seine Stimme: Mein Tod hat diese Sünde schon bedeckt. Auch wenn sie lüstern nach fremden Männern oder Frauen schauen, sich hämisch freuen, auf andere neidisch sind oder den Nächsten richten, so steht Jesus vor dem himmlischen Tribunal und weist auf das blutige Kreuz: Dafür bin ich in Vorleistung getreten. Ich habe die Sünden der Welt bereits auf mich genommen. Was für ein Geschenk! Ein größeres hat es in der ganzen Menschheitsgeschichte nicht gegeben. Und ihnen gehört es. Umsonst. Sie müssen dieses Geschenk noch annehmen. Dann ist ihre Seele in guten Händen und ihre Rettung sicher. Ihr Name steht im Buch des Lebens. Und sie sind nur noch ein paar Körner in der Sanduhr von einem neuen Leben entfernt. Ohne Tränen, ohne Sorgen und ohne Schmerz. Was brauchen sie heute mehr an Gewissheit? Drittes Kapitel: Vergebung für Tage voller Bitterkeit. Jeder von uns sammelt irgendetwas: Fotos, Briefmarken oder Nippes. Und es gibt auch Menschen, die in ihren Herzen Dinge sammeln und horten: uralten Ärger und Kisten voller Gram. Hamstern sie leidvolle Erlebnisse? Sammeln sie Beleidigungen? Führen sie Buch über jeden Affront? Sehen sie doch einmal nach in den Winkeln ihres Herzens. Vielleicht finden Sie ja doch ein paar gesammelte Kränkungen hier und ein paar Zurückweisungen dort. Porträts von Menschen, die Ihnen übel mitgespielt haben, zieren wie Steckbriefe die Wände. Sie selbst sind natürlich das Unschuldslamm, aber die anderen, ja die, haben Ihnen übel mitgespielt, haben Zusagen gebrochen und Wunden geschlagen. So haben Sie manches durchmachen müssen. Aber wäre es nicht eine gute Idee, all diesen Müll zu entsorgen? Sie möchten doch eigentlich jedem Tag eine neue Chance geben. Und Jesus spricht: Gib die Gnade, die du selbst empfangen hast, weiter. Wenn sie Verletzungen horten, dann dürfen sie sich nicht wundern, wenn in ihrem Herzen die Atmosphäre eines sibirischen Arbeitslagers herrscht. Ein Freund berichtete von seiner Großmutter, die alles sammelte und aufbewahrte, was ihr in die Hände kam. Es gelang ihr nicht, sich von irgendetwas zu trennen. Aber das Festhalten bedeutete für sie auch Verlust. Sie litt an Schlaflosigkeit, weil sie wegen der gehorteten Sachen keine geeignete Schlafstätte mehr fand. Und viele wahre Schätze, die sie besaß, waren inzwischen unter Bergen von Trödel vergraben. Schmuck, alte Fotografien und Bücher, die ihr einmal etwas bedeutet hatten. Nichts davon konnte sie finden. Kein erholsamer Schlaf und alles Wertvolle unzugänglich vergraben unter Bergen von Schutt. Hamstern Sie also ruhig Kränkungen und bittere Erlebnisse, aber seien Sie nicht überrascht, wenn es Ihnen genauso geht wie dieser Frau. Die Alternative wäre, gründlich in Ihrem Herzen aufzuräumen, durchzufegen und dem kommenden Tag eine neue Chance zu geben. »Lieber Herr Lucado, Sie haben ja keine Ahnung, wie tief ich verletzt worden bin«, wenden Sie jetzt vielleicht ein. »Doch, ich kann es mir vorstellen. Man hat Ihnen eine Menge geraubt, Ihre Unschuld, die Jugend, den ruhigen Lebensabend. Aber warum sollten Sie den Verlust durch Ihr Verhalten immer noch vergrößern? Ist Ihnen nicht schon genug abhanden gekommen? Solange Sie sich weigern, den anderen zu vergeben, kann Ihnen auch das, was geblieben ist, noch genommen werden. Aber lieber Max Lucado, es war so außerordentlich gemein, was Sie getan haben.« »Zweifellos. Aber Vergebung heißt nicht, etwas zu billigen. Sie sanktionieren damit kein Fehlverhalten, sondern überlassen es lediglich einem anderen, objektiv zu richten, nämlich Gott, der ein gerechter Richter ist.« »Aber Max, der Groll sitzt schon so lange so tief.« »Mag sein. Die innere Bereitschaft zur Vergebung muss sich auch nicht über Nacht bei Ihnen einstellen. Aber Sie können die ersten Schritte in die richtige Richtung tun. Vergeben Sie also ruhig nach und nach. Vielleicht fangen Sie damit an, denjenigen, der Ihnen übel mitgespielt hat, fortan nicht mehr bösartig zu titulieren. Beten Sie stattdessen für ihn. Nehmen Sie sich Anton Fischer zum Vorbild. Er hatte genug Gründe, mit einem gebrochenen Herzen zu leben. In den ersten 30 Lebensjahren wusste er nichts von seinen leiblichen Eltern. Sein Vater war bereits vor seiner Geburt gestorben und seine Mutter hatte ihn weggegeben. Und so wuchs er bei Adoptiveltern auf, misshandelt und vernachlässigt, und später verzweifelt auf der Suche nach wenigstens einem leiblichen Verwandten. Den Namen seines Vaters hatte er inzwischen herausbekommen, und so machte er sich mit Hilfe des Telefonbuchs auf die Suche. Er rief jeden an, der seinen Familiennamen trug. Und sein Leben änderte sich schlagartig, als sich eine Tante am anderen Ende der Leitung meldete. Er nannte ihr sein Geburtsdatum und den Vornamen des Vaters. Dann berichtete er von der schlimmen Wendung, die sein Leben genommen hatte, nachdem die Mutter ihn weggegeben hatte. Er war von seiner Adoptivmutter immer nur herumgestoßen worden. Als junger Mann hatte er eine schlimme Zeit bei der Marine erlebt und nun verdiente er sich seinen Lebensunterhalt mehr schlecht als recht als Leibwächter. Mit freundlicher Stimme entgegnete sie: »Eigentlich hast du eine große Familie.« Und schon bald lud ihn eine andere Tante zum großen Familienfest ein. Gemeinsam versuchte man, die verschollene Mutter und ihren Bruder ausfindig zu machen. Das gelang schließlich. Die Adresse des Onkels wurde gefunden und er war bereit, seinen Neffen zu empfangen. Vor allem aber, seine Mutter würde auch da sein. Auf der Hinfahrt übte Anton immer wieder jene Fragen auszusprechen, die ihn 3 Jahrzehnte gequält hatten. »Warum hast du nie nach mir gesucht? Hast du dich manchmal gefragt, was aus mir geworden ist? Hast du mich denn gar nicht vermisst?« Aber Anton kam gar nicht dazu, diese Fragen zu stellen. Der Onkel öffnete ihm die Tür und er betrat eine nur spärlich beleuchtete und armselig eingerichtete Wohnung. Da bemerkte er eine schmächtige Frau, die eigentlich zu alt schien, um seine Mutter zu sein. Ihr weißes Haar war wirr und ungekämmt und sie trug nur ein Nachthemd. Antons Onkel stellte ihn vor und sagte: »Das hier ist Anton Quentin Fischer.« Die Mutter begriff, seufzte und hielt sich an einem Stuhl fest, um nicht zu Boden zu sinken. »Oh mein Gott«, hauchte sie und wandte sich vor Scham ab. Schluchzend verließ sie das Zimmer. Anton erfuhr, dass seine Mutter alles versucht hatte, schnell wieder zu heiraten, um ihren Sohn versorgen zu können. Aber es wollte ihr nicht gelingen. Erst viel später heiratete sie wieder und bekam noch 4 Kinder, die alle in staatlichen Heimen aufwuchsen. Durch eine Krankheit war es ihr nicht möglich zu arbeiten, und in ihrer Not wurde sie straffällig, so dass sie einige Jahre im Gefängnis verbrachte. Als Anton begriff, was für ein schweres Leben seine Mutter hinter sich hatte, entschloss er sich, ihr zu vergeben. Seine Worte: »Zwar war auch mein Lebensweg lang und schwer, aber ich begriff plötzlich, dass der meiner Mutter viel länger und schwerer gewesen war. Wo früher die Kränkung darüber, dass ich verlassen worden war, den ganzen Raum in meinem Herzen eingenommen hatte, bestimmte nun Mitleid all mein Fühlen. Und was lehrt uns diese Geschichte? Wir sind es letztlich selbst, die darüber bestimmen, was uns innerlich ausfüllt. Mögen doch auch Sie sich für die Vergebung entscheiden.«
2: 4. Kapitel: Frieden für Tage voller Angst und Sorgen.
1: Als meine Töchter noch klein waren, habe ich sie mit einem kleinen Wunder ganz schön überrascht. Ich erzählte ihnen zunächst die Geschichte von Mose und dem Manna und lud sie ein, mit mir eine Wüstenwanderung durchs ganze Haus zu machen. Wer weiß, meinte ich, vielleicht fällt ja wieder Manna vom Himmel. Wir wickelten uns Laken um, zogen Sandalen an und schleppten uns durch die Zimmer, wobei wir taten, als knurre uns der Magen. Bald fingen die Mädchen auf meine Anweisung hin an, sich bei ihrem Mose zu beschweren, dass sie Hunger hätten, und sie verlangten von mir, nach Ägypten zurückgeführt zu werden, wenigstens jedoch in die Küche. Sobald wir mein Arbeitszimmer erreicht hatten, feuerte ich sie an, noch lauter zu murren und nach Essen zu betteln. »Passt auf, jeden Augenblick könnte Manna vom Himmel fallen«, rief ich. Sarah, die 2-Jährige, sah tatsächlich erwartungsvoll nach oben, während die beiden Älteren doch eher skeptisch dreinblickten. Wie sollte in Papas Büro auch schon Manna vom Himmel fallen? Pah, sie zweifelten wie die Hebräer damals. Wie kann Gott uns in der Wüste ernähren? Fragen Sie sich das auch? Vielleicht haben Sie auch vor Augen, was morgen von Ihnen verlangt wird und welche Rechnungen nächste Woche ins Haus flattern. Sie fragen sich sorgenvoll, womit all die leeren Spalten in Ihrem Terminkalender eines Tages ausgefüllt sein werden. Ihr Blick in die Zukunft ist so trostlos und sorgenvoll wie ein Rundblick in der Wüste Sinai. Wie werde ich meistern, was mich morgen erwartet? Und Gott sagt zu Ihnen, was ich meinen Töchtern zurief: Seht mal nach oben. Und als meine Töchter es taten, fiel tatsächlich Manna von oben. Nicht echtes Manna, aber Vanillewaffeln segelten von der Decke und landeten auf dem Teppich. Sarah quiekte vor Vergnügen und stopfte sich die erste Waffel in den Mund. Jenna und Andrea waren schon alt genug, dass sie zuvor nach einer Erklärung verlangten. Meine Antwort war ganz simpel. Ich kannte mich in unserem Haus gut aus und ich hatte vorausgesehen, dass wir auch dieses Zimmer einnehmen würden. Vanillewaffeln lassen sich problemlos auf den Flügeln unseres Deckenventilators platzieren. Ich hatte sie dort in weiser Voraussicht versteckt. Als die Mädchen murrten und seufzten, betätigte ich den Schalter. Gottes Antwort auf das Murren der Israeliten war genauso einfach. Er hatte vorausgesehen, welches Land sie durchqueren würden. Und wusste er nicht schon im Voraus, dass sie Hunger leiden würden? Natürlich. Und so schüttete er zum rechten Zeitpunkt den himmlischen Brotkorb über ihnen aus. Und wie steht es mit ihnen? Gott weiß, was sie brauchen und in welcher Lebenssituation sie sich befinden. Und ich wette, er hat längst die Vanillewaffeln dort versteckt, wo sie morgen vorbeikommen. Vertrauen Sie ihm. Wer sich aber um das Morgen sorgt, vergeudet Kraft, die er für das Heute braucht. Und so fehlt die Energie, sich den aktuellen Anforderungen zu stellen. Die Sorge lässt kleine Probleme große Schatten werfen. Sorge vergeudet Lebenskraft, macht die Seele krank. Und was besonders traurig ist, sie beleidigt unseren Gott. In der Bibel heißt es, wer Gott liebt, dem dient alles, was geschieht, zum Guten. Die Sorge aber sieht Katastrophen voraus und seufzt, es muss ja schlimm enden. Gottes Wort sagt, es ist einfach großartig, was Gott tut. Die Sorge aber widerspricht, schau dich um, die Welt ist aus den Fugen geraten. Die Sorge führt ständig Krieg gegen ihren Glauben. Und sie wissen es aus Erfahrung. Eigentlich lehnen sie es ab, sich Sorgen zu machen, aber sie können es einfach nicht lassen. Deshalb sollten sie sich diese drei Sorgenkiller merken. Beten Sie mehr. Man kann nicht gleichzeitig beten und sich sorgen. Wenn wir dabei sind, uns Sorgen zu machen, dann beten wir auch nicht. Und wenn wir mit unserem himmlischen Vater im Zwiegespräch sind, dann fallen die Sorgen von uns ab. Reduzieren Sie Ihre Wünsche. Es sind oft nicht so sehr unsere Grundbedürfnisse, die Angst auslösen, sondern all das, was wir glauben, darüber hinaus haben zu müssen. Charles Spurgeon hat es vor mehr als 100 Jahren einmal folgendermaßen ausgedrückt. Genug für einen Tag ist genug. Über mehr können wir uns nicht freuen. Wir können nicht mehr essen, trinken oder auf dem Leib tragen, wenn es genug war. Jeder Überfluss zwingt uns dazu, dafür Sorge zu tragen, ihn zu verwahren und ängstlich zu hoffen, dass niemand kommt, ihn zu stehlen. Ein einziger Wanderstab ist dem Reisenden eine Stütze, ein ganzes Bündel aber wird zur Last. Genug haben ist Anlass zum Feiern, nur die Gier verlangt darüber hinaus. Genug haben ist alles, was wir erwarten sollten, denn das Verlangen nach mehr ist Undankbarkeit. Wenn dein Vater im Himmel dir nicht mehr gibt, dann sei zufrieden mit dem, was er dir heute zuteilt. Wenn Gott alles ist, was sie brauchen, dann werden sie immer genug haben, denn Gott ist immer da. Und der dritte Sorgenkiller? Leben Sie im Heute. Der Himmel stellt noch heute sein Manna her, und hinter den Büschen verbergen sich noch immer die Wachteln. Der Himmel stellt noch heute sein Manna her, und hinter den Büschen verbergen sich noch immer die Wachteln, als Vorsorge für den einzelnen

0: Sinne. Gott stillt tägliche Bedürfnisse täglich und so manches Mal auf wunderbare Weise. Das hat er damals getan, das tut er heute und wird er auch in Zukunft tun, für Sie und mich. Ein Triathlet hat mir einmal das Geheimnis seines Erfolges verraten. Man steht die längste Laufstrecke durch, wenn man sich gänzlich auf kurze Etappen konzentriert. Schwimmen Sie also nicht 4 Kilometer, sondern immer nur bis zur nächsten Boje. Statt mit dem Rad 100 Kilometer zu fahren, nehmen Sie sich 10 vor und dann wieder 10. Beschäftigen Sie sich immer nur mit der Herausforderung, die unmittelbar vor Ihnen liegt. Rät Jesus nicht das Gleiche? Er sagt, deshalb sorgt euch nicht um morgen. Der nächste Tag wird für sich selber sorgen. Es ist doch genug, wenn jeder Tag seine eigenen Lasten hat. Stellen Sie sich also den Herausforderungen in Etappen. Sie haben sich und Ihr Leben nie lange im Griff. Aber eine Stunde schaffen Sie es vielleicht. Der Diplomabschluss mag unerreichbar scheinen, aber ein Semester studieren, das trauen Sie sich schon eher zu. Und eine Woche weg von zu Hause, das ist auch durchzuhalten. Sie schaffen den Marathonlauf, indem Sie 1 Kilometer laufen und dann noch einen und dann noch einen. 5. Kapitel: Hoffnung für Tage voller Hindernisse. Wanderlei de Lima ist nur eine halbe Portion, wie man so sagt. Mit seinen 1,60 Meter ist er gerade so groß wie ein Fünftklässler. Aber lassen Sie sich von seiner äußerlichen Erscheinung nicht täuschen. Er mag zwar vom Körperbau her unscheinbar, ja beinahe bemitleidenswert wirken, aber sein Herz ist dafür umso größer. Das hat er 2004 bewiesen, als er im Olympiastadion von Athen die Bronzemedaille im Marathonlauf entgegennehmen konnte. Eigentlich hätte er auch Gold erreichen können. Aber ein paar Kilometer vor dem Ziel belästigte ihn ein Zuschauer. Ein geistesgestörter Ire, der bereits im Gefängnis gesessen hatte, weil er beim Pferderennen in England in den Parcours gelaufen war, rempelte de Lima an, sodass der vom Kurs abkam und in die Zuschauermenge geriet. De Lima fing sich trotz der ersten Verwirrung schnell und nahm den Lauf wieder auf. Doch er hatte seinen Rhythmus verloren, was ihn wertvolle Sekunden und die Spitzenposition kostete. Trotzdem ließ er sich den Spaß an der Sache nicht verderben. Der kleine Brasilianer mit dem großen Herzen freute sich wie ein Kind, als er ins große Stadion einlief, die Arme ausbreitete und wie ein Flugzeug segelnd dem Ziel entgegenstrebte. Später, als ihm der Lorbeerkranz aufgesetzt wurde, erklärte er mit strahlender Miene und überschwänglicher Freude, »Es ist ein so feierlicher Augenblick, ein einzigartiger Moment, und die meisten Sportler erleben ihn nicht.« Richtig, aber auch nur wenige Sportler werden so dreist aus der Bahn geworfen. Wanderlei de Lima fand kein böses Wort für die Tat, sondern erklärte, »Der olympische Geist hat wieder einmal gewonnen. Immerhin ist es mir gelungen, für mich und mein Land eine Medaille zu holen.« Aber nicht nur beim Marathon warten die Störer am Straßenrand und werfen uns aus der Bahn. Fragen Sie einmal, wie sich Kinder fühlen, die am Grab ihrer Mutter stehen, oder Patienten, die auf eine Chemotherapie warten. Vielleicht ist es auch der Partner, der auszieht, oder der Soldat, der ohne Bein aus dem Krieg heimkehrt. Eltern läuft die Tochter weg, oder ein Hurrikan nimmt alles Hab und Gut. Wie schnell laufen wir weiter nach einer solchen Katastrophe? Um das Thema noch etwas zu vertiefen, wollen wir uns mit einem anderen Läufer beschäftigen. Blicken wir durchs vergitterte Fenster seines römischen Kerkers. Sehen wir den Gefangenen in Ketten vor uns? Ein gealterter, gebeugter Mann. Es ist Paulus, der Apostel. Er ist ständig angekettet und die Wächter weichen nicht von seiner Seite. Er stellt sich wahrscheinlich die bange Frage, ob er je wieder auf freien Fuß gesetzt wird. Es ist noch völlig ungewiss, was sich Kaiser Nero für ihn ausdenken wird, der viele Glaubensgenossen den Löwen im Kolosseum vorwirft. Kann Paulus sicher sein, dass ihm das Gleiche nicht auch widerfahren wird?
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0: Er weiß ganz genau, dass sein Leben davon abhängt, ob der launische Nero nickt oder nicht. Paulus hat also wirklich gute Gründe, sich Sorgen zu machen. Vielleicht hat man ihnen im Leben auch schon oft übel mitgespielt und sie sind dadurch aus dem Tritt geraten. Und nun sitzen sie in ihrem Gefängnis, dessen Wände aus den Ziegeln all ihrer Schicksalsschläge und

0: Katastrophen gemauert ist. Und die Kette, die sie fesselt, das ist ihr Selbstmitleid. Was ist mir nicht alles angetan worden? Eine berechtigte Klage zunächst, durchaus. Was ihnen an Leid zugefügt wurde, ist eine Tatsache. Aber ob man alles immer wieder in Gedanken durchleben muss, das ist die Frage. Paulus jedenfalls lässt sich nicht dazu verführen. Statt die Ziegel seiner Schicksalsschläge zu zählen, pflanzt er einen Garten der guten Gedanken in seiner Zelle. Er befasst sich nicht mehr mit der schlechten Behandlung, die er durch Menschen erfahren hat, sondern mit der Treue seines Gottes. Meine lieben Brüder und Schwestern, ihr sollt wissen, dass meine Gefangenschaft die Ausbreitung der rettenden Botschaft nicht hinderte. Haben Sie auch schon erlebt, dass Sie heiser waren und kaum einen Ton herausbekamen und sich trotzdem insgesamt ganz wohl fühlten? Ihre Mitmenschen sind ganz besorgt, aber Sie können gerade noch flüstern, »Ich fühle mich sonst wohl, es hört sich nur krank an.« So geht es Paulus. Jeder bemitleidet ihn, weil er so aus der Bahn geworfen scheint, und dennoch hat er sein Ziel nicht aus den Augen verloren. Er schreibt, »Allen meinen Bewachern hier und auch den übrigen Prozessteilnehmern ist inzwischen klar geworden, dass ich nur deswegen eingesperrt bin, weil ich an Christus glaube.« Paulus mag wohl in Ketten liegen, nicht aber die Botschaft. Aus dem Gefängnis wird ein Ort der Verkündigung, und das ist ihm gerade recht. Alles ist hinnehmbar, solange die frohe Botschaft verkündigt wird. Er vertraut seinem Gott ohne Wenn und Aber. Er verlässt sich darauf, dass der Vater im Himmel die Übersicht behält und weiß, was er will. Ohne Rechtsgrundlage eingekerkert, misshandelt, mit ungewisser Zukunft. Aus der Bahn geworfen und dennoch nicht aus dem Rennen. Wie das? Die Gründe lassen sich in einem Wort zusammenfassen, alle Erklärungen in einem Entschluss verdichten. Ich vertraue. Paulus vertraut darauf, dass Gott die Übersicht behält. Er selbst weiß nicht, warum so manches Unglück geschah. Er kennt die Lösung nicht, aber er weiß, wer die Zügel in der Hand hält. Zu wissen, wer das letzte Wort hat, nimmt die Spannung aus der oft unbeantwortet bleibenden Frage nach dem Wie und Warum. Diese Erfahrung hatte auch ein ungarischer Jude gemacht, dem ich in Jerusalem begegnete. Er war nicht der Typ Mensch, den man so ohne weiteres anspricht. Er roch übel, sein aschgrauer Bart reichte ihm bis zur Hüfte und über sein verfilztes Haar trug er eine alte Strickmütze. Außerdem hatte er bereits einen Großteil seiner Zähne verloren. So manche Gemeinde hätte ihn womöglich vor die Tür gesetzt, anstatt ihn als Begrüßer an die Tür zu stellen. Aber in der Netivia-Gemeinde nahm man ihn auf. Sie kannten seine Lebensgeschichte und man erzählte sie gern bei passender Gelegenheit. Als Hitler in ganz Osteuropa sein Unwesen trieb, wurde Josef verhaftet und ins Konzentrationslager verschleppt. Auf dem langen Marsch dorthin sah er plötzlich bei einem toten Juden, der am Straßenrand lag, ein Buch aus dessen Tasche ragen. Schnell griff er unbemerkt zu, versteckte es und bemerkte erst später, dass es sein Neues Testament war. Es gelang ihm, den größten Teil davon zu lesen, bevor es entdeckt und ihm abgenommen wurde. Nach mehreren Monaten unerträglichen Leids gelang ihm die Flucht, worauf er sich 2 Jahre lang in den Wäldern der Umgebung durchschlug. Eines Tages sorgten Hunger und Kälte dafür, dass sich sein Urteilsvermögen eintrübte, und er klopfte an die Tür eines Bauernhauses, um nach irgendetwas Essbarem zu fragen. Er hatte allerdings nicht damit gerechnet, dass die SS ausgerechnet dort Quartier bezogen hatte. Der Nazi-Offizier, der die Tür öffnete, bemerkte sofort, dass Josef ein entflohener Häftling war. Der Mann trat vor die Tür und schloss sie hinter sich. »Weißt du, wer ich bin?« fragte er. Und Josef stammelte, »Ich habe furchtbaren Hunger.« Der Offizier zog seine Pistole und hielt sie Josef an die Schläfe. »Weißt du, was ich jetzt mit dir machen könnte?« Josef nickte und raunte, »Ich habe Hunger.« Es kam Josef vor wie eine Ewigkeit, bis der Soldat endlich seine Pistole zurück ins Holster steckte. »Hitler ist 1000 Kilometer entfernt und wird nie erfahren, was ich tue«, sagte der Mann, ging ins Haus und kam mit einem Proviantkorb zurück. Josef wusste sofort, es gab da oben im Himmel jemanden, der ihn beschützte. Nach dem Krieg schlug er sich nach Israel durch, doch die schlimmen Erlebnisse forderten nun ihren Tribut. Seine Seele hatte Schaden genommen. Er litt an Essstörungen, es fiel ihm schwer, längere Gespräche zu führen, und an regelmäßige Arbeit war auch nicht zu denken. So wurde er zum Einzelgänger und Aussteiger. Irgendwann in den 60er Jahren stieg er als Anhalter in Joe Schulams Auto. Joe war Pastor einer christlichen Gemeinde. Als Josef ein neues Testament vorn auf dem Armaturenbrett liegen sah, erinnerte er sich an das Buch, das er damals ins Lager geschmuggelt und das ihn so neugierig gemacht hatte. Nun wollte er alles über diesen Jesus wissen. Er werde nicht aussteigen, so drohte er, bis er die ganze Geschichte gehört habe. Joe tat nichts lieber, als ihm die zu erzählen. Und nachdem Josef eine Weile zugehört hatte, wurde ihm klar, dass es Jesus gewesen sein musste, der das Herz des SS-Offiziers angerührt hatte. So entschloss sich Josef, Christus nachzufolgen. Joe nahm ihn mit zur Gemeinde und Josef ist dort geblieben. So verbrachte er den Rest seines Lebens im Schoß einer christlichen Gemeinde. Er kümmerte sich um neue Gäste und schrieb Briefe an Christen in aller Welt. Wie Paulus war Josef ein Gefangener vieler Schicksalsschläge, aber beiden gelang es, ihren Kerker in einen Ort der Hoffnung zu verwandeln. Vor über 100 Jahren erlebte das Städtchen West Stanley in England den schwärzesten Tag seiner Geschichte, als ein Kohlenschacht einstürzte und viele Kumpel eingeschlossen und getötet wurden. Man bat den Bischof von Durham, den Trauernden ein Wort des Trostes zu spenden. Er stand unmittelbar vor dem Schachteingang und sagte zu den Versammelten: »Es fällt uns so unsäglich schwer zu verstehen, warum Gott solch ein schreckliches Unglück zulassen konnte. Aber wir kennen ihn und vertrauen ihm, und so wissen wir, dass alles, was geschieht, recht ist. Ich habe zu Hause ein altes Lesezeichen, das mir meine Mutter einmal geschenkt hat. Es ist aus bestickter Seide. Wenn ich die Rückseite betrachte, sehe ich nichts als ein Gewirr vieler kleiner Fäden. Es ist nicht zu erkennen, dass sich jemand dabei etwas gedacht hat. Wenn ich das Lesezeichen aber umdrehe und die Vorderseite betrachte, erkenne ich einen gestickten Schriftzug und ich lese die Worte: Gott ist Liebe. Wir blicken an diesem heutigen Tag auf die Rückseite des Lebens. Aber eines Tages werden wir alles von der richtigen Seite betrachten und dann werden wir verstehen. Ja, das werden wir. Aber in der Zwischenzeit sollten Sie sich weniger von den wirren Fäden auf der Rückseite Ihres Lebens irritieren lassen und vielmehr an den denken, der auf der noch unsichtbaren Seite ein wunderschönes Bild gestickt hat. Und lernen Sie von Wanderlei de Lima. Lassen Sie sich von den Störenfrieden, die am Rand stehen, nicht aus der Bahn werfen, sondern behalten Sie Ihr Ziel im Auge. Wenn Sie in eine schwere Lebensphase geraten, denken Sie dann auch zuallererst an Gott? Ist der Himmel Ihr großes Thema, um das die meisten Ihrer Gedanken kreisen? Sie überstehen Zeiten der Unsicherheit besser, wenn Sie über Gottes Verlässlichkeit nachdenken. Sie ertragen Ablehnung besser, wenn Sie sich Gottes Annahme vergegenwärtigen. Und wenn die Gesundheit schwächelt oder Probleme drücken, nehmen Sie sich immer wieder eine Auszeit, indem Sie Ihre Gedanken auf Gott lenken. Folgen Sie dem Vorsatz des Apostels: Deshalb lassen wir uns von dem, was uns zurzeit so sichtbar bedrängt, nicht ablenken, sondern wir richten unseren Blick auf Gottes neue Welt, auch wenn sie noch unsichtbar ist. Sechstes Kapitel: Treibstoff für Tage ohne Saft und Kraft. Wenn Sie einen Mann am Straßenrand laufen sehen, der einen Benzinkanister trägt, dann ziehen Sie den Hut vor ihm. Er ist ein tapferer Mann, der jedoch am liebsten im Erdboden versinken würde. Wie verhalten Sie sich, wenn Ihnen der Sprit ausgeht? Vielleicht haben Sie nicht im buchstäblichen Sinn kein Benzin mehr im Tank, aber irgendetwas geht uns immer mal aus. Sie sollten eigentlich gerade besonders freundlich sein, aber die Tankuhr zeigt auf leer. Sie brauchen Hoffnung, aber die Nadel steht schon länger im roten Bereich. Sie brauchen mindestens 20 Liter Kraftstoff, um Ihre Probleme zu lösen, aber es sind nur noch ein paar Tropfen im Tank. Wie reagieren Sie dann spontan? Machen Sie es wie die Jünger Jesu? Ihnen war nicht das Benzin ausgegangen, sondern das Essen. 5000 waren mit ihren Familien gekommen, um Jesus zu hören. Irgendwann wurden die Menschen hungrig und die Jünger verbreiteten Hektik. Problem Nummer 1, es wird bald dunkel. Problem Nummer 2, hier gibt es nichts zu essen. Problem Nummer 3, das Budget. Philippus überlegte: Wir müssten 200 Silberstücke ausgeben, wenn wir für jeden auch nur ein kleines Stückchen Brot kaufen wollten. Merken Sie, hier wird Stimmung gemacht. Man ist ratlos und die anderen sind schuld. Es wird bald dunkel. Der Prediger hat nicht auf die Uhr geschaut. Hier gibt es nichts zu essen. Die Leute waren dumm genug, sich nicht selbst etwas mitzubringen. Wir müssten 200 Silberstücke ausgeben. Hätte Jesus nicht diesen abgelegenen Ort gewählt, liefen wir nicht Gefahr, ein Loch in die Kasse zu reißen. Die Verunsicherung der Jünger gipfelt in purer Respektlosigkeit. Anstatt Jesus zu fragen, was zu tun sei, schreiben sie ihm vor, was er machen soll. Schickt die Leute weg, damit sie in die Dörfer oder auf die Höfe in der Umgebung gehen und etwas zu essen kaufen können. Das war keine Glanzleistung. Hätten sie es nicht besser wissen müssen? Es war ja nicht das erste Problem, dem sie sich auf ihrer Wanderschaft hatten stellen müssen und das Jesus mit Bravour auf seine Art löste. Spulen wir noch einmal den Film zurück und vergegenwärtigen uns, welche Wunder sie gesehen hatten. Wasser wurde zu Wein, ein geheilter Junge in Kapernaum, ein ganzes Boot voller Fische in Galiläa. Sie hatten miterlebt, wie Jesus ein Mädchen von den Toten auferweckte. Er hatte Dämonen ausgetrieben, Lahme geheilt und ebenso die Schwiegermutter eines seiner Jünger. Sie waren Zeugen, als Jesus den Sturm stillte, den Sohn der Witwe rettete und einen 12 Jahre anhaltenden Blutfluss zum Stillstand brachte. Erfahrene Jünger haben Jesus all diese Dinge tun sehen. Er war bekannt dafür, das Unmögliche möglich zu machen. Hätten die Jünger nicht auf die Idee kommen sollen, ihn zuerst zu fragen? Kam einer im Jüngerkomitee auf den Gedanken, den Wundertäter nach seiner Meinung zu fragen? Der Fehler der Jünger bestand nicht darin, dass sie sich Gedanken machten, um ein Problem zu lösen, sondern darin, es ohne Jesus getan zu haben. Indem sie ihm keine Gelegenheit gaben, seine Meinung zu äußern, gaben sie auch ihrem Tag keine Chance. Wie unvernünftig! An wen würden sie sich wenden, wenn ihr Computer kaputt wäre und Bill Gates wäre ihr Vater? Wären sie ein Kind des berühmten Stradivari und ihre Violine wäre verstimmt, wen würden sie bitten, sie wieder zum Klingen zu bringen? Und nun, da Gott ihr Vater im Himmel ist, an wen wenden sie sich, wenn ein Problem unlösbar erscheint? Gott kann so viel mehr tun als wir. Er kann schenken, er kann helfen, er kann bewahren. Er hat bereits für alles seinen Plan. Und damals, angesichts der hungernden Menge, heißt es, er wusste, wie er die Menschen versorgen würde. Gott gerät niemals aus dem Konzept. Wenden Sie sich also gleich an ihn. Werden wir konkret. Sie und Ihr Ehepartner sind im Begriff, ein Problem wieder einmal im Streit auszufechten. Am Horizont ziehen dunkle Gewitterwolken auf. Die Temperatur fällt rapide und schon zucken die ersten Blitze. Eigentlich wäre Geduld und gegenseitiges Verständnis angesagt, aber Ihnen beiden ist der Sprit ausgegangen. Wie wäre es, wenn einer von Ihnen Auszeit riefe und der andere sagt, ja, lass uns erst mit Jesus reden, bevor wir uns allein unterhalten. Kann doch eigentlich nicht schaden, oder? Der Herr hat schließlich auch die Mauern von Jericho zum Einsturz gebracht. Warum sollte er es da nicht mit ihrer Mauer schaffen? Ein zweites Beispiel. Ihr Kollege macht einen dummen Fehler und Sie verlieren dadurch einen wichtigen Kunden. Sie bräuchten eigentlich einen ganzen Tank voller Nachsicht, aber es sind nur noch ein paar Tropfen übrig. Statt den Kollegen also mit dem winzigen Rest zur Rede zu stellen, sollten Sie lieber erst bei Christus auftanken. Bekennen Sie Ihre Aufgebrachtheit als Schwäche und bitten Sie ihn um Hilfe. Er wird Ihren Tank bestimmt wieder auffüllen. Das hat er auch für einen Jungen getan. Lesen Sie, wie die Geschichte weitergeht. Da brachte Andreas, der Bruder von Simon Petrus, ein Kind zu ihnen. Hier ist ein Junge, der hat 5 Gerstenbrote und 2 Fische mitgebracht. Aber was ist das schon für so viele Menschen? Dann nahm Jesus die 5 Gerstenbrote, dankte Gott dafür und ließ sie an die Menschen austeilen, ebenso die 2 Fische. Jeder bekam so viel, wie er wollte. Als alle satt waren, sagte Jesus zu seinen Jüngern, sammelt die Reste ein, damit nichts verdirbt. Und die Jünger füllten noch 12 Körbe mit den Resten. So viel war von den 5 Gerstenbroten übrig geblieben. Als die Leute begriffen, was Jesus getan hatte, riefen sie begeistert, das ist wirklich der Prophet, auf den wir so lange gewartet haben. Am Ende ist der kleine Junge der Held der Geschichte. Dabei hat er doch nicht mehr getan, als seinen spärlichen Proviant Jesus zu übergeben. Er überlässt die Problemlösung dem, der genug Weitsicht besitzt. Mehr erfahren wir in der Bibel nicht über ihn, und dennoch ist seine Tat ein beeindruckendes Lehrbeispiel. Gott kann, was Sie nicht zustande bringen. Es wird auch Ihnen passieren, dass der Tank einmal leer gefahren ist. Es passiert einfach jedem von uns. Und das nächste Mal, wenn die Tanknadel wieder jenseits vom Nullstrich steht, denken Sie daran, derjenige, der die Menge sättigte, ist nur ein Gebet von Ihnen entfernt. Siebtes Kapitel. Vertrauen für Tage voller Furcht und Angst. Die Menge vor dem Haus teilt sich, als der Hausherr heraustritt. Sie haben erfahren, was auf dem Spiel steht. Gesegnet seist du, Jairus, ruft jemand, aber Jairus hört es kaum. Er hat noch die Fragen seiner Frau im Ohr. Glaubst du wirklich, er kann es? Glaubst du wirklich, er kümmert sich? Glaubst du wirklich, er kommt? Jairus macht sich sogleich auf den Weg durch das Fischerdorf Kapernaum. Er läuft an seinen Nachbarn vorbei, so schließen sie sich der Menge an, die ihm bereits folgt. Sie wissen, wohin Jairus unterwegs ist. Sie haben erfahren, wen er sucht. Am Ufer des Sees hofft er, Jesus zu finden. Und tatsächlich, Sobald sie sich dem Wasser nähern, bemerken sie den Lehrer, von einer Menschenmenge fast erdrückt. Ein paar Männer aus Kapernaum gehen vor und bahnen dem Synagogenvorsteher den Weg. Man lässt sie gewähren, und so ist es, als teile sich ein Schilfmeer aus Menschen für einen in Not. Jairus verliert keine Zeit. Er wirft sich vor Jesus nieder und fleht ihn an: »Meine Tochter liegt im Sterben. Komm und leg ihr die Hände auf, damit sie wieder gesund wird.« Jesu Bereitwilligkeit, sofort zu kommen, rührt Jairus zu Tränen. Zum ersten Mal seit langer Zeit trifft ein Sonnenstrahl die Seele des Vaters, und Hoffnung keimt auf. Könnte nicht doch ein Wunder geschehen? Die Menschen machen eilends und ehrfürchtig Platz, als sie sich dem Haus nähern. Diener laufen voraus, um die Frau des Hauses zu benachrichtigen. Und dann bleibt Jesus, der umgehend aufgebrochen ist, plötzlich stehen. Jairus bemerkt es erst nicht und eilt unbeirrt weiter, bis auch er spürt, dass Jesus nicht mehr hinter ihm ist. Auch die Leute sind stehen geblieben, und jeder rätselt, was Jesus mit der Frage meint: »Wer hat mich angefasst?« Die Umstehenden blicken sich fragend an. Auch Jairus kann nicht erkennen, wen der Meister meint. Aber es ist ihm auch egal, wertvolle Zeit verstreicht, und womöglich stirbt seine geliebte Tochter in diesem Augenblick. Eben noch war er als Herold der Hoffnung allen vorangeschritten, plötzlich aber steht er abseits und er spürt, wie das Fünkchen Hoffnung erlischt. Dort erblickt er bereits sein Haus und auf der anderen Seite Jesus, der stehen geblieben ist. So beginnt er von Neuem zu zweifeln. Ob er kann? Ob er sich wirklich kümmert? Ob er tatsächlich kommt? Wie vertraut sind uns diese Fragen des Vaters, denn seine Ängste sind auch unsere Ängste. Sein Kapernaum ist unser Krankenhaus, unser Gerichtssaal oder unsere Unfallstelle auf der Autobahn. Seine sterbende Tochter ist unsere sterbende Ehe, unser Karriereende, unser gescheiterter Plan oder unsere in die Brüche gegangene Freundschaft. Jairus ist gewiss nicht der Letzte, der Jesus um ein Wunder bittet. Wir selbst haben es doch auch schon getan. Mit den Resten unseres ohnehin schon schwachen Glaubens haben wir uns Jesus vor die Füße geworfen und ihn um Hilfe gebeten. Seine Antwort war ein Hoffnungsschimmer. Die graue Wolkendecke brach auf, ein paar Sonnenstrahlen. Doch auf halbem Weg zum Wunder bleibt Jesus plötzlich stehen. Die Krankheit ist so schlimm wie vorher, das Herz so hart wie eh und je. Die Firma muss entlassen, die Kritiker haben Recht behalten. Und da stehen wir wie Jairus im Abseits, mit dem Gefühl, auf der Prioritätenliste Gottes wieder ganz unten gelandet zu sein. Wird Jesus womöglich vergessen haben? Wird er können, sich kümmern und letztlich auch kommen? Jairus spürt, wie ihm jemand die Hand auf die Schulter legt. Er wendet sich und blickt in das fahle Gesicht eines Dieners, der seine Botschaft kaum auszusprechen wagt. »Deine Tochter ist gestorben. Es hat keinen Zweck mehr, den Meister zu holen.« Gelegentlich ist auch mir die Aufgabe zugefallen, die der Diener hier erfüllte. Ich musste die Nachricht vom Tod eines geliebten Menschen überbringen. Ich unterrichtete den Vater vom Tod seines heranwachsenden Sohnes, meine Geschwister vom Tod unseres Vaters und das ein oder andere Kind vom Tod eines Elternteils. Solche Nachrichten werden meist mit versteinertem Schweigen beantwortet. Der Zusammenbruch kommt später. Zunächst herrscht Schweigen, als könne das Herz die Worte nicht fassen, weil Worte letztlich nicht vermögen, ein solches Unglück zu vermitteln. Wer findet in solch einer Situation die richtigen Worte? War es solch ein fassungsloses Schweigen, in das Jesus die Worte sprach: »Verzweifle nicht, vertrau mir ganz und gar.« Vertrauen, mochte Jairus gedacht haben, worauf soll ich noch setzen? Woher soll ich Glauben nehmen? Wem soll ich vertrauen? Meine Tochter ist gestorben, meine Frau ist untröstlich, und du, Jesus, du kommst zu spät. Wärst du gleich gekommen? Wärst du mir auf dem Fuß gefolgt? Warum hast du mein Mädchen denn sterben lassen? Jairus hatte damals keine Antworten auf diese Fragen. Wir aber wissen inzwischen mehr. Warum hat Jesus das Mädchen erst sterben lassen? Weil Menschen über 2000 Jahre lernen sollten, dass Jesus auch gegen allen Anschein niemanden im Stich lässt, der ihm vertraut. Es sollten diejenigen getröstet werden, die selbst in den Schuhen dieses verzweifelten Vaters steckten und die baten, was Jairus bat. Ihnen allen wollte und will Jesus noch immer antworten: Verzweifle nicht. Vertrau mir ganz und gar. Vertrauen Sie darauf, dass er kann, und glauben Sie, dass er imstande ist zu helfen. Und nun beachten Sie, wie die Geschichte eine unerwartete Wendung nimmt. Bis zu diesem Augenblick ist Jesus Jairus gefolgt, nun aber geht er voran. Er übernimmt die Führung. Er bestimmt, was geschehen soll, und sucht sich sein Team aus. Er weist die Menschen zurück, die ihm folgen wollen. Nur Petrus und die Brüder Jakobus und Johannes dürfen ihn begleiten. Und er gebietet den Trauernden, sie mögen sich beruhigen. Weshalb macht ihr solchen Lärm, fragt er sie. Warum weint ihr? Das Kind ist nicht tot, es schläft nur. Als sie ihn verspotten, schickt er sie alle weg. Dann erst wendet er sich dem leblosen Körper des Mädchens zu. Und er tut es mit großer Zuversicht. Kann Jesus Tote lebendig machen? Natürlich kann er. Aber wird er auch wollen, weil ihm etwas daran liegt? Ist er nicht nur mächtig, sondern auch barmherzig? Wird das Unglück einer 12-Jährigen in Kleinkummerfeld in den himmlischen Sphären überhaupt als Vorfall registriert? Jesus hat die Antwort längst gegeben. Gleich als er zum Synagogenvorsteher sagte, verzweifle nicht, vertrau mir ganz und gar. Als Jesus also seine Aufmerksamkeit der Frau zuwandte, die ihn berührt hatte, vergaß er Jairus' Anliegen keinen Augenblick. Das Schicksal des Mädchens war ihm so wichtig wie zuvor. Und so kümmerte er sich schließlich um Jairus und ging in sein Haus. Ein Wort von ihm aus der Ferne hätte genügt, um das Herz des Mädchens wieder zum Schlagen zu bringen. Aber Jesus wollte mehr als nur eine Tote erwecken. Er wollte aller Welt vor Augen führen, dass er nicht nur kann und sich kümmert, sondern auch tatsächlich kommt. Ja, er kommt in die Häuser aller, die leiden wie Jairus, so abgelegen sie auch wohnen mögen. Er kommt zu jedem, der ihn ruft. Er redet mit allen, die darauf hoffen. Auch mit mir hat er letzte Woche wieder geredet. Das Manuskript für dieses Buch kam vom Verlag voller rotmarkierter Korrekturwünsche zurück. Und 2 Tage lang schmollte ich wegen der vielen zusätzlichen Arbeit. Ich erwog bereits, das ganze Projekt zu den Akten zu legen. Da fiel mir plötzlich die Ironie der Situation auf. Ich schrieb ein Buch über die Chancen, die jeder Tag bekommen sollte, und verdarb mir meinen mit so viel Wut im Bauch. Denerlin, meine Frau, meinte, ich soll auf andere Gedanken kommen, und da wäre es doch gut, wenn ich sie zum Einkaufen begleite. Man muss schon ziemlich schlecht gelaunt sein, wenn einem der Vorschlag, einen Einkaufswagen durch die Fleischabteilung zu schieben, verlockend erscheint. Prompt lief uns ein Mitglied unserer Gemeinde über den Weg. Nachdem wir ein paar freundliche Worte gewechselt hatten, sagte er, »Weißt du noch, wie du zu uns über die Chance gesprochen hast, die jeder Tag bekommen sollte? Das hat mir wirklich sehr geholfen.« »Freut mich«, sagte ich, und es klang wohl ein wenig zu lakonisch. »Nein, wirklich, Max«, bekräftigte er seine Aussage, »es soll nicht nur so ein Kompliment sein, es hat mir viel bedeutet.« Was für ein schöner Mutmacher war dieses kurze Gespräch, und genau zum richtigen Zeitpunkt. Manchmal reicht uns das schon, um aus einem Stimmungstief zu kommen. Und Gott sorgt dafür, dass wir solche Mutmacher bekommen, wenn wir niedergeschlagen sind oder von den Umständen überfordert. Noch immer spricht er zu uns, »Verzweifle nicht, vertrau mir ganz und gar.« Vertrauen Sie darauf, dass er kann, dass er sich kümmert und dass er kommt. Wir haben dieses Vertrauen so bitter nötig in unserem Alltag, denn die Ängste und Sorgen wollen uns ständig die Lebensfreude rauben. Wenn vor Jahrhunderten Seekarten gezeichnet wurden, dann schrieben die Kartografen in die unerforschten Gebiete kurze Warnungen hinein. Hier könnten Drachen erscheinen, hier könnten Dämonen auftauchen. Würden Sie eine Karte Ihrer Lebenswelt zeichnen, gäbe es da auch solche Warnungen? Über den unbekannten Wassern der Zukunft Drachengefahr, über dem Meer der zwischenmenschlichen Beziehungen und jenseits des Breitengrads von Tod und Ewigkeit Vorsicht Dämonen. Sollte dies der Fall sein, so nehmen Sie sich ein Beispiel an Sir John Franklin. Er war Kapitän der Handelsflotte Heinrichs V. Die fernen Gewässer des Ozeans waren für ihn wie für seine Zeitgenossen noch geheimnisvolle Orte. Doch im Gegensatz zu den meisten Seeleuten von damals war Sir John Franklin ein Mann des Glaubens. Auf den Seekarten, die er in Besitz nahm, strich er all die Warnungen am Rand aus und schrieb stattdessen, »Hier herrscht Gott. Machen Sie es ihm nach.« Auch in die unbekannten Gewässer folgt Gott ihnen. Man mag sie strafversetzen, einberufen, aussenden, in die Wüste schicken oder ins Krankenhaus einweisen. So sollte sich doch eine Erkenntnis in ihre Seele einbrennen. Ich bin bei euch alle Tage. Das hat Jesus uns versprochen. Verzweifeln Sie nicht. Vertrauen Sie ihm ganz und gar. Wenn Sie doch einmal die Angst beschleicht, heißt das nicht gleich, dass Sie keinen Glauben mehr haben. Selbst Christus hatte Angst. Achten Sie aber darauf, dass die Angst ein flüchtiger Gast bleibt und sich nicht häuslich niederlässt. Hat die Angst Ihnen nicht schon viel zu viel geraubt? So manches Lachen, so manche erholsame Nachtruhe? so manche fröhliche Stunde? Begegnen Sie also Ihrer Angst mit Vertrauen in den, dem Sie glauben. Tun Sie, was mein Vater meinem Bruder und mir gezeigt hat. In den Sommerferien sind die Locados regelmäßig in die Rocky Mountains gefahren. Mein Vater war ein leidenschaftlicher Forellenangler. Allerdings wusste er auch, dass die Strömungen in diesen Wildwasserbächen gefährlich werden konnten und seine Söhne nicht immer achtsam waren. Sobald wir angekommen waren, suchten wir gemeinsam nach einer Furt, wo es möglich war, den Bach gefahrlos zu überqueren. Dazu gingen wir das Ufer ab und dann zeigte er uns die geeignete Steinreihe, über die wir nach drüben springen konnten. Sollte sich einmal eine zu große Lücke für unsere kurzen Beine aufgetan haben, so füllte er sie mit einem zusätzlichen Stein aus. Wir Jungen schauten interessiert zu, wie unser Vater die Steine prüfte. Wenn sie ihn hielten, würden sie auch uns tragen. Drüben angekommen, gab er uns das Zeichen, nun unsererseits den Wildbach zu überqueren. »Keine Bange«, rief er dann, »ihr könnt mir vertrauen.« Er musste uns damals nicht erst lange überreden und locken. Als Erwachsene sind wir in solchen Situationen oft viel zögerlicher. Gibt es solch ein Wildwasser zwischen Jesus und Ihnen? Dann hüpfen Sie getrost von Stein zu Stein. Wäre Jairus Jesu Ruf nicht gefolgt, hätte der Tod jede Hoffnung besiegt. Und sofern Sie sich von Jesus nicht über den Wildbach Ihres Lebens locken lassen, vergeht Ihnen endgültig die Freude am Leben, und alle Tage, die noch vor Ihnen liegen, tragen Sie schon heute zu Grabe. Diesen Fehler sollten Sie nicht begehen. Geben Sie dem heutigen Tag und allen weiteren eine Chance. Glauben Sie, dass er kann. Glauben Sie, dass er sich kümmert. Glauben Sie, dass er sogar kommen wird. Vertrauen Sie darauf. 8. Kapitel: Berufung für Tage ohne Sinn und Ziel. Jerusalem ist überfüllter denn je zum Passafest, und Simon, der vom Land kommt, leidet unter der drangvollen Enge in den Gassen. Er sehnt sich nach den weiten Äckern seines Zuhauses, aber hier ist es laut und einer tritt dem anderen auf die Füße. Und zu allem Übel bahnt sich nun auch noch die römische Garde ihren Weg durch die Menge. Irgendeiner ihrer Obersten wird folgen, hoch zu Ross. »Da kommt er«, ruft jemand. Alle Blicke richten sich auf den Mann. Aber es ist keiner der Obersten. »Eine Kreuzigung«, raunt es neben Simon. »Vier Soldaten und ein Verurteilter. Vier Speere und ein Kreuz. Der Winkel, in dem sich die Balken kreuzen, liegt auf der Schulter des Verbrechers, und das Ende holpert übers Pflaster. Der Mann tut alles, um nicht zu straucheln, denn das Gewicht der Balken drückt schwer. Dennoch immer wieder versagen die Kräfte, und er fällt auf die Knie. Simon kann das Gesicht des Mannes nicht sehen, nur die Dornenzweige, die seinen Kopf umkränzen. Ein mürrischer Centurio verliert die Geduld. Er fährt den Verurteilten an. »Mach, dass du weiterkommst, Kerl!« »Für den gibt's keine Hoffnung mehr«, denkt Simon. Der Kreuzträger bleibt direkt vor Simon stehen und ringt nach Atem. Simon aber fährt zusammen bei dem Augenblick. Überall rinnt dem Mann das Blut übers Gesicht. Der Mund ist weit aufgerissen wegen der Schmerzen und weil die Luft knapp ist. »Sein Name ist Jesus«, sagt jemand mit sanfter Stimme. »Weiter«, brüllt der Soldat. Doch dieser Jesus ist am Ende seiner Kräfte. Seine Beine versagen ihren Dienst und das Kreuz gerät ins Schwanken, droht in die Menge zu stürzen. Schon weichen die Menschen zurück, nur Simon der Bauer bleibt stehen und packt beherzt mit seinen kräftigen Händen zu, worauf Jesus kraftlos zu Boden sinkt. Der Centurio mustert den Erschöpften, dann den kräftigen Mann vom Land, und schon hat er die Entscheidung getroffen. Er drückt Simon seinen Speer auf die Schulter und ruft, »Du, trag das Kreuz!« Simon grollt, tritt aber gehorsam aus der Menge und hebt den Holzbalken auf seine Schulter. Es ist ein kurzer Schritt aus der Anonymität in die Geschichte. Es ist der erste von Millionen, die das Kreuz aufnehmen und Christus nachfolgen werden. Nur wenig erfahren wir über diesen Simon.
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0: Ein Fremder aus Kyrene, der von seinem Feld kommt, wird gezwungen, das Kreuz zu tragen. Hatte Simon schon von Jesus gehört? Was tat er in Jerusalem? Was bedeutet der Hinweis auf seine beiden Söhne? Es bleibt ein Geheimnis. Was wir aber wissen, ist dies: Er nahm das Kreuz Christi auf seine Schultern. Er tat also konkret und praktisch, was Gott von uns im übertragenen Sinne erwartet: das Kreuz auf sich nehmen und Christus nachfolgen. Inzwischen ist dieser Satz zu einem geflügelten Wort verkommen. So hört man Leute sagen, mein Kreuz ist meine Schwiegermutter oder der Beruf, die schlechte Ehe, der Boss oder der Prediger. Unter Kreuz verstehen wir alles, was uns belastet und zuwider ist. Mein Synonymwörterbuch bestätigt es. Bürde, Arbeitslast, Joch, Anstrengung kann ich dort als Einträge lesen. Es scheint darum zu gehen, persönliche Herausforderungen ohne Murren auf sich zu nehmen. Gott, so glauben wir, gibt Kreuze aus wie der Wächter Spaten an die Häftlinge. Keiner will, aber jeder bekommt einen. Jeder hat gefälligst sein Kreuz zu tragen. Und da sollten wir uns am besten gleich daran gewöhnen. Aber passt es denn zu Jesus, dass er mit seinem Kreuz symbolisch all unseren Alltagsärger meint, den wir zu schultern haben? Sind wir aufgerufen, freudig jeden Nackenschlag als Möglichkeit zu begrüßen, wieder etwas mehr zu leiden? Nein. Das Kreuz bedeutet so viel mehr. Es ist Gottes Werkzeug der Erlösung, das Instrument zum Heil und Beweisstück seiner Liebe zu den Menschen. Wer also sein Kreuz auf sich nimmt, der trägt an Christi Last mit, die er für die Menschen dieser Welt auf sich genommen hat. Jeder von uns hat sein persönliches Kreuz zu tragen. Ein individueller Anteil an Jesu Last, die er für die Menschen trägt. Ihr Kreuz ist sozusagen auf Sie zugeschnitten. Kennen Sie dieses unangenehme Gefühl, ein Kleidungsstück zu tragen, das nicht der eigenen Körperform entspricht? Ich war der Nachzügler in unserer Familie und so erbte ich häufig die Sachen, die meine Brüder schon abgetragen hatten. Gewiss, irgendwie wurde mein Körper damit eingehüllt, aber wirklich gepasst haben sie mir selten. Die Schultern waren oft eingezwängt, der Kragen schnürte mir den Hals zu und ich war überglücklich, als meine Mutter sich endlich entschloss, mir passende Hemden zu kaufen. Aber noch glücklicher werden Sie sein, wenn Sie die Aufgabe erkennen, die Gott Ihnen auf den Leib geschneidert hat. Sie wird wie angegossen sitzen. Sie wird berücksichtigen, was Sie als Mensch im Innersten beseelt und Ihre Gaben und Talente mit einbeziehen. Wenn Sie die graue Wolkendecke verscheuchen wollen, die Ihnen im düsteren Alltag das Licht nimmt, dann nehmen Sie sein Kreuz, seine Aufgabe für Sie an. John Bentley tat dies. Sein Kreuz sind chinesische Waisenkinder. Der christliche Rechtsanwalt richtete seine Kanzlei in Peking ein, wo er und seine Frau auch noch ein Waisenhaus für Findelkinder im Säuglingsalter betrieben. Vor ein paar Jahren hatte eine Mutter ihr Neugeborenes am Feldrand abgelegt und es in ein Totenhemd eingehüllt. Es lag kein Brief dabei, keine Notiz, keine Erklärung, nur etwas Geld, um das Begräbnis zu bezahlen. Die Mutter hatte offenbar ihr Kind verstoßen und die ärztliche Untersuchung zeigte auch warum. Das Kind hatte schwere Verbrennungen von Kopf bis Fuß. Die Bentleys wollten nicht zulassen, dass das Kind starb. Sie pflegten den Jungen nicht nur gesund, sondern adoptierten ihn auch. Sie tragen das Kreuz Christi für Kinder in China. Freunde von uns tragen das Kreuz für ein Arbeiterviertel von San Antonio. Viele sind weggezogen. Sie sind extra dorthin gezogen. Sie hätten in einem großen Haus in exklusiver Gegend wohnen können, aber sie haben sich für ein kleines Haus in einer bescheidenen Gegend entschieden. Sie mögen die Herzlichkeit, die man oft unter schlichten Menschen erfahren kann. Nennen Sie es Hingabe oder Last oder Kreuz. Die beiden jedenfalls haben ihres auf sich genommen. Was wurde Ihnen aufgetragen? Wie sieht Ihre ganz persönliche Berufung, Ihr ganz persönlicher Auftrag aus, Ihre Mission? Vielleicht können Ihnen die folgenden drei Fragen dabei behilflich sein. In welche Lebenslagen hat Gott Sie geführt? Ziehen Sie einmal Bilanz über die Lebenserfahrungen, die Sie ganz persönlich gemacht haben. In was für einer Umgebung sind Sie aufgewachsen? Wie war Ihr soziales Umfeld? Was Sie erlebt haben, ist ein Wegweiser in die Zukunft. Mose ist dafür ein gutes Beispiel. Seine Kindheit in Ägypten und die dort gemachten Erfahrungen bereiteten ihn darauf vor, eines Tages vor den Pharao zu treten. David weidete schon in jungen Jahren Schafe. Das war keine schlechte Vorbereitung für einen, der einmal Hirte eines Volkes werden sollte. Dass Paulus ein Bürger Roms war, verlängerte sein Leben und die Zeit für seine Mission. Aber auch ihre individuelle Vergangenheit ist keine Verkettung zufälliger Ereignisse. Und wie sieht es mit den Lasten aus, die Gott ihnen aufs Herz gelegt hat? Welche Nöte in dieser Welt hat Gott ihnen durch das, was sie erlebt haben, vor Augen geführt? Was macht sie traurig oder regt sie auf? Nicht jeden nimmt mit, was Sie beschäftigt. Mitgefühl hat individuelle Schwerpunkte. Fragen Sie sich, was Ihr Herz beschwert. Und schließlich, Welche Fähigkeiten hat Gott Ihnen in die Wege gelegt? Was geht Ihnen schnell von der Hand? Manche gehen gern mit Zahlen um, andere sind kreativ im Herstellen von schönen Dingen. Irgendetwas macht Ihnen besonders viel Freude und es bereitet Ihnen keine große Mühe. Auch Ihnen werden Dinge leicht fallen. Finden Sie heraus, was es ist. Keiner von uns ist dazu berufen, die Sünden der Welt zu tragen. Das hat Jesus bereits getan. Aber dass die Lasten dieser Welt getragen werden, dazu können wir alle beitragen. Und noch etwas sollten Sie sich bewusst machen. Jesus sagte, mir zu dienen ist keine Bürde für euch. Meine Last ist leicht. Sein Kreuz ist also keine unerträgliche Bürde. Prüfen Sie es selbst einmal. Besuchen Sie Menschen im Krankenhaus und fragen Sie sich hinterher, ob Sie nicht irgendwie glücklicher nach Hause gekommen sind. Verzichten Sie auf eine Predigt und helfen Sie stattdessen im Kindergottesdienst. Haben Sie nicht wunderbar profitiert davon, obwohl es zunächst ein Verzicht zu sein schien? Am Ende haben Sie sogar mehr gelernt als die Kleinen. Widmen Sie einen Samstag den Obdachlosen und Sie werden ein Geheimnis lüften. Indem Sie anderen helfen, Ihren Tag zu meistern, verschönern Sie Ihren eigenen. Nutzen Sie den Tag, in dem Sie Gott bitten, Ihnen etwas von seiner Leidenschaft für die Menschen abzugeben. Beten Sie für jeden Menschen, der Ihnen über den Weg läuft. Reagieren Sie nicht gleich sauer, wenn der Verkehr ins Stocken gerät. Und ärgern Sie sich nicht wieder über die drangvolle Enge im Fahrstuhl. Das sind alles Gelegenheiten zum Gebet. Beten Sie doch einmal für die Menschen, von denen Sie umgeben sind. Nehmen Sie sich Epaphras zum Vorbild, von dem Paulus schreibt, er dient Jesus Christus und lässt nicht nach, für euch zu beten. Es muss ihm ein Herzensanliegen gewesen sein. Stoßen Sie Gespräche über Glaubensfragen an. Fragen Sie doch einmal Ihre Freunde und Verwandten, wenn es gerade passt. Was glaubst du? Was passiert mit den Menschen nach dem Tod? Wer ist Gott für dich? Lassen Sie uns lieben, weil Gott liebt. Mitmenschen können zwar immun gegen unsere Liebe sein, lieben können wir sie trotzdem.
2: 9. Kapitel: Entscheidung für ein Zeichen der Liebe.
0: Dan Mazur hielt sich für einen glücklichen Menschen. Die Leute um ihn herum hielten ihn eher für ein bisschen verrückt. 2 Stunden waren für den letzten Aufstieg zum Gipfel des Mount Everest veranschlagt, und nun war Mazur nur noch ein paar hundert Meter von der Erfüllung eines lebenslangen Traumes entfernt. Gemeinsam mit 2 Kameraden hatte er den Gipfel unmittelbar vor Augen, nach Jahren der Planung. 6 Wochen Aufstieg, und nun, um 7.30 Uhr am 25. Mai 2006. Es herrscht vollkommene Stille, strahlende Morgensonne. Noch immer Kraft für die letzten Meter und grenzenlose Zuversicht. Da plötzlich ein gelber Punkt im Augenwinkel drüben am Grat. Mazur glaubt erst an ein Zelt, aber es war ein Mensch, der gefährlich nah am Rand eines Steilhangs stand. Der Mann trug keine Handschuhe mehr, seine Jacke war vorn offen, Hände und Brust waren der Kälte ausgesetzt. Sauerstoffmangel kann zu Hirnschwellungen führen und Halluzinationen auslösen. Mazur war klar, dass dieser Mann völlig orientierungslos umherirrte. Also ging er zu ihm und sprach ihn an. »Kannst du mir sagen, wie du heißt?« »Klar«, antwortete der Mann und grinste, »ich bin Lincoln Hall.« Mazur war verblüfft. Den Namen kannte er. Vor etwa 12 Stunden hatte er über Funk gehört, Lincoln Hall sei am Berg verunglückt. Seine Mannschaft habe ihn tot am Abhang zurückgelassen. Und nun war dieser Hall nach einer Nacht bei 20 Grad minus immer noch am Leben. Mazur stand einem Wunder aus Fleisch und Blut gegenüber. Aber er musste auch eine Entscheidung treffen. Ein Rettungsversuch brachte unkalkulierbare Risiken mit sich. Der Abstieg war ohnehin heikel und es würde erst recht gefährlich werden mit der Last eines halbtoten Mannes auf den Schultern. Und außerdem, wie lange hätte Hall noch zu leben? Niemand konnte das sagen. Womöglich würden die 3 Bergsteiger ihr Ziel für nichts und wieder nichts aufgeben. Sie mussten sich entscheiden. Sie konnten ihren Traum aufgeben oder Lincoln Hall. Sie entschlossen sich, auf die Erfüllung ihres Traums zu verzichten. So kehrten sie dem Gipfel den Rücken zu und begannen den mühsamen Abstieg. Wenn wir diese Geschichte hören, stellt sich uns eine ganz persönliche Frage. Hätten wir genauso entschieden? Hätten wir ersehnte Ziele zugunsten einer fraglichen Rettungsaktion aufgegeben? Hätten wir unsere Träume platzen lassen, damit ein anderer vielleicht überlebt? Jesus sagt dazu, wer mir nachfolgen will, darf nicht mehr sich selbst in den Mittelpunkt stellen, sondern muss sein Kreuz auf sich nehmen und mir nachfolgen. Eigentlich klingt es unlogisch. Selbstverleugnung lässt den Tag gelingen? Sind wir nicht davon überzeugt, dass es genau das Gegenteil ist? Soll ein Tag als gelungen und schön gelten, müssen wir uns doch selbst verwirklicht und unsere Träume ausgelebt haben. Aber sich selbst verleugnen? Nach Gottes Geboten sollen wir andere höher achten als uns selbst, von anderen mehr halten als von uns selbst, die andere Wange hinhalten, unseren Mantel weggeben und die zweite Meile mitgehen. Angehörige der römischen Truppen konnten zu Jesu Zeiten auf legalem Wege jüdische Bürger dazu zwingen, für eine Meile ihr Gepäck zu tragen. Ein Befehl genügte, und schon musste der Bauer seine Feldarbeit unterbrechen oder der Bäcker sein Brot liegen lassen. Aber Jesus sagte, leiste sogar mehr, als von dir verlangt wird. Wenn du eine Meile gegangen bist, dann bleib nicht stehen, sondern geh noch die zweite. Verblüffe den Fremden, indem du sagst, Freund, ich habe noch nicht genug für dich getan, ich gehe noch eine zweite Meile mit dir. Tun sie also mehr, als von ihnen verlangt wird, und tun sie es freudig und würdevoll. Auch heute gibt es noch Menschen, die gerne die zweite Meile gehen. Sie sind es, die den Everest aufgeben, um einen Verunglückten nach Hause zu tragen. Auch ein Architekt aus unserer Gemeinde gehört zu ihnen. Das Entwerfen von Häusern ist ein Beruf und anderen zu dienen seine Leidenschaft. Er kommt immer eine Stunde vor Gottesdienstbeginn und überprüft, ob in den Herrentoiletten alles in Ordnung ist. Er wischt bei Bedarf noch einmal die Waschbecken sauber, reibt die Spiegel blank und sieht nach, ob die Toilettenbecken gereinigt und Papierrollen vorrätig sind. Niemand hat ihn darum gebeten und nur wenige wissen überhaupt, dass er diesen Dienst tut. Er erzählt es nicht herum und er erwartet keine Anerkennung dafür. Ihm ist es wichtig, die zweite Meile zu gehen. Menschen mit der Zwei-Meilen-Mentalität erkennt man nicht an Uniformen oder Abzeichen, sondern an ihrem Lächeln. Sie haben nämlich ein Geheimnis gelüftet. Extra Mühe entfaltet Lebensfreude. Und Glück stellt sich nicht so sehr ein, wenn man seinen Everest besteigt, sondern viel eher, wenn man einen Bergsteiger rettet. Die Bereitschaft, die zweite Meile zu gehen, birgt eine Quelle für Glück und Zufriedenheit. Nehmen wir ein Beispiel. Versetzen Sie sich in die Lage einer 12-Jährigen, die vor einem Bergabwasch steht. Sie hat keine Lust und möchte viel lieber mit den Freundinnen spielen oder fernsehen. Aber die Mutter hat nicht mit sich reden lassen. Der Abwasch wird gemacht. Sie verzieht das Gesicht, seufzt und stöhnt und überlegt schon, von wem sie sich adoptieren lassen könnte. Doch dann plötzlich, wer weiß woher, kommt ihr ein Gedankenblitz. Warum nicht die Mutter überraschen und nicht nur den Abwasch machen, sondern gleich noch die ganze Küche putzen? Ein Lächeln legt sich über ihr Gesicht. Ich wische auch noch die Schränke aus. Und von irgendwoher kommt plötzlich die Kraft, ein Energiestoß, der die Arbeit schnell von der Hand gehen lässt. Der Kühlschrank könnte auch mal ausgemistet werden. Die öde Pflicht wird zum Kick. Wie kommt das? Es ist die große Befreiung. Die Tochter ist nun nicht mehr Empfängerin und Ausführende von Befehlen, sondern eine freie Mitarbeiterin mit eigener Initiative. Das ist Freude an der zweiten Meile. Haben Sie diese Freude schon selbst erlebt? Geben Sie dem heutigen Tag eine Chance und tun Sie etwas zusätzlich auf eigene Initiative, wofür man Sie nicht entlohnt. Von Ihrer Einstellung hängt alles ab. Vielleicht ist in Ihrem persönlichen Umfeld oder in der Nachbarschaft ein Mann, der gerade seine Frau verloren hat. Eine Stunde, die Sie ihm widmen, bedeutet für ihn das größte Glück. Sie wissen von Kindern, die keinen Vater haben. Es ist keiner da, der sie mal ins Kino mitnimmt oder zum Fußball. Sie könnten es vielleicht tun. Die Kinder werden es Ihnen nicht vergelten können, denn Sie können sich noch nicht einmal das Popcorn oder die Cola leisten. Aber Sie werden übers ganze Gesicht strahlen. Jesus will uns hier Vorbild sein. Er verzichtete auf das, was ihm als Gottessohn zustand, und entschied sich fürs Arbeiterquartier und nicht für die Chefetage. Können wir das nicht auch? Wir haben die Freiheit, unsere 8000er unbestiegen zu lassen, aus eigenem Antrieb die doppelte Strecke zu gehen, Arbeit ohne Lohn zu leisten, uns selbst hintanzustellen, unser Kreuz auf uns zu nehmen und Christus nachzufolgen. Lincoln Hall überlebte den Abstieg vom Mount Everest, und Dan Mazur ist es zu verdanken, dass er Frau und Söhne in Neuseeland wieder in die Arme schließen konnte. Ein Fernsehreporter fragte Lincolns Frau, was sie über die Retter denke, die auf ihr Gipfelerlebnis verzichteten, um das Leben ihres Mannes zu retten. Sie bemühte sich, eine Antwort zu geben, aber brachte vor Rührung kein Wort heraus. Erst nach einigen Augenblicken und mit Tränen in den Augen sagte sie mit erstickter Stimme: »Wunderbare Menschen sind es. Die Welt bräuchte mehr davon. Sollten wir Christen nicht zu diesem...«

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Wir hatten ja am Donnerstag Sardes uns angesehen, dieses Sendschreiben, und es ging ja darum, dass Dinge im geistlichen Leben sterben können und was Gott vorgesehen hat, dass es gestoppt wird, wieder regeneriert wird, wieder in Ordnung ist. Ich möchte noch zu zwei Punkten etwas sagen. Ich habe ja auch die Seelsorge angesprochen und diese Endzeitbücher. Es ist zum Beispiel natürlich, ich habe das vorausgesetzt, keine Frage, dass auch Männer, die in Endzeitbeurteilung, und das ist oft wichtig für die Zeitepoche gewesen, selbst wenn die jetzt nicht hundertprozentig getroffen haben, dass in der Regel es doch Männer Gottes waren, egal von welcher Richtung die Gott gedient haben, das möchte ich betonen, also keine Wertung sein. Seelsorgerlich ist mir es wichtig, die Bibel kennt tatsächlich diesen Begriff, den wir oft anwenden, diese halbkatholischen Praktiken gar nicht, aber sie kennt natürlich die Funktionen des Leibes Christi, wo Gott durch Berufungen, durch Gnadegabe, die er jedem gegeben hat, je nach seiner Berufung hier wirkt. Also das soll keine Einschränkung sein. Aber wir haben jetzt heute ein Thema, es heißt Ausreifung in der Endzeit. Ich sage es einmal ganz ehrlich, ich habe mir die Endzeit schon so vorgestellt, besser biblisch, das Ende der Jahre, das Ende der Tage. Aber es ist alles anders, als man denkt. Diese Ausreifung, das steht in Daniel 12 und Offenbarung 22, Vers 11, die kommt doch anders, als man dachte. Offenbarung 22, 11. Wer Unrecht tut, der tue weiter Unrecht. Wer unrein ist, der verunreinige sich weiter. Und der Gerechte übe weiter Gerechtigkeit und der Heilige, Heilige sich weiter. Und dann sagt wieder der Jesus, dass er bald kommt, eigentlich, wenn man es genau übersetzt, schnell kommt. Wir haben hier jetzt etwas, das vor unseren Augen sich abspielt. Ich bin jetzt 42 Jahre gläubig. Wenn ich jetzt zurückgehe und einfach einmal aus meinem bürgerlichen Hintergrund, ich komme aus einer kleinen Bäckerei in Albstadt auf der Schwäbischen Alb, da ist man sehr bürgerlich, sehr konservativ. Wenn ich jetzt einfach rückblickend mir ansehe, wie sich die Welt verändert hat und wie wenig Widerstand auch von den Leuten kommt gegen das, was sich heute bei uns abspielt, da bin ich doch sehr schockiert. Wir haben eine Ausreifung von dem, was der Herr Jesus in Matthäus 24, Vers 12 sagt. Wir haben letztendlich die Gesetzlosigkeit, wir haben heute Mittag davon gehört. Die Gesetzlosigkeit heißt ja nicht nur die Gottlosigkeit und das Teuflische, sondern es ist gleichzeitig hinterhältige Art, auch der Prinzipienlosigkeit. Das heißt, die Leute haben keine Meinung mehr, die Leute haben keinen Rückgrat mehr. Das ganze Umfeld, sowohl im menschlichen als auch im christlichen Lager, ist alles konturenlos. Und diese Gesetzlosigkeit, die bewirkt ja etwas, das wirklich teuflischer als teuflisch ist, nämlich das Reich des Satans wird gebaut auf dieser Erde. Wir sehen ja, wie Offenbarung 12 geschieht, wir sehen diesen Weltstaat, das Zusammenfließen dieser Weltreligionen. Für mich war es damals ein Schock, als ich festgestellt habe, dass zum Beispiel Zungenrede in fast allen Religionen vorkommt. Also da wird alles zusammengedreht und das Teuflische ist eigentlich, dass es still geht, dass es leise geht, dass es unterschwellig geht, latent, und dass man sich einfach dran gewöhnt. Ich habe mir schon überlegt, was unsere alten Brüder wohl sagen würden, wenn sie, die schon lange beim Herrn Jesus sind, die diese Dinge beurteilt haben, wenn sie sehen könnten, ich bin überzeugt, dass sie es nicht können, aber wenn sie sehen könnten, was bei uns passiert, wäre Katastrophe, die hatten schon. Aber wenn sie sehen könnten, was bei uns passiert, wäre Katastrophe, die hatten Schock. Wisst ihr, und die

0: ja in seinem Wort darauf vorbereitet. Aber wenn es dann praktisch kommt, dann ist es doch anders. Und ich möchte heute Abend vor allem auf eines den Blick richten. Wisst ihr, mir geht es nicht darum, um fromme Phrasen. Ich könnte euch fromme Phrase ohne Ende weitergeben. Das geht's nicht. Bringt niemand was. Mir geht es auch nicht darum, immer noch weiter und tiefer diese Dinge zu durchschauen. Bringt auch nichts. Wenn man das in den Grundzügen erkannt hat, dann reicht es. Sondern mir geht es darum, das was schon bei Sardes war, was ist mit mir? Ganz privat. Wie wirkt diese Teufelei auf mich? Wie wirkt diese Teufelei auf die eigene Gemeinde? Wie wirkt die Teufelei auf die Leute, die uns anvertraut, die mir jetzt anvertraut sind? Wie wirkt es sich aus auf meine Enkel? Die Kinder sind noch nicht einmal in der Schule teilweise. Was passiert hier? Wisst ihr, mir geht es um Praxis heute Abend, um wirkliche Praxis. Und da hat Herr Jesus etwas aufschreiben lassen durch den Johannes in Offenbarung 9, ab Vers 20. Da heißt es, die übrigen Menschen, die durch diese Plagen nicht getötet wurden, taten nicht Buße über die Werke ihrer Hände. Und das, was jetzt kommt, ist eigentlich generell, egal in welcher Epoche oder in welcher Phase der Offenbarung das geschrieben wird, ist der Grundsatz, sodass sie nicht mehr die Dämonen und Götzen aus Gold, Silber und Erz und Stein und Holz angebetet hätten, die weder sehen noch hören noch gehen können. Sie taten nicht Buße, weder über ihre Mordtaten, noch über ihre Zaubereien, noch über ihre Unzucht, noch über ihre Diebereien. Das sind die fünf großen Sünder. Der Okkultismus, dass man sich der Finsterniswelt öffnet, selbst im medizinischen Bereich. Ich gehe heute in eine physiotherapeutische Praxis und du hast praktisch eine Religionsausübung der Chinesen. Überall Fußzone, Reflexzone-Massage, dann hast du hier Körpermassage, noch dem verrücktesten Zeug, überall Bilder, wo du die Nadel setzen musst. Und die Leute haben keine Ahnung von dem, das ist nichts anderes wie die alte chinesische Religion Yin und Yang, und zwar Mikrokosmos, Makrokosmos. Das ist eigentlich Götzendienst, und das ist normal heute. Und wenn du die Leute fragst, ich habe die angesprochen, ha, wissen Sie, man muss halt dran glauben, war dann die, genau, an Götzendienst muss man glauben, da hat sie recht gehabt, die Dame. Und dann sagt die Bibel hier, außerdem haben wir etwas, das ist vollkommen bösartig, wir haben Mordtaten. Ich habe es ja schon am Donnerstag gesagt, es werden mehr Kinder getötet, teilweise durch Abtreibung, als zum Beispiel in den Weltkriegen. Also ich sage es mal so, wenn das Blut jedes getöteten Menschen, wie die Bibel uns sagt, zum dreimal heiliger Gott schreit, dann wehe uns. Wisst ihr, das müssen wir einfach mal praxismäßig sehen, dann ist hier ein dauerndes Schreien des Blutes der getöteten Gott gegenüber. Es reift nämlich nicht nur die Gesetzlosigkeit aus, das Reich der Finsternis, sondern es reift auch die Gerichtsbarkeit Gottes aus. Das heißt, das Gericht und der Zorn Gottes werden immer stärker gegenüber dieser Welt. Und das muss uns klar sein.
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0: Was die Bibel hier sagt, ist Zauberei, Pharmakeia, sprich Drogen, alle diese Dinge, Unzucht, da steht Pornoia, Pornografie. Wisst ihr, das Internet hat nicht nur eine wunderbare Quelle gebracht des Wissens, sondern sie hat die Hölle und alle Dreckschleudern der Unzucht und des Okkultismus geöffnet. Das muss man einfach mal ganz nüchtern sachlich sagen. Diebereien. Wenn du heute ehrlich bist, bist du ein Außenseiter. Lug und Trug ist das Normale. Du wirst überall über den Tisch gezogen und die Leute erwarten schon von dir, dass du genauso bist. Bist du dann ehrlich, dann guckt man dich dumm an. Und das ist das, was ausreift. Diese fünf Dinge reifen immer stärker aus. Parallel dazu kommt der Zorn Gottes immer mehr in eine Dimension, wo es

0: irgendwann dann auslöst und dann kommt es hageldicht über diese Menschheit. Und ich habe auch den Eindruck, dass das den Gläubigen manchmal nicht bewusst ist, auf was für einer Bombe wir sitzen. Aber die Ausreifung der Endzeit hat natürlich was Zweites. Es reift auch das Reich Gottes aus. Das heißt, das Unechte wird immer stärker vom Echten getrennt, je länger das geht. Der Jesus hat ja das Gleichnis gesagt vom Weizen. Und natürlich wird die Entscheidung erst geschehen mit der Wiederkunft Jesu, das ist mir auch klar. Aber es kristallisiert sich jetzt langsam raus, was ist Finsternis und was ist Licht. Was ist Reich des Teufels, was ist Reich Gottes. Wisst ihr, jetzt wieder nicht theoretisch, sondern ich sage es mal ganz vorsichtig, wo stehe ich persönlich? Der Rudolf hat es uns heute Mittag klipp und klar gesagt, es spielt eine riesige Rolle, dass ich eine wirklich echte Wiedergeburt erlebt habe, dass ich durch Jesu Blut gerettet bin, dass das Blut Jesu meine Sünder hinweggenommen hat, dass ich der Geist der Sohnschaft empfangen habe, in einem Geist zu einem Leib getauft bin, ein Gotteskind bin. Wisst ihr, und ich sage es mal ganz ehrlich, ganz viele Dinge, was ich sehe, ist alles unecht. Da braucht man sich nicht einmal streiten oder aufregen, das ist einfach das Stroh, wo nichts dahinter ist. Aber jetzt kommt das Entscheidende und um das geht es mir heute Abend. Mir geht es nicht um das alles, das sehen wir ja alle. Also wer das nicht sieht, dem kann man wohl nicht mehr helfen. Also wenn du siehst, wie die Gemeinde abfallen, was da passiert, was die sich alles erlauben, was man sich öffnet, wisst ihr, Gruppe, wo ich einmal ursprünglich herkomme, die hat kein Problem, einen katholischen, charismatischen Anbetungsleiter zu holen und die Gemeinde haben überhaupt keinerlei Unterscheidungsgabe mehr, dann holt man einen orthodoxen Mönch, dann holt man eine katholische Schwester, die die Gemeindearbeit treibt und alle haben uns etwas zu sagen. In der Bibel steht klipp und klar, von diesen Dingen muss man sich absondern und zwar rigoros. Und von daher ist die Bibel eigentlich ganz einfach, auch die Praxis ist einfach. Wenn wir alle einfach uns entscheiden würden, das zu tun, was die Bibel wirklich sagt, dann hätten wir keine Probleme mehr. Dann hätten wir Ärger ohne Ende, aber kein Problem mehr. Dann hätten wir vielleicht viel kleinere Gemeinden, aber kein Problem mehr geistlich. Das Problem ist, dass wir immer versuchen, so wie es bei Elia war, auf beiden Seiten zu hinken. Wir versuchen das immer zu vereinbaren, dass man sich durchschlängelt. Ich bin überzeugt, dass in dieser Ausreifungsphase der Endzeit das auf die Dauer nicht machbar ist. Das geht nicht. Und wenn Sardis das, ich sage mal so, der Stopp war für das, was stirbt und die Regeneration, die Erneuerung geistlich, dann ist nächstes Endschreiben, und um das wird sich heute Abend drehen, Philadelphia, dann ist dieses Endschreiben, ich sage es einmal so wie sein sollte, der Normalzustand. Was muss ein Gläubiger tun, dass er hier nicht, was soll ich jetzt sagen, abfällt? Die, wo sagen, man kann nicht abfallen, Entschuldigung. Wenn ich ein 10-jähriges Kind die Bibel lesen lasse, dann sagt er mir, dass man abfallen kann, weil es so eindeutig ist, dass 1 und 1 wie 1 und 1 2 ist. Aber es gibt etwas, da geht es mir jetzt nicht einmal unbedingt ums Abfallen. Es gibt etwas, das vielleicht bösartig ist in jeder Ebene. Und zwar in Prediger 8, Vers 3 sagt die Bibel, lass dich nicht von seinem Angesicht verscheuchen. Ich habe ein Problem mit dieser Endzeit. Und zwar ein Hauptproblem. Je weiter das alles ausreift, sehe ich etwas und ich kann hingucken, wo ich will. Diese alte geistliche Wahrheit, was alle Propheten sagten, was alle wahren Nachfolger Jesu hatten, dass sie vor Gottes Angesicht standen, dass sie vor dem Herrn Jesus gelebt haben, dass sie vor seinem Angesicht waren, dass das immer mehr beschädigt wird. Und hier heißt es ganz einfach, lass dich nicht von seinem Angesicht verscheuchen. Ich bin tief überzeugt, dass diese Endzeitzustände, diese Ausreifung uns letztendlich, die wir echte Wiedergeborene sind, für die andere habe ich leider, ich bin kein Evangelist, habe ich jetzt nicht die Botschaft, ich habe die Botschaft für die Gläubigen. Für die muss ich sagen, entweder bekehrt ihr euch oder habt sowieso keine Chance. Aber für uns Gläubige gibt es ein Problem, dass wir vom Angesicht Jesu verscheucht werden. Und er sagt hier im Prediger, selbst ein Mann wie ein Salomo, der ja ein furchtbarer Abstieg hinter sich hatte, lass dich nicht von seinem Angesicht verscheuchen. Und mir kommt es immer mehr vor, als ob das Hauptproblem wäre, letztendlich dieses Verscheuchen, dass ich nicht mehr vom Angesicht Jesu lebe und dann irgendwann kaputt gehe. Und es gibt eine Bibelstelle im Jakobus 5, die hat mir sehr zu denken gegeben. Wisst ihr, ich sage es mal ganz vorsichtig, wenn man mich jetzt fragen würde, was ist deine Rolle im Reiche Gottes gewesen in den letzten 40 Jahren, dann muss ich ganz ehrlich sagen, Entschuldigung, ich bin ein Krieger. Ich gehöre nicht zur Etappe, ich habe nicht die Suppe gerührt. Sondern Gott hat mich von der ersten Minute ja vorne an die Front gestellt. Und ich denke einfach, es gibt viele Leute, die von Gott den Auftrag haben, vorne an der Front zu kämpfen im Reiche Gottes. Oder aber selbst jetzt in der Etappe, egal was ich für eine Aufgabe habe, es gibt diese unsinnige, bösartige Art, die der Teufel bei den Gläubigen entwickelt, dass sie zerrieben werden. Das heißt, dass sie zermürbt werden. Das steht einem Daniel 7,25. Er wird die Heiligen des Höchsten zermürben, dass wir aufgerieben werden und dass man langsam beginnt, vom Angesicht Jesu verscheucht zu werden, dass man letztendlich resigniert und dann seine Stellung vor Gott verliert. Das hat nichts mit zu tun, ob ich in der Sünde lebe. Versteht ihr? Das habe ich lange nicht begriffen. Ich habe gesagt, ich lebe doch nicht in Sünde. Ich lebe keiner bewussten Sünde. Ich bin dem Herrn Jesus hingegeben. Das kann sein und trotzdem kann ich verscheucht sein. Und das ist die Teufelei. Und das ist, wenn ich es richtig verstehe, auch der Grund für das Sendschreiben in Philadelphia. Und hier in dieser Jakobusstelle sagt die Bibel was ganz, ganz Feines eigentlich. Sie sagt hier, so wartet auch ihr, und bevor er das sagt, sagt er in Vers 7, so wartet nun geduldig, ihr Brüder, bis zur Wiederkunft des Herrn. Und dann in 8 sagt er, so wartet auch ihr geduldig, stärkt eure Herzen, denn die Wiederkunft des Herrn ist nahe. Jetzt gibt es im Griechischen für Geduld, wir haben es in der Schlachter versucht schön zu unterscheiden, mit standhaftem Ausharren, das ist dieses Hypomonä, dieses Untenbleiben, dieses der Kopf einziehen. Und das Wort, das hier steht, ist ein völlig anderes, das heißt Makrothymia. Und dieses Makrothymia ist die Form der Geduld, die sich nicht aus der Ruhe bringen lässt. Das ist die Form der Geduld, die langmütig ist. Da muss ich sagen, warum wählt Gott durch die Inspiration ausgerechnet hier nicht das Hypomonä? Hätte ich es geschrieben, hätte ich Hypomonä reingeschrieben. Sondern er sagt was ganz anderes. Er sagt praktisch, ich sage es mal in meinen Worten, wenn ich es richtig verstehe, so wartet nun mit einer Haltung, dass ihr euch doch nichts aus der Ruhe bringen lasst. Nicht nur, dass ihr unterbleibt, dass ihr geduldig seid, euch nicht erschüttern lasst, sondern lasst euch praktisch nicht aus der Ruhe bringen, lasst euch nicht reizen, lasst euch nicht vom Angesicht Jesu verscheuchen, sei langmütig im Sinne von, reg dich nicht auf. Warum? Ich sage es mal so, es ist ein Unterschied, ob ich mich menschlich über Umstände aufrege oder ob ein heiliger Zorn von Gott über mich kommt. Das ist ein riesiger Unterschied. Wisst ihr, und wenn ein heiliger Zorn über mich kommt, dann rege ich mich auch auf. Und dann ist mir sogar egal, wenn mir dann was passiert vor lauter Aufregung. Das ist dann egal. Aber hier geht es darum, dass ich mich menschlich, und das ist für mich der entscheidende Punkt, dass ich mich menschlich durch diese Endzeitzustände nicht aus dem Gleichgewicht bringen lasse. Weißt du, kannst dich jeden Tag aufregen. Du kannst dich über die politischen Zustände aufregen. Du kannst dich aufregen, dass du nur noch angelogen wirst durch die Medien. Und Entschuldigung, inzwischen ist es so weit, dass in den gläubigen Kreisen die Lüge auch nicht mehr verpönt ist, sondern wird genauso rumgelogen. Wisst ihr, du kannst dich dann dauernd aufregen. Dann bist du nur noch im Zustand der Aufregung und der Empörung. Und genau das will der Teufel. Und wenn ich die Bibel richtig verstehe, dann meint der Herr, wenn ihr auf die Wiederkunft Jesu Christi wartet, das tun die echten Gläubigen, dann tut es in einer Haltung, wo ihr eine gewisse Gelassenheit Salomo sagt, Gelassenheit verhindert viele Sünden. Wo ihr eine gewisse Ruhe habt, wo euch nicht aus dem Gleichgewicht bringen lasst, wo ihr letztendlich stabil bleibt und nicht zulasst, dass der Teufel euch umwirft. Wisst ihr, wenn es zum Sendschreiber geht, mit dem Hintergrund, dann sagt die Bibel und in Offenbarung 3, Vers 7 und Folgeverse, und dem Engel der Gemeinde in Philadelphia schreibe, das sagt der Heilige, der Wahrhaftige, der den Schlüssel Davids hat, der öffnet, sodass niemand zuschließt und zuschließt, sodass niemand öffnet. Ich kenne deine Werke. Sieh, ich habe vor dir eine geöffnete Tür gegeben und niemand kann sie schließen, denn du hast deine kleine Kraft und hast mein Wort bewahrt und meinen Namen nicht verleugnet. Sieh, ich gäbe, dass solche aus der Synagoge des Satans, die sich Juden nennen und es nicht sind, sondern lügen, siehe, ich will sie dazu bringen, dass sie kommen und vor deinen Füßen niederfallen und erkennen, dass ich dich geliebt habe. Weil du das Wort vom standhaften Ausharren, da steht Hypomone, auf mich bewahrt hast, werde auch ich dich bewahren vor oder aus, Schlachter Alt hat übersetzt, in der Stunde der Versuchung, die über den ganzen Erdkreis kommen wird, damit die versucht werden, die auf Erden wohnen. Siehe, ich komme bald, halte fest, was du hast, damit dir niemand deine Krone nehme. Wer überwindet, den will ich zu einer Säule im Tempel meines Gottes machen und er wird nie mehr hinausgehen und ich will auf ihn den Namen meines Gottes schreiben und den Namen der Stadt meines Gottes, des neuen Jerusalems, das vom Himmel herabkommt, von meinem Gott aus und meinen neuen Namen. Wer ein Ohr hat, der höre, was der Geist den Gemeinden sagt. Das ist ein interessanter. Herr Jesus stellt sich in jedem Sendschreiber vor und hier stellt er sich vor, und zwar, das ist jetzt dramatisch eigentlich, er sagt, und ich denke, das ist ein wichtiger Punkt für uns, er sagt, er ist der Heilige, er ist der Wahrhaftige und er hat den Schlüssel Davids. Schlüssel Davids kann man nachlesen, Jesaja 22, Vers 22. Er sagt, er ist der Heilige. Wisst ihr, für viele Dinge braucht man gar keine besondere biblische Erkenntnis. Wenn man sieht, dass Gott heilig ist, dann gehen bestimmte Praktiken im Reiche Gottes nicht. Das fängt an beim Benehmen, über die Kleidung, bis zu der Ehrfurcht Gott gegenüber. Wenn man einfach sieht, dass Gott heilig ist und ich gehe in eine Versammlung, dann gehe ich in die Versammlung anders, als wenn ich nicht glaube, dass Gott heilig ist. Und der Herr Jesus sagt, er ist der Heilige. Und das ist halt ein Punkt. Und jetzt kommen wir zu dem entscheidenden Punkt, dass ich vom Angesicht Jesu bin. Und wenn der Herr Jesus wirklich, so wie er sagt, es ist Fakt, in der Mitte einer Gemeinde wandelt, dann ist er gegenwärtig als der Heilige. Und dann komme ich als Gläubiger mit einer völlig anderen Haltung. Dann werde ich auch empfindlich. Und das brauchen wir mir gar nicht beibringen, dass jeder Mensch das normale empfindet und Bibelleser schon zweimal mehr. Wenn ich dann auf Dinge treffe, auch in der Versammlung, die unheilig sind. Man hat heute schon gehört, und das ist ein ganz wichtiger Punkt, dass man hier keine Späßchen treibt da vorne, und es ist leider nicht nur so, dass das nur die Abgefallenen treiben. Es ist inzwischen auch bei namhaften Brüdern und in evangelikalen Kreisen, wo man sagt, die sind noch rechtgläubig, ist das auch nicht mehr aus der Weise. Wisst, und ich sage mir halt immer eines, wenn ich nichts mehr zu sagen habe, dann muss ich einen Witz machen. Wisst ihr, und dann muss ich dann sagen, jetzt, Entschuldigung, habt ihr nichts mehr zu sagen? Und hier kommen wir jetzt zu einem ganz wichtigen Punkt. Wenn er in der Mitte ist, jetzt kommen wir zur Praxis, dann betrete ich eine Versammlung der Heiligen mit einem völlig anderen Bewusstsein. Dann komme ich herein mit dem Bewusstsein, wo zwei oder drei sind, bin ich in eurer Mitte, dass der Herr Jesus in Mitte des Leuchters wandelt. Und dann ist mein ganzes Sein, mein Benehmen, meine Haltung, alles ausgerichtet auf den, dass dieser dreimal heilige Gott durch seinen heiligen Sohn in der Mitte ist, und ich vor seinem Angesicht im Zweifel stehe, ohne es vielleicht zu merken. Wisst ihr, und da kommt eine ganz andere Haltung auf. Darf ich mal ganz ehrlich sagen, was dann bei mir passiert? Dann ist es mir egal, was die da draußen tun. Es ist mir egal. Jetzt bin ich allein vom dreimal heiliger Gott. Und dann spielt es ja schon mal gar keine Rolle, was die für einen Abfall produziert, was die Welt für Teufeleien zulässt, was Satan mit dieser Welt macht. Die wird Gott richten. Aber jetzt kommt der entscheidende Punkt. Aber ich als einzelne Person, als wiedergeborenes Gotteskind, stehe vor Gott in Christus. Stehe vor seinem Angesicht. Und das ist der entscheidende Punkt. Dass dieser dreimal heilige Gott dann hier ist. Wie benehme ich mich jetzt? Wisst ihr, manchmal staune ich, was die Gläubige für hemmungslose, wie soll ich sagen, Wesensart, ist vielleicht der richtige Ausdruck, weil ich ja schon Wesen an den Tag lege. Wisst ihr, ich bin in einer Versammlung, vielleicht sogar Brot brechen, vielleicht hier, wo man anbetet, wo man singt, wo man Versammlung hat, und da klingelt das Handy, Entschuldigung. Wir haben ein Schild im Versammlungssaal. Kein Handy. Durchgestrichen. Wisst ihr, wir sind so human. Man sagt, oh, wenn du das die Leute verbietest, dann kommen sie nicht mehr. Wunderbar, sollen sie sofort bleiben. Sollen sie zu Hause bleiben, in ihrer Stube und mit dem Handy spielen, aber nicht in der Versammlung des dreimal heiligen Gottes. Wisst ihr, mir geht es um Praxis. Ich bin hier, vorm Angesicht Jesu. Jetzt sage ich es mal ganz hart. Wenn die draußen ausreifen, dann will ich ausreifen im Reich Gottes. Als wahre Gemeinde, als wahre Gläubiger, weil das sind die zwei Schienen. Das ist der große Unterschied. Das nächste, was die Bibel sagt, ich könnte jetzt noch viele Beispiele bringen. Praxismäßig, wisst ihr, du hast Leute, die im Chor stehen oder singen, du hast Leute, die vorne irgendetwas machen. Du musst immer gucken, sind da Leute, die stehen in der Gegenwart des dreimal heiligen Gottes, oder wie benehmen die sich? Wie ist das ganze Gehabe, das Getue? Was tun sie? Wie sehen sie aus? Und das nächste, was hier die Bibel ganz einfach sagt, sie sagt, er ist der Wahrhaftige. Jetzt kommen wir zum Punkt, der macht mir die größte Sorge. Der Jesus sagt in Johannes 14, 6, ich bin der Weg, die Wahrheit und das Leben, niemand kommt zum Vater, denn durch mich. Er ist die Wahrheit. Die Bibel sagt, Johannes 17, 17, sein Wort ist die Wahrheit. In Johannes 15 und 16 wird ganz klar dargelegt, der Heilige Geist ist der Geist der Wahrheit. Wisst ihr, ein Gläubiger ist ein ehrlicher Mensch. Ich habe jetzt Dinge gesehen, wo man innere Überfrömmigkeit, ist Humanismus, um die Leute nicht zu ärgern, lügt oder die Wahrheit nicht sagt. Wen fürchte ich jetzt? Die Leute oder der dreimal heilige Gott? Wisst ihr, jetzt kommen wir wieder zu dem. Ich erwarte eigentlich vom Gläubigen, dass er ehrlich ist. Ehrlich muss nicht plump sein, ich muss nicht jedem auf die Nase binden, was ich denke. Aber wenn es um Dinge geht, wo man mich fragt oder wo es wirklich konkret ist, dann muss man so sei, wie die Bibel sagt, dein Ja sei ein Ja und dein Nein sei ein Nein. Wisst ihr, ich will die Leute auch nicht täuschen. Wenn die kommen und sagen, willst du hier die Leute bekehren, wenn du sie einlädst, dann sage ich, ja. Wie, du willst Leute bekehren? Ja. Warum? Weil sie verloren geht, wenn sie sich nicht bekehren. Ich habe nur einen Wunsch, wenn bei uns jemand reinkommt, dann soll er, wenn er rausgeht, etwas wissen. Es geht um die Person Jesu, und es geht darum, dass ich gerettet werde. Es geht um Jesu Blut. Und wenn er alles andere nicht begreift, ist mir völlig egal. Wie er uns sieht, ist mir egal. Wisst ihr, diese Wahrhaftigkeit, diese Ehrlichkeit, auch nach außen hin, dass man die Leute klipp und klar sagt, ja, so sind wir. Wir versammeln uns um die Person Jesu. Oh, die frommen Lieder. Ich muss sagen, wenn dir die nicht passen, wir singen die frommen Lieder, weil die zum Herr Jesus passen. Wenn es dir nicht passt, bist du eine falsche Versammlung. Darf man so hart sein? Darf muss man nicht ganz weich und lieb sein und jeden herein? Ja, wo steht das? Die Bibel sagt, ich soll mich so benehmen, dass ich ein Zeugnis bin für die, die draußen sind. Und ein Zeugnis bin ich nur, wenn ich echt bin, wenn ich authentisch bin. Wenn man mir abnimmt, da gehe ich aus letzter Überzeugung hin. Und ich gehe hier hin, weil ich dem Herrn Jesus gehöre. Wisst ihr, und mir geht es darum, auch nicht jetzt einfach das Evangelium ein bisschen so zu verdunkeln, dass die Leute eher kommen. Ich sage jetzt nicht, man muss harte Holzbänke reinstellen, dass sie geistlich ja nicht auf Eventgedanken kommen. So weit gehe ich nicht. Inzwischen bin ich in dem Alter, wo mir ein gepolsterter Stuhl auch nicht unrecht ist, sage ich ganz ehrlich. Also das meine ich nicht, aber wisst ihr, ich darf es nicht so machen, dass man sagt, jetzt ist zu sehr frommer Schein. Will ich denn einen frommer Schein? Ja, natürlich. Die sollen doch merken, dass hier letztendlich Fromme sind. Manche sagen, du bist altmodisch, du bist konservativ, du bist verknöchert. Es mag ja sein, aber ich sage es mal ganz ehrlich, ich habe festgestellt im Laufe der Jahre, dass die Leute viel eher uns ernst nehmen, wenn wir hier glasklar sind und sauber sind und keine Kompromisse machen. Wenn man das nicht macht, kriegen wir ein Problem. Wisst ihr, wer der Vater der Lüge ist? Ist der Teufel. Soll ich beim Teufel mir abgucken, wie man es macht? Soll ich beim Teufel gucken? Oder soll ich beim Herr Jesus gucken? Er sagt zu einem Pharisäer, ihr Otterngezücht. Er geht hin, ruft das Wehe aus über die Pharisäer. Wisst ihr, was willst du hier machen? Johannes der Täufer sagt, ihr Otterngezücht, Herr Jesus formuliert es auf seine Art, aber er sagt dir klipp und klar, ich sage es jetzt einmal, wie das Johannes-Evangelium sagt, ihr seid Kinder des Teufels. Darf man das? Wisst ihr, wir haben so eine Angst vor den Menschen. Wir sind so humanistisch, wir glauben, dass wir sie nicht einmal einigermaßen konfrontieren dürfen. Alles muss mit Samthandschuhen sein. Wisst ihr, ich rede nicht der plumpe Art des Wortes, sondern Ehrlichkeit. Als ich aus der Pfingstbewegung wegging, kam der Sohn der Prophetin zu mir. Dann hat er mich gefragt, ob ich glaube, dass die Weissagung seiner Mutter echt sehen. Wisst ihr, wenn jetzt mich jemand fragt, wie findest du das? Dann gibt es zwei Möglichkeiten. Ich sage schonungslos die Wahrheit. Oder ich sage genauso ehrlich, ich will jetzt nicht darüber reden. Eins vor beidem. Alles andere ist verboten. Ich darf nicht tricksen. Ja, weißt du, und überhaupt. Kennt ihr das? Es sind Anleihen beim Teufel. Es ist Trickserei. Er ist der Wahrhaftige. Wisst ihr, wenn er jetzt hier ist als der Heilige, dann muss alles hier sich dessen bewusst sein. Wenn er hier ist als der Wahrhaftige, dann geht es hier wahrhaftig zu. Dann ist man hier ehrlich. Vor Gott und Menschen. Und wenn man nicht ehrlich sein kann, wenn man jemand verletzt, wenn man das sagt, was man mich fragt, dann sage ich, Entschuldigung, ich kann jetzt nicht drüber reden. Ich will nicht drüber reden. Ist auch ehrlich. Weil ich will ja nicht. Wisst ihr, mir geht es auch darum, jeden frommen Schein, alle frommen Phrasen abzuschaffen. Hinzugehen, ehrlich, aufrichtig, vor Gott zu stehen, hier auch in der Versammlung, dass du dich auf der andere verlassen kannst, dass wir ein Herz und eine Seele im Heiligen Geist sind, alle gewaschen in Jesu Blut. Laut 1. Johannes 1, 7 bis 9 ist das Metier, wo Gemeinschaft geschieht. Und dass wir uns bewusst sind, er ist in der Mitte der Gemeinde, er ist heilig, er ist wahrhaftig und er hat den Schlüssel Davids. Wisst ihr, was das bedeutet? Die Bibel sagt hier im Text eindeutig, wenn er eine Türe aufmacht, ist sie offen. Wenn er eine Türe zuschließt, ist sie zu. Das heißt, er kontrolliert alles. Und jetzt kommen wir zu vielleicht einem ganz kitzeligen Punkt. Wir sind Sklaven Jesu Christi. Und zwar, wir sind keine Sklaven Jesu Christi im theoretischen Sinne, sondern in praktischem Sinne. Was hat ein Sklave zu sagen? Gar nichts. Wer entscheidet für einen Sklaven? Sein Herr. Wisst ihr, und wenn er hier öffnet und er schließt, wer bin ich? Wenn er mir eine Tür aufmacht und ich sehe das, erkenne das, dass ich mich weigere, durchzugehen. Wer bin ich, wenn er eine Tür zuschließt und wir die zuschließen, das sei Sache. Das kann durch das Wort Gottes sein, das kann Gewissheit sein, das kann über Verkündigung kommen, über Umstände, das ist völlig egal. Wenn er eine Tür schließt, wer bin ich, dass ich es wage, bei einem dreimal heiligen Gott, bei dem, der die Wahrheit ist, bei dem, der von Gott, dem Vater, eingesetzt und mit dem Schlüssel Davids versehen wurde, dass ich es wage, wenn er zuschließt, zu klopfen. Nicht einmal klopfen ist erlaubt. Jetzt können wir sagen, Wie geht es? Ist relativ einfach. Ich muss einfach, wenn Gott weder eine Tür öffnet noch zuschließt, warten. Gar nichts tun. Warte, bis klar ist. Wisst ihr, in Römer 12 steht vielleicht die entscheidendste Bibelstelle über den Wille Gottes. Dort steht, gebt eure Leiber als Ganzopfer hin. Lasst euch erneuern in eurer Gesinnung, das heißt, das Wort Gottes arbeitet durch den Heiligen Geist in meinem Herzen, dass ich mich auf Gottes Gedanke ausrichte. Und dann sagt die Bibel klipp und klar, ich soll nicht denken, wie die Welt denkt, sondern so wie das, was mir Gott beim Bibellesen zeigt. Und dann sagt die Bibel was ganz Einfaches. Dann werde ich den Willen Gottes erkennen, in jeder Ebene. Das ist ja die Frage, ob ich das will. Der Georg Müller hat gesagt, das einzige Hindernis, der Wille Gottes zu erkennen, ist mein Wille. Will ich wirklich, dass Gott mir ganz genau sagt, was Sache ist, was ich tun soll? Will ich das? Oder ist da so ein Hintergrund? Praxis. Ich kriege eine Einladung zu einer Konferenz und die ist letztes Jahr gigantisch gelaufen. Habe ich 3 Stück. Jetzt kommt die nächste Einladung. Kommst du nächstes Jahr wieder? Ich bin dann der Typ, der sagt, ja natürlich, das war wunderbar, wir machen das wieder. Was ist jetzt, wenn ich zum Herr Jesus gehe und sage, Herr, soll ich hingehen? Das ist bei mir zum Beispiel, ganz ehrlich, manchmal im Hinterkopf der Gedanke, naja, da muss ja jetzt ein Ja kommen, weil das war doch so gut. Was ist aber, wenn ein Nein kommt? Was mache ich jetzt? Fange ich dann an mit Tricksen? Indem ich ja schon gehorsam sein will, aber nicht den Mut habe zu sagen, der Herr hat es mir verboten. Wisst ihr, oder weiß ich gar nicht, wie der Herr redet, dass ich erkennen kann, ob er es mir verboten hat oder ob er mir es erlaubt hat. Dann habe ich ein Problem in meiner Verbindung zum Herrn Jesus. Merkt ihr, das ist eigentlich praktisch. Ich bete natürlich auch nicht drüber, ob ich jetzt heute Abend, wenn ich heimkomme, ob ich ein Spiegelei esse oder ein Stückchen Lionerwurst, das bete ich auch nicht. Aber bei gravierenden Dingen ist wichtig, dass man den Wille Gottes erfragt und sich bewusst ist, er ist der öffnet, er ist der schließt. Und wenn er mir zuschließt, dann ist aus. Dann ist geschlossen, dann darf ich nicht mehr mit menschlichen Mitteln versuchen zu öffnen, wo er zugemacht hat. Jetzt kommt das Problem unserer religiösen Vorstellung, unserer geistlichen Vorstellung. Wir haben Vorstellungen, geistliche Vorstellungen. Und die sind oft nur leicht verschieden von dem, was der Wille Gottes ist. Aber das, ich finde das Gefährlichste, wenn es fast gleich ist wie der Wille Gottes, dass ich dann einfach versuche und sage, ja, es ist ja fast der Wille Gottes, dass ich dann versuche, meinen Wille durchzudrücken. Wisst ihr, wenn er wirklich der Heilige ist, der Wahrhaftige, der alles sieht, alles weiß, Augen wie Feuerflamme hat, mein Herz kennt, so wie er sagt, Johannes 2, er wusste, was im Menschen war. Und wenn ich überzeugt bin, er kontrolliert alles, er ist der Herr, er ist der König, ich bin der Sklave, wenn er schließt, ist zu, öffnet er, ist offen, dann kann ich mir ganz viele Dinge auch von meinem praktischen, frommen Leben nicht mehr leisten. Jetzt kommen wir zu dem Entscheidenden. Ich bin tief überzeugt, wenn ich diese Dinge nicht lerne, darum sind die Sendschreiben geschrieben, das ist das Tor der Buße, haben wir ja behandelt, wenn ich das nicht lerne, dann stehe ich in der Gefahr, dass in der
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1: 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Ein Hörbuch von Max Lucado, erschienen im Verlag der Franke Buchhandlung. Sprecher Rainer Böhm. Sie könnten ein bisschen Ermutigung ganz gut brauchen. Sie suchen nach einer witzigen Geschichte? Sie fragen sich, was im Leben anderer Menschen so passiert? In unserem Büro wissen alle, dass es dafür nur einen Ort gibt. In der Nähe der Kaffeemaschine in unserem Pausenraum. Den ganzen Tag über trifft man hier Sekretärinnen, Praktikanten aus der Jugendarbeit und Hausmeister. Wir alle versammeln uns dort, um viel mehr als den nötigen Koffeinschub zu empfangen. Uns dürstet nach einer Tasse guter Gemeinschaft. Ich bete, dass dieses Hörbuch Ihnen zu einigen ergiebigen Momenten der Gemeinschaft mit Gott dem Vater verhilft. 1. Gott ist auf Ihrer Seite. Reden wir einen Moment über Sie. Ihre Eltern mögen Sie vergessen, Ihre Lehrer mögen Sie vernachlässigt haben und Ihre Geschwister schämen sich vielleicht für Sie, aber in Reichweite Ihrer Gebete ist der Schöpfer der Meere, Gott. Gott ist auf Ihrer Seite. Genau in diesem Moment. Sie müssen sich nicht in einer langen Reihe anstellen oder morgen noch einmal wiederkommen. Er ist auf Ihrer Seite. Er könnte Ihnen nie näher sein als gerade jetzt. Kann Ihnen irgendjemand Ihre Bestimmung nehmen oder Ihren Wert mindern? Nein, denn Gott ist auf Ihrer Seite. Gott liebt Sie einfach nur deswegen, weil er das so beschlossen hat. Er liebt Sie, wenn Sie gar nicht liebenswert sind. Er liebt Sie, wenn niemand sonst Sie liebt. Andere mögen Sie verlassen, sich von Ihnen trennen oder Ihnen aus dem Weg gehen. Aber Gott liebt Sie. Immer, egal was kommt. Darum seien Sie nett zu sich selbst. Gott findet, dass Sie seine Freundlichkeit wert sind. Und er ist ein guter Beurteiler des Charakters. In der Oberstufe teilten mein Bruder und ich uns einen Pickup, eine echte Klapperkiste. 3 Gänge, Lenkradschaltung, mit Plastikfolie überzogene Bänke, keine Klimaanlage. Ganz zu schweigen vom Motor. Da hatte unser Rasenmäher ja mehr Power. Wenn man das Auto bergab und bei Rückenwind auf Höchstgeschwindigkeit brachte, schaffte es gerade mal 80 Stundenkilometer. Bis heute bin ich überzeugt, dass mein Vater, ein gelernter Mechaniker, das langsamste Auto, das er finden konnte, für uns gekauft hatte. Als wir uns darüber beschwerten, was für ein armseliges Gefährt er uns da angeschleppt hatte, lächelte er nur und sagte, »Dann repariert's.« Wir taten unser Bestes. Wir saugten die Teppiche, sprühten Textilspray auf die Sitze, klebten einen Peace-Aufkleber auf das Heckfenster und hängten ein paar nette Kleinigkeiten an den Rückspiegel. Wir nahmen die Radkappen ab und sprühten die Räder mit schwarzer Farbe an. Das Auto sah nun besser aus, es roch besser, aber es fuhr immer noch genauso langsam. Es war immer noch eine Klapperkiste, zwar sauber, aber immer noch eine Klapperkiste. Aber mit Ihnen geht Gott anders um. Ihm ist es nicht genug, das Äußere zu waschen. Er bringt Kraft ins Innenleben. Besser noch, er bringt sich selbst ins Innenleben. In Psalm 139, Vers 13 steht, »Du hast mich zusammengewoben im Leib meiner Mutter.« Denken Sie einmal über diese Worte nach. Sie wurden zusammengewoben. Sie sind kein Unfall. Sie sind kein Massenartikel und wurden auch nicht an einem Fließband zusammengesetzt. Sie wurden sorgfältig geplant, mit besonderen Gaben ausgestattet und vom Meister aller Künstler liebevoll auf diese Erde gesetzt. In einer Gesellschaft, die für zweite Geigen nur wenig übrig hat, sind das gute Neuigkeiten. In einer Kultur, in der sich der Spalt zu einer guten Gelegenheit oft nur ganz kurz öffnet, bevor die Tür wieder donnernd ins Schloss fällt, ist das eine regelrechte Offenbarung. In einem System, das den Wert eines Menschen an seinem Gehalt oder der Länge seiner Beine misst, kann ich Ihnen eins versichern. Das ist ein Grund zur Freude. Jesus Christus war Ihr Platz im Himmel wichtiger als sein eigener. Deswegen gab er den Seinen auf, damit Sie Ihren einnehmen können. 2. Gottes Wunder sind erstaunlich. Gottes Wunder sind so erstaunlich, weil sie so normal, nicht weil sie so überwältigend oder atemberaubend sind. Wellen brechen sich am Strand, Licht bricht sich in unendlich schöne Farben. Geburt, Sterben, Leben, wir sind umgeben von Wundern. Gott lässt Hinweise auf ihn wie ein Feuerwerk um uns herum explodieren, und jeder einzelne Funke ruft: Es gibt Gott, es gibt Gott. Das nächste Mal, wenn Sie einen Säugling lachen hören oder eine Meereswelle sehen, merken Sie auf, halten Sie inne und hören Sie gut hin, wenn Gott ganz sanft und leise flüstert: Hier bin ich. Gott wünscht sich so sehr, dass Sie seine Musik hören. Er hält einen Rhythmus bereit, der Ihr Herz schneller schlagen lässt, und Texte, die Sie zu Tränen rühren. Sie möchten zu den Sternen reisen? Er kann Sie dorthin bringen. Sie möchten in Frieden schlafen? Seine Musik kann Ihre Seele zur Ruhe bringen. Und so beginnt er, Ihre CD-Sammlung auszumisten. Ein Freund wendet sich ab, am Arbeitsplatz läuft alles schief, der Ehepartner versteht Sie überhaupt nicht, die Gemeinde ist furchtbar langweilig. Eine Alternative nach der anderen nimmt er Ihnen, bis Ihnen nur noch Gott bleibt. Sowas würde er tatsächlich tun? Oh ja! Denn wen der Herr lieb hat, den züchtigt er, ist in Hebräer 12, Vers 6 zu lesen. Wenn er jede andere Stimme zum Verstummen bringen muss, wird er das tun, denn er möchte, dass sie seine Musik hören. Er wünscht sich, dass sie erkennen, was David erkannte, so dass auch sie sagen können: Du bist an meiner Seite. Ja, Herr, du bist im Himmel, ja, du beherrschst das Universum. Ja, du sitzt in den Sternen und hast dein Heim in der Tiefe. Aber du bist auch an meiner Seite. Der Herr ist bei mir. 3. Würden Sie gerne einmal anders singen? Je mehr wir uns mit Christus beschäftigen, desto mehr werden wir wie er. Ich habe dieses Prinzip am eigenen Leib erfahren, als ein Opernsänger unsere Gemeinde besuchte. Wir wussten nicht, dass er als Sänger ausgebildet war. Weder an seinem Kordmantel noch an den braunen Schuhen war das zu erkennen. Er trug keinen Frack, keinen Kummerbund und auch keine Fliege. Sein Aussehen ließ niemanden auch nur eine Augenbraue heben. Seine Stimme dagegen schon. Ich muss es ja wissen, er saß in der Reihe hinter mir. Sein Vibrato ließ Gebisse wackeln und die Deckenbalken schwanken. Er versuchte ja, nicht zu sehr aufzufallen, aber wie soll sich eine Tuba in einem Raum voller Piccolo-Flöten verstecken? Einen Moment lang war ich so verwirrt, dass meine Stimme versagte. Aber nach einer Strophe wurde ich mitgerissen. Seine Lautstärke machte mir Mut, selbst auch lauter zu singen. Habe ich besser gesungen? Keine Ahnung, nicht einmal ich selbst konnte mich hören. Mein Geträller ging einfach in seinem Können unter. Aber habe ich mich mehr angestrengt? Zweifellos. Seine Stärke brachte das Beste zum Vorschein, das ich zu bieten hatte. Ob Ihre Welt wohl auch ein bisschen Musik gebrauchen könnte? Falls ja, lassen Sie den Bariton des Himmels loslegen. Er mag so gewöhnlich aussehen wie der Typ von nebenan, aber warten Sie nur, bis Sie sehen, was er alles kann. Und wer weiß, ein paar Lieder von ihm lassen Sie vielleicht auch anders singen. Für immer. 4. Augenblicke der Ewigkeit. Sie kennen sie, wir alle kennen sie. Ob wir an einem warmen Sommerabend mit dem Enkelkind in der Hollywood-Schaukel sitzen oder die Schönheit unseres Liebsten im Schein einer Kerze aufs Neue entdecken. Ob wir uns bei unserem Ehepartner einhaken und gemeinsam durch die bunten Blätter des Herbsttages schreiten oder lauschen, wie die Sechsjährige beim Abendgebet für alles dankt, vom Goldfisch bis zur Großmama. Dass wir uns solcher Augenblicke bewusst werden, ist wichtig, denn sie erinnern uns daran, wie viel Gutes das Leben bereithält. Unser König sitzt auf dem Thron und das Leben ist lebenswert. Solche Augenblicke der Ewigkeit erinnern uns daran, dass die Liebe immer noch unser größter Besitz ist und dass wir die Zukunft nicht zu fürchten brauchen. Haben Sie wieder einmal den Eindruck, dass Sie in einem besonderen Augenblick einen Hauch von Ewigkeit schmecken, dann genießen Sie ihn in vollen Zügen. Gott füllt Ihre Welt bis zum Rand mit Blumen. Er liefert jeden Tag ganz persönlich einen Strauß bei Ihnen ab. Öffnen Sie die Tür und nehmen Sie sie entgegen. In einer knappen Stunde stehe ich in Dennerlins Küche und schnuppere den Luft all der Leckereien, die sie zum Abendessen vorbereitet hat. Wie ein Labrador, der der Fährte eines Rehs folgt. Wenn sie gerade nicht hinschaut, stibitze ich mir einen kleinen Happen. Nur einen kleinen Bissen Truthahn, ein Löffelchen Chili, ein Eckchen Brot. Kleine Häppchen vor dem Essen wecken Appetit auf mehr. Mit den Kostproben aus der Küche des Himmels ist es ebenso. Es gibt Augenblicke, vielleicht viel zu wenige, in denen die Zeit verfliegt und Freude sich Bahn bricht, wenn der Himmel uns einen seiner Appetithappen serviert. Ihr Neugeborenes hat aufgehört zu schreien und schläft friedlich in ihren Armen. Im bernsteinfarbenen Licht des mitternächtlichen Mondes fahren sie sanft mit dem Finger über die winzigen Augenlider und fragen sich, ist dieses Geschenk Gottes wirklich mir anvertraut? Es ist eine Probe aus dem Weinkeller Gottes. Sie haben über der Arbeit, die sie lieben und für die sie geschaffen wurden, Zeit und Stunde vergessen. Als sie nun zurücktreten von der Leinwand oder dem frisch geharkten Garten oder dem fertig reparierten Automotor, breitet sich ein Gefühl tiefer Befriedigung in ihnen aus, wie ein Schluck kalten Wassers. Und der Engel fragt, darf's noch ein Aperitif sein? Die Worte des alten Chorals drücken aus, was sie sagen wollten und doch nicht konnten. Und einen kleinen Augenblick lang, einen herrlichen Augenblick lang, gibt es keine Kriege, keine Wunden und keine Steuernachforderungen. Nur sie, Gott und die leise Gewissheit, dass alles in Ordnung ist. Es gibt keinen Ort, an dem wir Gott nicht begegnen können. 5. Gottes vollkommene Liebe. Die Frau aus Samarien wurde von Gottes Liebe verwandelt. Wir reden hier über eine Frau, die in allen Bereichen ihres Lebens schlechte Karten hatte. Würde man diese auflisten, so stünde an erster Stelle Diskriminierung. Sie ist Samariterin und wird von den Juden gehasst. An zweiter Stelle Vorurteile ihrem Geschlecht gegenüber. Sie ist eine Frau. Männer sehen auf sie herab. Nummer 3. Sie ist geschieden. Und das nicht nur ein- oder zweimal. Mal sehen, ob wir so weit überhaupt zählen können. 4? 5? 5 Ehen sind zerbrochen. Und inzwischen teilt sie mit einem Typ das Bett, der ihr keinen Ring anstecken will. Wenn ich so darüber nachdenke, stelle ich sie mir wie eine Frau vor, die die Happy Hour an der Theke verbringt und kurz vor dem Durchdrehen ist. Heisere Stimme, ihr Atem riecht nach Zigarette, ihr Kleid ist oben zu tief ausgeschnitten und unten zu kurz. Sie zählt sicher nicht zur Elite Samarias und sie ist erst recht nicht die Frau, der man die Frauenbibelstunde anvertrauen würde. Umso überraschender ist, dass Jesus genau das tut. Er lässt sie nicht nur die Gruppe leiten, vielmehr lässt er sie die ganze Stadt evangelisieren. Noch bevor der Tag zu Ende ist, hat die ganze Stadt von dem Mann gehört, der von sich behauptet, Gott zu sein. Er hat mir alles gesagt, was ich getan habe, nach Johannes 4,29, erzählt sie ihnen, und das Offensichtliche lässt sie unausgesprochen, und er liebt mich trotzdem. Ein wenig Regen kann einen gebeugten Blumenstängel wieder aufrichten. Ein wenig Liebe kann ein Leben verändern. Was ist eigentlich das Überraschendste an Gottes Liebe? Menschen lieben sie, weil sie so sind, wie sie sind, weil sie so niedliche Grübchen haben oder weil sie so intelligente Dinge sagen. Manche Leute mögen sie um ihrer selbst willen. Gott nicht. Gott ist da anders. Er liebt sie nicht, weil sie so sind, wie sie sind, sondern weil er so ist, wie er ist. Er liebt sie, weil er sich dazu entschieden hat. Seine Liebe braucht keinen Anlass. Sie erwächst aus ihm selbst und zeigt sich darin, dass er sie über denen ausschüttet, die sie nicht verdienen. Vollkommene Liebe kennt die Vergangenheit durch und durch und hat auch die Zukunft schon klar vor Augen. Sie können Gott nicht schockieren mit dem, was sie tun. Den Tag, an dem er sagt, hast du gesehen, was sie gerade gemacht hat, wird es nicht geben. Nie wird er sich an seine Engel wenden und sich beschweren, hätte ich gewusst, wie schwachköpfig Max ist, hätte ich seine Seele nicht gerettet. Gott kennt ihre gesamte Lebensgeschichte, von ihrem ersten Schrei bis zu ihrem letzten Atemzug, und behauptet trotzdem mit der größten Selbstverständlichkeit, du bist mein. Mein Verlag traf eine ähnliche Entscheidung, was dieses Buch angeht. Bevor Sie einwilligten, es zu veröffentlichen, haben Sie es gelesen. Jedes einzelne Wort. Heerscharen von Lektoren haben sich durch mein Manuskript gequält, bei meinen schlechten Witzen gestöhnt, meinen Stil bemängelt, hier ein stärkeres Bild und dort eine schwächere Formulierung vorgeschlagen. Wir haben die Seiten zwischen uns hin und her geschickt wie Tennisbälle, vom Autor zum Lektor und zurück zum Autor, bis wir uns irgendwann einig waren, so soll es sein. Entweder wir bringen das so heraus oder wir lassen es sein. Der Verlag hätte übrigens auch ablehnen können, falls Sie es interessiert. Das kommt schon mal vor. Aber in diesem Fall hat er es ganz offensichtlich nicht gemacht. Die Verantwortlichen kannten alle Schwächen dieses Werkes ganz genau und unterzeichneten trotzdem den Vertrag. Was Sie jetzt hören, überrascht Sie vielleicht, aber nicht die Leute vom Verlag. Ihre Taten verblüffen Sie vielleicht, nicht aber Gott. Gott, der Ihr unvollkommenes Leben vollkommen kennt, hat den Vertrag unterschrieben. Um Gottes Liebe brauchen wir nicht zu werben. Vielmehr verändern wir uns durch Gottes vollkommene Liebe. 6. Gott will mit seinen Lieben zusammen sein. Eine Familie von schwarzen Eichhörnchen hat sich zwischen den Wurzeln eines Baumes vor meinem Büro häuslich eingerichtet. Wir sind jetzt seit rund 3 Jahren Nachbarn. Sie beobachten mich, wie ich auf meiner Tastatur herumhacke, und ich beobachte sie, wie sie Nüsse in ihre Vorratskammern schaffen und am Baumstamm hochflitzen. Wir finden uns ziemlich lustig, glaube ich. Ich könnte ihnen den ganzen Tag zuschauen. Manchmal tue ich das auch. Aber mir ist es noch nie in den Sinn gekommen, einer von ihnen sein zu wollen. Die Welt der Eichhörnchen hat mir wenig zu bieten. Wer möchte schon neben einem haarigen Nager mit Knopfaugen aufwachen? Soll ich die Rocky Mountains, meine Angelausrüstung, Hochzeiten und Gelächter gegen ein Loch im Boden und ein paar Nüsse eintauschen? Ohne mich. Aber Jesus hat genau das getan. Was für eine Welt hat er verlassen? Unsere edelste Villa muss ihm wie ein Loch vorgekommen sein. Die Speisen der Spitzenköche sind kaum mehr als Walnüsse auf der Tafel des Himmels. Und die Vorstellung, ein Eichhörnchen mit Klauen, winzigen Zähnen und einem buschigen Schwanz zu werden, das kann man wohl kaum damit vergleichen, dass Gott ein Embryo wurde. Der Gott des Universums trat gegen die Wände einer Gebärmutter, wurde in die Armut einer Handwerkerfamilie hineingeboren und verbrachte seine erste Nacht im Futtertrog einer Kuh. Und warum das alles? Weil er gerne mit denen zusammen ist, die er liebt. Christus reiste von der grenzenlosen, zeitlosen Ewigkeit zu uns und nahm die Begrenzungen der Zeit in Kauf, um einer von uns zu werden. Er hätte das nicht tun müssen. Er hätte es lassen können. Zu jedem beliebigen Zeitpunkt seines Weges hätte er das Handtuch werfen können. Als er sah, wie klein so eine Gebärmutter ist, hätte er aufhören können. Als er sah, wie winzig seine Hand, wie leise seine Stimme, wie hungrig sein Bauch sein würde, hätte er aufhören können. Beim ersten Atemzug in jenem stinkenden Stall, beim ersten kalten Luftzug, hätte er aufhören können. Das erste Mal, als er sich das Knie aufschlug oder sich die Nase putzen musste oder angebrannten Toast vorgesetzt bekam, hätte er auf dem Absatz kehrt machen und nach Hause gehen können. Als er den schmutzigen Lehmboden seines Elternhauses in Nazareth sah, als Josef ihm eine Aufgabe gab, die er zu erledigen hatte, als seine Mitschüler während der Lesung aus der Tora, seiner Tora, eindösten, als der Nachbar seinen Namen missbrauchte und fluchte, als der faule Bauer Gott die Schuld an seiner geringen Ernte gab. An jedem dieser Punkte hätte Jesus sagen können, das reicht jetzt, ich hab genug, ich gehe jetzt heim. Aber das tat er nicht. Er tat es nicht, weil er die Liebe ist. In 1. Korinther 13 lesen wir, die Liebe ist langmütig und freundlich. Die Liebe eifert nicht. Die Liebe treibt nicht Mutwillen. Sie bläht sich nicht auf. Sie verhält sich nicht ungehörig. Sie sucht nicht das Ihre. Sie lässt sich nicht erbittern. Sie rechnet das Böse nicht zu. Sie freut sich nicht über die Ungerechtigkeit. Sie freut sich aber an der Wahrheit. Sie erträgt alles. Sie glaubt alles. Sie hofft alles. sie duldet alles. Die Liebe hört niemals auf. Vor einigen Jahren hat mir einmal jemand vorgeschlagen, das Wort Liebe in diesem Bibelabschnitt durch meinen Namen zu ersetzen. Als ich das tat, wurde ich zum Lügner. Max ist langmütig, Max ist freundlich. Max ist nicht eifersüchtig, er prahlt nicht, er ist nicht stolz. Das reicht. Sofort aufhören. Diese Worte sind falsch. Max ist nicht geduldig, Max ist nicht freundlich. Fragen Sie mal meine Frau und meine Kinder. Max kann ein furchtbar fieser Stoffel sein. Genau da liegt ja mein Problem. Und jahrelang lag da auch mein Problem mit dieser Bibelstelle. Sie setzte einen Maßstab, dem ich nie gerecht werden konnte. Niemand kann ihm gerecht werden. Niemand außer Jesus Christus. Beschreibt dieser Abschnitt nicht die grenzenlose Liebe Gottes? Christus. Beschreibt dieser Abschnitt nicht die grenzenlose Liebe Gottes? Setzen wir doch einmal Christi-Namen dort ein, wo

0: vertraut immer, hofft immer, hält immer durch. Jesus enttäuscht nie und hört niemals auf. Wir sollten diesen Abschnitt nicht benutzen, um uns mit einer Liebe zu vergleichen, die nur Jesus bringen kann. Stattdessen sollte uns die Bibelstelle an eine Liebe erinnern, der wir nicht widerstehen können, der Liebe Gottes. Wollen Sie die Tiefe Ihrer Liebe ausloten? Die Liebe freut sich nie über ein Missgeschick, nie und nimmer. In dem Sommer, bevor ich in die 8. Klasse kam, lernte ich einen Jungen namens Larry kennen. Er war gerade erst in unsere Stadt gezogen, und so machte ich ihm Mut, sich für die Fußballmannschaft unserer Schule aufstellen zu lassen. Schließlich konnte er so einige Jungs kennenlernen, und da er sehr fit war, würde es ihm vielleicht sogar gelingen, in die Startelf zu kommen. Er stimmte mir zu. Dies hatte gute und schlechte Folgen für mich. Die guten Folgen waren, dass er es tatsächlich in die Mannschaft schaffte. Die schlechte, er bekam meine Position. Ich landete auf der Ersatzbank und versuchte, mich mit ihm zu freuen, aber das war gar nicht so einfach. Die Fußballsaison hatte gerade erst vor ein paar Wochen angefangen, als Larry einen Unfall hatte und sich einen Finger brach. Ich kann mich noch gut an den Tag erinnern, als er bei uns vor der Haustür stand und seinen Gips in die Höhe hielt. »Sieht so aus, als müsstest du jetzt spielen.« Ich versuchte, mit ihm traurig zu sein, aber das war nicht so einfach. Es muss Paulus viel leichter gefallen sein, diesen Satz zu schreiben, als es mir nun fiel, ihn in die Tat umzusetzen. »Freut euch mit den Fröhlichen und weint mit den Weinenden.« Liebt Gott uns, weil wir so gut sind? Wegen unserer Freundlichkeit? Weil wir einen so großen Glauben haben? Nein. Er liebt uns, weil er so gut und freundlich ist und so einen großen Glauben hat. Ist es nicht tröstlich zu denken, dass selbst wenn wir nicht vollkommen lieben, Gott dies trotzdem tut? 7. Der Vater, der voranbringt. Manche von Ihnen haben schon eine lange Reise hinter sich, sehr lang und stürmisch. Manche haben Lasten getragen, die wenige von uns hätten tragen können. Sie haben ihrem Partner Lebewohl sagen müssen. Man hat ihnen ihre langjährigen Träume.
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3: Stimme geraubt. Ihr Körper kann ihren Geist nicht unterstützen. Sie haben einen Ehepartner, der ihren Glauben nicht erträgt. Die Summe der Rechnungen übertrifft die Summe auf ihren Gehaltsabrechnungen. Und vor ihnen stehen Herausforderungen, die ihre Kraft bei weitem übertreffen. Und sie sind müde. Es fällt ihnen schwer, die Stadt inmitten des Sturmes zu erblicken. Der Drang, am Straßenrand anzuhalten und auszusteigen, scheint unwiderstehlich. Sie wollen ja weiterfahren, aber an manchen Tagen scheint die Straße endlos zu sein. Ich möchte Ihnen Mut machen. Gott hat nie gesagt, dass der Weg leicht sein würde, aber er hat versprochen, dass das, was uns erwartet, alle Strapazen wert ist. Vergessen Sie eins nicht, Gott tut vielleicht nicht, was Sie sich wünschen, aber er tut, was richtig und was das Beste ist. Er ist der Vater, der voranbringt. Vertrauen Sie ihm. Er wird Sie sicher nach Hause bringen. Und die Anstrengungen der Reise werden vergessen sein in der Freude des Fests. 8. Richten Sie Ihre Augen auf den Sohn. Ich bin Läufer. An den meisten Tagen quäle ich mich früh morgens aus dem Bett und schleppe mich auf die Straße. Ich laufe nicht schnell und verglichen mit Marathonläufern laufe ich auch nicht besonders weit. Aber ich laufe. Ich laufe, da ich Kardiologen nicht besonders mag. Weil Herzkrankheiten in der Familie liegen, drehe ich meine morgendlichen Runden. Und so laufe ich, wenn die Sonne aufgeht. Je mehr ich laufe, desto mehr wehrt sich mein Körper. Er will nicht kooperieren.

0: operieren. Mir tut das Knie weh, meine Hüfte ist steif und die Knöchel protestieren. Alles tut weh. Und wenn mir alles weh tut, bleiben mir drei Möglichkeiten, damit umzugehen. Ich kann nach Hause gehen, dann lacht Danilyn mich aus. Ich kann mich ganz auf meinen Schmerz konzentrieren und mir irgendwann einbilden, dass ich Herzrasen habe. Oder ich kann einfach weiterlaufen und den Sonnenaufgang bewundern. Mein Pfad orientiert sich gerade häufig genug nach Osten, so dass ich in der ersten Reihe für Gottes Morgenwunder sitze. Und wissen Sie, was passiert, wenn ich betrachte, wie Gottes Welt von Dunkel auf Gold schaltet? Genau das Gleiche passiert mit meiner Einstellung. Der Schmerz vergeht und die Gelenke lockern sich wieder. Alles wird besser, wenn ich meine Augen fest auf die Sonne richte. Vor einigen Jahren fuhr unsere Familie nach Colonial Williamsburg, einer Art Freilichtmuseum in Virginia, in dem das Amerika des 18. Jahrhunderts dargestellt wird. Wenn Sie je dorthin kommen, achten Sie besonders auf die Arbeit des Silberschmieds. Der Handwerker legt einen kleinen Barren Silber auf einen Amboss und schlägt mit einem schweren Hammer darauf. Ist das Metall platt genug, um weiterbearbeitet zu werden, kommt es in den Ofen. Der Schmied erhitzt und beschlägt das Metall abwechselnd, bis es die Form eines Werkstücks annimmt, das er gebrauchen kann. Silberschmiede sind erfahrene Hämmerer, und Gott ist da nicht anders. Ist der Silberschmied mit der groben Form seines Silbers zufrieden, geht er an die Feinarbeiten. Er benutzt kleinere Hämmer und Schmirgelpapier, er klopft, reibt und verziert. Und niemand gebietet ihm Einhalt. Niemand reißt ihm den Hammer aus der Hand und sagt, »Jetzt lass das Silber doch mal in Ruhe, du hast jetzt lange genug darauf herumgehämmert.« Nein, der Handwerker schlägt auf das Metall ein, bis er mit dem Ergebnis zufrieden ist. Manche Silberschmiede, so wurde mir gesagt, polieren so lange an dem Metall herum, bis sich ihr Gesicht darin spiegelt. Wann ist Gott mit ihnen fertig? Wenn sich sein Gesicht in ihnen spiegelt. Gibt es Tage, an denen so viele Leute etwas von ihnen wollen, dass sie nicht einmal zum Mittagessen kommen? Jesus kann das nachempfinden. Haben Sie mehr E-Mails zu beantworten, als auf eine Bildschirmseite passen? Oder mehr Telefonate zu führen, als man in einen Tag packen kann? Christus kennt das alles. Wie steht es mit einer angespannten Familiensituation? Enttäuschen Ihre Freunde Sie manchmal? Als Christus Hilfe brauchte, schliefen seine Freunde glatt ein. Wenn Sie sich an ihn wenden, um Hilfe zu bekommen, kommt er Ihnen entgegen und hilft. Warum? Weil er weiß, wie es Ihnen geht. Er hat das alles selbst erlebt. 9. Sorge und Stress. Sorgen ändern gar nichts. Durch Sorgen können Sie Ihrem Leben keinen einzigen Tag und auch Ihrem Tag kein bisschen Leben hinzufügen. Vom Sorgen kriegt man lediglich Herzschmerzen, sonst nichts. Von all den Dingen, über die wir uns Sorgen machen, passieren 40% gar nicht erst. Betreffen 30% Vergangenes, das wir ohnehin nicht mehr ändern können. Haben 12% mit der Meinung anderer über uns zu tun, auf die wir wiederum keinen Einfluss haben. Drehen sich 10% um unsere Gesundheit, die vom Sorgen nur noch schlechter wird. Betreffen 8% wirkliche Probleme, auf die wir selbst Einfluss nehmen können. 92% unserer Sorgen sind also völlig nutzlos. Und diese Sorgen sind nicht nur sinnlos, sie sind auch respektlos, denn wer sich sorgt, misstraut Gott. Sorgen machen wir uns immer freiwillig, nicht weil wir müssen. Gott kann Sie zu einer sorglosen Welt leiten. Machen Sie es sich zur Gewohnheit, sofort für Ihre Anliegen zu beten. Konzentrieren Sie sich weniger auf die Probleme, die noch vor Ihnen liegen, und mehr auf die Siege, die schon hinter Ihnen liegen. Tun Sie das Ihre, und Gott wird das Seine tun. Er wird Ihr Herz mit seinem Frieden bewahren, einem Frieden, der höher ist als alle Vernunft. Gute Gedanken erleichtern das Herz. Stellen wir uns einfach vor, Sie geraten in eine Stresssituation. Die Ärztin beschließt, dass Sie dringend operiert werden müssen. Sie hat einen Knoten entdeckt, den Sie besser entfernen lassen sollten. Und da verlassen Sie die Praxis und halten einen ganzen Becher mit beunruhigenden Neuigkeiten in der Hand. Was machen Sie damit? Sie können ihn in einen von zwei Töpfen ausgießen. Sie können die schlechten Nachrichten in den Kessel der Sorge werfen und dann den Rührlöffel zücken. Sie können die Platte unter dem Kessel voll aufdrehen und im Kessel herumrühren und die Sorgen immer wieder aufkochen lassen. Lassen Sie ein bisschen den Kopf hängen, brüten Sie dumpf über dem Kessel. Es dauert nicht lange und Sie haben ein herrliches Miesmachergericht zusammen. Darf ich einen anderen Vorschlag machen? Wie wäre es mit einem Gebetstopf? Noch bevor sich die Tür der Arztpraxis hinter Ihnen schließt, gießen Sie Ihren Becher bei Gott aus. Ich weiß, dass du der Herr bist. Mir passiert nichts, das du nicht zulässt. Und dann würzen Sie das Ganze noch mit einem ordentlichen Schuss Dankbarkeit. Ein kleiner Blick in die Vergangenheit schenkt Kraft für das Kommende. Sie steuern Gebet und Dank bei. Und Gott? Er kocht ein Gericht aus Frieden und Schutz. Begegnen Sie den Problemen von heute mit der Kraft von heute. Versuchen Sie erst gar nicht, die Probleme von morgen, heute schon anzugehen. Sie haben noch gar nicht die Kraft von morgen. Sie haben gerade so viel, wie Sie heute brauchen. Stellen Sie sich einmal Folgendes vor. Das sogenannte Hubble-Teleskop fertigt Infrarotbilder von Galaxien an, die möglicherweise bis zu 12 Milliarden Lichtjahre entfernt sind. Astronomische Schätzungen gehen davon aus, dass es so viele Sterne im Universum gibt wie Sandkörner an allen Stränden der Erde zusammengenommen. Warum gibt es solche Dimensionen? Warum so viel Weite, so viel unerforschter, unermesslicher, ungenutzter Raum? Damit Sie und ich uns neu überwältigen lassen und neuen Mut fassen können. Der Christus der Milchstraßen ist auch der Christus Ihres Montags. Der Schöpfer der Sterne hat den Fahrplan Ihres Lebens erstellt. Sie haben einen Freund ganz, ganz oben. Gott zeigt Ihnen nicht das ganze Panorama Ihres Lebens. Also können Sie genauso gut aufhören, danach zu suchen. Er hat uns eine Leuchte für unseren Fuß zugesagt. Keine Kristallkugel, um in die Zukunft zu schauen. Wir müssen nicht wissen, was morgen geschieht. Was wir wirklich wissen müssen, ist, dass Gott uns führt. Vor vielen Jahren reizte der stressige Job von T.D. Terry ihn zu täglichen Wutausbrüchen. Als er seiner Tochter Jahre später erzählte, wie schwer diese Jahre für ihn waren, war sie ganz überrascht. »Ich kann mich überhaupt nicht erinnern, dass du je ärgerlich gewesen wärst«, sagte sie. Er fragte sie, ob sie sich an den Baum erinnern könne, diesen Baum am Rand der Einfahrt, ungefähr auf halber Höhe zwischen Tor und Haus. »Kannst du dich noch erinnern, wie groß der früher war? Und dass er dann ein paar Zweige verloren hat? Und zum Schluss war nichts weiter von ihm übrig als ein Baumstumpf?« »Klar, an den erinnerte sie sich noch gut.« »Das war ich«, erklärte Tidi. »Ich habe meinen Ärger an diesem Holz ausgelassen. Ich habe den Baum getreten. Ich habe ihn mit der Axt bearbeitet. Die Äste habe ich abgerissen. Ich wollte nicht wütend nach Hause kommen. Also habe ich meinen ganzen Ärger bei diesem Baum gelassen.« »Lassen Sie uns das auch so machen. Eigentlich können wir sogar noch einen Schritt weitergehen. Anstatt unseren Ärger an einem Baum im Hof auszulassen, könnten wir ihn zu jenem Holz auf dem Hügel bringen. Lassen Sie Ihren Ärger am Kreuz von Golgatha zurück. Wenn andere Sie ablehnen, lassen Sie sich von Gott annehmen. Er runzelt nicht die Stirn und ist nicht wütend. Er singt voller Freude über Sie. Trinken Sie einen großen Schluck seiner endlosen Liebe.« 10. Hoffnung. Hoffnung bezieht sich nicht auf das, was man ohnehin erwartet, sondern auf das, was man nie zu träumen wagt. Da ist Abraham, der zum Himmel blickt und ein großes Volk sieht. Da ist Mose im verheißenen Land, nicht mit Aaron und Miriam an seiner Seite, sondern mit Elia und dem verklärten Christus. Da ist Zacharias, der sprachlos seine ergraute Frau ein Kind tragen sieht. Und da sind die Emmaus-Jünger, die das Brot aus den Händen des Fremden nahmen und erkannten, dass diese durchbohrt waren. Hoffnung ist kein erfüllter Wunsch oder ein Gefallen. Sie geht weit darüber hinaus. Sie ist das verrückte, unvorhersehbare Vertrauen auf einen Gott, der uns so überrascht, dass wir Bauklötze staunen und sich dann greifbar vor uns stellt und sich an unserer Überraschung freut. Die himmlische Hoffnung wirkt auf unser Leben ähnlich wie das Sonnenlicht auf den Keller meiner Oma. Ihr verdanke ich übrigens meine Vorliebe für eingemachte Pfirsiche. Sie kochte sie stets selbst ein und lagerte sie dann in dem unterirdischen Lagerraum neben ihrem Haus in Texas. Es war ein tiefes Loch mit hölzernen Stufen und Wänden aus Sperrholzplatten, und es roch immer ein bisschen nach Schimmel. Als Junge stieg ich schrecklich gerne dort hinunter, zog die Luke über mir zu und versuchte, so lange wie möglich im Dunkeln auszuhalten. Dort war es finster. Kein Lichtstrahl konnte hineingelangen. Ich saß ganz still da und lauschte meinen Atemzügen und meinem Herzklopfen. Bis ich es irgendwann nicht mehr ertrug, und dann rannte ich die Treppen hoch und stieß die Luke auf. Sofort strömte das Licht in den Keller. Was für eine Verwandlung! Vor wenigen Augenblicken konnte ich gar nichts sehen, und jetzt plötzlich alles. Und ebenso wie das Licht damals in den Keller schien, strömt Gottes Hoffnung in unsere Welt. Auf die Kranken lässt er einen Strahl der Heilung fallen. Den Trauernden schenkt er die Hoffnung auf ein Wiedersehen. Den Sterbenden lässt er das Licht der Auferstehung aufleuchten. Den Verwirrten bietet er das Licht der Heiligen Schrift. 11. Liebe schenkt Vertrauen. Der aufsteigende junge Autor brauchte Ermutigung. Einige hatten ihm geraten, aufzugeben. Sie werden nie einen Verlag finden, hatte einer seiner Mentoren gesagt. Wenn sie nicht sowieso schon im ganzen Land gefeiert werden, redet erst gar kein Verlag mit ihnen. Ein anderer warnte, Schreiben ist viel zu zeitaufwendig. Und überhaupt, du willst doch nicht im Ernst, dass Leute deine Gedanken auch noch lesen können. Zuerst hörte er sich alles an. Er stimmte zu, dass Schreiben vergebliche Liebesmühe war, und wandte seine Aufmerksamkeit anderen Projekten zu. Aber irgendwie zogen Papier und Stift den Wortoholiker an wie der Schnaps den Alkoholiker. Er wollte lieber schreiben als lesen. Wie viele Abende verbrachte er auf dem Sofa in der Ecke seiner Wohnung und mischte seine Verben und Substantive immer neu zusammen. Und wie viele Stunden leistete seine Frau ihm dabei Gesellschaft. Er schmiedete Worte aneinander, sie stickte. Schließlich war ein Manuskript fertig. Es war noch schwerfällig und voller Fehler, aber immerhin war es fertig. Sie gab ihm den letzten Anstoß. Schick's raus, schaden kann's ja nicht. Und so wurde es verschickt. Verschickt an 15 Verlage. Während das Paar auf eine Antwort wartete, schrieb er weiter. Und sie stickte. Keiner erwartete viel, aber beide hofften alles. Nach und nach landeten die Antworten im Briefkasten. Es tut uns leid, Ihnen mitteilen zu müssen, dass wir grundsätzlich keine Manuskripte annehmen, die wir nicht selbst angefordert haben. Wir müssen Ihnen Ihr Werk leider zurückschicken. Viel Erfolg. In unserem Verlagsprogramm sind keine unbekannten Autoren vorgesehen. Ich habe diese Briefe immer noch, irgendwo in einem Aktenordner. Ich würde eine Weile nach Ihnen kramen müssen, wenn ich sie Ihnen zeigen wollte. Dennerlins gesticktes Bild allerdings kann ich Ihnen ohne jede Mühe zeigen. Um das zu sehen, muss ich nur meine Augen vom Monitor wegheben und an die Wand schauen. Von all den Künsten, in denen die Weisen brillieren, ist die edelste die Schreibkunst, steht dort geschrieben. Sie schenkte es mir ungefähr zu der Zeit, als der 15. Brief ankam. Ein Verlag hatte zugesagt. Dieser Brief ist ebenfalls eingerahmt. Was von beidem bedeutet mir mehr? Das Geschenk meiner Frau oder der Brief des Verlags? Das Geschenk, gar keine Frage, denn mit ihm schenkte Dennerlin mir Hoffnung. Ich hörte einmal die Geschichte von einem älteren Mann, der in Afrika eine Safari unternahm. Der Führer hieb mit seiner Machete alles störende Gestrüpp und das Unterholz weg. Schon recht erschöpft fragte der Reisende in leicht frustriertem Ton, »Wo sind wir denn? Wissen Sie eigentlich, wo Sie mich hinführen? Und wo ist hier überhaupt der Weg?« Der erfahrene Führer hielt an, drehte sich zu dem Mann um und sagte, »Der Weg bin ich?« Stellen wir nicht auch manchmal solche Fragen? Wir fragen Gott, »Wo bringst du mich denn eigentlich hin? Und wo ist der Weg?« Und genau wie der Dschungelführer beantwortet uns Gott die erste Frage nicht. Oh, den einen oder anderen kleinen Hinweis mag er uns geben, aber nicht die komplette Reiseroute. Würden wir überhaupt verstehen, wenn er sie vor uns ausbreiten würde? Würden wir verstehen, an welcher Stelle wir jetzt stehen? Nein. Genau wie der Reisende in der Geschichte sind wir mit dem Dschungel nicht vertraut. Und statt einer einfachen Antwort gibt uns Jesus etwas, das viel, viel wertvoller ist. Er gibt sich uns selbst. Lässt er den Dschungel verschwinden? Nein, das Unterholz scheint immer noch undurchdringlich. Rottet er die Raubtiere aus? Nein, es ist immer noch gefährlich. Jesus macht uns nicht Hoffnung, indem er den Dschungel verändert. Er schenkt uns Hoffnung, indem er sich uns selbst gibt. Und er hat versprochen, bis zum Ende dabei zu sein. Er ist der Weg. 12. Ein Blick aufs Leben. Was hält Sie von wahrer Freude ab? Was steht eigentlich zwischen Ihnen und der Freude? Was würden Sie in diese Lücke schreiben? Ich kann glücklich sein, wenn... Ja, wenn ich geheilt werde, wenn ich befördert werde, wenn ich verheiratet bin, wenn ich nicht mehr verheiratet bin, wenn ich wohlhabend bin. Wie würden Sie diesen Satz vervollständigen? Behalten Sie Ihre Antwort im Gedächtnis und denken Sie über die nächste Frage nach. Wenn Ihr Los nie gewinnt, wenn sich Ihre Wünsche nie erfüllen, wenn sich an der Situation nichts ändert, können Sie auch dann glücklich sein? Wenn nicht, schlafen Sie vielleicht in einer Zelle der Unzufriedenheit? Sind Sie gefangen? Umso mehr können Sie sich vor Augen führen, was Sie an Ihrem guten Hirten haben. Sie haben einen Gott, der Ihnen zuhört. Sie haben die Macht der Liebe hinter sich, den Heiligen Geist in sich und den ganzen Himmel vor sich. Mit dem guten Hirten haben Sie so viel Gnade, dass sie für all Ihre Sünden ausreicht. Eine Wegweisung für jede Straßenkreuzung, eine Kerze für jeden dunklen Winkel und einen Anker für jeden Sturm. Sie haben alles, was Sie brauchen. Vor ein paar Tagen bin ich mit 20.000 anderen Leuten durch San Antonio gelaufen. Mit dem Lauf wurde ein Programm zur Brustkrebsforschung unterstützt. Die meisten liefen einfach aus Wohlwollen mit. Es war ja nichts weiter dabei, 5 Kilometer zu joggen und ein wenig Geld für einen guten Zweck zu spenden. Einige liefen im Gedenken an einen geliebten Menschen, andere zu Ehren einer Frau, die den Krebs überlebt hatte. Wir hatten alle unterschiedliche Gründe. Aber keiner rannte mit mehr Leidenschaft als eine Läuferin in meiner Nähe. Sie fiel mir sofort auf. Ein Tuch bedeckte ihren kahlen Kopf und unter ihren Augen lagen tiefe Schatten. Sie hatte Krebs. Während wir aus Freundlichkeit liefen, lief sie aus Überzeugung. Sie hatte erlebt, wie sich Krebskranke fühlen. Sie wusste, wie das ist. Der Ausdruck »Ich weiß, wie das ist« ist der Refrain des Liedes, das Christus singt. Den Einsamen flüstert er zu »Ich weiß, wie das ist«. Den Entmutigten nickt er zu und seufzt »Ich weiß, wie das ist«. Jesus hat das alles selbst erlebt. Er erfuhr alle Schmerzen, alle Versuchungen am eigenen Leib. Jesus war wütend genug, den Tempel zu reinigen, hungrig genug, blanke Ähren zu essen, traurig genug, in aller Öffentlichkeit zu weinen, lebenslustig genug, als Säufer verspottet zu werden, erschöpft genug, in einem sturmbewegten Boot zu schlafen, arm genug, auf dem Boden zu ruhen und sich für eine Predigtillustration eine Münze auszuleihen. Radikal genug, aus einer Stadt vertrieben zu werden, verantwortungsbewusst genug, für seine Mutter zu sorgen, versucht genug, den Teufel am Geruch zu erkennen und ängstlich genug, Blut zu schwitzen. Aber warum nur? Warum sollte der Sohn des Himmels die schlimmsten Schmerzen der Erde erdulden? Damit Sie wissen, dass er denen helfen kann, die versucht werden. Was auch immer vor ihnen liegt, er weiß, wie es ist. Er weiß, wie sie sich fühlen. Heute ist ein ganz normaler Tag. Als sie aufwachten, ließ ihnen weder ein Butler ein heißes Bad ein, noch legte ihnen eine Zofe die Kleider zurecht. Es gab keine pochierten Eier und der Orangensaft war auch nicht frisch gepresst. Aber das ist schon in Ordnung so. Es ist ja auch kein besonderer Tag. Es ist nicht Weihnachten und auch nicht ihr Geburtstag. Es ist ein Tag wie jeder andere, ein ganz gewöhnlicher Tag. Also sind sie nach draußen zur Garage gegangen und in ihr ganz gewöhnliches Auto gestiegen. Sie erledigen ihre Aufgaben gewissenhaft, aber als außergewöhnlich würden sie ihren Beruf nun wirklich nicht bezeichnen. Sie müssen sich keine Zeit im Terminkalender freischaufeln, um ein Treffen mit einem Prominenten einschieben zu können oder eine Anhörung vor dem Parlament vorzubereiten. Sie beeilen sich nur, mit ihrer Arbeit rechtzeitig fertig zu werden, bevor der Berufsverkehr die Straße vor ihrem Büro in einen Parkplatz verwandelt. Sie führen ein gewöhnliches Leben. Es wird durchbrochen von gelegentlichen Hochzeiten, Arbeitsplatzwechseln, Kegelpokalen und Schulabschlussfeiern. Einigen Höhepunkten gewiss, aber eigentlich leben sie in einem ganz alltäglichen Rhythmus, den sie mit der Mehrheit der Menschen gemeinsam haben. Jesus hat genau hingehört, was es in diesem Alltagsleben zu erleben gab. Tun Sie das auch? Regen, der gegen die Scheiben schlägt? Lautloser Schnee im April? Das Lachen eines Babys in einem überfüllten Flugzeug? Einen Sonnenaufgang? Sind das etwa keine kleinen persönlichen Briefe an Sie? Kann Gott etwa nicht im Stadtverkehr am Montag zu Ihnen reden oder beim Windelwechseln um Mitternacht? Nehmen Sie Ihr Leben bewusst wahr. Das nächste Mal, wenn Ihnen Ihr Leben allzu gewöhnlich erscheint, machen Sie es wie Christus. Achten Sie auf Ihre Arbeit und auf die Welt um sich herum. Jesus lernte in einem kleinen Zimmermannsbetrieb Gehorsam. Und sein ungewöhnlicher Ansatz, sein gewöhnliches Leben wahrzunehmen, bereitete ihn auf seine ungewöhnliche Aufgabe vor. Gott freut sich, wenn wir es wagen zu träumen. Eigentlich sind wir Gott sehr ähnlich, wenn wir träumen. Der Meister ist in Hochform, wenn er über nie Gesehenes und Unerhörtes nachdenkt. Er hat Freude daran, aus dem Alten immer wieder Neues herauszuholen. Und er weiß am besten, wie man aus Unmöglichem Mögliches macht. Lesen Sie die Bibel. 80-jährige Hirten messen sich normalerweise nicht mit Pharaonen, aber erzählen Sie das mal Mose. Hirten im Jugendalter lassen sich für gewöhnlich nicht auf Kämpfe mit Riesen ein, aber das muss David irgendwie entgangen sein. Hirten bekommen normalerweise in ihrer Nachtschicht keine Engel zu hören und sie finden auch nicht Gott in einem Stall. Aber sagen Sie das mal den Jungs auf den Weiden vor Bethlehem. Und sagen Sie das mal Gott. 13. Gott weiß, wie wir uns fühlen. Ein Freund hat kürzlich versucht, einem 6-Jährigen das Basketballspielen beizubringen. Der Junge nahm den Ball und warf ihn so hoch er konnte, aber er kam nicht in die Nähe des Korbs. Der Vater nahm daraufhin den Ball, warf ihn in den Korb und erklärte, »Du musst es einfach nur so machen, Junge. Siehst du, ist ganz einfach.« So ging das eine ganze Weile. Der Junge versuchte es nochmal und kam nicht hoch genug. Dann nahm mein Freund den Ball wieder, warf ihn in den Korb und machte seinem Sohn Mut, mit noch ein bisschen mehr Kraft zu werfen. Nach einigen Minuten missglückter Versuche sagte der Junge frustriert, »Für dich ist das ja auch ganz einfach da oben. Du hast ja keine Ahnung, wie schwer das für mich hier unten ist.« So etwas kann man von Gott nun wirklich nicht behaupten. Eine Botschaft übermitteln die Evangelien deutlich. Gott weiß, wie wir uns fühlen. Haben Sie sich mit Ihrer Enttäuschung eigentlich schon an Gott gewandt? Sie haben Ihrer Nachbarin, Ihren Verwandten, Ihrem Freund davon erzählt. Aber haben Sie auch schon mit Gott darüber geredet? Bevor Sie sich mit Ihren Schwierigkeiten an irgendjemand anderen wenden, gehen Sie zu Gott. Oder wollen Sie ihn mit Ihren Wehwehchen nicht belasten? Denken Sie vielleicht, er hat schließlich schon genug mit Hungersnöten, Seuchen und Kriegen zu tun. Warum überlassen Sie die Entscheidung nicht einfach ihm? Ihm war eine Hochzeit so wichtig, dass er den Wein besorgte. Ihm war die Zahlung von Petrus' Steuer so wichtig, dass er ihm eine Münze beschaffte. Und ihm war eine Frau am Brunnen so wichtig, dass er ihr Antworten gab. Als ich noch klein war, gab es jede Menge Menschen, die meine Tränen abwischten. Ich hatte 2 ältere Schwestern, die mich unter ihre Fittiche nahmen. Ich hatte 12 Onkels und Tanten. Ich hatte eine Mutter, die nachts als Krankenschwester und tagsüber als Mutter arbeitete, und beides mit der gleichen Sanftheit. Ich hatte sogar einen 3 Jahre älteren Bruder, dem ich manchmal leid tat. Doch wenn ich überlege, wer damals meine Tränen abwischte, fällt mir als erstes immer mein Vater ein. Seine Hände waren rau und schwielig, seine Finger kurz und dick. Wenn mein Vater eine Träne wegwischte, schien es, als würde er sie für immer wegwischen. In seiner Berührung lag etwas, das mir mehr nahm als den Tropfen von meiner Wange. Sie nahm mir auch die Angst. Johannes schreibt, dass Gott eines Tages unsere Tränen abwischen wird. Dieselben Hände, die den Himmel über die Erde gespannt haben, werden unsere Wangen berühren. Die Hände, die sich im grausamen Schmerz zusammenballten, als ein römischer Holznagel durch sie getrieben wurde, werden eines Tages unser Gesicht umfassen und all unsere Tränen abwischen, ein für allemal. Gottes Wege sind immer richtig. Sie mögen uns sinnlos vorkommen, sie mögen rätselhaft scheinen, unerklärlich, schwierig und sogar schmerzhaft, aber sie sind richtig. Wir können auf der Fahrt mit dem Krankenwagen zurechtkommen, wenn Gott dabei ist. Wir können die Intensivstation ertragen, wenn Gott dabei ist. Wir können in ein leeres Haus zurückkommen, wenn Gott dabei ist. Und das ist er. Auf einer Reise nach Großbritannien besichtigten wir einmal als Familie ein Schloss. Mitten in einer großen Parkanlage stand ein Labyrinth, eine Anreihung von mannshohen Hecken mit dazwischenliegenden Gängen, die alle in Sackgassen zu münden schienen. Schaffte man es durch das Labyrinth, stand man schließlich vor der Tür zu einem Aussichtsturm. Wenn Sie sich die Fotos von unserem Familienausflug anschauen, sehen Sie 4 von 5 Familienmitgliedern auf dem Turm stehen. Irgendjemand war noch unten im Labyrinth unterwegs. Und raten Sie mal, wer? Genau, ich steckte da irgendwo im Blattwerk fest und fand den Weg einfach nicht. Aber dann hörte ich eine Stimme von oben. »Huhu, Papa!« Ich sah hoch und bemerkte unsere Tochter Sarah, die vom Turm auf mich heruntersah. »So kommst du nie weiter. Dreh noch mal um und dann geh nach rechts.« Glauben Sie, ich habe ihr geglaubt? Dazu war ich nicht verpflichtet. Aber wissen Sie, was ich tat? Ich hörte auf sie. Sie hatte viel mehr Überblick als ich, weil sie über dem Labyrinth stand. Sie sah, was mir verborgen blieb. Denken Sie nicht, wir sollten es mit Gott genauso halten? 14. Ein demütiges Herz erweist anderen Ehre.
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2: Endlich weiß ich, warum Machtmenschen so oft eine Sonnenbrille tragen. Das Rampenlicht macht sie blind für die Realität. Sie leiden unter der irrigen Annahme, dass Macht irgendwas bedeutet. Ist aber nicht so. Sie gehen davon aus, dass Autorität auf der Erde im Himmel irgendeinen Unterschied macht. Ist aber nicht so. Ob ich Beweise für solch eine Aussage habe? Versuchen wir es mit einem Quiz. Zählen Sie einmal die 10 reichsten Menschen der Welt auf. Nennen Sie die letzten 8 Fußballweltmeister. Nennen Sie 8 Nobelpreisträger. Wie wär's mit den letzten 10 Oscars in der Kategorie Bester Film oder den letzten 10 Wimbledon-Siegern? Und? Wie lief's? Ich gebe zu, dass auch ich nicht besonders weit gekommen bin. Es ist wirklich erstaunlich, wie schnell wir das augenscheinlich Wichtige vergessen. Schließlich handelte es sich ja nicht um Kleinigkeiten. Da ging es um die Besten auf ihrem Gebiet. Und doch verebbt der Applaus schnell. Die Goldpokale laufen an. Große Leistungen werden einfach vergessen. Ich habe noch ein anderes Quiz für Sie. Mal sehen, wie Sie dabei abschneiden. Nennen Sie 3 Menschen, mit denen Sie gerne Zeit verbringen. Zählen Sie 10 Leute auf, von denen Sie etwas Wichtiges gelernt haben. Nennen Sie 5 Freunde, die Ihnen durch eine schwierige Zeit hindurchgeholfen haben. Ein Kinderspiel? Mir ging es ebenso. Und was lernen wir daraus? Die Menschen, die Sie beeinflussen, sind nicht die, die viel leisten, sondern die, die sich um Sie kümmern. Die meisten Menschen fänden es wahrscheinlich nicht sonderlich dramatisch, einmal ein Eigentor zu schießen. Aber wenn man 13 Jahre alt ist und in der Oberliga mitspielen möchte, ist das eine Katastrophe. In diesem Fall war es nicht nur mein 2. Fehler in diesem Spiel, es ermöglichte dem Gegner gleich noch ein Tor, weil wir so aus dem Konzept waren. Nach dem Spiel ging ich nicht zur Spielerbank. Ich drehte mich mitten auf dem Feld um und rannte davon. Ich kletterte über den Zaun, rannte die Straße entlang und war schon fast zu Hause, als mein Vater mich aufgriff. Er sagte kein Wort. Er fuhr nur neben mir an den Gehweg, lehnte sich über den Beifahrersitz und öffnete die Tür. Wir sagten beide kein Wort. Das war auch gar nicht nötig. Wir wussten beide, dass die Welt untergegangen war. Zu Hause angekommen, ging ich geradewegs in mein Zimmer und er verschwand in der Küche. Ein paar Sekunden später stand er mit Plätzchen und Milch vor mir. Er setzte sich zu mir aufs Bett und wir aßen zusammen. Irgendwann, als ich eines der Plätzchen in die Milch tunkte, begann mir zu dämmern, dass das Leben weitergehen und die Liebe meines Vaters Bestand haben würde. Meine Fähigkeiten als Fußballer haben sich im Lauf der Jahre nicht gerade verfeinert. Aber mein Vertrauen auf die Liebe meines Vaters durchaus. Mein Vater sagte damals kein Wort, aber er war da. Er hat mir zugehört. Er hat sich um mich gekümmert. 15. Gottes ewiger Plan. Das Gewaltigste, das Gott geschaffen hat, ist sein ewiger Plan, sich nach seinen Kindern auszustrecken. Als Jenna, unsere älteste Tochter, 2 Jahre alt war, kam sie mir in einem großen Kaufhaus abhanden. Sie hatte gerade noch neben mir gestanden und plötzlich war sie weg. Ich geriet in Panik. Auf einmal war nur noch eins wichtig, ich musste meine Tochter finden. Kein Gedanke mehr an meine Einkäufe. Die Liste von Dingen, die ich eigentlich besorgen wollte, war vergessen. Ich rief laut ihren Namen. Was die Leute dachten, war mir gleichgültig. Ein paar Minuten lang richtete sich meine gesamte Energie auf ein einziges Ziel, mein verlorenes Kind zu finden. Was mir übrigens auch gelang. Sie hatte sich hinter ein paar Jacken versteckt. Kein Preis ist Eltern zu hoch, um ihr Kind wiederzufinden. Kein Energieaufwand zu groß. Keine Anstrengung, eine Zumutung. Eltern tun alles, was in ihrer Macht steht. Gott auch. Vergessen Sie das nie. Gottes bedeutendste Erfindung sind nicht die Sterne, die er an den Himmel pflanzte, und nicht die großen Canyons, die er entwarf. Es ist sein Plan, seine Kinder zurückzugewinnen. Wenn Sie Gott wären, würden Sie im Stroh übernachten, von einer Frau gestillt werden und Windeln tragen wollen? Ich für meinen Teil würde lieber darauf verzichten, aber Christus entschied sich dafür. Wenn Sie wüssten, dass sich nur wenige über Ihren Besuch freuen, kämen Sie dennoch? Wenn Sie wüssten, dass die Zungen, die Sie geschaffen haben, Sie verspotten, die Münder, die Sie geformt haben, Sie bespucken und die Hände, die Sie erdachten, Sie kreuzigen, würden Sie sie dennoch schaffen? Jesus tat dies. Er erniedrigte sich selbst. Anstatt den Engeln Befehle zu erteilen, schlief er im Stroh. Anstatt die Sterne zu halten, klammerte er sich an Marias Finger. Und die Hand, die das Universum trug, ließ sich von dem Nagel eines Soldaten durchbohren. Warum? Weil Liebe genau das tut. Sie stellt die anderen vor das eigene Ich. Ihre Seele war Jesus wichtiger als sein eigenes Blut. Ihr ewiges Leben war ihm wichtiger als sein irdisches. Ihr Platz im Himmel war Christus wichtiger als seiner. Deswegen hat er seinen aufgegeben, damit sie ihren bekommen können. So sehr liebt er sie. Der Weg zum Kreuz spricht eine deutliche Sprache. Er sagt uns, wie weit Gott bereit ist zu gehen, um uns zurückzurufen. So unübersehbar der senkrechte Pfosten des Kreuzes Gottes Heiligkeit verkündet, so sehr spricht der Querbalken von seiner Liebe und wie weit diese Liebe reicht. So weit, dass sie die ganze Welt umspannt. Und weil sie auch zur Welt gehören, gilt auch ihnen Gottes Liebe. Joe Albright, Rancher aus Texas, war ein muskulöser Mann mit kantigem Kinn und einem Hals wie ein Ringkämpfer. James, einer seiner Söhne, war zu Schulzeiten mein bester Freund. Wir spielten zusammen Fußball. Um genau zu sein, er spielte, während ich auf die Spielerbank des Teams aufpasste. An einem Freitagabend nach einem Auswärtsspiel lud James mich ein, bei ihm zu übernachten. Als wir bei ihm ankamen, war es schon gut nach Mitternacht und er hatte seinem Vater nicht gesagt, dass er jemanden mitbringen würde. Mr. Albright kannte weder mich noch mein Auto, und als ich vor seinem Haus aus dem Auto stieg, schaltete er sein Flutlicht ein und richtete es geradewegs auf mich. Hinter dem blendenden Licht sah ich diesen Klotz von einem Mann, und ich hörte seine tiefe, dröhnende Stimme. »Wer ist da?« Mir blieb eine Antwort in der Kehle stecken, und mein Hirn bewegte sich etwa in der Geschwindigkeit von kaltem Honig. Ich wollte meinen Namen sagen, tat es dann aber doch nicht. »Mr. Albright kennt mich ja gar nicht«, dachte ich nur. Meine einzige Hoffnung lag darin, dass James etwas sagen würde. Ich hatte den Eindruck, dass ein ganzer Gletscher Eis schmolz, bis James sich endlich rührte. »Lass gut sein, Papa, das ist mein Freund Max, wir sind zusammen hergekommen.« Das Licht ging aus und Mr. Albright riss die Tür auf. »Kommt rein, Jungs, in der Küche steht noch etwas zu essen.« Was hatte Mr. Albright dazu gebracht, den Strahler auszuschalten? Eine einzige Tatsache. Ich hatte mich mit seinem Sohn zusammengetan. Meine plötzliche Sicherheit hatte nichts mit meinen eigenen Leistungen zu tun oder mit dem, was ich zu bieten hatte. Ich kannte seinen Sohn. Aus eben diesem Grund müssen auch Sie niemals Angst vor Gottes Gericht haben. Heute nicht und auch nicht am Tag des Gerichts. Jesus, der im Licht von Gottes Herrlichkeit steht, setzt sich für Sie ein. »Das ist mein Freund«, sagt er. Und wenn er das tut, wird die Tür zum Himmel aufgerissen. 16. Lernen, auf Gott zu hören. Ein Freund von mir ist mit einer Opernsängerin, einer Sopranistin, verheiratet. Sie besucht schrecklich gern Konzerte. Ihre College-Zeit hat sie in der Musikabteilung verbracht und ihre frühesten Erinnerungen haben mit Klaviertasten und Chorpodesten zu tun. Er dagegen ist Fußballfan und hört lieber Country-Musik. Aber er liebt eben auch seine Frau und deswegen geht er manchmal mit in die Oper. Da sitzen die beiden dann zusammen im selben Zuschauerraum, hören dieselbe Musik und nehmen sie doch ganz unterschiedlich wahr. Er pennt und sie flennt. Ich glaube, dass diese unterschiedliche Wahrnehmung mehr als nur Geschmack oder eine Vorliebe ist. Es geht auch um Übung. Sie hat viele, viele Stunden damit zugebracht, die Kunst der Musik zu begreifen und wertzuschätzen. Er nicht. Ihre Ohren sind so fein wie ein Geigerzähler. Er dagegen kann ein Staccato nicht von einem Legato unterscheiden. Aber er gibt sich Mühe. Er wird nie so gute Ohren wie seine Frau haben, aber mit der Zeit lernt auch er, die Musik zu verstehen und zu schätzen. Ich glaube, dass wir alle das können. Wenn wir das richtige Handwerkszeug haben, können wir lernen, auf Gott zu hören. Was sind diese Werkzeuge? Eine regelmäßige Zeit der Stille an ein und demselben Ort. Eine aufgeschlagene Bibel. Ein offenes Ohr. Sie müssen schon zugeben, dass unsere Herzen die reinsten Müllhalden sind. Da kann jedes beliebige Gesindel anklopfen und wir reißen die Tür weit auf. Ärger steht vor der Tür und wir lassen ihn ein. Rachegedanken möchten gerne bei uns übernachten und wir räumen das Sofa frei. Das Selbstmitleid möchte eine Party feiern und wir zeigen ihm, wo die Küche ist. Die Lust klingelt und wir beziehen die Betten frisch. Können wir denn nicht Nein sagen? Viele haben das wohl verlernt. Wir denken viel darüber nach, wie wir unsere Zeit einteilen, unser Gewicht in den Griff bekommen, unsere Angestellten bei Laune halten und unsere Kopfhaut pflegen. Aber haben wir je über Gedankenpflege nachgedacht? Sollten wir uns nicht genauso um unsere Gedankenverwaltung kümmern wie um die Verwaltung von anderen Dingen? 17. 1 Million auf ihrem Konto. Gott war bei Adam und Eva und ging mit ihnen im Garten Eden spazieren. Gott war bei Abraham und nannte den Patriarchen seinen Freund. Gott war bei Mose und den Kindern Israel. Eltern konnten ihren Kindern bei Nacht die Feuersäule und des Tages die Rauchsäule zeigen. Er war bei den Aposteln. Johannes konnte Gott beim Schlafen beobachten. Große Volksmengen konnten seine Stimme hören. Gott war bei ihnen. Aber er ist auch bei ihnen und hilft ihnen, das zu tun, was sie allein nicht schaffen. Stellen Sie sich einmal vor, jemand überweist Ihnen 1 Million Euro aufs Konto. Nach außen sehen Sie ganz genauso aus wie vorher, vielleicht mal abgesehen von einem verschmitzten Grinsen. Aber es hat sich einiges verändert. Wenn Gott in Ihnen ist, haben Sie 1001 Möglichkeit, die Sie vorher nicht hatten. Sie können vielleicht nicht mit dem Trinken aufhören. Christus schon, und er lebt in Ihnen. Sie können nicht aufhören, sich Sorgen zu machen. Christus kann, und er lebt in Ihnen. Sie können diesem Ekelpaket nicht vergeben, die Vergangenheit nicht vergessen, eine schlechte Gewohnheit nicht aufgeben. Christus schon, und er lebt in Ihnen. Ich habe Gott jahrelang wie einen überdurchschnittlich einfühlsamen Firmenchef und mich als eine Art loyalen Vertreter gesehen. Er hatte sein Büro und ich hatte meins. Ich konnte mich immer an ihn wenden, wenn ich wollte. Er war nie weiter als einen Telefonanruf oder ein Fax entfernt. Er machte mir Mut, stärkte mir den Rücken und setzte sich für mich ein, aber er ging nicht mit mir. Zumindest dachte ich nicht, dass er das täte. Und dann las ich in 2. Korinther 6, Vers 1, dass wir Gottes Mitarbeiter sind. Mitarbeiter? Leute, die mit ihm zusammen etwas tun? Gott und ich arbeiten miteinander? Denken Sie nur, wie diese Wahrheit unsere ganze Wahrnehmung verändert. Anstatt Gott Bericht zu erstatten, arbeiten wir mit ihm. Anstatt uns mit ihm abzusprechen und dann wieder zu gehen, sprechen wir uns mit ihm ab und folgen ihm dann. Wir sind immer in Gottes Gegenwart. Es gibt keine unheiligen Augenblicke. Wenn Sie im Himmel ankommen, wird etwas Wunderbares passieren. Sie werden endgültig verwandelt werden. Sie werden genauso sein wie Jesus. Der Himmel ist voller Segen. Und einer der größten davon sind Sie. Sie werden Gottes großes Opus Magnum sein, ein Kunstwerk aus seiner Hand. Die Engel werden vor Erstaunen nach Luft schnappen. Gottes Werk wird vollendet sein. Endlich werden sie ein Herz haben wie er. Sie werden vollkommen lieben. Sie werden mit strahlendem Gesicht anbeten. Kein Wort aus Gottes Mund wird ihnen entgehen. Ihr Herz wird rein sein. Ihre Worte werden wie Edelsteine sein und ihre Gedanken Schätze. Sie werden sein wie Jesus. Sie werden endlich.

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1: Warum gibt Gott denn keine Antwort? Warum diese unheilbaren Krankheiten? Als Jesus vorüberging, sah er einen Menschen blind von Geburt. Und seine Jünger fragten ihn und sagten: Rabbi, wer hat gesündigt, dieser oder seine Eltern, dass er blind geboren wurde? Jesus antwortete: Weder dieser hat gesündigt noch seine Eltern, sondern damit die Werke Gottes an ihm offenbart würden. Johannes Evangelium, Kapitel 9, die Verse 1 bis 3. Als aber Jesus es hörte, sprach er: Diese Krankheit ist nicht zum Tod, sondern um der Herrlichkeit Gottes willen, damit der Sohn Gottes durch sie verherrlicht werde. Johannes Evangelium, Kapitel 11, Vers 4. Warum trifft es gerade mich? Ich komme vom Arzt. Mit schweren Beinen steige ich zu meiner Wohnung hinauf. Nun weiß ich es. Ich habe Krebs. Er versuchte, die Sache harmlos darzustellen, aber ich wollte es genau wissen. Die Operation sei nicht schwierig, doch bin ich nachher noch ein normaler Mensch, voll arbeits- und leistungsfähig? Oder bricht die Krankheit in kurzer Zeit auch an anderen Stellen aus? Auf der Straße habe ich mir die Passanten angesehen. Wie leichtfüßig gehen sie hin und her. Sie lachen und scherzen. Sie können sich noch für alles interessieren. Warum hat die Hand des Schicksals gerade mich ergriffen und geknickt? Ja, warum? Bis vor wenigen Tagen noch ist es uns eigentlich immer gut gegangen. Wir hatten Frieden in unserer Familie, gesunde Kinder, ein gemütliches Heim. Wir konnten uns vieles leisten. Aber seit dem letzten Wochenende ist alles anders geworden. Wir fuhren über Land und da geschah es. Zusammenprall mit einem anderen Wagen auf vereister Fahrbahn. Wir anderen kamen mit leichten Verletzungen davon, aber meine Frau liegt bewusstlos im Krankenhaus. Was wird nun aus ihr? Aus uns? Wir wissen es nicht. Die Sonne ist von einem Augenblick zum anderen aus unserem Leben verschwunden. Alles liegt so dunkel vor uns. Warum trifft es gerade uns? Wie viele solche Fälle ereignen sich jeden Tag? Hier noch ein Beispiel aus der Bibel. Von König Hiskia wird berichtet, dass sein Tun vor Gott recht war. Sein Vater hatte in Jerusalem dem heidnischen Götzentum Tür und Tor geöffnet, er aber zerschlug die Bildsäulen der falschen Götter und räumte weg, was das Volk Israel zum Götzendienst verleiten konnte. Auch wich er nicht von den Geboten Gottes ab. Seine Geschichte wird in Jesaja 38 erzählt. Konnte man da nicht erwarten, dass Gott ihm half? Gewiss, er tat es auch. Als der König von Assyrien mit einem übermächtigen Heer gegen Jerusalem vorrückte, da hinderte ihn Gott daran, einen Wall gegen die Stadt aufzuschütten und die Mauern zu durchbrechen. Ja, keinen einzigen Pfeil durfte er hineinschießen. Und in der gleichen Nacht ging ein Engel Gottes aus und schlug im feindlichen Heer 185.000 Mann, sodass sich die Assyrer geschlagen geben mussten. Ein verdienter Erfolg für Hiskia, werden sie sagen. Auch er selbst mag ähnlich gedacht haben. Aber gerade in jenen Tagen wird er todkrank. Der Prophet muss ihm ausrichten: So spricht der Herr. Bestelle dein Haus, denn du wirst sterben und nicht genesen. Auch hier die Hand, die scheinbar ohne zu fragen nach einem Menschen greift. Hiskia hat alles andere erwartet, nur das nicht. Er ist ganz zerschlagen und voller Warum. Warum trifft es gerade mich? Doch was tut er? Er wendet sich im Gebet an Gott. Haben Sie dies auch schon getan, nachdem Sie ein schwerer Schlag getroffen hat? Es ist das Beste, was wir tun können. Hiskia betete: Ach Herr, gedenke doch, dass ich in Wahrheit und mit ungeteiltem Herzen vor deinem Angesicht gewandelt bin und getan habe, was gut ist in deinen Augen. Er weint sehr. Er mag denken: Nachdem nun im Land Ruhe eingekehrt ist, soll ich durch die Pforten des Totenreichs gehen, bevor meine Lebenszeit erfüllt ist? weder Gott noch den Menschen länger dienen können? Sieht ein Mensch den Tod so unmittelbar vor sich, kommen ihm seine Sünden in den Sinn. Auch dem frommen Hiskia geht es nicht anders. Angstvoll blicken seine Augen zum Himmel und sein Herz schreit: O Herr, mir ist bange! Tritt als Bürge für mich ein! Eigenartiges Gebet. Darf einer vor den Richter treten und ihn bitten: Nimm mir meine Verfehlungen weg, damit ich vor dir bestehen kann? Kein Richter könnte auf ein solches Bekenntnis hin die Strafe erlassen. Er müsste das Wort schuldig aussprechen und Sühnung fordern. Aber Gott, der Richter aller, will und kann anders handeln, weil sein Sohn Jesus Christus in seinem Auftrag am Kreuz die Sünden derer getragen und gesühnt hat, die, wie Hiskia, mit bußfertigem Herzen vor ihn treten. Jesus ist vor Gott als Bürge für sie eingestanden. Und Gott hat in seiner Liebe zu ihnen die Strafe zu ihrem Frieden auf seinen Sohn gelegt. Das gilt sowohl für die Menschen damals wie auch für die Sünder von heute. Bedingung ist, dass der Mensch sich im Glauben auf diesen stellvertretenden Bürgen stützt. Sogleich empfängt Hiskia die freudige Sicherheit: Gott hat alle meine Sünden hinter seinen Rücken geworfen. Das also ist der Zweck seiner Seelennot. Und er ruft aus: Siehe, zum Heil wurde mir bitteres Leid. Dies spielt sich in wenigen Stunden ab. Der Prophet ist noch nicht weit, da sagt Gott zu ihm: Kehre um. Und nicht weit, da sagt Gott zu ihm: Kehre um. Und spricht zu Hiskia: Ich habe dein Gebet

0: will auch uns dazu bringen, dass wir vor ihn treten, uns vor ihm niederbeugen und durch Glauben an Jesus Christus die Frage unserer Sünde und Schuld für immer vor ihm regeln. Haben Sie das schon getan? Sonst tun Sie es heute. Denn Sie wissen nicht, wie viele Lebensjahre Gott Ihnen hinzufügen wird. Kommt, lasst uns miteinander rechten, spricht der Herr. Wenn eure Sünden wie Scharlach sind, wie Schnee sollen sie weiß werden. Jesaja Kapitel 1, Vers 18. Ein Versehen mit Folgen. Ein junger Mann hatte schon einige Jahre an der Universität studiert. Eigentlich wollte er Jurist werden. Aber das Studium gefiel ihm nicht. Um etwas Zerstreuung zu finden, nahm er Reitstunden. Da, in der Welt der Pferde und der Reiter, fühlte er sich zu Hause. Finanziell konnte er es sich gut leisten. Er dachte sogar daran, sein Studium an den Nagel zu hängen, um eine Reitschule zu eröffnen. Dann aber wurden seine Pläne über den Haufen geworfen. Bei einem missglückten Sprung seines Pferdes schlug er so unglücklich auf dem Boden auf, dass man ihn mit ernsten inneren und äußeren Verletzungen ins Krankenhaus bringen musste. Es sah nicht so aus, als ob er je wieder in den Sattel steigen könnte. Im Krankenbett hatte er nun viel Zeit zum Nachdenken, und weil die Heilung so unsicher schien, beschäftigte er sich viel mit dem Gedanken an sein Sterben. Das machte ihn aber unruhig und erfüllte ihn mit Furcht. Gab es nicht einige schwarze Blattseiten in seinem Lebensbuch, die...
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3: Anderen Menschen lieber nicht zeigen wollte. Noch mehr aber plagte ihn der Gedanke, dass er einst vor dem heiligen und allwissenden Gott darüber werde Rechenschaft ablegen müssen. Und dann? Er wusste, dass er verloren sein würde. Für ewig verloren. Er nahm sich ernsthaft vor, ein anderes Leben zu beginnen, wenn er je wieder gesund werden sollte. Eine Pflegefachfrau kam herein und begann in aller Stille, um sein Bett herum eine Trennwand aufzustellen. Dadurch fuhr ihn ein großer Schrecken. Er wusste, was das bedeutete. In jenem Krankenhaus wurden solche Wände um das Bett von Patienten gestellt, für die es keine Hoffnung mehr gab. War sein Zustand denn so ernst? Fragte er sich. Werde ich so bald sterben müssen? Aus der Ferne hörte er Glocken läuten. Wie lange würde er das noch hören können? An der Wand des Zimmers hing ein Text mit den Worten: Kommt her zu mir, alle ihr Mühseligen und Beladenen, und ich werde euch Ruhe geben. Matthäus Evangelium, Kapitel 11, Vers 28. Seine Blicke wanderten von der Trennwand zu diesem Text und vom Text zur Trennwand. Oh, diese schreckliche Wand, die ihm sein nahes Ende ankündigte, und dann diese einladenden Worte des Heilands der Sünder. Er wusste, dass es mit ihm anders werden musste, und er hatte sich ja schon vorgenommen, damit ernst zu machen. Aber würde er noch Zeit dazu haben? Deutlich erinnerte er sich an die Verkündigung des Evangeliums. Der Bericht von der Geburt Jesu, von seinem Leben und Sterben war ihm nicht unbekannt. Er hatte nichts davon wissen wollen, hatte sich bewusst davon abgewandt und sich für einen Weg in der Welt und in der Sünde entschieden. War für ihn jetzt noch Rettung möglich? Oder war es für immer zu spät? Dann rief er aus: Herr, ich komme. Ich komme zu dir. Oder ist es bereits zu spät? Sein Bettnachbar, der das Aufstellen der Trennwand beobachtet hatte, dachte: Armer Junge, nun beginnt er schon zu fantasieren. Aber der Herr hörte auf ihn, so wie er auf jeden hört, der in Reue

0: Ehe und dem Glauben um Errettung schreit. Ein ihm bis dahin unbekannter Friede erfüllte sein Herz. Mit Sicherheit wusste er jetzt, dass seine Sünden vergeben waren. Und die Angst vor dem Sterben war plötzlich von ihm weggenommen. Noch nie hatte er sich so glücklich gefühlt. Er war völlig bereit zu sterben. Nein, doch noch nicht ganz. Er dachte an seinen Bruder, an seine Freunde. Wie würde er ihnen doch gern von seiner Erfahrung erzählen und sie warnen? Er möchte das große Glück hinausrufen, dass alle ihn hören konnten. Dann ging die Tür auf und die Krankenschwester trat an sein Bett. Sie sagte, »Ich muss Sie vielmals um Entschuldigung bitten. Ich habe die Trennwand aus Versehen ins falsche Zimmer gebracht. Nehmen Sie es mir nicht übel?« Zu ihrer großen Überraschung rief der Patient, »Übel nehmen? Niemals! Das Versehen war doch Anlass zu der wunderbarsten Erfahrung meines Lebens.« Er genas wieder und verließ das Krankenhaus als dankbarer Zeuge für den, der ihm alle seine Sünden vergeben und ihm Frieden und Freude geschenkt hatte. Warum befallen uns Ängste, Depressionen und Zweifel? Drangsal und Angst über jede Seele eines Menschen, der das Böse vollbringt. Herrlichkeit aber und Ehre und Frieden jedem, der das Gute wirkt, denn es ist kein Ansehen der Person bei Gott. Römer Kapitel 2, die Verse 9 und 10. Der wirkliche Grund ihrer Sicherheit. Königin Victoria besuchte einst in der St. Paul's Kathedrale in London einen Gottesdienst. Mit großer Aufmerksamkeit folgte sie der Predigt. Anschließend fragte sie den Hofprediger, ob man schon in diesem Leben seiner ewigen Errettung sicher sein könne. Seine Antwort war: »Leider kann ich Ihrer Majestät in keiner Weise eine solche Sicherheit geben.« Dieses Gespräch wurde in den Hofnachrichten veröffentlicht, wovon ein Exemplar in die Hände des einfachen John Townsend, eines Dieners des Evangeliums, geriet. John Townsend betete um eine Antwort, die er auf diese Frage geben könnte. Dann richtete er folgende Zeilen an die Königin. »An Ihre Majestät, unsere geliebte Königin Victoria, von einem Ihrer geringsten Untertanen. Mit zitternder Hand, aber mit einem Herzen voll Liebe schreibe ich Ihnen, ich bin überzeugt, dass wir eines ewigen Lebens im Vaterhaus, wohin Jesus uns vorangegangen ist, um uns einen Platz zu bereiten, unbedingt sicher sein können. Deshalb bitte ich Ihre Majestät, folgende Schriftabschnitte zu lesen. Johannes Kapitel 3, Vers 16 und Römer Kapitel 10, die Verse 9 und 10. Diese Stellen beweisen, dass es für die, die an den Herrn Jesus Christus glauben und sich auf sein Erlösungswerk stützen, eine volle Sicherheit der Errettung gibt. John Townsend. Zwei Wochen später bekam er eine Antwort. An John Townsend. Ihren Brief habe ich erhalten, und als Antwort darauf will ich Ihnen sagen, dass ich die angeführten Schriftstellen sorgfältig gelesen habe. Ich glaube an das für mich vollbrachte Werk Christi und vertraue darauf, dass ich Ihnen durch Gottes Gnade einst im Vaterhaus begegnen werde, von dem er gesagt hat, ich gehe hin, euch eine Stätte zu bereiten. Königin Victoria. Ob man eine hohe Persönlichkeit oder nur ein einfacher, unbekannter Mensch ist, der Weg zur Errettung und zum ewigen Leben ist für beide genau der gleiche. Die von John Townsend angegebenen Schriftstellen lauten: So hat Gott die Welt geliebt, dass er seinen eingeborenen Sohn gab, damit jeder, der an ihn glaubt, nicht verloren gehe, sondern ewiges Leben habe. Wenn du mit deinem Mund Jesus als Herrn bekennst und in deinem Herzen glaubst, dass Gott ihn aus den Toten auferweckt hat, wirst du errettet werden. Denn mit dem Herzen wird geglaubt zur Gerechtigkeit, mit dem Mund aber wird bekannt zum Heil. In nur 5 Minuten. Am Jahresfest einer Vereinigung junger Leute meldeten sich verschiedene Redner zu Wort. Jedem wurden 5 Minuten Redezeit eingeräumt. Da stand einer auf und sagte: In 5 Minuten kann wenig gesagt, jedoch viel getan werden. Es ist möglich, in einer so kurzen Zeit eine ganze Stadt in Brand zu stecken, ein Schiff in den Grund zu bohren, eine Atombombe auf den Weg zu schicken, einem Menschen das Leben zu nehmen. Eine unüberlegte Tat kann ein Leben total verpfuschen. Viele haben in einem unbedachten Augenblick großes Elend über sich gebracht, das sie ihr Leben lang nicht mehr überwinden konnten. Eine Fehlentscheidung, eine Sünde, ein Pflichtversäumnis und unvermeidbar stellen sich bleibende Folgen ein. Eine unehrliche Tat, ein verkehrtes Wort, können einen Menschen so verunreinigen, dass alle Wasser der Meere ihn nicht davon reinwaschen können. Bedenke, wenn du zur Sünde verleitet wirst, dass du in 5 Minuten deinen guten Namen ruinieren und dein Gewissen lebenslänglich belasten kannst. Wenn in 5 Minuten so viel Böses verübt werden kann, kann in der gleichen Zeit auch viel Gutes getan werden. John Bradford sagte: »Ich halte die Stunde für verloren, in der ich weder mit meiner Zunge, noch mit meiner Feder, noch mit meinen Händen Gutes gewirkt habe.« Seneca lehrte: »Die Zeit ist der einzige Schatz, mit dem zu geizen eine Tugend ist.« Verlorenes Geld kann zurückgewonnen, eine verlorene Gesundheit manchmal wiederhergestellt werden, die verlorene Zeit aber kehrt nie zurück. Darum sind die Minuten so kostbar. Das ganze Leben besteht aus Augenblicken. Die Bibel zeigt, dass die Rettung ihrer Seele eine Sache ist, die in weniger als 5 Minuten Wirklichkeit werden kann. Viele Menschen unterlassen es, diese kurze Frist zu nutzen. Sie schieben ihren Entschluss, sich zu Gott zu bekehren, hinaus. Sie meinen später, einmal 5 Minuten Zeit zu finden, um das zu tun, wozu sie sich jetzt nicht aufraffen können. Aber kein Mensch kann mit Sicherheit über die kommenden Minuten verfügen. Darum sagt Gottes Wort: »Siehe, jetzt ist die wohlangenehme Zeit, siehe, jetzt ist der Tag des Heils.« 2. Korintherbrief, Kapitel 6, Vers 2. Und heute, wenn ihr Gottes Stimme hört, verhärtet eure Herzen nicht. Hebräerbrief, Kapitel 4, Vers 7. Fassen Sie den wichtigsten Entschluss Ihres Lebens, sich zu Gott zu bekehren, jetzt, in diesen 5 Minuten, und glauben Sie an den Herrn Jesus Christus. Warum immer diese fürchterlichen Unglücke und Naturkatastrophen? Oder geschieht ein Unglück in der Stadt, und der Herr hätte es nicht bewirkt? Amos Kapitel 3, Vers 6. Kommt und lasst uns zum Herrn umkehren, denn er hat zerrissen und wird uns heilen, er hat geschlagen und wird uns verbinden. Hosea Kapitel 6, Vers 1. Denn er bereitet Schmerz und verbindet, er zerschlägt und seine Hände heilen. Hiob Kapitel 5, Vers 18. Diese verhängnisvolle Wohlfühlmentalität. Ein Prachttag. So schön, wie man ihn sich am Meer nur wünschen kann. Alle genießen ihn in vollen Zügen. Ein Urlauber bläst seine Luftmatratze auf. Dann streckt er sich der Länge nach darauf aus. Die reine Luft um sich, der blaue Himmel über sich und das leise plätschernde Wasser unter sich. Wie ist doch das Leben schön. Gemächlich lässt er sich um die Hafenmole treiben. »Halt! Das ist gefährlich wegen der starken Strömung im Wasser!« ruft jemand. Er schert sich keinen Deut darum. Ein anderer, der die Küste rund um den Hafen gut kennt, warnt ihn noch dringender vor einem solch leichtsinnigen Abenteuer. Der Lebenskünstler hört nicht auf diese Warnungen. Er fühlt sich gesund und stark. Was kann einem geübten Schwimmer schon passieren? Kaum ein Lüftchen ist zu spüren. Und fort treibt die Luftmatratze, langsam aber sicher vom Strand weg. Gerade auf richtigem Kurs der Hafenmole entlang. Der Passagier dieses bescheidenen Schiffes könnte es sich nicht besser wünschen. Da, auf einmal. Es ist, als ob die Luftmatratze von einem unsichtbaren Magneten angezogen und abgelenkt würde. Der Mann springt ab. Seine starken Arme und Beine ziehen kräftig aus, aber das Meer saugt sich an ihm fest und zieht ihn mit sich fort in die Tiefe. Finsternis umgibt ihn und verschlingt ihn. Was waren wohl seine letzten Gedanken? Die Rettungsmannschaft konnte ihn nur noch tot aus den Fluten bergen. Da muss ich an die Abertausende von Menschen denken, die auf ihren Luftmatratzen auch so herrlich über das Lebensmeer schaukeln. Da liegt einer auf der Luftmatratze des Genusses und Vergnügens. Alles geht reibungslos, die Freudensonne strahlt wunderbar, kein Wölkchen weit und breit. Warnende Stimmen werden verscheucht, nur keine trüben Gedanken, Freude am Leben haben, solange man jung ist. Die Widerwärtigkeiten kommen später schon noch, wenn man älter wird. Aber plötzlich wird die Luftmatratze weggezogen. Eine ernste Krankheit, ein tragisches Unglück, ein schwerer Schicksalsschlag. Das schöne Leben ist vorbei. Dem Genießer bleibt nichts mehr. Sein Genuss war ihm alles. Er fühlt sich im Nichts versinken und findet nirgends Halt. Noch viele andere Menschen treiben auf dem Lebensmeer dahin. Auf Luftmatratzen der Ehre, der Arbeit, des Geldes. Es ist eine ganze Flotte. Aber diese Flotte treibt auf gefährlichen Wassern. Eine Flotte, der wir entgegenrufen, rettet eure Seelen. Sind Sie auch so ein Lebensgenießer? Auf einer selbst aufgeblasenen Luftmatratze? Sind Sie sich der Gefahren bewusst, die Ihnen unbemerkt drohen? Sie können plötzlich aufgeschreckt werden, wenn etwas geschieht, womit Sie bei Ihren Plänen nicht gerechnet haben. Und dann? Ein Nadelstich kann Ihre Luftmatratze in Sekundenschnelle unbrauchbar machen. Auf dem Lebensmeer ist ein solideres Fahrzeug als eine Luftmatratze nötig. Sie brauchen ein Schiff mit dem rechten Steuermann an Bord, Jesus Christus. Er allein kann Sie sicher ans andere Ufer bringen. Alle, die in Not sind, nimmt er auf. Wenn Sie in Ihrer Seelennot zu ihm rufen, ist er auf der Stelle bereit, Sie an Bord zu nehmen. Er ist gekommen, zu suchen und zu retten, was verloren ist. Dazu kam er auf diese Erde. Dafür starb er am Kreuz von Golgatha. Sein Blut ist zur Reinigung von Sünden geflossen. Gottes Wort versichert uns, das Blut von Jesus Christus reinigt uns von aller Sünde. Nur noch 10 Sekunden zu leben. Er schiebt seinen Ärmel zurück, wirft einen Blick auf die Uhr und versucht im schwachen Schein der Armaturenbeleuchtung die Zeit abzulesen. Gerade 9 Uhr vorbei. In knapp einer halben Stunde wird er zu Hause sein. Wüsste er nur, dass er nur noch 10 Sekunden zu leben hat. Er würde anders handeln. Noch 10 Sekunden. Noch 9 Sekunden. Er ist nun beinahe 6 Stunden gefahren und rechtschaffen müde. Er reibt sich mit dem Zeigefinger die Augen. Noch 8 Sekunden. Es ist ein mühsames Fahren bei diesem Regen auf der nassen Straße. Das Licht der Scheinwerfer scheint im Wasser zu ertrinken. Noch 7 Sekunden. Neue Scheibenwischerblätter wären kein Luxus. Die alten verspritzen das Wasser, statt den Ausblick richtig freizumachen. Noch 6 Sekunden. Jemand wirft aus einem entgegenkommenden Wagen einen brennenden Zigarrenstummel. Die glimmende Asche versprüht an der Motorhaube. Noch 5 Sekunden. Bei einer Geschwindigkeit von 80 Stundenkilometern legt das Auto in der Sekunde fast 23 Meter zurück. Noch 3 Sekunden. Stimmt etwas nicht? Er sucht die klatschnasse Scheibe mit seinen Augen zu durchbohren. Er tritt verzweifelt auf die Bremse. Er hat plötzlich einen schwach beleuchteten, langsam fahrenden LKW vor sich entdeckt. Noch 2 Sekunden. Was soll er tun? Er reißt das Steuer nach links. Doch nein, da sind schon die Scheinwerfer eines Entgegenkommenden, also wieder nach rechts. Noch 1 Sekunde. Vor Schreck gelähmt handelt er zu langsam und prallt gegen den schweren Lastwagen. Er öffnet den Mund, um zu schreien. Keine Sekunde mehr zu leben. So etwas kann jedem zustoßen. Nicht nur den Autofahrern, auch den Motorrad- und Radfahrern und den Fußgängern. Jeden Tag fordert der Verkehr seine Opfer, unter allen Kategorien von Menschen. Unter Jung und Alt, Arm und Reich. In Augenblicken, wo man es am wenigsten erwartet, werden Menschenleben ausgelöscht. Wenn dieses Los sie treffen würde, wo würden sie dann die Ewigkeit zubringen? Mit dem Tod ist nicht alles aus. Jesus Christus sagt ausdrücklich: Wundert euch darüber nicht. Denn es kommt die Stunde, in der alle, die in den Gräbern sind, seine Stimme hören und hervorkommen werden, die das Gute getan haben zur Auferstehung des Lebens, die aber das Böse verübt haben zur Auferstehung des Gerichts. Johannes Evangelium, Kapitel 5, die Verse 28 und 29. Und in Offenbarung, Kapitel 20, Vers 12 steht: Die Toten wurden gerichtet nach dem, was in den Büchern geschrieben war, nach ihren Werken. Dann aber wird jeder, den Gott verurteilen muss, in den Feuersee geworfen werden. Jeder Mensch ist ein Sünder und schuldig vor Gott. Da ist keiner, der Gutes tue. Und der Lohn der Sünde ist der Tod. Was nützen ihnen Freunde, wenn der Tod kommt? Was Besitztümer? Lassen sie sich durch nichts und niemand irre machen. Sie haben eine Seele zu verlieren. Und um ihre Seele von Tod und Gericht zu retten, kam der Herr Jesus auf diese Erde. Er starb anstelle des Sünders, um ihm Leben geben zu können. Gott hat ihn gerichtet, um den Menschen Gnade schenken zu können. Die Gnadengabe Gottes ist ewiges Leben in Christus Jesus. Römerbrief, Kapitel 6, Vers 23. Wem gilt dieses Angebot? Jedem, der sich bewusst ist, dass er das Gericht Gottes verdient hat. Jedem, der glaubt, dass Jesus Christus für seine Sünden gestorben ist. Wer an Jesus Christus glaubt, kommt nicht ins Gericht, sondern ist aus dem Tod in das Leben übergegangen. Johannes Evangelium, Kapitel 5, Vers 24. Es gibt keine andere Möglichkeit, dem Gericht Gottes zu entgehen. Jesus ist der einzige Weg, um zu wirklicher Ruhe, wahrem Frieden und echter Freude zu gelangen. Als die Staumauer brach. Schaurig heult die Sirene durch die Nacht. Schlaftrunken springt Herr Schneider, der Bürgermeister des kleinen Ortes Hamfurt, aus dem Bett. Was ist los? Wo brennt's? Er eilt ans Fenster und reißt die Flügel auf. Wieder heult die Sirene los. Es muss im Nachbarort Folderbach sein. Jetzt klingelt das Telefon. Herr Schneider nimmt den Hörer ab. Hier, Bürgermeisteramt Hamfurt. Wer ist da? Ach, Sie sind es, Herr Klein. Was ist bei euch los? Was sagen Sie? Die Staumauer der großen Talsperre ist gebrochen? Aber das darf doch nicht wahr sein. Dann werden wir in Kürze von den Fluten überschwemmt sein. Das gibt eine Katastrophe. Die Leute liegen wohl schon alle in den Betten. Und die Kinder. Nicht auszudenken, dass in wenigen Minuten die Wassermassen angebraust kommen. Was soll ich tun? Ja, ich werde versuchen, die Einwohner zu warnen. Auch die Sturmglocken müssen geläutet werden. Was meinen Sie? Schon an der Bahnbrücke. Aus. Das Gespräch ist unterbrochen. Herr Schneider greift sich an den Kopf. Unbegreiflich. Die Staumauer, dieses massive Gebilde aus Beton und Stahl, soll dem Druck nicht standgehalten haben? Wohl hat es in den letzten Tagen unwahrscheinlich viel geregnet und in den Bergen schmolz der Schnee. Das Staubecken ist randvoll. Das alles weiß der Bürgermeister nur zu gut. Nun ist die Katastrophe da. Die Mauer. Das gewaltige Bauwerk von Menschenhand ist geborsten. Was immer die Ursache ist, es muss sofort gehandelt werden. Keine Minute darf versäumt werden. Anscheinend haben die Wassermassen die Bahnbrücke unterhalb Griffdorf schon erreicht. Der Bahndamm bildet ein Hindernis, das ist sicher. Doch wie lange? Auch er wird auf die Dauer dem anstürmenden Wasser nicht standhalten können. Wieder klingelt das Telefon. Diesmal ist es Herr Schäfer, der Bahnhofvorsteher. Seine Stimme überschlägt sich. »Herr Bürgermeister, es muss mit dem Stausee etwas nicht in Ordnung sein. Der letzte Zug ist ausgeblieben, keine Telefonverbindung mit Folderbach. In der Ferne rauscht es unheimlich.« »Ja, Herr Schäfer, ich weiß es. Sagen Sie Ihren Nachbarn Bescheid. Retten Sie sich auf den nahen Mattenberg. Das Wasser kommt.« Noch zögert Herr Schneider. Da geht die Tür auf. Sein 12-jähriger Sohn, Michael, schaut mit verschlafenen Augen herein. »Was ist los, Vater?« Seine Augen sind ängstlich auf den Vater gerichtet. »Junge, der Staudamm ist gebrochen, die Wasser kommen. Steig schnell auf dein Fahrrad und jage durchs Dorf. Ruf es überall aus, die Gefahr ist groß. Die Leute sollen sofort ihre Häuser verlassen und auf den Mattenberg fliehen. Junge, beeil dich. Das Leben von vielen Menschen ist ernsthaft bedroht. Ich werde dem Küster Bescheid geben. Er muss die Sturmglocke läuten.« Michael fährt wie der Blitz in die Hose, rast zum Schuppen, greift zum Fahrrad und hetzt los. Mittlerweile ist Herr Schneider schon beim Küsterhaus. Seine Fäuste hämmern an die Tür. »Heinrich, mach auf! Du musst die Sturmglocke läuten! Der Staudamm ist gebrochen und die Wasser kommen!« Erschöpft eilt der aufgeregte Mann nach Hause. Auch er hat eine Familie. Dazu Vieh im Stall. Muss man es nicht losbinden? In der Ferne hört er die Stimme seines Sohnes. »Rettet euch! Rettet euch auf den Mattenberg! Der Staudamm ist gebrochen! Die Wasser kommen!« Und dann immer leiser. »Die Wasser kommen! Die Wasser kommen!« In den Häusern brennt kein Licht mehr. Das unterhalb der Staumauer gelegene Kraftwerk ist verschwunden, als hätte eine mächtige Faust es hinweggefegt. Nun hört es der Bürgermeister ganz deutlich. Stärker und stärker wird das Rauschen in der Ferne, näher und immer näher ein donnerndes Brausen. Die Wasserfluten. Jetzt dröhnt es vom Kirchturm. Die Sturmglocken läuten. Viele Türen öffnen sich. Halb angezogene Menschen hasten verstört auf die Straße. »Was sagen Sie, Nachbar? Der Staudamm ist gebrochen? Oh, dann sind wir verloren!« »Nein, noch nicht. Doch Eile tut Not. Alles auf den Mattenberg!« »Alles auf den Mattenberg«, so heißt plötzlich die Parole. Dieser Hügel in der Nähe des Dorfes ist der einzige Rettungsort. Ein Rennen und Jagen beginnt. Kopflos eilen die Menschen hin und her, Kinder jammern, das Vieh in den Ställen brüllt, als ahne es die drohende Gefahr. Doch bald haben sich einige beherzte Männer gefunden, die in das allgemeine Durcheinander etwas Ordnung bringen. Ruhig geben sie ihre Anweisungen. Nun sieht man die Menschen in einigermaßen geordneten Scharen zum nahen Zufluchtsort eilen. Es ist höchste Zeit. Plötzlich ist das Wasser da. Während die Leute noch um ihr Leben laufen, wälzen sich die ersten bis zu 6 Meter hohen Wogen durch das Tal. Einige haben es nicht mehr geschafft. Sie haben zu lange gezögert. Wollten sie sich nicht von ihrem Besitz trennen? Wollten sie noch dieses oder jenes mitnehmen? Zu spät. 7 Menschen aus dem kleinen Ort Hamfurt fallen den Fluten zum Opfer. In anderen Orten sind es mehr. Sind sie wohl rechtzeitig gewarnt worden? Viele der Geretteten verdanken ihr Leben dem Einsatz von Bürgermeister Schneider und seinem Sohn Michael. Müssen wir nicht beim Hören dieses Berichts an die ernste Wahrheit denken, dass viele Menschen, die den Herrn Jesus nicht als ihren Heiland angenommen haben, auf dem Weg ins Verderben sind? Aber Gott, der ein Gott der Liebe ist, will nicht den Tod des Sünders. Er will, dass alle Menschen gerettet werden und zur Erkenntnis der Wahrheit kommen. Deswegen hat er seinen Sohn gegeben, damit jeder, der an ihn glaubt, nicht verloren gehe. Für die Leute von Hamfurt bedeutete der Mattenberg zeitliche Rettung. Der von Gott gegebene Rettungsort heißt Golgatha. Er garantiert ewige Errettung. Dort stand der Herr Jesus im Gericht für Sie und mich. Dort lag die Strafe zu unserem Frieden auf ihm. Noah baute eine Arche, in die er hineinging, bevor die Flut kam. Er war somit in Sicherheit, ebenso alle, die mit ihm eintraten. Die übrigen Menschen kamen in den Wasserfluten um. Unsere Arche heißt Jesus Christus. Noah wurde gerettet, weil er den Worten Gottes glaubte, und für sie gilt: Glaube an den Herrn Jesus und du wirst errettet werden. Apostelgeschichte, Kapitel 16, Vers 31. Warum diese sinnlosen Kriege? Woher kommen Kriege und woher Streitigkeiten unter euch? Nicht daher, aus euren Begierden, die in euren Gliedern streiten? Ihr begehrt und habt nichts, ihr mordet und neidet und könnt nichts erlangen. Ihr streitet und führt Krieg, ihr habt nichts, weil ihr nicht bittet. Ihr bittet und empfangt nichts, weil ihr übel bittet, damit ihr es in euren Begierden vergeudet. Deshalb spricht er: Gott widersteht den Hochmütigen, den Demütigen aber gibt er Gnade. Unterwerft euch nun Gott, naht euch Gott, und er wird sich euch nahen. Säubert die Hände, ihr Sünder, und reinigt die Herzen, ihr Wankelmütigen. Seid niedergebeugt und trauert und weint, euer Lachen verwandle sich in Traurigkeit und eure Freude in Niedergeschlagenheit. Demütigt euch vor dem Herrn, und er wird euch erhöhen. Jakobusbrief, Kapitel 4, die Verse 1 bis 3 und 6 bis 10. Bedingungslose Kapitulation. Im Mittelalter wurde ein gewisser General Dalton von seinem Fürsten beauftragt, mit seinen Soldaten eine aufständische Stadt einzunehmen. Die Einwohner verriegelten die Zugänge und ließen niemand hinein. Die Stadt hatte solide Mauern und starke Tore. Man hätte viele Menschenleben opfern müssen, um sie mit Gewalt zu stürmen. Aus diesem Grund beschloss Dalton, auch von außen alle Zugänge hermetisch abzuriegeln, sodass auch niemand mehr hinausgehen konnte. Natürlich gingen die Lebensmittel in der Stadt bald zur Neige und eine Hungersnot entstand. Ein Einwohner der Stadt, der dieses Elend nicht länger mit ansehen konnte, ging im Geheimen zum General und berichtete ihm, dass die Menschen begannen, vor Hunger zu sterben. »Sie sollen sich mir übergeben«, antwortete Dalton, »dann werden sie mehr als genug Lebensmittel bekommen.« Der Botschafter überbrachte den Bürgern diese Antwort, aber die Obersten der Stadt weigerten sich, ihr Gehör zu schenken. »Wir wollen lieber sterben«, sagten sie. Die Zahl der Hungertoten stieg von Tag zu Tag. Noch einmal ging der Bote zu Dalton. »Um Gottes Willen, General, schonen Sie die Stadt!« »Übergibt sich mir die Bürgerschaft?« fragte Dalton. »Nein«, war die Antwort. »Sie wollen lieber sterben. Und Sie sterben wirklich zu Hunderten. Können Sie es verantworten, alle diese Menschen sterben zu lassen?« General Dalton überlegte einen Augenblick, was zu tun war. Schließlich antwortete er, »Nein, ich kann es nicht zulassen, dass Sie sterben, wenn Sie auch meine Feinde sind. Offiziere, sorgt dafür, dass genügend Lebensmittel in die Stadt gebracht werden.« Dem Boten trug er auf, seinen Mitbürgern zu sagen, dass er alles tun werde, was ihm möglich sei, um sie vor dem Hungertod zu bewahren, auch wenn sie sich nicht ihm übergeben sollten. »Aber ich bleibe in Belagerung gegen die Stadt, denn ihr seid im...«
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3: Aufstand gegen meinen Fürsten, aber solange ich Speise habe, sollt ihr sie mit mir teilen. Die Lebensmittel wurden in die Stadt gebracht und man machte die Botschaft des Generals bekannt. Das war Gnadenbrot und eine Gnadenbotschaft. Einige Tage später wurde von den Bürgern eine Versammlung einberufen, um zu beraten, was man tun sollte. Während dieser Zusammenkunft machte einer der Stadträte folgenden Vorschlag: Wir meinten, General Dalton sei ein hartherziger und grausamer Mensch, aber das ist er nicht. Das ist nun deutlich geworden, denn er hätte uns ja verhungern lassen können. Wäre es nicht klüger, wenn wir kapitulierten? Es geht doch nicht an, dass wir seine Lebensmittel essen und weiter gegen ihn kämpfen. Lasst uns nicht von Bedingungen reden. Der Mann, der so mit uns gehandelt hat, wird uns nicht ungerecht behandeln, wenn wir uns ergeben. Der Vorschlag wurde von allen angenommen und sie sandten folgende Botschaft an Dalton: General, die Lebensmittel, die Sie uns gegeben haben, um uns vor dem Hungertod zu retten, beweisen, dass Sie es gut mit uns meinen. Gegen eine solche Behandlung wollen wir uns nicht länger zur Wehr setzen. Wir öffnen die Tore und übergeben uns Ihrer Gnade. Machen Sie mit uns, was Sie wollen. Der General zog mit seinem Heer in die Stadt ein. Je besser die Bürger ihn kennenlernten, desto mehr lernten sie ihn wegen seiner Gerechtigkeit und Menschenfreundlichkeit schätzen. Sie wunderten sich, dass sie ihm so lange die Übergabe verweigert hatten. Angst ist ein schlechter Ratgeber. Die Bürger jener Stadt ließen sich durch sie verleiten. Das kostete sie viele unnötige Opfer. Das Verhalten vieler Menschen gegenüber Gott gleicht dem dieser Bürger. Sie betrachten ihn als ihren Feind, der ihnen allerlei Schwierigkeiten bereite und sie mit Drohungen einzuschüchtern suche. Sie täuschen sich. Auch sonst gibt es viel Übereinstimmung zwischen der Einstellung der Mitmenschen gegenüber Gott und dem Verhalten der Bürger gegenüber General Dalton. Die Bibel sagt mit Recht, dass wir Feinde Gottes sind. Bei dem einen kommt dies deutlicher zum Vorschein als beim anderen, aber es trifft auf alle zu, dass die Gesinnung des Fleisches Feindschaft gegen Gott ist. Gott verlangt von uns Menschen, auch von ihnen: Übergib dich mir. Sie weigern sich vielleicht, dies zu tun, weil sie ihm nicht vertrauen. Sie setzen voraus, dass Gott sie hart behandeln wird. Und sie halten die Türen ihres Herzens und Lebens geschlossen. Was tut Gott, wenn sie ihn abweisen und ihre feindselige Haltung nicht aufgeben? Zerschmettert er sie? Nein, weit entfernt davon. Obwohl er sie eigentlich bestrafen muss, schenkt er ihnen Nahrung und vieles mehr. Alles, was wir haben, kommt von ihm. Dadurch zeigt er uns, dass er uns nicht hasst. Und er hat noch mehr, viel mehr getan. Wer von uns würde wohl seinen einzigen Sohn für seine Feinde dahingeben? Gott tat es. Übergeben Sie sich ihm daher bedingungslos und sagen Sie: Ich habe gegen dich gesündigt. Hier bin ich. Tu mit mir, was du für gut findest, denn ich weiß, dass du mich liebst. Sie werden sich dann wundern, dass sie Gottes Gnade so lange abgewiesen haben. Ein Fliegerkommandant wird Christ. Vor einigen Jahren erschienen in verschiedenen Zeitschriften die Memoiren des Befehlshabers der japanischen Luftflotte Mitsuo Fuchida. Daraus entnehmen wir folgende Einzelheiten. Es war mein Patriotismus, der mich den Weg zu einer besonderen Art von Ruhm einschlagen ließ. Eines Tages führte ich unsere Luftflotte nach Pearl Harbor, womit in diesem Teil der Welt eigentlich der Zweite Weltkrieg entfesselt wurde. Am 7. Dezember 1941 befanden sich unsere 6 Flugzeugträger 230 Meilen nördlich der Insel Oahu. Ich überprüfte zum letzten Mal die Berichte in der Zentrale, bevor ich den Motor meines dreiplätzigen Torpedoflugzeugs warmlaufen ließ. An der Spitze von 360 Maschinen flog ich einige Minuten später in Richtung Hawaii, um auf die dort liegende amerikanische Flotte einen Überraschungsangriff zu starten. Das Einzige, woran ich dachte, war der militärische Erfolg. dass es auch noch eine moralische Seite gab, beschäftigte mich dabei nicht. Als wir uns Hawaii näherten, sah ich die ganze amerikanische Pazifikflotte friedlich und sich sicher fühlend unter uns liegen. Der Angriff konnte beginnen. Von den 8 Schlachtschiffen im Hafen wurden 5 für lange Zeit außer Gefecht gesetzt. Unter der Besatzung gab es mehr als 3000 Tote. Der Angriff traf die Amerikaner völlig unerwartet und war ein voller Erfolg. Ich hatte nun den großen Tag meines Lebens, wovon ich schon lange geträumt hatte, erreicht. Ich hatte ungefähr 15 Jahre bei der Marineluftfahrt gedient und mit über 10.000 Flugstunden war ich der erfahrenste Pilot der japanischen Luftmacht. Darum bekam ich auch das Kommando. Durch verschiedene Operationen versuchte ich, unseren Erfolg noch zu vergrößern, aber nach diesem anfänglichen Triumph sah es für Japan bald schlecht aus. Ich gehörte zu denen, die unter keinen Umständen kapitulieren wollten. Als der Kaiser beschloss, das Land zu übergeben, schickte ich mich ins Unvermeidliche. Einen Tag bevor die Atombombe fiel, wurde ich von Hiroshima nach Tokio ins Hauptquartier zurückversetzt. Als alle Truppen entlassen waren, kehrte ich in mein Geburtsdorf zurück und bewirtschaftete einen kleinen Bauernbetrieb. Ich fand das Leben nicht mehr lebenswert. Und das wurde auch nicht besser, als die Prozesse gegen die japanischen Kriegsverbrecher begannen. Obwohl ich selbst nicht unter Anklage gestellt wurde, hat mich General MacArthur wiederholt als Zeuge aufgeboten. Als ich eines Tages in der Station Shibuya aus dem Zug stieg und den Bahnhof verließ, übergab mir ein Amerikaner einen Flyer mit der Aufschrift »Ich war ein Gefangener von Japan«. Ich steckte es in meine Tasche, um es später in Ruhe zu lesen. Das geschah abends in meinem Hotelzimmer. Er enthielt folgenden interessanten Bericht, der schließlich mein ganzes Leben verändern sollte. An dem Tag, an dem die Japaner Pearl Harbor angriffen, saß der Soldat Jack DeShazer in einer Kaserne in Kalifornien und schälte Kartoffeln. Als er vom verräterischen Überfall hörte, warf er seine Kartoffeln wutentbrannt gegen die Mauer und schrie: »Elende, verhasste Japs! Wartet nur, bis ich euch am Kragen packe!« Einen Monat später meldete er sich beim Luftgeschwader, das von einem Flugzeugträger aus einen Vergeltungsschlag gegen Tokio ausführen sollte. Nach dem Abwurf ihrer Bombenlast ging ihnen der Treibstoff aus und sie waren gezwungen, an der chinesischen Küste zu landen. Diese war aber noch in japanischen Händen und so wurde der rachsüchtige DeShazer Kriegsgefangener Japans. Unter der quälenden Behandlung im Lager nahm seine Rachsucht noch zu und machte ihn beinahe wahnsinnig vor Wut. Dann geschah das Wunder. Es kam eine Bibel ins Lager. DeShazer war Unteroffizier und musste warten, bis die ersten Offiziere das Buch gelesen hatten. Er war auch, ehrlich gesagt, nicht sehr daran interessiert. Als er dann aber an die Reihe kam, begann er doch darin zu lesen, zuerst aus Langeweile, dann aber, weil er davon ergriffen wurde. Das ging 3 Wochen lang. Dann war er ein veränderter Mensch. In diesen 3 Wochen lernte er die große Linie sehen, die sich durch die Bibel zieht. Gottes Geduld und Liebe und Vergebung für schuldige Menschen. Durch die Bibel lernte er Jesus Christus kennen, und als er das Buch weitergeben musste, wurde ihm klar, was er nach dem Krieg zu tun hatte. Er würde zu den Japanern gehen, um ihnen von dem Gott zu erzählen, der Menschenleben verändern und Hass in Liebe verwandeln kann. Und das hat er dann auch getan. Sein Bericht lag nun vor mir, fährt der ehemalige Fliegerkommandant fort, in meinem Hotelzimmer, in einem der dunkelsten Augenblicke meines Lebens. Ich kam zum Schluss: Wenn die Bibel im Leben dieses Amerikaners so viel bedeutet hat, muss ich sie auch lesen. Ich kaufte mir ein Exemplar, begann darin zu lesen, und von da an hat mich dieses Buch nie wieder losgelassen. Der kritische Augenblick kam für mich, als ich in der Erzählung über die Kreuzigung auf das Gebet des Herrn stieß: »Vater, vergib ihnen, denn sie wissen nicht, was sie tun.« Lukas Evangelium, Kapitel 23, Vers 34. Dass dies jemand sagen konnte, machte einen tiefen Eindruck auf mich. Und ich fühlte mich dadurch persönlich angesprochen. Ich war einer von denen, für die er dies betete. In diesem Augenblick fühlte ich mich so vom Herrn Jesus angezogen, dass ich niederkniete und ihm stotternd und nach Worten suchend meine Sünden bekannte und Vergebung erfuhr. Das war am 12. April 1950. Natürlich sah man mich schief an, dass ich nun von Christus zeugte. Meine alten Freunde aus der Tigerstaffel meinten, ich sei verrückt geworden und wollten mich in eine Anstalt stecken. Sie dachten, dass ich mich dort von dem Anfall erholen werde, aber mein Glaube ist mir geblieben. Er wird immer stärker. 25 Jahre, nachdem meine Bomben auf Pearl Harbor fielen, und 17 Jahre, nachdem die Bibel wie eine Bombe in mein Leben eingeschlagen hat, sage ich Ihnen dieses eine. Meine Begegnung mit Christus ist und bleibt ein täglich neu wiederkehrender Höhepunkt, das Wesentlichste meines Lebens und meine Hoffnung für die Zukunft. Warum diese zerstörende Macht des Todes? Habe ich etwa gefallen am Tod des Gottlosen? Spricht der Herr. Nicht vielmehr daran, dass er von seinen Wegen umkehre und lebe? Kehrt um und wendet euch ab von allen euren Übertretungen, dass es euch nicht ein Anstoß zur Schuld werde. Werft von euch alle eure Übertretungen, wodurch ihr übertreten habt, und schafft euch ein neues Herz und einen neuen Geist. Denn warum wollt ihr sterben, Haus Israel? Denn ich habe kein Gefallen am Tod des Sterbenden, spricht der Herr. So kehrt um und lebt. Hesekiel Kapitel 18, die Verse 23 und 30 bis 32. Der Tod kommt früher oder später. Ein erfolgreicher Fabrikant ließ sich eine luxuriöse Villa bauen. Als alles fertiggestellt war, lud der Geschäftsmann seine Bekannten zur Besichtigung des Hauses ein. Mit unverhohlenem Stolz ließ er sie alles sehen. Unter den Besuchern befand sich ein gläubiger Architekt, auf dessen Urteil der Fabrikant großen Wert legte. »Sagen Sie, Herr, wie gefällt Ihnen mein neues Haus?« fragte er den Architekten. »Haben Sie vielleicht noch irgendeine Bemerkung?« Der Gefragte antwortete, »Alles sieht prächtig aus. Ihre Villa hat nur einen Fehler.« Verblüfft fragte der Eigentümer, »Und das wäre?« »Der Tod kann hereinkommen.« Dieses unerwartete Wort machte tiefen Eindruck auf den reichen Geschäftsmann. Er wusste eine Zeit lang nichts zu sagen. Ein Jahr später kam der Tod in jenes Haus und nahm den Eigentümer weg. Wie wichtig ist es doch für jeden, ob arm oder reich, daran zu denken, dass er einmal sterben muss. Es ist ein großes Vorrecht, hier ein schönes Haus zu besitzen, aber viel wichtiger ist es, im Himmel einen Bau von Gott zu haben, ein Haus, das nicht mit Menschenhänden gemacht ist, ein ewiges. Jenes Haus muss man nie mehr verlassen, denn dort hat der Tod keinen Zutritt. Zudem wird jenes Haus nie baufällig. Glücklich, wer weiß, dass er durch den Glauben an den Herrn Jesus ein Kind Gottes geworden ist, das einen Platz in den Wohnungen des Vaterhauses hat. Der Tod kommt sicher. Als der Fürst von Tartarien eines Tages mit verschiedenen Beamten ausritt, begegnete ihm ein Bettelmönch, der ihn fragte, ob er ihm gegen eine hohe Belohnung einen guten Rat geben dürfe. Der Fürst hielt seinen Zug an und fragte, »Was ist dein Rat? Lass ihn hören.« Nachdem ihm der Fürst einen großen Geldbetrag hatte aushändigen lassen, sprach der Bettelmönch, »Denke bei allem, was du tust, an das Ende.« Die Höflinge und Begleiter des Fürsten lachten über diesen Schelmenstreich, aber der König wurde ernst und verbot ihnen zu lachen. Nach Hause zurückgekehrt, gab er sogar den Befehl, dass der einfache Rat, den er heute gehört hatte, in allen Zimmern an die Wände gemalt und in alle Stücke seines silbernen Tafelgedecks eingraviert werden müsse. Und so geschah es auch. Nicht lange darauf schmiedete ein Offizier einen Komplott gegen den Fürsten. Es gelang ihm, den Leibarzt zu gewinnen. Dieser sollte ihn bei einem Aderlass mit einer vergifteten Lanzette töten. Als der Arzt den bösen Plan ausführen wollte, fiel sein Blick auf die Worte am Rand der silbernen Schale, die das Blut auffangen sollte. Denke bei allem, was du tust, an das Ende. Die Hand des Doktors zitterte und er erblasste. Dann nahm er eine andere Lanzette. Der Fürst bemerkte dies und fragte den Arzt nach dem Grund. Da fiel der Arzt zu seinen Füßen nieder, bekannte ihm den bösen Plan und flehte ihn um Gnade an. Von da an dachten die Höflinge anders über den Rat des Bettelmönchs. Vielleicht war er doch nicht ganz so übel. Aber nicht nur für alle irdischen und zeitlichen Angelegenheiten, nicht nur für diese Welt und Zeit, sondern auch im Blick auf die Ewigkeit ist dieser Rat von großer Bedeutung. Hier gilt er ganz besonders. Denke an das Ende. Das Wort Gottes fragt, was wird das Ende derer sein, die dem Evangelium Gottes nicht gehorchen? Gott sagt es uns. Er lässt uns nicht im Ungewissen. Es gibt für sie ein Ende mit Schrecken. Sie werden Strafe erleiden, ewiges Verderben vom Angesicht des Herrn und von der Herrlichkeit seiner Stärke. 2. Thessalonicher Brief, Kapitel 1, Vers 9. Denken auch Sie an Ihr Ende, an Ihre ewige Existenz nach diesem flüchtigen Erdenleben. Hören Sie auf das rettende Wort Gottes, wofür Sie verantwortlich sind. Sie haben es vielleicht als veraltet auf die Seite getan, aber damit haben Sie sich dem Gericht nicht entzogen, denn es ist fest beschlossen und kommt zur Ausführung. Die Bibel ruft uns zu, was wird es einem Menschen nützen, wenn er die ganze Welt gewinnt, aber seine Seele einbüßt? Matthäus Evangelium, Kapitel 16, Vers 26. Denken Sie an das Gleichnis vom reichen Kornbauern, der zu sich sagte, Seele, du hast viele Güter daliegen, auf viele Jahre. Ruhe aus, trink, iss, sei fröhlich. Aber Gott sprach zu ihm, du Tor, in dieser Nacht wird man deine Seele von dir fordern. Welch ernste Warnung, das Heil der Seele nicht zu vernachlässigen. Der Tod kommt oft plötzlich, unerwartet. Verschieben Sie daher die Frage Ihrer Errettung nicht auf morgen, denken Sie an das Ende. Noch immer ertönt der Aufruf, lasst euch mit Gott versöhnen. Es ist schrecklich, unversöhnt in die Hände des lebendigen Gottes zu fallen. Er will nicht den Tod des Sünders, sondern dass er sich bekehrt und lebt. Er hat seine Liebe zu den Menschen darin gezeigt, dass Christus, da wir noch Sünder waren, für uns gestorben ist. In ihm hat uns Gott den Weg der Rettung bereitet. Für alle aber, die Gottes Heil verachten, gibt es kein Entkommen. Denken Sie darum an das Ende. Die Zukunft voraussagen. Ein paar junge Leute in Nordamerika hatten eine Tour gemacht und saßen fröhlich plaudernd auf einer Terrasse. Da ging eine junge Indianerfrau vorüber und sogleich rief einer übermütig, »Können Sie uns nicht unsere Zukunft wahrsagen?« Zuerst war sie über diesen Wunsch erstaunt, nach einem Augenblick aber sagte sie, »Aber sicher, ich komme gleich zurück.« Gespannt umringten die jungen Leute sie, als sie sich dann in ihren Kreis setzte. »Sie haben mich gebeten, Ihre Zukunft vorauszusagen«, begann sie. »Aufgrund dieses Buches hier kann ich es tun, ohne Sie zu täuschen.« Bei diesen Worten hob sie ein vielgebrauchtes Neues Testament in die Höhe. »Zuerst muss ich Ihnen sagen, wer und was Sie sind.« Sie öffnete das Buch und las aus dem Römerbrief, Kapitel 3, Verse 10 bis 18. Da ist kein Gerechter, auch nicht einer. Da ist keiner, der verständig ist. Da ist keiner, der Gott sucht. Alle sind abgewichen, sie sind allesamt untauglich geworden. Da ist keiner, der Gutes tut. Da ist auch nicht einer. Ihr Schlund ist ein offenes Grab. Mit ihren Zungen handelten sie trügerisch. Schlangengift ist unter ihren Lippen. Ihr Mund ist voller Fluchen und Bitterkeit, es ist keine Furcht Gottes vor ihren Augen. Und nun ihre Zukunft. Da gibt es zwei Möglichkeiten. Von der Zukunft vieler Menschen steht geschrieben, der Sohn des Menschen wird seine Engel aussenden und sie werden aus seinem Reich alle Ärgernisse zusammenlesen und die, welche die Gesetzlosigkeit tun. Und sie werden sie in den Feuerofen werfen. Dort wird das Weinen und das Zähneknirschen sein. und von den anderen, sagt dieses Buch? Dann werden die Gerechten leuchten wie die Sonne in dem Reich ihres Vaters. Matthäus Evangelium, Kapitel 13, die Verse 41 bis 43. Schließlich will ich Ihnen aufgrund meines Buches sagen, wie Sie dem schrecklichen Los der Erstgenannten entrinnen und den Segen der anderen bekommen können. So hat Gott die Welt geliebt, dass er seinen eingeborenen Sohn gab, damit jeder, der an ihn glaubt, nicht verloren gehe, sondern ewiges Leben habe. Und? Wer an den Sohn glaubt, hat ewiges Leben. Wer aber dem Sohn nicht glaubt, wird das Leben nicht sehen, sondern der Zorn Gottes bleibt auf ihm. Johannes Evangelium, Kapitel 3, die Verse 16 und 36. Als sie schwieg, sagte niemand ein Wort. Und sie zog sich zurück. Die Zuhörer hatten das Wort Gottes vernommen. Das Zeugnis der Verstorbenen. Am Eingang eines Friedhofs findet sich folgende Inschrift. Kurz, aber eindrücklich. Wir waren, was du bist. Du wirst, was wir sind. Diese ernsten Worte werden im Namen der Toten den Lebenden zugerufen. Jedes Mal, wenn ein Leichenzug durch das Tor zieht, geht ein Mensch vom Acker der Lebenden auf den Acker der Toten hinüber. Er bestätigt nun diese Tatsache durch sein eigenes Beispiel und fügt sein eigenes Zeugnis hinzu. Und so ist es seit Jahrtausenden an allen Orten der Erde. Dieser Spruch ist nicht gerade mutmachend. Er ist eben ein menschlicher Gedanke und vermag bei weitem nicht auszudrücken, was Gott uns über diesen wichtigen Punkt zu sagen hat. Einerseits könnte man beim Lesen dieser Worte meinen, die Seelen aller Abgeschiedenen seien im selben Zustand. Aber dem ist nicht so. Wenn der Gläubige entschläft oder seine Hütte ablegt, wie der Apostel Paulus sein Sterben beschreibt, wird seine erlöste Seele zum Herrn Jesus gehen. Die Seele des Ungläubigen aber muss im Totenreich das endgültige Gericht erwarten. Zwei ganz verschiedene Orte. Andererseits belehrt uns die Bibel, dass nicht alle Menschen durch den Tod gehen müssen. Wenn der Herr Jesus wiederkommen wird, um die entschlafenen Gläubigen aufzuerwecken, wird er gleichzeitig auch die dann noch lebenden Gläubigen verwandeln und mit ihnen ins himmlische Vaterhaus einführen. 1. Thessalonicher Brief, Kapitel 4, die Verse 13 bis 18. Möge dieser feierlich ernste Spruch dem Ungläubigen zum Nutzen sein, indem er dadurch veranlasst wird, sich heute, am Tag der Gnade, zum Herrn Jesus zu wenden, um gerettet zu werden. Such den Herrn, während er sich finden lässt. Ruft ihn an, während er nahe ist. Der Gottlose verlasse seinen Weg. Und er kehre um zu dem Herrn, so wird er sich seiner erbarmen und zu unserem Gott, denn er ist reich an Vergebung. Jesaja Kapitel 55.

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0: Liebe Freunde, sehr verehrte Damen und Herren, liebe Brüder und Schwestern, das Thema heute Abend lautet Dreieinigkeit, ja oder nein? Und das ist im Grunde die zentrale Frage im Gespräch mit den Zeugen Jehovas. Ist Gott ein dreieiniger Gott oder ist Jehova praktisch Gott allein, aber ohne Sohn und ohne Heiligen Geist als göttliche Personen? So mit einem Satz einmal diese Frage formuliert. Ist Gott einer oder ist er drei? Die Zeugen Jehovas antworten richtig darauf, dass Gott einer ist. Die Frage ist halt nur, wie sieht diese Einheit aus? Nun, ich habe hier einige Bibeln dabei. Die Wachturmbibel, also Neue Weltübersetzung der Heiligen Schrift. Dann habe ich auch die Genfer Studienbibel mit. Ich habe die Lutherbibel in der Tasche. Ich habe da noch das Hebräisch-Englische Alte Testament in der Linearübersetzung, wenn wir es nachschlagen müssen, auch wenn es zu Gesprächen kommt. Und dann noch das griechische Neue Testament. Also Sie sehen, es gibt verschiedene Bibelausgaben. Wichtig ist, dass wir immer vom Urtext ausgehen. Und da haben wir ja die hebräischen und griechischen Handschriften, die hier zusammengefasst sind. Und nun, ich muss jetzt ein bisschen theologische Anforderungen heute stellen. Ich habe schon gesagt, entschuldigen Sie, aber das ist ja auch der Sinn der Sache. Und Zeugen Jehovas versuchen ja auch hier in die Tiefe zu gehen. Zunächst wird festgestellt bei der Frage, ist Gott einer oder drei, dass Elohim im hebräischen Alten Testament eine Pluralform ist. Elohim heißt ja Gott, kann aber auch Götter heißen, je nachdem, in welchem Zusammenhang es verwendet wird. Allerdings, wenn es sich auf Jehova, wie es Jehovas aussprechen, es steht im Hebräischen ein Tetragramm, JHWH kann man da diese Buchstaben wiedergeben, im Hebräischen, das kann man als Yahweh übersetzen oder als Jehova, je nachdem, wie man es vokalisiert. Auf die Frage kann ich jetzt aber nicht ausführlich eingehen. Aber jedenfalls sagen wir heute Abend mal Jehova, um praktisch dem entgegenzukommen etwas. Ist Jehova, wenn Jehova gemeint ist, dann ist Elohim praktisch im Sinne von Gott gemeint, nicht im Sinne von Götter. Das wird auch deutlich, wenn man die Verben betrachtet, die dabei stehen. Es heißt zum Beispiel Elohim bara, das heißt Elohim schuf, auch wenn es grammatikalisch Mehrzahl ist, so ist es doch als Einzahl zu verstehen. Elohim schuf, Elohim sprach, nicht sprachen oder schufen. Das ist also der eine Gott, der schuf und der sprach. Das ist das Erste. Nun, was ist das aber für ein Plural? Also es heißt Gott in Einzahl, aber es steht im Hebräischen ein Plural. Ist es ein Majestätsplural? Ist es ein Plural der Dreieinigkeit, also der Trinität? So auf Lateinisch das Wort dreieinig, trinitarisch, das werden wir noch öfter hören. Oder ist es ein Plural der Selbstüberlegung, des Nachdenkens, lasset uns Menschen machen? Da gibt es ja die verschiedensten Deutungen. Abend hat auch noch Plätze vorne oder hinten. Also, Zeugen Jehovas, weil sie ja die Dreieinigkeit ablehnen, sagen also, es ist kein Trinitätsplural, sondern ein Plural der Majestät Gottes. Allerdings möchte ich sagen, die Deutung zum Beispiel von 1. Mose 1,26, lasset uns Menschen machen und andere Stellen, wurde in der Kirchengeschichte von der alten Kirche bis ins 20. Jahrhundert als klassisch immer wieder auf Trinitätsplural gedeutet. Also die Trinität, die Dreieinigkeit, die schon beim Schöpfungsbericht enthalten ist. Da gibt es verschiedene Auslegungen, gebe ich zu, aber der Trinitätsplural lässt sich da nicht von der Hand weisen. Nun aber gehe ich auf die Argumente ein, die die Wachturmgesellschaft, die Zeugen Jehovas, gegen die Dreieinigkeit Gottes vorbringen. Die wesentlichsten Argumente sind, wie gesagt, in dieser Broschüre, auch in neueren Broschüren zusammengefasst, sollte man an die Dreieinigkeit glauben. Da wird gesagt, zunächst, Gott ist einer, nicht drei. Und man beruft sich auf 2. Mose 20, 2. Der Herr ist Gott, sollst keine anderen Götter neben mir haben. Sie kennen es vom Sinn her. Und auch 5. Mose 6, Vers 4. Höre, O Israel, der Herr, unser Gott, ist ein Gott. Und das ist durchaus richtig. Man spricht im Fachbegriff von Monotheismus. Da glaube an einen Gott. Kein Polytheismus, glaube an viele Götter. Das lehnen wir auch ab als Christen, ist ganz klar. Also ein Gott glaube, nicht viel Götter glaube. Ich denke, da sind wir uns einig. Die Frage ist halt nur, wenn man von der Dreieinigkeit redet, ob das ein viel Götter glaube ist, wie es von Seiten der Zeugen Jehovas unterstellt wird. Das ist das Problem. Vater, Sohn, Heiliger Geist, sind das drei Götter oder es ist der eine Gott? Im Grunde geht es immer wieder um die Frage. Und dann hängt eben die Frage zusammen, wenn Jesus nicht Gott ist, kann er uns dann wirklich erlösen? Das werden wir dann vor allem morgen früh noch ausführlicher betrachten. Erlösung oder Selbsterlösung. Nun wird bei den Zeugen Jehovas aus dem Monotheismus, aus dem Ein-Gott-Glauben gefolgert, dass es keine Dreieinigkeit geben könne. Denn Dreieinigkeit würde heißen, dass es drei Götter gäbe und das würde der biblischen Offenbarung widersprechen und der menschlichen Vernunft, wird gesagt. Und der menschlichen Vernunft. Es heißt auf Seite 4 dieser Schrift, selbst viele, die an die Dreieinigkeit glauben, können sie nicht begreifen. Nun, zunächst möchte ich sagen, wenn man hier mit der Vernunft argumentiert in der Gruppierung der Zeugen Jehovas, dann macht man das Gleiche wie Vertreter einer rationalistisch geprägten Philosophie und Theologie. Rationalismus, der Vernunftglaube. Man sagt also, was ich mit meiner Vernunft nicht fassen kann, das gibt es auch nicht. Und man befindet sich da in einer etwas seltsamen Gemeinschaft mit liberaler Theologie und mit Islam zum Beispiel, der auch Jesus Christus ablehnt als Gott, der ihn nur als Propheten betrachtet. Auch wenn man es jetzt will oder nicht will, aber in dieser Gemeinschaft mit diesem Vernunftargument. Und so wird auch ganz erstaunlich der liberale Tübinger Theologe Hans Küng in einer Schrift der Zeugen Jehovas, in dieser Dreieinigkeitsschrift zitiert, auf Seite 4 nachzulesen, wo Hans Küng sagt, gerade informierten Muslimen leuchtet einfach schlechterdings nicht ein, was bislang auch den Juden nie eingeleuchtet hat, warum der Ein-Gott-Glaube nicht aufgegeben wird, wenn mit der einen Gottheit zugleich drei Personen in Gott angenommen werden. Und so weiter. Also man zitiert hier einen liberalen Theologen. Nun, wie stehe ich selber zur Frage der Dreieinigkeit? Zunächst einmal, was dieses Vernunftargument betrifft. Ich halte die Dreieinigkeitslehre nicht für unvernünftig, sondern für übervernünftig. Das heißt, die beschränkte menschliche Vernunft überschreitend, über unsere begrenzten fünf Sinne hinausgehend. Was wir mit unserem Verstand, unserem geschöpflichen und auch durch die Sünde gefallenen Verstand nicht erfassen können bis ins Letzte, kann aber, liebe Freunde, deshalb trotzdem existieren. Wir können auch die Luft nicht sehen, sie ist trotzdem da, ein einfaches Beispiel. Ja, und so gibt es vieles, was unsere Sinne hier nicht fassen, aber was einfach da ist. Die Unbegreiflichkeit Gottes wird in der Bibel immer wieder betont, etwa in Hiob 38 und 39, in Römer 11, Vers 33 bis 36, in 1. Korinther 2, die Weisheit Gottes ist viel größer als die alle menschliche Weisheit. Ja, selbst wenn Gott töricht wäre, wäre er noch weiser als der weiseste Mensch. Also wie können wir überhaupt Gott erfassen? Aber deshalb müssen wir noch lange nicht zu Rationalisten, zu Vernunftgläubigen werden und sagen, was unsere Vernunft nicht begreift, gibt es nicht. Dreieinigkeit übersteigt unsere Vernunft, gibt es nicht. So wird letztendlich gedacht. Wie kann man sich denn die Dreieinigkeit Gottes vorstellen? Nun, ich möchte zwei Vergleiche bringen, obwohl natürlich jedes menschliche Beispiel auch wieder begrenzt ist. Aber wenn Sie sich ein Dreieck vorstellen, nicht? Es ist ein Dreieck, aber es hat drei Ecken. Ein banaler Vergleich, aber es ist eins, aber mit drei verschiedenen Ausbuchtungen eben als Ecken. Dann gibt es auch die drei Aggregatzustände, fest, flüssig und gasförmig. Das wird auch immer wieder verwendet, um zu illustrieren, was Dreieinigkeit ist. Wenn man sich vorstellt, Wasser ist eben der flüssige Zustand von H2O, dann gibt es aber auch den luftförmigen, gasförmigen Zustand, wenn es erhitzt wird. Und der feste Zustand, was ist das? Wer weiß das? Eis. Die Kinder freuen sich und die Augen strahlen. Sie entschuldigen den banalen Vergleich, aber Sie sehen, es gibt also ein Wesen, H2O. Ich bin jetzt kein Chemiker, ich nehme an, dass es als Luft auch immer noch, als Dampf immer noch H2O ist. Ne? Okay, also H2O, anders kann man es, glaube ich, gar nicht bezeichnen. Einmal als Luft oder Dampf, Wasserdampf, und dann als Wasser oder als Eis, je nach Verdichtung. Der Kirchenvater Tertullian hat die, ja, ich gebe zu, auch missverständliche Formel geprägt für die Gottheit, für die Dreieinigkeit. Eine Substanz, drei Personen. Ein göttliches Wesen, würde ich besser sagen. Substanzbegriff ist missverständlich, aber ein göttliches Wesen, der sich als drei Personen offenbart, Vater, Sohn, Heiliger Geist. Übrigens argumentieren die Zeugen Jehovas inkonsequent, wenn sie mit dem Vernunftargument argumentieren, auch deshalb, weil sie andererseits an Wunder glauben. Sie glauben an die Wunder, die Jesus getan hat, aber sie glauben nicht, dass Gott dreieinig ist an dieses Wunder. Glauben sie nicht, dass das Wesen Gottes auch ein Wunder sein kann. Das Wesen schon, nicht nur die Taten. So schreiben sie auf Seite 40 in der Wachturmschrift Erkenntnis, die zu ewigem Leben führt, Folgendes. Ich zitiere. Als Gottes heiliger Geist ihn befähigte, Wunder zu wirken, heilte er aus Mitleid die Kranken, Lahmen, Verkrüppelten, Blinden, Tauben und Aussätzigen. Jesus speiste Tausende von hungrigen Menschen. Er beruhigte einen Sturm, der die Sicherheit seiner Freunde gefährdete. Und er auferweckte sogar Tote. Diese Wunder sind gut belegte historische Tatsachen. Also, nun frage ich die Anhänger der Wachturmgesellschaft, wenn sie Gott zutrauen, dass er solche Wunder wirkt und ermöglicht, warum glauben sie dann nicht auch, dass er eine dreieinige Existenz hat, die auch unseren Verstand überschreitet? Also Sie merken, man kann nicht einerseits sagen, ich glaube an Übernatürliches und andererseits sagen, mit unserem Verstand können wir nicht fassen, dass Gott dreieinig ist. Verstehen Sie, was ich sagen will? Nun aber kommen die schwerwiegenderen Argumente. Dieses Vernunftargument, das halte ich nicht für so wesentlich. Welches Argument könnte denn wesentlicher sein, wenn gegen die Dreieinigkeit argumentiert wird? Es gibt ja Vernunft und Offenbarung. Die biblische Offenbarung, das ist natürlich die entscheidende Frage. Was sagt denn die Bibel dazu? Da möchte ich einfach mal vorlesen, einige Sätze aus der Wachturmschrift, die Wahrheit, die zum ewigen Leben führt. Eine der meist verbreiteten Schriften überhaupt. Ich weiß nicht, wie viele Millionen Exemplare, also bestimmt um die 20 Millionen mindestens, wenn nicht noch mehr, wurden da verbreitet. Und da wird Folgendes geschrieben. Ich zitiere. Als Jesus auf Erden wirkte, war er ganz bestimmt nicht gleich groß wie sein Vater. Denn er sagte, dass es Dinge gebe, die weder er noch irgendein Engel, sondern nur Gott wisse. Markus 13, Vers 32. Er betete auch zu seinem Vater um Hilfe, wenn er sich in einer Prüfung befand. Lukas 22, 41, 42. Auch sagte er selbst, der Vater ist größer als ich. Johannes 14, Vers 28. Deshalb bezeichnete Jesus seinen Vater auch als meinen Gott und als den allein wahren Gott, Johannes 20, 17 und 17, 3. Sagte aber Jesus nicht einmal, ich und der Vater sind eins, Johannes 10, Vers 30? Ja, das sagte er. Diese Worte deuten aber nicht im geringsten eine Dreieinigkeit an. Denn Jesus sprach nur davon, dass zwei, nicht drei, eins seien. Also Sie meinen, der Heilige Geist ist jetzt hier nicht enthalten. Ich zitiere weiter. Später machte Jesus selbst den Sinn dieser Worte verständlich, als er darum betete, dass seine Nachfolger eins seien, so wie er und sein Vater eins sind. Johannes 17, Vers 22. Jesus und sein Vater sind insofern eins, als Jesus in vollkommener Übereinstimmung mit seinem Vater ist. Also ich füge ein, nicht im Wesen eins, sondern in der Meinung, in der Übereinstimmung. So wie ich mit Ihnen eins sein kann, ohne personal oder wesenhaft eins zu sein. Funktioniert's? Bislang schon. Dann weiter. Der Heilige Geist, die sogenannte dritte Person der Dreieinigkeit, ist keine Person, sondern Gottes wirksame Kraft. Wird ganz ausdrücklich geschrieben. Geist ist nur eine Kraft. Darauf gehe ich auch noch ein heute Abend. Weiter wird geschrieben, was zeigen somit die Tatsachen über die Dreieinigkeit oder die Trinität? In Gottes Wort der Bibel ist weder das Wort Trinität oder Dreieinigkeit noch die geringste Spur der Dreieinigkeitslehre zu finden. Diese Lehre stammt nicht von Gott. Es wird dich jedoch interessieren zu erfahren, dass die heidnische Bevölkerung Babyloniens an eine solche Lehre glaubte. Ja, sie verehrte sogar mehr als eine Göttertriade, also eine Götterdreiheit. Soweit das Zitat aus dem Buch Die Wahrheit, die zum ewigen Leben führt. Einige Argumente, die wir durchaus prüfen müssen, nicht? Das kann schon manchen verwirren, wenn man jetzt diese Bibelstellen so präsentiert bekommt. Der Vater ist größer als ich und so weiter. Wie ist das einzuordnen? Ich gehe darauf noch ein. Nun, ich fasse nochmal zusammen. Die Zeugen Jehovas gehen davon aus, dass in der Lehre von der Dreieinigkeit drei Götter verehrt würden. Vater, Sohn und Heiliger Geist. Das sei falsch, das sei Götzendienst und stamme aus dem Heidentum. Satan sei der Urheber der Trinitätslehre, die er um die Welt gebracht habe, um Jehova zu schänden. Jesus sei nur ein mensch gewordener Engel, der Erzengel Michael, nicht mehr. der Erzengel Michael. Und in diesem Sinne sei Jesus ein Gott, ein Sohn Gottes, ein Göttersohn, aber nicht Gott der Sohn. Das müssen wir unterscheiden, weil die Begriffe sehr schnell vermischt werden. Wen meinst du, wenn du von Jesus redest? Gott oder den Erzengel Michael oder nur einen Menschen, wie es auch liberale Theologen heute tun? Er ist nicht der allmächtige Gott Jehova selbst, wird geschrieben, sondern er ist nur das erste und unmittelbare Geschöpf Gottes. Aber nun zunächst zu dem Vorwurf, die Dreieinigkeitslehre sei heidnisch. Nun, in der Tat finden sich Göttertriaden, also Götterdreiheiten in verschiedenen Religionen. Das ist eine Tatsache. Zum Beispiel verehren die Inder Brahma als Erschaffer, Vishnu als Bewahrer und Shiva als Zerstörer des Universums. Es gibt noch viele Gottheiten, aber das sind drei Hauptgottheiten. Die Ägypter beteten ebenfalls neben vielen weiteren Göttern die Göttin Isis, ihre Schwester Nephthys und Osiris, den Sohn der Nephthys und Gatte der Isis, als eine Triade an. Eine weitere Triade in Ägypten bildeten Horus, Osiris und Isis. In Babylonien und Assyrien existierten in noch früherer Zeit mehrere Götterdreiheiten. Eine bestand aus Anu, dem Herrn der Höhe und des Himmels, Elil, dem Herrn der Luft und der Erde, und Ea, dem Herrn des Wassers und der Tiefe, und so weiter. Also es gab Götterdreiheiten. Nur frage ich jetzt, sprechen diese Dreiheiten in heidnischen Religionen dagegen, dass der wirkliche Gott und Herr auch dreieinig ist? Es wird praktisch gesagt, dass das genau in der Linie liege wie diese Dreiheiten. Aber man kann auch dagegen halten, auch in den Religionen klingt noch ein Ahnen hindurch von der Dreieinigkeit Gottes. Und durch Götzendienst wurde dieses verfälscht zu innergeschöpflichen Gottheiten. Verstehen Sie, was ich sagen will? Gott ist dreieinig vom Ursprung her, aber die heidnischen Religionen haben ihre Götzen darüber gestülpt und haben falsche Dreiheiten verehrt. Man kann also dieses Argument auch gerade rumdrehen und sagen, der ursprüngliche Gott ist monotheistisch, aber der Polytheismus hat dieses dann zugedeckt. Der Vielgottglaube hat den Eingottglauben versucht zu verdrängen. Denn hier sind wirklich drei Götter in den Religionen, während in der Bibel es ein Gott ist, in drei Personen. Die Wachturmgesellschaft beruft sich übrigens in Schriften aus den 60er Jahren, auf, vor allem in der Schrift Babylon, die Große ist gefallen, auf ein sehr interessantes Buch, was auch jetzt wieder aufgelegt wurde, von Alexander Hislop mit dem Titel The Two Babylons. Kennt das jemand? Es wird jetzt auf Deutsch übersetzt, nur weiß ich jetzt gerade nicht den Namen, im CLV Verlag. Es ist ein Buch, was sehr kritisch über die katholische Kirche geschrieben ist und sagt, es sei eine Wiederbelebung der babylonischen Religion. Ich weiß nicht, ob es jemand schon gelesen hat. The Two Babylons. Und nun wird hier behauptet, dass praktisch die Dreieinigkeit auch heidnischen Ursprung sei. Und man stützt sich auf Hislop. Und man übersieht nur, ich möchte das jetzt nicht weiter ausführen, dass gerade Hislop selber an der Dreieinigkeit festhält und nur sagt, das sei eben abgefallen. Diese Götter, drei Einheiten, die behauptet werden, seien eben auch Verzerrungen, Verformungen der wirklichen biblischen Dreieinigkeit, wie sie im Buch Genesis in der Schöpfung vorkommt. Ich habe das in meinem Buch ausgeführt, Zeugen Jehovas Geschichte, Lehre, Beurteilung, aber da wollte ich darauf hinweisen, auch hier ist die Argumentation falsch. Dann gibt es ja nichts Neues unter der Sonne. Es gab bereits in altkirchlicher Zeit die Behauptung, dass Jesus nicht Gott sei. Wissen Sie, welcher Vertreter, der dann später als Ketzer verurteilt wurde, dieses behauptet hat? Der wird übrigens bei Russell, dem Begründer der ernsten Bibelforscher, in einer Ahnenreihe mit berühmten Kirchenvätern gesehen als Vorbild. Arius, noch nie gehört? Kirchengeschichte. Also es gibt nichts Neues. Diese Lehre, die jetzt heute bei den Zeugen Jehovas wieder auftritt, und in anderer, bis in anderer Form auch im Islam, die gab es auch schon im 4. Jahrhundert bei Arius. Der Presbyter Arius aus Libyen, ein Schüler des bekannten Hermeneuten Lukian von Antiochien in Alexandria, schuf durch seine Lehren große Unruhe. Er war vom neuplatonischen Überweltdenken beeinflusst und lehrte, dass es nur einen einzigen Gott gebe, der ungezeugt und ungeworden sei, und als völlig reines Wesen mit der Schöpfung nicht in Berührung kommen könne. Jesus könne unmöglich gottgleich sein, er ist ja Fleisch geworden, aber deshalb könne er nicht Gott sein, weil der überweltliche Gott unmöglich mit der Schöpfung irgendwie sich verbinden könne. Also das Wort ward Fleisch ist diesen Ansichten letztendlich ein Gräuel, dass Gott hier wirklich Fleisch wird. Das war die Lehre bei Arius. Jesus sei deshalb ein Geschöpf. Er gehört nicht auf die Seite Gottes, des Schöpfers, sondern auf die Seite der Geschöpfe. Das ist diese Grundlehre, der Grundunterschied. Er habe einen Anfang, sei geschaffen worden von Gott und sei nicht gleich ewig wie Gott. Ex uc onton gegonen, aus dem Nichts ist er erschaffen, schrieb Arius, beziehungsweise wird er zitiert bei Athanasius kritisch, und en pote hote uc en, es gab eine Zeit, da er nicht war, so im Urtext. Er ist also das Erste und Höchste aller Geschöpfe und als solcher der Mittler der übrigen Schöpfung. Das Höchste aller Geschöpfe, aber eben nicht Gott. Man beachte im Islam, der Höchste, ja nicht der Höchste, aber einer der großen Propheten, aber nicht Gottes Sohn, in einzigartiger Weise. Es wird immer sehr viel zugestanden, aber nicht das Entscheidende. Da muss man also genau aufpassen. So ist es auch bei den Zeugen Jehovas, leider ist es so. Und in Athanasius entstand dem Arius ein mächtiger Gegenspieler. Er schrieb Bücher, die es heute noch gibt, in griechischer Sprache und auch Übersetzung, 4 Reden gegen die Arianer, in denen er praktisch schon damals diese Lehre, die auch heute bei den Zeugen Jehovas wieder auftritt, glänzend widerlegte, schon im 4. Jahrhundert. Und er argumentierte mit der Erlösung des Menschen, dass da, wo Jesus nicht als Gott anerkannt wird, auch keine vollkommene Erlösung möglich ist. Nur ein Satz daraus, wie hätte er als Geschöpf durch ein Geschöpf sich mit dem Schöpfer verbinden können? Oder was für eine Hilfe hätten ähnliche Wesen von ihresgleichen erwarten können, wenn doch auch sie derselben Hilfe bedurften? Und so weiter. Also diese Argumentation lohnt sich mal zu lesen bei Athanasius 295 bis 373 nach Christus. Und dann wurden ja die bekannten altkirchlichen Bekenntnisse formuliert, das Nicenum 325 nach Christus, das Niceno Konstantinopolitanum 381 nach Christus und das Chalkidonense 451 nach Christus. In dem Niceno Konstantinopolitanischen Bekenntnis von 381 stehen die bekannten Sätze, ich lese jetzt mal auf Deutsch, nicht auf Griechisch. Wir glauben an einen Gott, den Vater, den Allmächtigen, Schöpfer Himmels und der Erden, all dessen, das sichtbar ist und unsichtbar. Und an einen Herrn Jesus Christus, Gottes eingeborenen Sohn, aus Gott geboren vor aller Zeit, Licht vom Licht, wahrer Gott vom wahren Gott, geboren, nicht geschaffen, mit dem Vater eines Wesens, durch den alle Dinge ins Sein traten, der um uns Menschen und um unseres Heiles willen herabgekommen ist, vom Himmel und Fleisch geworden, aus dem Heiligen Geist und Maria, der Jungfrau, der Mensch ward, gekreuzigt ward unter Pontius Pilatus, litt und begraben ward, am dritten Tage auferstand nach den Schriften, aufgefahren ist gen Himmel, sitzt zur Rechten des Vaters und wiederkommen wird in Herrlichkeit zu richten Lebende und Tote, des Reich ohne Ende sein wird. Und an den Heiligen Geist, der da Herr ist und lebendig macht, der vom Vater ausgeht, der mit dem Vater und dem Sohne zugleich angebetet und zugleich gepriesen wird, der durch die Propheten geredet hat und so weiter. Also dieses ganz klare Bekenntnis, was auch allen christlichen Kirchen die gemeinsame Grundlage darstellt, ob es jetzt auch Freikirchen oder was auch immer sind, im Unterschied zu den Sekten, nicht? Nun, wenn formuliert wird, der Sohn ist geboren, nicht geschaffen. Wo liegt da der Unterschied? Das ist nämlich vielen gar nicht klar. Wo liegt der Unterschied, wenn ich etwas erschaffe oder wenn ich jemanden zeuge? Also zwischen Zeugen und Schaffen, wo liegt da der Unterschied? Was denken Sie?
1: Ich schaffe ein Haus, ich baue ein Haus und ich zeuge einen Sohn.
0: Genau. Und ist dieses Haus vom gleichen Wesen wie Sie?
1: Nein.
0: Und der Sohn oder die Tochter?
1: Ja.
0: Das ist Fleisch vom gleichen Fleisch, ne? Gleichen Blut. Und so ist es, wenn Gott, der Vater, man kann es mit menschlichen Worten nicht anders ausdrücken, aber so wird es auch im Bekenntnis festgehalten. Von Ewigkeit her, seinen Sohn zeugt, ist er gleichen Wesens mit dem Vater. Gott von Gott, Licht vom Licht. Und er ist kein Geschöpf. Wenn Gott den Menschen erschafft, nach seinem Ebenbild, wunderbar wie eine Fotografie von ihm, ja, wie wenn wir ein Foto haben, aber das ist nicht das gleiche Wesen, das ist nur ein Abbild Gottes. Das ist der Unterschied zwischen dem Sohn und den Geschöpfen. Oder wenn Sie ein Haus bauen, ja, das ist wie wenn Gott den Menschen formt. Ein Geschöpf, das nicht er ist, keine Mystik, keine Seelenmystik, Gott in uns, in dem Sinne von der Natur her, sondern er zieht nur durch seinen Geist in uns ein, wenn wir an Jesus glauben, wenn wir wiedergeborene Christen sind. Dann nimmt Gott in uns Wohnung, aber wir werden niemals wesenseins mit Gott. Das ist der Unterschied. Wesenseins mit dem Vater ist allein der Sohn und der Heilige Geist. Ich werde es von der Bibel her gleich auch noch darstellen. Athanasius schreibt gegen Arius: So kennt also die göttliche Schrift den Unterschied von Zeugung und Geschöpfen und erweist die Zeugung als Sohn, der nicht mit irgendeinem Anfang begann, sondern ewig ist. Die Schöpfung aber bezeichnet sie als ein Werk, das außerhalb von seinem Schöpfer existiert und zu werden begonnen hatte. Also der Sohn ohne Anfang in Ewigkeit vom Vater gezeugt, die Schöpfung von Anbeginn dann geschaffen, aber nicht von Ewigkeit. Es ist also nicht so, dass wir an drei Götter glaubten, wie fälschlich unterstellt wird, sondern dass der eine Gott.
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ich frage mich dann, Liebe, wenn es dann wirklich die personifizierte Liebe gibt, wer kann das sein? Oder wer kann diese Liebe vollkommen machen? Und dann lande ich bei dem gekreuzigten und auferstandenen Christus, der irgendwie Mensch geworden ist und nicht irgendwie im Universum bleibt, sondern nahbar wird.